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1: Ich bin Zoe Tassovali. Der Bund will im kommenden Jahr deutlich mehr Schulden machen. Bundesfinanzminister Klingbeil hat diesen Kurs jetzt verteidigt. Im ARD-Sommerinterview sagte Klingbeil dazu:
2: Dass man Rücklagen angeht, ist völlig normal. Mal tut man das nicht. Und wir sind gerade in einer Zeit, muss man ja auch sagen, wo dieser Iran-Krieg, den Donald Trump angefangen hat, Wachstumshoffnung abgebremst haben. Das schlägt voll rein, das sehen wir in den Zahlen. Dass wir Schulden machen, hat damit zu tun, dass wir unsere Bundeswehr aufrüsten, dass wir modernisieren. Ich meine, man kann sich gegenüber Putin nicht mit der schwarzen Null verteidigen. Wir wollen, dass unser Land 20 Jahre lang wenig Ausgaben in Rüstung aufholt. Und das tun wir und dafür nehmen wir Geld in die Hand.
1: Das Kabinett will heute den Regierungsentwurf des Haushalts für das kommende Jahr beschließen. Insgesamt soll die Neuverschuldung bei gut 200 Milliarden Euro liegen. Im Ukraine-Krieg richten sich die Blicke jetzt auf den NATO-Gipfel in Ankara. Dort wollen sich US-Präsident Trump und der ukrainische Präsident Zelensky am Rande des Treffens persönlich austauschen. Aus dem Weißen Haus heißt es, Trump wolle die Bemühungen für ein Ende des Kriegs mit Nachdruck vorantreiben. Der zweitägige Gipfel beginnt morgen. Am Mittwoch wollen Trump und Zelensky dann miteinander sprechen. Jürgen Kloppe soll dem DFB für das Amt als Bundestrainer zugesagt haben. Das berichtet zumindest Transferexperte Fabrizio Romano. Aber was ist da dran?
3: Ein Vollzug ist das Ganze nicht, denn selbst der Transferexperte schreibt ja, Details zu Klopps Vertrag und auch zu seinem Ausstieg bei Red Bull müssten noch besprochen werden. Seine grundsätzliche Bereitschaft, Bundestrainer sein zu wollen, hatte Klopp ja schon in der Nacht auf Samstag bei Magenta TV deutlich gemacht.
4: Also ich bin bereit.
3: Auch da erklärte Klopp aber schon, dass zunächst noch Details mit dem DFB und Red Bull geklärt werden müssten. Insofern kein neuer offizieller Stand, aber dass Jürgen Klopp beim DFB der Wunschnachfolger für Julian Nagelsmann ist und die Chancen gut stehen, das stimmt weiter. René Thorau, Nachrichtenredaktion.
1: Und wir bleiben direkt beim Sport. Bei der Fußball-WM hat Norwegen den Einzug ins Viertelfinale geschafft. Eine absolute Überraschung. Die norwegische Mannschaft besiegte Brasilien mit 2:1. Die beiden Treffer für Norwegen erzielte Stürmer Haaland in der 79. und 90. Minute. Das brasilianische Tor erzielte Neymar in der Nachspielzeit per Foul-Elfmeter.
0: Soweit das Neueste. 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
1: Zum Wetter. Die aktuelle Vorhersage des Deutschen Wetterdienstes. Die Temperaturen fallen heute Nacht auf Werte zwischen 16 und 10 Grad. Es wird also deutlich kühler. Dabei gibt es noch einige Regenschauer und Gewitter, vor allem in der Mitte und im Südosten. Die neue Woche startet dann vor allem im Norden und Osten mit vielen Regenwolken. Hier gibt es höchstens 19 bis 23 Grad. In der Südwesthälfte gibt es morgen dagegen viel Sonne bei 24 bis 32 Grad maximal.
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1: Ich bin Zoe Tessovali. Der Bundeshaushalt für das kommende Jahr ist praktisch fertig. Heute soll das Kabinett den Entwurf beschließen. Die Milliardenlücke ist laut Finanzministerium geschlossen, unter anderem mit einem strikten Sparkurs sowie höheren Steuern und Abgaben.
2: Alle Ressorts sollen 1% ihrer geplanten Ausgaben einsparen. Das bringt 4 Milliarden Euro. Auch sollen Bundeszuschüsse an die Sozialversicherungen zurückgefahren werden. Außerdem sollen eine höhere Tabaksteuer und eine Abgabe auf Plastik weitere Einnahmen bringen. Reichen tut es nach Koalitionskreisen dennoch nicht. Bundesfinanzminister Klingbeil muss demnach Rücklagen in Höhe von rund 10 Milliarden Euro heranziehen, um die Finanzlücke zu schließen. Geld, was in Zeiten schwächelnder Wirtschaft fehlen wird. Der Bundestag soll den Haushalt dann im Herbst beschließen. Tanja Wagner, Nachrichtenredaktion.
1: Im Ukraine-Krieg reißt die Gewalt nicht ab. Die Ukraine griff nach eigenen Angaben einen Militärflughafen auf der besetzten Krim an. Russland nahm später erneut Ziele in Kharkiv unter Beschuss.
3: Die genauen Schäden auf der Krim sind noch unklar, aber der Militärflughafen dort gilt als der wichtigste Stützpunkt der Russen auf der besetzten Halbinsel. Außerdem haben ukrainische Militärs wichtige Verkehrswege für russischen Nachschub angegriffen. Unter anderem wurden 2 Straßenbrücken im Donbass zerstört. Russland wiederum attackierte unter anderem die Großstadt Kharkiv. Es gab Tote und Verletzte. Der ukrainische Präsident Selenskyj warnt vor besonders massiven russischen Angriffen vor dem NATO-Gipfel ab Dienstag in der Türkei. Selenskyj will von seinen Verbündeten vor allem mehr Flugabwehr. Onni Torau, Berlin.
1: Und wir bleiben bei der Ukraine. US-Präsident Trump will nämlich beim NATO-Gipfel in Ankara darüber persönlich mit dem ukrainischen Präsidenten Selenskyj sprechen. Das hat das Weiße Haus bestätigt. Trump wolle die Bemühungen für ein Ende des Kriegs mit Nachdruck vorantreiben, heißt es. Der 2-tägige Gipfel beginnt morgen. Am Mittwoch will Trump dann mit Selenskyj sprechen. Zum Sport. Es ist eine völlige Überraschung. Norwegen steht zum ersten Mal überhaupt im Viertelfinale einer Fußball-WM. Die Mannschaft hat Rekordweltmeister Brasilien mit 2:1 rausgeworfen, dank 2er später Tore von Haaland. Brasilien gelang in der Nachspielzeit nur noch der Anschlusstreffer. Im Viertelfinale wartet nun entweder Mexiko oder England.
0: Soweit das Neueste. 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
1: Zum Wetter. Die aktuelle Vorhersage des Deutschen Wetterdienstes. Die Temperaturen fallen heute Nacht auf Werte zwischen 16 und 10 Grad. Es wird also deutlich frischer. Dabei gibt es noch einige Regenschauer und Gewitter, vor allem in der Mitte und im Südosten. Die neue Woche startet dann vor allem im Norden und Osten mit vielen Regenwolken. Hier gibt es höchstens 19 bis 23 Grad. In der Südwesthälfte gibt es dagegen viel Sonne bei 24 bis 32 Grad maximal.
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1: Ich bin Zoe Tassovali. Der Bund will im kommenden Jahr deutlich mehr Schulden machen. Bundesfinanzminister Klingbeil hat diesen Kurs jetzt verteidigt. Im ARD-Sommerinterview sagte Klingbeil dazu:
2: Dass man Rücklagen angeht, ist völlig normal. Mal tut man das nicht. Und wir sind gerade in einer Zeit,

0: muss man ja auch sagen, wo dieser Iran-Krieg, den Donald Trump angefangen hat, Wachstumshoffnung abgebremst haben. Das schlägt voll rein, das sehen wir in den Zahlen. Dass wir Schulden machen, hat damit zu tun, dass wir unsere Bundeswehr aufrüsten, dass wir modernisieren. Ich meine, man kann sich gegenüber Putin nicht mit der schwarzen Null verteidigen. Wir wollen, dass unser Land 20 Jahre lang wenig Ausgaben in Rüstung aufholt. Und das tun wir und dafür nehmen wir Geld in die Hand.
1: Das Kabinett will heute den Regierungsentwurf des Haushalts für das kommende Jahr beschließen. Insgesamt soll die Neuverschuldung bei gut 200 Milliarden Euro liegen. Im Ukraine-Krieg richten sich die Blicke jetzt auf den NATO-Gipfel in Ankara. Dort wollen sich US-Präsident Trump und der ukrainische Präsident Zelensky am Rande des Treffens persönlich austauschen. Aus dem Weißen Haus heißt es, Trump wolle die Bemühungen für ein Ende des Kriegs mit Nachdruck vorantreiben. Der zweitägige Gipfel beginnt morgen. Am Mittwoch wollen Trump und Zelensky dann miteinander sprechen. Jürgen Klopp soll dem DFB für das Amt als Bundestrainer zugesagt haben. Das berichtet zumindest Transferexperte Fabrizio Romano. Aber was ist da dran?
2: Ein Vollzug ist das Ganze nicht, denn selbst der Transferexperte schreibt ja, Details zu Klopps Vertrag und auch zu seinem Ausstieg bei Red Bull müssten noch besprochen werden. Seine grundsätzliche Bereitschaft, Bundestrainer sein zu wollen, hatte Klopp ja schon in der Nacht auf Samstag bei Magenta TV deutlich gemacht.
3: Also ich bin bereit.
2: Auch da erklärte Klopp aber schon, dass zunächst noch Details mit dem DFB und Red Bull geklärt werden müssten. Insofern kein neuer offizieller Stand, aber dass Jürgen Klopp beim DFB der Wunschnachfolger für Julian Nagelsmann ist und die Chancen gut stehen, das stimmt weiter. René Thorau, Nachrichtenredaktion.
1: Und wir bleiben direkt beim Sport. Bei der Fußball-WM hat Norwegen den Einzug ins Viertelfinale geschafft. Eine absolute Überraschung. Die norwegische Mannschaft besiegte Brasilien mit 2:1. Die beiden Treffer für Norwegen erzielte Stürmer Haaland in der 79. und 90. Minute. Das brasilianische Tor erzielte Neymar in der Nachspielzeit per Foul-Elfmeter.
4: Soweit das Neueste. 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
1: Zum Wetter. Die aktuelle Vorhersage des Deutschen Wetterdienstes. Die Temperaturen fallen heute Nacht auf Werte zwischen 16 und 10 Grad. Es wird also deutlich frischer. Dabei gibt es noch einige Regenschauer und Gewitter, vor allem in der Mitte und im Südosten. Die neue Woche startet dann vor allem im Norden und Osten mit vielen Regenwolken. Hier gibt es höchstens 19 bis 23 Grad. In der Südwesthälfte gibt es dagegen viel Sonne bei 24 bis 32 Grad maximal.
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1: Ich bin Zoe Tassovali. Der Bundeshaushalt für das kommende Jahr ist praktisch fertig. Heute soll das Kabinett den Entwurf beschließen. Die Milliardenlücke ist laut Finanzministerium geschlossen, unter anderem mit einem strikten Sparkurs sowie höheren Steuern und Abgaben.
2: Alle Ressorts sollen 1% ihrer geplanten Ausgaben einsparen. Das bringt 4 Milliarden Euro. Auch sollen Bundeszuschüsse an die Sozialversicherungen zurückgefahren werden. Außerdem sollen eine höhere Tabaksteuer und eine Abgabe auf Plastik weitere Einnahmen bringen. Reichen tut es nach Koalitionskreisen dennoch nicht. Bundesfinanzminister Klingbeil muss demnach Rücklagen in Höhe von rund 10 Milliarden Euro heranziehen, um die Finanzlücke zu schließen. Geld, was in Zeiten schwächelnder Wirtschaft fehlen wird. Der Bundestag soll den Haushalt dann im Herbst beschließen. Tanja Wagner, Nachrichtenredaktion.
1: Im Ukraine-Krieg reißt die Gewalt nicht ab. Die Ukraine

0: griff nach eigenen Angaben einen Militärflughafen auf der besetzten Krim an. Russland nahm später erneut Ziele in Charkiw unter Beschuss.
1: Die genauen Schäden auf der Krim sind noch unklar, aber der Militärflughafen dort gilt als der wichtigste Stützpunkt der Russen auf der besetzten Halbinsel. Außerdem haben ukrainische Militärs wichtige Verkehrswege für russischen Nachschub angegriffen. Unter anderem wurden 2 Straßenbrücken im Donbass zerstört. Russland wiederum attackierte unter anderem die Großstadt Charkiw. Es gab Tote und Verletzte. Der ukrainische Präsident Selenskyj warnt vor besonders massiven russischen Angriffen vor dem NATO-Gipfel ab Dienstag in der Türkei. Selenskyj will von seinen Verbündeten vor allem mehr Flugabwehr. Onni Torau, Berlin.
0: Und wir bleiben bei der Ukraine. US-Präsident Trump will nämlich beim NATO-Gipfel in Ankara darüber persönlich mit dem ukrainischen Präsidenten Selenskyj sprechen. Das hat das Weiße Haus bestätigt. Trump wolle die Bemühungen für ein Ende des Kriegs mit Nachdruck vorantreiben, heißt es. Der 2-tägige Gipfel beginnt morgen. Am Mittwoch will Trump dann mit Selenskyj sprechen. Zum Sport. Es ist eine völlige Überraschung. Norwegen steht zum ersten Mal überhaupt im Viertelfinale einer Fußball-WM. Die Mannschaft hat Rekordweltmeister Brasilien mit 2:1 rausgeworfen, dank 2er später Tore von Haaland. Brasilien gelang in der Nachspielzeit nur noch der Anschlusstreffer. Im Viertelfinale wartet nun entweder Mexiko oder England.
2: Soweit das Neueste. 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
0: Zum Wetter. Die aktuelle Vorhersage des Deutschen Wetterdienstes. Die Temperaturen fallen heute Nacht auf Werte zwischen 16 und 10 Grad. Es wird also deutlich frischer. Dabei gibt es noch einige Regenschauer und Gewitter, vor allem in der Mitte und im Südosten. Die neue Woche startet dann vor allem im Norden und Osten mit vielen Regenwolken. Hier gibt es höchstens 19 bis 23 Grad. In der Südwesthälfte gibt es dagegen viel Sonne bei 24 bis 32 Grad maximal.
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3: Mit dem Ausscheiden bei der WM für unsere Fußballnationalmannschaft. Und wir sagen, das war kein Ausrutscher, sondern die Folge eines schlecht geführten und ehrgeizlosen DFB. Der Chaosverband hat Bundestrainer Julian Nagelsmann mit einem 14-Millionen-Euro-Vertrag ausgestattet, der Scheitern belohnt. Im Camp in den USA gab es mehr Kuscheln als Kicken und Kämpfen. Und alles war schon katastrophal. Und der Kanzler hat es dann mit manchen Tweets noch ein bisschen schlimmer gemacht.
4: Nach dem WM-Aus sorgte Bundeskanzler Friedrich Merz für Schlagzeilen. Er veröffentlichte auf seinem Ex-Account einen peinlichen Tweet, in dem es hieß: Was für ein Spiel, Einsatz und Teamgeist, wir sind stolz auf euch, schrieb der Kanzler zunächst. Wenig später wird dem Tagesspiegel dann ein junger Mitarbeiter als Verantwortlicher genannt. Die Darstellung des Kanzleramts änderte sich im Laufe des Tages mehrfach. Auf NIOS-Anfrage erklärte das Kanzleramt schließlich, Merz habe das Spiel zwar verfolgt, den Ex-Tweet aber weder verfasst noch freigegeben. Verantwortung übernehmen will auch Julian Nagelsmann nicht, trotz der völlig verkorksten WM.
5: Ich stehe zur Verfügung, wenn der DFB das möchte, dann mache ich die M28 und wenn nicht, dann müssen Sie es mir sagen.
6: Wann machen Sie sich darüber Gedanken?
5: Ich?
6: Ja.
5: Ich stehe zur Verfügung, wenn der DFB das möchte, nicht möchte, muss er mir das sagen. Die Gedanken kann ich nicht machen, habe ich mir schon gemacht.
6: Ja, aber es ist von Ihnen ausgeschlossen, dass Sie von sich aus sagen...
5: Ja, natürlich, ich bin keiner, der wegläuft.
6: Sie sind keiner...
5: Das ist ausgeschlossen.
4: Doch wie Bild berichtet, könnte es jetzt schnell mit der Ablöse von Julian Nagelsmann gehen. Auch die Nachfolgefrage soll schnell geklärt werden. Alles spricht für Deutschlands Wunschbundestrainer Jürgen Klopp. Auch das DFB-Quartier gerät in den Fokus. Spielerfrauen und Familien waren dort... Es herrscht eine Wohlfühlatmosphäre. War das ein zu gemütliches Umfeld, das zu fehlendem Fokus und zu wenig Kampfmodus führte? Ob sogar Testosteronwerte und sexuelle Aktivitäten eine Rolle gespielt haben könnten? Das ist jetzt Thema bei News Live.
3: Ja, große Lacher auf dem Sofa der Mehrheit über diesen Beitrag. Aber bevor wir einsteigen und sicherlich heftig diskutieren, reden wir noch weiter über das Tweet-Desaster von unserem Kanzler von Friedrich Merz. Der Bundeskanzler twitterte ja nach unserem Ausscheiden gegen Paraguay erst einen peinlichen Text, der für Spott und Kritik sorgte. Sehen wir nochmal. Was für ein Spiel, Einsatz und Teamgeist. Wir sind stolz auf euch, schrieb zunächst der Bundeskanzler. Nachdem Kritik aufkam, legte er mit einem weiteren Tweet nach, der die Sache dann auch nicht viel besser machte. Erfolge feiern wir gemeinsam und in der Niederlage stehen wir zusammen. Das macht uns stark. Wer den Adler auf der Brust trägt, hat unseren Rückhalt verdient und nicht unseren Spot. Und wenig später erklärte das Bundeskanzleramt dem Tagesspiegel dann plötzlich, ein junger Mitarbeiter sei verantwortlich für den desaströsen Tweet gewesen. Damit aber nicht genug an peinlich Manöver. Wenig später ruderte man nämlich wieder zurück. Der Tagesspiegel musste seinen Text überarbeiten. Darunter heißt es nur Transparenzhinweis in der vorherigen Version des Artikels war davon die Rede, dass ein junger Mitarbeiter sich für den falschen Tweet entschieden habe. Das hat den Ablauf aber offenbar nicht vollständig wiedergegeben. Also, wir reden hier über einen Tweet und einen Retweet vom Bundeskanzler. Roger, du bist vor gestern oder vor zwei Tagen aus den USA wiedergekommen. Ich weiß nicht, ob du das mitbekommen hast, die Reaktion unseres Bundeskanzlers auf das Ausscheiden der Fußballnationalmannschaft. Ganz ehrlich, wie ist deine Einschätzung dazu, deine Meinung dazu?
7: Also ich glaube, die hat die ganze Welt mitgekriegt, ne? Dass, wie die Einschätzung von unserem Bundeskanzler ist. Schon überraschend. Also für mich war das schon überraschend und da bleibt nichts anderes übrig, dass man das erstmal belächelt, ne? Wenn sowas passiert. Wenn man dann gesagt bekommt, dass ein Fehler passiert ist, dann ist das halt so. Aber gerade in dem Zustand, wo man sich befindet, so ein Fehler ist schon gravierend. Das ist schon ein anderes Ausmaß, sollte nicht passieren.
8: Ganz interessant, Roger, ist ja eine der zahlreichen Erklärungen des Bundeskanzleramts. Also wie konnte es dazu kommen? Also wir haben gehört, es hat jemand auf den falschen Knopf gedrückt. Das finde ich schon mal bemerkenswert, weil man hat ja nicht unterschiedliche Knöpfe, auf die man für unterschiedliche Tweets drückt. Das stimmt ja schon mal nicht. Also mit welcher Leichtfertigkeit wir da auch dann einfach auf gut Deutsch verarscht werden bei der Erklärung von so einem Debakel, finde ich schon absurd. Jetzt wird es aber interessant, da würde mich auch noch mal Rogers Meinung zu interessieren. Man hat dann gesagt, man hätte für verschiedene Szenarien unterschiedliche Tweets vorbereitet und es wäre einfach der falsche rausgegangen. Was ich mich da einfach frage ist, in welchem Szenario wären wir denn so heldenhaft, so ruhmreich, so ehrenhaft gegen Paraguay rausgeflogen, dass das ganze Land stolz gewesen wäre auf die Niederlage? Das ist doch einfach Realsatire, was die da geschrieben haben.
7: Also ihr dürft mich da nicht mich selber reinsteigern lassen in sowas.
3: Doch, wollen wir. Wir wollen, dass du dich reinsteigerst, deswegen bist du hier.
7: Nee, weil das ist wirklich, guck mal, ich will, ich liebe Südamerikaner, ich liebe diesen ganzen, ich lebe ja zum Teil in Brasilien und finde es wunderbar, wie die das Leben generell leben. Ne? Das ist erstmal beeindruckend, wie die Fußball lieben, leiden, weinen und auch für ihr Länder stehen und so. Paraguay ist ein sehr kleines Land, der hat 6, 7, 8 Millionen Menschen. Und die haben nichts anderes gemacht, wie die sind auf dem Platz für ihre Sache gestorben. So, und jetzt könnte man sagen, heldenhaft wäre es, diese Menschen oder diese Jungs zu besiegen, die für ihre Sache sterben. Aber das haben wir ja nicht. Also es gibt keine heldenhaften Story, sondern es gibt diesen Tweet, der ist sehr anstrengend. Wenn man wirklich drüber nachdenkt, dann muss man sagen, der ist anstrengend, ne, zu verstehen, dass das unsere Regierung passiert. Und das, ja, das gehört sich nicht. Ne? Das sollte man besser vorbereitet sein. Vielleicht hat man gar keine Zeit gehabt auf sich so ein Desaster. Das ist ein Desaster für unser Volk, für unser gesamtes Volk. Ist das wiederholte Ausscheiden ein Desaster? Kannst du doch nicht anders nennen. Und wenn das dann passiert, dann ist das einfach nur die weitere Folge von einem Desaster. Und das ist meine Meinung dazu. Und ich glaube, dass ich da nicht alleine bin. Ne? Also ja. In meinem Umkreis und Umfeld ist das nicht nur belächelt worden. Das hat immer angefangen mit so einem Lachen darüber, dass das passiert, aber enden tut es nicht mit Lachen.
9: Was du an den Spielern Südamerikas bewunderst, diesen Kampfgeist, die hatten wir doch früher auch. Das ist doch nicht südamerikanisch, das war auch deutsch.
7: Also das war ja die Mentalität.
3: Das war ja die Mentalität. Zurückblicken auf die eigentlich deutschen Tugenden, auf die deutsche Mentalität, die war doch mal ganz anders.
7: Also ich glaube, dass das so eine Geschichte ist, die da entstanden ist. Das geht weiter über in den Kindergärten und was man denen jetzt beibringt und sagt, ne, die Kinder sollen gar nicht mehr ums Gewinnen und. Vielleicht ist das so schnell, hat es so schnell Einfluss genommen, dass das jeder von uns schon glaubt, dass es so ist. Aber das, was die deutsche Nationalmannschaft jetzt macht, ist kein Phänomen, was da entstanden ist. Das ist ein Prozess, der ganz lange schon ist. Und das hat was mit Strukturen zu tun. Und diese Strukturen hat was mit dem DFB zu tun. Und ich glaube, dass das alles Entscheidende ist, dass der einzige Profi, den es beim DFB gibt, und das ist wirklich ein deutscher Held, ist der Rudi Völler. Und ich glaube, dass der auch alleingelassen ist. Ne? Jetzt ohne viel Internas zu kennen, aber wenn ich jetzt sage, das Umfeld, und würde mir den Rudi überlegen, und den ich ja sehr gut kenne, das ist ein Fußballer, durch und durch, der leidet da. Das, was der uns im Fernsehen zeigt, auch das Verteidigen von dem Julian, ist einfach nur anständig. Mhm. Der will den nicht hinrichten, weil der ist hingerichtet. Das ist doch alles schon passiert. Mhm. Der hat eine Moral, ne? Der hat eine Ethik. Das ist der anständigste von allen. Und das ist der unser Land verteidigt. Der will das auch nicht in Schutt und Asche legen jetzt. Ne? Und das macht er gut. Aber das ist doch nicht so, dass der die Wahrheit nicht kennt. Ja. Also Absolut. Wir brauchen einen, der hier aufräumt. Und ich, wenn ich jetzt was zu sagen hätte, dann sage ich euch, der Einzige, der das kann, ist die DFL. Das sind die Profis. Dort wird Profifußball veranstaltet. Und die müssen unter der Führung von Watzke den DFB übernehmen. Und nicht ein Präsident, der politisch ist. Oder ein Rettig, der was weiß ich ist. Ich weiß gar nicht, was die alle machen. Aber eins weiß ich. Der Rudi ist ein Held, das sind die anderen nicht. Ja. Der hat eine Geschichte. Entschuldigung.
3: Ja, aber Roger, wichtiger Hinweis nochmal von dir. Und wir reden natürlich auch gleich nochmal über die mögliche Nachfolge von Julian Nagelsmann.
8: Und über den DFB.
3: Pauline, aber auch da, wir regen uns ja auch zu Recht über die Tweets, die Posts von Kanzler Merz auf, die ja eigentlich Mittelmaß schönreden. Deine Einschätzung dazu, überträgt sich dieses Mittelmaß auch auf den DFB und die damit verbundene Erziehung von jungen Menschen, Nachwuchsfußballern, denn der DFB, darf man nicht vergessen, ist der größte Sportverein der Welt, also von den Teilnehmerzahlen.
10: Ja, es hat sich in Deutschland einfach durch alle Institutionen hinweg eine Leistungsfeindlichkeit breit gemacht. Die Idee, dass nicht der Beste gewinnen soll, sondern dass es eigentlich sogar gefährlich ist für das Kollektiv, wenn einer besser ist als die anderen und deswegen lieber alle gleich schlecht sind. Also das ist doch das Mindset unseres Landes. Und ich fand den Hinweis auf den Anstand, dieses Wort Anstand fand ich auch so gut, nochmal im Blick auf Friedrich Merz, weil ich es auch wahnsinnig anstandslos fand, wie er mit den Deutschen kommuniziert. Also dass er ihnen erst diese Niederlage als knappen Sieg verkaufen will, eine Realität da schafft, die es überhaupt nicht gibt, dann ja einen zweiten Tweet nachgesetzt hat, wo er so getan hat, als würden die Deutschen diese Mannschaft verspotten, was überhaupt nicht stimmt. Die Deutschen haben den Kanzler für seinen merkwürdigen Tweet verspottet, aber nicht diese Mannschaft. Und dann hat er die Schuld für diesen völlig verkorksten Tweet auf einen jungen Mitarbeiter geschoben und dann hat er das nochmal zurückgenommen und die Deutschen für völlig blöd verkauft. Also das Bild, was man da von der eigenen Bevölkerung hat, ist ja auch eines der völligen Unmündigkeit. Man glaubt einfach, man kann denen erzählen, was man möchte. Das ist für mich die Botschaft dieser Kommunikation. Gunnar, ich weiß nicht, wie du das erlebt hast. Wir haben ja gestern hier schon drüber geredet. Würde mich aber auch nochmal deinen Blick darauf interessieren. Wie hast du diese Kanzlerkommunikation wahrgenommen?
9: Also ich war auch verwundert, wie du es gesagt hast. Sehr erstaunt und habe es überhaupt nicht verstanden. Und wer immer das verfasst hat, hatte vielleicht auch wirklich im Kopf, wie du es jetzt formuliert hast, zu sagen, egal wie schlecht die war, muss es irgendwie, haben sie ja gespielt.
10: Immerhin waren sie dabei. Ja, immerhin haben sie auf den Platz geschafft.
9: Und deswegen, der Punkt, den du gemacht hast, der ist, glaube ich, richtig. Da könnte man jetzt den ganzen Morgen noch drüber sprechen und auch die Frage stellen, sind wir jetzt so weit in Deutschland, dass sozusagen Leistung sich nicht nur nicht lohnt, wie wir ja oft schon festgestellt haben, sondern auch ein bisschen suspekt ist, sozusagen. Also sind wir an den Punkt gekommen, das ist ja eine Entwicklung aus den USA, die dort schon sehr lange anhält. Eigentlich müssen alle gleich sein, auf einem Niveau. Alle müssen gleich sein und das ist das Ziel. Und wenn das so ist, dann ist der Wettbewerb ausgesetzt. Und eigentlich war doch Sport das letzte Refugium, wo der Leistung noch zählte.
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2: Mein Gast ist heute Rainer Holznagel, der Präsident des Bundes der Steuerzahler und der Steuerspürhund Amber, der ganz friedlich neben dem Stuhl liegt. Herzlich willkommen. Vielen Dank für die Einladung. Wir sprechen wenige Stunden vor dem Koalitionsgipfel. Mit anderen Worten, wir können uns überraschen lassen, ob es diesmal positiv läuft oder nicht. Eine Einkommenssteuerreform ist da auch mit im Paket und man hat im Vorfeld eigentlich schon den Eindruck gehabt, da ist so an Spitzensteuersatz, an Einsatzpunkten, an Grenzsteuersatz, an Reichensteuersatz hin und her geschoben worden, dass man eigentlich den Eindruck hat, da tricksen zwei Parteien sich gegenseitig aus. Was wäre denn Ihr Kriterium dafür, ob es ein großer Wurf geworden ist?
3: Naja, um da nochmal darauf zurückzukommen, als erstes wird ja diese Diskussion völlig außerhalb der Zahlen geführt. Also die Mathematik kann man nicht betrügen. Und deswegen ist es auch sehr misslich, wenn Politiker den Eindruck erwecken, dass sie unten ganz viel entlasten können, oben etwas rauftun, um diese Entlastung zu finanzieren. Das geht nicht. Das ist einfach summarisch nicht darstellbar. Es gibt einen guten Spruch in der Steuerpolitik, nur Masse macht Kasse. Das heißt, hier erweckt man den Eindruck, der politisch nicht umsetzbar ist. Und deswegen ist diese Diskussion schräg weit auch unredlich. Das Zweite ist, wir müssen in diesem Land auch mal eine Diskussion führen, die deutlich macht, wir brauchen in der Mitte und in der gehobenen Mitte auch Entlastungen. Weil diese Schicht investiert, weil hier Arbeitsplätze geschaffen werden, weil die Binnenkonjunktur hier auch angeworfen wird. Und wir reden ja nicht über wohlhabende Arbeitnehmer oder Einkommensmillionäre, sondern wir reden hier über Betriebe. Denn die Einkommensteuer ist für viele Unternehmen, für über 90% in Deutschland der Unternehmen, auch die betriebliche Steuer. Und deswegen ist es eine Mehr zu glauben, dass man hier nur die Reichen entlastet, sondern wir müssen auch in diesem Bereich einen Impuls geben. Das heißt, unten und in der Mitte muss entlastet werden, aber eben auch danach. Was man ganz, ganz oben macht, und jetzt kommt die Linke oder wer auch immer mit Millionären und Milliardären geschenkt, da kann man was machen ohne Ende. Wenn Sie, Sie können 70-80% Steuersätze machen mit einem ZVE von 1 Milliarde. Würde ich Hurra schreien. Machen Sie.
2: Zu versteuerndes Einkommen.
3: Also wer mehr als 1 Milliarde Euro zu versteuerndes Einkommen hat, soll 70% oder 80% oder nehmen Sie 90%. Macht es. Gar keine Problem. Werde ich der Letzte sein, der es kritisiert. Was ich aber nicht mag, ist, dass man auf der einen Seite den Milliardär als Kronzeuge benimmt und am Ende im 70.000er-Bereich tatsächlich die Steuern erhöht. Und das passiert gerade.
2: Der Milliardär wird im Zweifelsfalle ja reinvestieren und das zu versteuernde Einkommen runterrechnen. Zu Recht und von staatlich gewollt, sodass eben nicht die Milliarde auf dem Girokonto übrig bleibt.
3: Herr Schuler, das ist ja genau das Problem. Man simplifiziert das so extrem, dass viele Menschen wirklich den Eindruck haben, dass Reichtum bedeutet, das Geld liegt unterm Kopfkissen. Das ist ja nicht der Fall.
2: Absolut.
3: Unser Reichtum ist gebunden in Immobilien, in Maschinen, in Patenten, in volkswirtschaftlichen Werten. Und hier immer zu sagen, da kann man durchaus 50% wegnehmen und nichts passiert, ist einfach falsch. Es ist ein Angriff auf die Wirtschaft und jeder normal denkende Mensch, wie im Arbeitnehmerbereich, wie aber auch im unternehmerischen Bereich, rechnet. Und wenn er den Eindruck gewinnt, dass es sich für ihn nicht rechnet, dass der Leistungsanreiz sich nicht lohnt, dann wird er nicht investieren, dann wird er nicht mehr Leistung bringen. Das ist ganz normal. Ich verurteile das nicht, im Gegenteil, sondern es muss eine sinnliche und eine vor allen Dingen sinnhafte Steuerpolitik immer im Auge behalten.
2: Versteht Lars Klingbeil diese Argumentation?
3: Wir hatten nicht die Gelegenheit, darüber zu diskutieren, weil Lars Klingbeil nicht wirklich den Bedarf sieht, sich mit vielen im Fachbereich auch auszutauschen. Insofern bedauere ich das gerne. Ich fände auch, dass die SPD sich größeren Diskussionsrunden durchaus stellen kann. Man wird sich immer nicht überall treffen und man ist immer unterschiedlicher Meinung. Aber ich halte es damit Winston Churchill. Wenn zwei immer einer Meinung sind, ist einer bald zu viel. Also Diskussion, Diskurs ist wichtig, ist notwendig. Die SPD hat gewichtige Gründe für ihre Steuerpolitik. Wir haben gewichtige Gründe für unsere Steuerpolitik, die Union auch. Man muss darüber sprechen. Aber wenn wir darüber sprechen, dann hören wir bitte auf mit diesen sinnbefreiten Floskeln. Man muss wirklich die Zahlen vor Augen haben, man muss die Wechselwirkung vor Augen haben und man muss sich an die Fakten halten.
2: Hatten Sie Gelegenheit, mit Lars Klingbeil mal über Steuern zu diskutieren?
3: Nein.
2: Es gibt eine Idee, die jetzt auch ganz konkret rumgeistert, alle 2 Jahre nur noch Steuererklärung machen zu müssen. Ist Erleichterung, gute Idee?
3: Naja, das schiebt einfach nur die Frustration auf, wenn man an anderer Stelle nichts macht. Ich war in der letzten Legislaturperiode in einer großen Kommission. Wir haben sehr viele, sehr gute Vorschläge vorgelegt, wie man die Administration, das Steuersystem als solches einfacher und überschaubarer macht. Wir haben etwas zur Rentenbesteuerung gesagt, wir haben etwas bei der Einkommensteuer gesagt, wir haben etwas zur Tagegeldpauschale gesagt. Das liegt alles niedergeschrieben im BMF. Es gibt ganz viele Expertisen. Da waren Professoris dabei, da waren pragmatische Leute dabei. Alles ist da, man muss es nur umsetzen. Aber Entschuldigung, wenn ich mit so einem einzelnen singularen Vorschlag um die Ecke komme, nur noch alle 2 Jahre Steuererklärung und dann nichts mache, dann finde ich das schon ein bisschen zu kurz gedacht. Wir brauchen eine Antwort für ein einfacheres und verständlicheres Steuersystem. Und diese verpasst die Politik regelmäßig. Und das mache ich an einem Beispiel fest, nämlich die Grundsteuer. Die ist so komplex. Sie sind eigentlich als sowohl Hausbesitzer als auch als Mieter nicht in der Lage nachzuvollziehen, warum sie diese Grundsteuerschuld tragen. Das ist ihnen nicht möglich. Und ich finde, dass das dann schon ein Problem auch in einer Demokratie ist. Wenn man die Belastung, die man erfährt, zu Recht, wir wollen diesen Staat finanzieren, nicht versteht, dann haben wir ein Problem.
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2: Was einst als Verschwörungstheorie galt, erhärtet sich jetzt immer mehr. Die Corona-Pandemie entspringt einem Laborunfall in Wuhan in China. NIOS hat jetzt exklusiv mit Star-Physiker Professor Roland Wiesendanger über die Rolle Deutschlands in der Pandemie gesprochen. Hören wir rein.
3: Weltweit, aber besonders in Deutschland, wurde es laut als Verschwörungstheorie gebrandmarkt, wenn man sagte, dass das Coronavirus in einem Labor in China entwickelt und durch einen Unfall freigesetzt wurde. Inzwischen ist diese Hypothese fest etabliert. Sie gilt als wahrscheinlichste Ursache der Corona-Pandemie. Ein deutscher Physiker hat diese Theorie von Anfang an gegen alle Widerstände entschieden verteidigt. Professor Roland Wiesendanger von der Universität Hamburg. Dafür wurde er massiv attackiert, auch von Virologen-Ikone Christian Drosten. NIOS hat mit Wiesendanger exklusiv gesprochen. Nachdem die scheidende US-Geheimdienstchefin Tulsi Gabbard geheime Unterlagen freigegeben hat, ist für ihn klar, der Laborursprung sollte vertuscht werden.
4: Und ich hoffe, dass es insbesondere auch hier in Deutschland jetzt mal Konsequenz gibt, ähnlich wie in den USA, wo es tatsächlich erste Anklagen gibt wegen Vertuschung.
3: Und auch Deutschland gerät mächtig unter Druck. Allen voran Corona-Papst Christian Drosten, dessen Machenschaften und Geheimnistuerei immer dubioser werden. Welche Wahrheiten werden uns bis heute über Corona verschwiegen? Darüber sprechen wir nun bei News Live.
2: Unser Kollege Felix Perrefort hat mit Professor Wiesendanger ein ausführliches Interview geführt. Wiesendanger spricht darin von, Zitat, nachgewiesenen Vertuschungsaktionen. So habe sich letztlich alles bestätigt, was er in den letzten Jahren zu diesem Thema gesagt hat. Da hören wir mal kurz rein, bevor wir anfangen zu diskutieren.
4: Und jetzt hat eben nicht nur der Bundesnachrichtendienst, sondern natürlich auch im Laufe der Zeit eben auch die US-Administration eben bestätigt, dass eben diese Ursprungsfrage von Anfang an viel eher zugunsten eines künstlichen Ursprungs eben ausschlug und dass es eben nachgewiesene Vertuschungsaktionen gab von allerobersten Stellen, also von Gesundheitsstellen, aber auch von politischen Institutionen bis hin eben zu Zensurmaßnahmen, um diese Laborursprungstheorie zu bekämpfen und das Narrativ eines natürlichen Ursprungs gegenüber der Bevölkerung zu kommunizieren, und zwar nicht nur in USA, nicht nur in Deutschland, sondern weltweit. Diese Vertuschung und diese Fehlinformation, und insofern bin ich natürlich auch wirklich auch da nochmal bestätigt worden, dass alles, was ich jemals gesagt habe, schon seit 2020 und dann auch nochmal in meiner Studie von 2021, dass das alles korrekt war, mittlerweile alles bestätigt wurde. Und ich hoffe, dass es insbesondere auch hier in Deutschland jetzt mal Konsequenzen gibt, ähnlich wie in den USA, wo es tatsächlich erste Anklagen gibt wegen Vertuschung.
2: Ja, Professor Wiesendanger hofft, Zitat, dass es insbesondere auch hier in Deutschland jetzt mal Konsequenzen gibt, ähnlich wie in den USA, wo es tatsächlich erste Anklagen gibt wegen Vertuschung. Ralf, bevor wir jetzt wieder in den Bereich Verschwörungstheorien reinrutschen, was machen diese Aussagen mit dir, die ja tatsächlich jetzt ausgelöst werden durch die Maßnahmen in den USA, wo man die Corona-Pandemie, die Situation, den Umgang damit anders aufarbeitet wie bei uns in Deutschland?
5: Ich gebe zu, ich bin auch während der Pandemie dieser Theorie gegenüber immer etwas skeptisch gewesen, weil es wenig Belege gab. Man kann sowas als Arbeitsthese verfolgen, man muss aber dann gucken, welchen Zugriff hat man tatsächlich auf belastbare Informationen in China. Das ist immer schon ein bisschen schwierig. Und die Belege kommen jetzt ganz offensichtlich schrittweise hinterher. Und die politische Dimension, die dahinter steckt und die eigentlich auch erfordert, dass man sehr verantwortungsvoll in der politischen Arena darüber sprechen muss, ist ja, gibt es tatsächlich ein geheimes Biologie- und Chemiewaffenprogramm, was zwischen dem Westen und China irgendwie koordiniert ist. Das ist ja im Prinzip das, Biowaffen, Chemiewaffen sind geächtet, angeblich beteiligen wir uns daran nicht. Was ist dort tatsächlich vorgefallen? Und wenn dort etwas dran ist, dass es Kontakte zwischen uns, sei es der USA oder aber sogar aus Deutschland, dorthin gegeben hat, dann möchte ich gerne wissen, woran wurde dort geforscht? können die sich damit rausreden, dass sie sagen, also wir haben ein Gegenmittel gesucht oder haben die tatsächlich versucht, Viren zu züchten, die im Kriegsfall eingesetzt werden können? Und dann sind wir wirklich in einem brisanten politischen Feld.
2: In einem brisanten politischen Feld. Julius, wir sprechen heute bei News Live darüber, weil unser geschätzter Kollege Felix mit Professor Wiesendanger dieses Interview, ein langes Interview geführt hat. Wir haben eben schon einen Auszug daraus gehört. In den USA wird die Corona-Situation anders aufgearbeitet. Professor Wiesendanger ist auch oft irgendwie angegangen worden als Verschwörungstheoretiker. Glaubst du, dass nicht nur dieses Interview, sondern auch der Umgang durch die USA mit Corona jetzt auch eine andere Richtung in Deutschland nehmen wird?
6: Nein, weil ich glaube einfach, die meisten Politiker sehr glücklich darüber sind, dass wir inzwischen so viele andere Probleme haben, dass man zumindest dieses eine nicht wieder aufarbeiten müssen. Ich kann abschließend noch nicht bewerten, ob das jetzt zutrifft, ob das ein Laborunfall oder eine bewusste schiefgegangene Aktion war. Darum geht es im Grunde genommen auch gar nicht, aber es zeigt sich wieder mal eine wunderbare Symbolik. Während der Krise hat es nicht sein dürfen, weil es in so viele verschiedenste Narrative gepasst hat. Es war quasi ein über uns hereinbrechendes, unverschuldetes Phänomen, die Corona-Krise. Und man konnte es gleichzeitig noch mit vielen anderen Dingen verknüpfen. Ich erinnere mich daran, wie die üblichen Verdächtigen Luisa Neubauer und Karl Lauterbach das Ganze dann auch zu einem Klimathema gemacht haben, weil erstens die Erwärmung des Klimas dafür sorgt, dass Tiere und Städte mehr zusammenwachsen miteinander und dadurch diese Übertragungen von Krankheiten und dieses zu nah beieinander sein und der Mensch greift zu denen die Natur ein, auch zum Narrativ geworden ist, um nochmal Klima- und Umweltpolitik zu machen. Und wer dann gesagt hat, im Moment mal, irgendwie China ist suspekt und da gibt es ja auch diese Labore in Wuhan und überhaupt Verschwörungstheorie, falsch, böse. Er hat sich ja mit, wenn ich mich richtig erinnere, mit Christian Drosten auch öffentlich gefetzt. Es gab ja auch diese verschiedenen Schreiben und Briefe von sehr vielen angeblich hochdotierten und hochnamigen Professoren und Wissenschaftlern, die gesagt haben, never ist das ein Laborunfall oder irgendwas im Labor, was das ausgebüxt und ausgebrochen ist. Nun sind wir ein paar Jahre weiter und es zeigt sich, dieser Versuch, jemanden, der eine andere Position hat, eine kritische Position hat, eine andere Sicht auf Dinge hat, einfach mal pauschal als Verschwörungstheoretiker abzuurteilen, so wie die Begriffe Leugner und Schwurbler bis hin zu rechtspopulistisch und so weiter versucht wurden, als Labels einzusetzen, um jemand einfach aus der Debatte auszuschließen, im Sinne von, mit dem musst du gar nicht sprechen, der ist eh ein bisschen. Die immer mehr von diesen Erzählungen brechen in sich zusammen. Und das ist gut, das ist schön, das wäre wunderbar, wenn jetzt auch an diesem Beispiel dieser Mechanismus des Stempel drauf und ich rede nicht mehr mit dir aufhört und wir auch verrückte Positionen, kritische Positionen, gegen den Strich Positionen, einfach alle Positionen ernst nehmen, sie ernsthaft diskutieren und sie eben nicht aburteilen. Allen voran dann, wenn sie sich im Nachhinein als offenbar näher an der Realität erweisen als irgendeine halbgare Fledermaus, eine sowietgegarte Fledermaus, die nur medium rare war, aber durch hätte sein sollen, um nicht Corona auszulösen.
5: Er kennt ihn nicht, den Fledermausburger.
2: Aber wir hören mal weiter rein in die Aussagen von Professor Wiesendanger, die Laborhypothese über den Corona-Ursprung. Dazu haben wir Professor Wiesendanger gefragt, welche Gründe es für eine Vertuschung gegeben haben könnte. Hier hören wir seine Antworten.
4: Alle Virologen, die natürlich hochproblematische Forschung betreiben im Zusammenhang zum Beispiel mit Gen-of-Function-Experimenten mit pandemiefähigen Erregern, haben natürlich kein Interesse daran, dass das jetzt ein Laborunfall war, weil sie müssen natürlich dann befürchten, dass es viel, viel strengere Regularien bis hin zu Verboten geben könnte für diese Art der Forschung in der Zukunft. Und insofern ist es klar gewesen, dass auch auf internationaler Ebene, nicht nur auf Ebene Deutschlands, es viele Virologen gab, die da die große Gefahr gesehen haben und deshalb sich auch frühzeitig vereinnahmen ließen, letzten Endes dieses Narrativ einer angeblichen Zoonose als eines natürlichen Ursprungs hier in die Welt zu setzen. Es gibt aber natürlich nicht nur dieses Eigeninteresse in Bezug auf die eigene Forschung, es gibt natürlich auch Interessen im Zusammenhang mit Kooperation und da wollte man insbesondere natürlich auch viele chinesische Einrichtungen schützen, weil es ganz viele Kooperation eben gibt zwischen deutschen Einrichtungen und chinesischen Einrichtungen. Es gibt insbesondere auch ein gemeinsames deutsch-chinesisches Labor in Wuhan, wo natürlich auch experimentiert wurde in der Vergangenheit. Und es gibt da viele Forschungsaktivitäten, die übrigens auch von der damaligen Bundeskanzlerin Frau Merkel noch Anfang September 2019 tatsächlich auch besucht wurde. Und das heißt also, da gibt es ganz viele umfangreiche Beziehungen. Auch Herr Drosten war immer wieder natürlich auch mit den Kolleginnen und Kollegen aus Wuhan zusammen, zum Beispiel auch mit der Zheng Lixi, die da im Zentrum steht, natürlich auch dieser ganzen Gain-of-Function-Experimente am Wuhan-Institut für Virologie.
2: Ja, also da werden Namen genannt, Drosten, Merkel, Deutschland wollte chinesische Einrichtungen schützen, sagt er, weil es offensichtlich gemeinsame Kooperationen gab, mit denen, wie er sagt, auch Christian Drosten in Verbindung standen. Ralf, du hast es eingangs erwähnt, also wenn da an etwas geforscht wurde, wovon die deutsche Öffentlichkeit nichts wusste, dann würden wir das dann schon gerne wissen.
5: Absolut. Und er hat recht, es gab eine Merkel-Reise nach China. Diese großen Staatsbesuche haben immer einen Tag in Peking und dann wird eine weitere Stadt besucht. Und da gab es tatsächlich eine Reise, wo sie in Wuhan gewesen ist. Was sie dort besprochen hat, weiß man natürlich nicht. Das lässt sich so einfach nicht rekonstruieren. Da müssten Akten freigeklagt werden aus dem Kanzleramt. Die haben aber, glaube ich, 30 Jahre Sperrfrist. Das weiß man so jetzt nicht. Wir sind da wieder beim journalistischen Handwerk, was wir vorhin schon bei Gelegenheit des falschen Springer-Podcastes hatten. Kann derjenige, der mir etwas erzählt, wirklich wissen, was er da sagt? Hat er Zugang zu Informationen oder findet er es nur plausibel und gibt es als Information weiter? Und das betrifft genauso diejenigen, die gesagt haben, es gibt keinen Laborursprung. Woher können die das wissen, wenn sie es so dezidiert ablehnen? Aber es sind natürlich auch diejenigen in der Beweispflicht, die sagen, es gibt die Laborthese und es ist mit hoher Wahrscheinlichkeit aus dem Labor entwichen. Beide Seiten müssen jeweils nicht nur behaupten, sondern sie müssen es halt belegen. Und da mit der gebotenen Skepsis beide Theorien zu sichten, finde ich hoch angezeigt.
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0: Damit ist es 6 Uhr. Einen großartigen guten Morgen und herzlich willkommen bei News Live am Montag, den 6. Juli 2026. Morgens um 6 schon wissen, was einem abends um 8 verschwiegen wird. Der Tag beginnt mit News und darüber spricht Deutschland heute. Nöler, Nörgler, Berufskritiker, wegtreten. Mit diesen Worten sorgt Bundeskanzler Friedrich Merz wieder für Diskussionen. Für sein Entgleisen auf dem CDU-Landesparteitag in Nordrhein-Westfalen erntet er scharfe Kritik. Nach 7 Uhr geht's weiter mit dem neuen Haushaltsloch. 555 Milliarden Euro neue Schulden und scharfe Kritik von Ökonomen und Medien. Warum Finanzminister Klingbeils Etat schon jetzt als Problemhaushalt gilt, analysieren wir bei News Live. Nach 8 Uhr dieses brisante Thema: Gewalt gegen Journalisten. Bei Anti-AfD-Demo wird ein Reporter unserer Kollegen von Apollo News blutig geschlagen. Wir sprechen mit ihm live bei News Live und berichten vom AfD-Parteitag in Erfurt. Und damit recht herzlich willkommen in unsere großartige Runde. Heute um 6 Uhr und eine Minute sitzt sie bei uns auf dem Sofa der Mehrheit, unsere stellvertretende Chefredakteurin Pauline Voss.
1: Schönen guten Morgen.
0: Und einen schönen guten Morgen an unseren Chefredakteur Julian Reich.
2: Schönen guten Morgen.
0: Ich bin Alex, schließe mich an in dieses herzliche Guten Morgen. Schön, dass Sie heute Morgen bei uns sind, dass auch die Woche mit News Live für Sie losgeht. Im Idealfall bleiben Sie einfach bis 9 Uhr bei uns. Es lohnt sich und wir kommen zu unserem ersten Thema. Kanzler Friedrich Merz beschimpft Kritiker und Journalisten. Nöler, Nörgler, Berufskritiker, wegtreten, ruft er Ihnen entgegen. Ja, mit der aggressiven Rhetorik des Kanzlers starten.

0: starten wir jetzt heute Morgen an diesem frühen Montagmorgen bei News Live.
1: Düsseldorf, Landesparteitag der CDU Nordrhein-Westfalen. In seiner Rede betont der Kanzler die großen Reformschritte der vergangenen Wochen. Die Regierung werde das Reformpaket der Rentenkommission als Ganzes umsetzen. Und noch diese Woche soll die Gesundheitsreform im Bundestag abschließend beraten werden. Doch die Kritik an Merz reißt nicht ab. Er selbst sieht sich als Reformkanzler, doch dass seine Steuerreform weitestgehend als Luftnummer wahrgenommen wurde, passt ihm nicht. Auch die Krankmeldung ab dem ersten Tag wird vom Hausärzteverband als katastrophal bezeichnet. Auch Opposition, Wirtschaft und Gewerkschaften reagieren mit teils heftiger Kritik. Friedrich Merz kontert seinen Kritikern und wettert:
2: Kulturpessimisten, Untergangspropheten, Nöler, Nörgler, Empörte, Berufskritiker, wegtreten.
1: Der Kanzler nimmt die Kritik nicht an, sondern reagiert beleidigt und aggressiv. Die Journalisten beschimpft er als Berufskritiker. Über die jüngste kommunikative Entgleisung des Kanzlers sprechen wir jetzt bei News Live.
0: Sie haben es gehört, Bundeskanzler Friedrich Merz nutzt einen Blitzbesuch bei der CDU in NRW, um gegen die Untergangsstimmung anzukämpfen und sein Reformpaket zu loben. Jetzt sieht er wörtlich gute Jahre für Deutschland kommen und rechnet mit Kritikern harsch ab.
2: Wir stellen jetzt die Weichen gemeinsam richtig. Dann kann Deutschland in wenigen Jahren wieder deutlich anders aussehen. Schneller, stärker und ja auch wieder ein bisschen selbstbewusster. Mit mehr Vertrauen, nicht nur in den Staat, sondern auch in uns selbst. Die besten Jahre Deutschlands liegen nicht hinter uns, liebe Freundinnen und Freunde. Es liegen, wenn wir es richtig machen, sehr gute Jahre vor uns. Den Weg weiterzugehen mit Gemeinsinn und Optimismus, mit Durchhaltevermögen, mit Geduld und auch mit der Unterstützung, die wir gegenseitig brauchen. Und mit dieser Zuversicht und mit diesem Gemeinsinn, liebe Freundinnen und Freunde, ist die Union unschlagbar. Damit ist unser Land unschlagbar. Diejenigen, die glauben, es geht nicht, werden gebeten, diejenigen nicht zu stören, die es trotzdem versuchen. Wir kommen vom Land, und deswegen kann man es auch etwas deutlicher sagen, Kulturpessimisten, Untergangspropheten, Nöler, Nörgler, Empörte, Berufskritiker, wegtreten. Wir gehen mit Zuversicht und Optimismus an die Arbeit und wir bringen unser Land wieder auf Kurs. Herzlichen Dank, liebe Freundinnen und Freunde.
0: Untergangspropheten, Nöler, Nörgler, Berufskritiker, wegtreten. Im Umfragekeller scheint sich der Kanzler ja für die Flucht nach vorn entschieden zu haben, um die permanente Kritik an seiner Person und seiner Regierung eben zu attackieren. Ja, wir fragen gerne in die Runde: eine weitere kommunikative Entgleisung von Friedrich Merz, die wir hier erleben, oder eine wunderbare Ruckrede?
3: Ich glaube, er wünscht sich, dass es sowas wie eine Ruckrede wäre, aber er versteht nicht, dass der Ruck durch das Volk nicht dadurch kommt, dass er es mal wieder beschimpft. Also erstmal ja ganz unterschiedliche Beleidigungen, die er sich da ausdenkt, Nörgler, Nöler, Berufskritiker, wo ich sagen muss, es ist nun mal leider unser Beruf als Medienvertreter, die Mächtigen zu kritisieren. Da hat er schon recht mit, passt ihm nicht so. Ich weiß, dass er auch so die Pressefreiheit nur so bedingt gut findet, kriegt man ja immer wieder mit. Sie wollen gerade ein ganz grundsätzliches Fragerecht beschneiden, die Bundesregierung, für Journalisten, das IFG. Anfragerecht, also diese ganze Idee, dass da eine Riege von Menschen ist, deren Beruf es ist, die Regierung zu hinterfragen und zu kritisieren, das gefällt ihm nicht. Und da packt er jetzt einfach mal den Militär in sich aus und fängt an zu sagen, wegtreten. Also wer ihm nicht passt, der darf zur Seite treten. Und das ist jetzt die Art und Weise, wie er mit seinem Volk kommuniziert, finde ich schon erstaunlich, muss ich sagen.
0: Also am schärfsten fand ich ja Untergangspropheten, also Menschen, die sachliche, im großen Teil berechtigte Kritik an der Regierung üben, sind also Untergangspropheten.
4: Sorry. Zum Wort Untergangspropheten muss man leider sagen, und das ist ja etwas, was wir auch nicht gerne eingestehen und zugestehen, dass die Untergangsszenarien, die wir bei News seit 2-3 Jahren aufgrund von Zahlen und Fakten analysieren, wie sie sich abzeichnen, jeden Tag wahr werden. Also der Untergangsprophet hat das Problem am Untergangspropheten in Deutschland ist leider, dass er richtig liegt im Moment. Bundeskanzler Friedrich Merz hat man das Gefühl, er liebäugelt ein bisschen damit, sich wie Gaddafi zum Oberst zu befördern und sich in Zukunft mit Oberst Merz ansprechen zu lassen. Wegtreten! Ganz klar, wie Pauline sagt, natürlich an uns gerichtet, an Medien, an Journalisten. Jemand anders kann mit Berufskritiker gar nicht gemeint sein. Und das ist auf der einen Seite natürlich so eine klassische Friedrich Merz-Stromberg-Kopfschüttel-Formulierung, hat aber auch wie immer eben einen ganz wahren und ganz bitteren Kern. Pauline hat es eben gesagt, man muss noch mal auf die letzte Woche blicken, auf die sogenannten Strukturreformen, die Deutschland wieder stärker machen sollen. Da ist ein Punkt in diesen Strukturreformen, das Informationsfreiheitsgesetz, das Fragerecht der Bürger und Medien oder wie Friedrich Merz sagen würde, Berufskritiker, nahezu abzuschaffen. So einzuschränken, dass man es so gut wie gar nicht mehr wahrnehmen kann. Also Friedrich Merz glaubt, das steht so in seinem eigenen Maßnahmenpaket, dass Deutschland stärker wird, wenn er ungestört regieren kann. Wenn es nicht mehr die Möglichkeit gibt, mal zu fragen, mal eine Anfrage zu stellen, ja, wie war denn das? Was habt ihr euch denn dabei gedacht? Also das nobelste Recht der Medien und übrigens aller Bürger. Wenn man das Recht beschneidet, dann wird es nach Friedrich Merz Einschätzung bergauf gehen. Das ist doppelt interessant, weil in diesem Reformpaket auch drinsteht, dass die Akteure des Staates bei diesen Informationsfreiheitsanfragen geschwärzt werden sollen. Der Bürger soll nicht mehr erfahren, wer hat das eigentlich gemacht. Wer war dafür eigentlich verantwortlich? Wer hat eigentlich mit wem geredet, um zu folgender unheilvoller Maßnahme zu gelangen? Warum ist das interessant? Ich will Klarnamen sehen. Wir erinnern uns alle an Friedrich Merz. Der hat das Volk vor kurzem aufgefordert, nur noch unter Klarnamen online zu kommunizieren. Wenn es um die Regierung geht, möchte Friedrich Merz das nicht so gerne. Dann möchte er mehr Schwärzungen sehen. Und das verkauft er uns tatsächlich als Strukturreform. Und wer das nicht haben möchte, wird vom Kanzler aufgefordert, im militärischen Kasernenton wegtreten, lieber Bürger, Nörgler, Nöler, Berufskritiker, wegtreten. Was an Friedrich Merz psychologisch so interessant ist, ist, dass er ja einerseits alles, was er im Leben jemals gesagt und geglaubt hat, dem Amt des Bundeskanzlers unterworfen hat. Friedrich Merz war bereit, alles, was er jemals gesagt hat, alle Überzeugungen seines Lebens zu opfern, um in dieses Amt zu kommen. Das ging vor seiner Wahl zum Bundeskanzler mit den Schulden los und zieht sich seitdem als roter Faden durch seine Kanzlerschaft. Es ist ein einziger Opferkult, den Friedrich Merz da veranstaltet. Er opfert seine eigenen Ansichten. Also er unterwirft alles diesem Amt. Er opfert alles diesem Amt. Auf der anderen Seite sieht man an solchen Reden, dass er kommunikativ in seiner Selbstwahrnehmung im Amt niemals angekommen ist. Das ist eine ordentliche Parteitagsrede als Parteivorsitzender, gar keine Frage. Da kann man das auch sagen, wegtreten, liebe Nöler, in einer Partei. Als Bundeskanzler kann man es halt nicht mehr sagen. Und diesen Schritt ist Friedrich Merz mental nie gegangen. Er opfert zwar alles dem Bundeskanzler sein, aber er schafft es nicht, kommunikativ der Bundeskanzler zu sein. Denn wenn er es schaffen würde, dann wird er so nicht mit den Deutschen sprechen, dann wird er so nicht mit Journalisten sprechen, dann wird er so nicht mit Kritikern sprechen. Es zeigt einfach, dass Friedrich Merz es nicht schafft, in diesem Amt kommunikativ anzukommen.
0: Und es zeigt eben auch den großen Unterschied zwischen Friedrich Merz und Helmut Kohl. Wir erinnern uns daran, wo er damals gesagt hat, niemand hat mich gezwungen, weil ja niemand wurde mehr verspottet als Helmut Kohl. Ich bin ja ein paar Jahre älter als du, ich war quasi dabei. Niemand hat mich gezwungen, in dieses Amt zu gehen, hat er sinngemäß gesagt. Als Bundeskanzler bist du wie ein Wetterhahn auf der Kirche, du musst sowas aushalten. Genau der Gegenentwurf, und so muss doch eigentlich ein Bundeskanzler sein. Das gehört doch zum Geschäft, dass man kritisiert wird.
3: Friedrich Merz ist einfach eine tragische Figur. Also man merkt ihm immer noch an, wie enttäuscht er ist, dass die Deutschen ihn nicht genug lieben, dass alles auch nicht so klappt, wie er sich das vorgestellt hat und wie er jetzt einfach, also psychologisch gesehen, auch sich so in die Ecke gedrängt fühlt, dadurch, dass alles, was er versprochen hat, nicht so kommt, wie er es versprochen hat, dass er einfach nur noch um sich schlägt. Und das ist eben extrem unprofessionell, wie er da mit welcher Art und Weise, mit welcher Sprache er da auch, mit welchem autoritären Gedankengut, was ja auch dahinter steht, er sich da versucht durchzukämpfen. Also es ist wie in diesem Ausspruch, ich glaube, er kommt von Bertolt Brecht, wenn mich nicht alles täuscht, also korrigiert mich, wenn ich da falsch liege, dass man sich eben, dass er sich am liebsten ein eigenes Volk wählen sollte, dass er dieses Volk abwählen möchte, dass er es nicht mehr haben möchte, dass er sagt, wegtreten. Ja, vielleicht müssen wir es einfach umkehren. Vielleicht sagt Friedrich Merz, wegtreten, liebes Volk, ihr gefällt mir nicht mehr, ich suche mir jetzt ein neues. Das ist die einzige Lösung aus diesem Dilemma, weil man ja sonst sagen muss, genau dieses Volk, genau diese Berufskritiker, genau die vermeintlichen Untergangspropheten sind nun mal die Leute, die er überzeugen muss in der Demokratie. Das ist ja das Wesen einer Demokratie, dass man nicht sich selbst als Mächtiger überzeugen muss, sondern die Leute, die einen wählen sollen.
0: Welches Bild hat denn Friedrich Merz, weil die Berufskritiker sind ja wir, die Journalisten, von den Journalisten, und wie hätte er sie dann gerne?
4: Vielleicht ist es sinnvoll, weil dieser Ausspruch von Friedrich Merz nicht nur inhaltlich, sondern auch im ganzen Sound so interessant ist, sich noch einmal ganz kurz das anzuschauen, was er da sagt und wie er da sagt. Wegtreten, liebes Volk.
0: Haben wir natürlich da, können wir jetzt gerne einspielen, liebe Regie.
2: Wir kommen vom Land und deswegen kann man es auch etwas deutlicher sagen. Kulturpessimisten, Untergangspropheten, Nöler, Nörgler, empörte Berufskritiker. Wegtreten. Wir gehen mit Zuversicht und Optimismus an die Arbeit und wir bringen unser Land wieder auf Kurs.
0: Ja, da ist ja ganz klar.
4: Das Interessante bei Friedrich Merz ist, dass er ja nicht nur in der Wortwahl wegtreten, den Kasernenhofton, den Kommandoton, den Befehlston, nicht nur in der Wortwahl darauf verfällt, sondern auch in seiner ganzen herablassenden Rotzigkeit, wie er das ausspricht. Und das ist das, was man aus dem Umfeld von Friedrich Merz auch immer wieder hört. Er schafft es selbst da, wo er halbwegs normale Sachen sagt, sie so zu betonen, dass sie wie eine herablassende Beleidigung seiner Zuhörer klingt. Hier ist es nochmal doppelt verstärkt, denn auch inhaltlich geht das gar nicht, was Friedrich Merz sagt. Der Bundeskanzler ist nicht der Kommandeur des Volkes. Ja, Friedrich Merz sieht sich so, er sieht sich als Kommandeur der Deutschen, aber er ist es nicht. Er ist, man muss diesen Bundeskanzler, besonders diesen Bundeskanzler, immer wieder daran erinnern, der Diener und erste Angestellte der Deutschen. Aber das Interessante ist eben auch, wie er dieses Wegtreten sagt. Wegtreten, wegtreten. Rotzt es so richtig raus. Und da kann man durch unzählige Äußerungen des Bundeskanzlers inzwischen gehen. Meine Liebste ist immer noch, wie er die Brasilianer beleidigt hat, wie er es geschafft hat, das Wort Ort auszusprechen. Als er in Belém war, die Brasilianer waren einfach fantastisch gastfreundlich, muss man sagen. Kann lange drüber diskutieren, ob er auf diese Klimakonferenz hätte fahren müssen. Meiner Meinung nach vollkommen nutzloser, von uns allen als Steuerzahler finanzierter Ausflug. Aber dem Brasilianer ist da jetzt einfach kein Vorwurf zu machen für die Übellaunigkeit des Bundeskanzlers. Und wie Friedrich Merz damals gesagt hat, auch hier bei News Live als erstes enthüllt, an diesem Ort, wie er dieses Wort Ort betont hat, mit welcher sagenhaften Abfälligkeit er es schafft, das Wort Ort zu betonen. Ja, also die Infragestellung der Stadt Belém ist, glaube ich, auch eine Millionenstadt, ja, auf die viele Brasilianer mutmaßlich sehr stolz sind. Ich war da nie, aber ich nehme an, gibt auch da sowas wie so einen Lokalpatriotismus an diesem Ort. Ja, wie er es schafft, diesem Ort quasi seine Existenzberechtigung abzusprechen, allein durch die Betonung. Das ist das Bemerkenswerte bei Friedrich Merz. Das ist das, was so wahnsinnig enthüllen und entlarvend über seinen 1 Meter, was ist es, 98 in der Höhe waltenden Blick auf die Welt herab aussagt. Ort, wegtreten. Das ist Friedrich Merz. Das ist die Geisteshaltung von Friedrich Merz. Und sie zeigt sich immer wieder in der Art und Weise, wie er betont. Nicht mal so sehr, was er sagt, sondern wie er es sagt. Wegtreten von diesem Ort.
0: Aber hören wir noch mal rein in den Beginn der Rede von Merz. Der Kanzler versprüht da noch eine Menge Optimismus, denn jetzt wird endlich alles wieder gut.
2: Wir stellen jetzt die Weichen gemeinsam richtig. Dann kann Deutschland in wenigen Jahren wieder deutlich anders aussehen. Schneller, stärker und ja auch wieder ein bisschen selbstbewusster. Mit mehr Vertrauen, nicht nur in den Staat, sondern auch in uns selbst. Die besten Jahre Deutschlands liegen nicht hinter uns, liebe Freundinnen und Freunde. Es liegen, wenn wir es richtig machen, sehr gute Jahre vor uns.
0: Ja, die besten Jahre liegen nicht hinter uns. Sie liegen noch vor uns.
4: Stopp, da muss ich unterbrechen. Weil diese Formulierung von Friedrich Merz ist eine seiner Standardformulierungen in den letzten Wochen in all seinen Reden geworden. Wir gucken ja hier alle Reden von Friedrich Merz. Ich glaube, wir sind die einzige Redaktion in Deutschland, die das tut, damit unsere Zuschauer es nicht tun müssen. Und um in allen Nuancen zu verfolgen, was ändert sich, was hat Friedrich letzte Woche gesagt, was sagt er jetzt, was hat er vor einer Stunde gesagt, was sagt er jetzt, dafür muss man sich das halt alles anschauen. Und als Berufskritiker ist das eine unserer schönsten Aufgaben. Wir lieben das. Manche würden es vielleicht als masochistisch bezeichnen. Wir lieben Friedrich Merz reden. Das ist unser Beruf. Wir lieben es auch zu kritisieren tatsächlich. Wir halten es auch für sinnvoll in der Demokratie. So. Und Friedrich Merz sagt in seinen Reden der letzten Wochen, in nahezu jeder Rede, die besten Jahre liegen nicht hinter uns, es liegen sehr gute Jahre vor uns. Und das heißt, Friedrich Merz glaubt nicht mehr, dass die besten Jahre vor uns liegen. Er meidet diese Formulierung ganz bewusst. Und wie gesagt, das ist nicht eine Rede, diese Formulierung kommt in all seinen Reden vor. Er macht hier bewusst den Unterschied auf zwischen den besten Jahren und sehr guten Jahren. Also nicht einmal mehr der Bundeskanzler wagt es, ehrlicherweise vollkommen zu Recht, in seinen Reden anzukündigen, dass die besten Jahre vor uns liegen. Das heißt, logischerweise übersetzt, die besten Jahre liegen hinter uns. Er will es nicht so klar sagen, aber diese Formulierung ist ganz bewusst so gewählt, so gedrechselt von seinen Redenschreibern, abgestimmt mit seinen hochinkompetenten, muss man sagen, Kommunikationsleuten. Friedrich Merz will ganz bewusst nicht sagen, die besten Jahre liegen vor uns. Er sagt, die besten Jahre liegen nicht hinter uns. Es liegen auch sehr gute Jahre vor uns und wagt sich eben mit seiner Politik und dem, was er selber von seiner Politik denkt und glaubt, eben nicht mehr an die Formulierung zu sagen, die besten Jahre liegen nicht hinter uns, sondern vor uns. Und das ist natürlich traurig, denn eigentlich müsste jeder Politiker den Anspruch haben, zu sagen, also diesen Satz sagen zu können. Ja, also die besten Jahre liegen nicht hinter uns, sondern vor uns, ist eigentlich was, was ein Politiker, wenn er überzeugt ist von seiner Politik und seinen Maßnahmen, relativ mühelos über die Lippen bringen sollten. Das traut sich Friedrich Merz dann leider doch nicht mehr. Schade.
0: Schade, sagt unser Chefredakteur Julian Reichelt. An einer Reform entzündet sich besonders viel Kritik, darauf wollen wir jetzt eingehen. Die Koalition will die Regeln bei Krankschreibungen verschärfen. So soll bereits ab dem ersten Tag eine Bescheinigung des Arztes erforderlich sein. Die SPD meldet bereits Klärungsbedarf an und Vizekanzler Lars Klingbeil sagte gestern im ARD-Sommerinterview Folgendes dazu. Hören Sie.
5: Das ist ja öffentlich auch gewesen, dass es diese Debatte gab und dass es die Idee gab, dass man, wenn der Arbeitnehmer krank ist, dass er dann erstmal keine Lohnfortzahlung hat. Und da haben wir Sozialdemokraten gesagt, das machen wir nicht mit. Und dann diese trotzdem Idee ging es natürlich um die Debatte auch, wie ist das mit den Krankheitstagen in Deutschland? Sind die zu hoch? Sind die zu niedrig? Nicht, die sind zu hoch. Wie kann man das angehen? Und dann gab es den Vorschlag, und ich will jetzt nicht auf Einzelne, gab es den Vorschlag, das genauso in ein Paket zu machen. Für uns war wichtig. Es
6: von wem kam der?
5: Nee, das ist ein Vorschlag der Koalition. Den haben wir gemeinsam verabredet. Da ist jetzt aber auch mit drin, dass es eine Facharzt, also eine Termingarantie gibt, dass es eine Herzinfarktvorsorge auch gibt. Das sind zwei wichtige Punkte, die da auch mit drin ist. Und nochmal, ich will auch sagen, ich merke jetzt ja seit zwei Tagen, dass es eine hochemotionale Debatte gibt. Und bei mir melden sich ja auch Leute. Ja? Ich habe gestern mit jemandem telefoniert, der sagt, Leute, ich habe dreimal im Jahr richtig heftige Migräne und ihr wollt ja wohl nicht, dass ich mich dann zum Arzt schleppen muss. Das kann nicht euer Ernst sein. Und da, genau darum geht es nicht. Und deswegen muss man jetzt in der Umsetzung im Parlament und wenn das Gesetz vorliegt, muss man das sehr pragmatisch machen. Ich bin dafür, dass wir erstens sagen, man braucht diese Bescheinigung ab dem ersten Tag, aber nicht, man muss sie am ersten Tag schon holen.
0: Ja, also ich bin dafür, dass man sagt, man braucht die Bescheinigung ab dem ersten Tag, aber man muss sie nicht schon am ersten Tag schon holen. Das sagte Lars Klingbeil und außerdem melden sich ja immer wieder Leute bei ihm, die das bestätigen, was er ohnehin sagen will. Der Kanzler sagte dazu, dass eine Krankschreibung ab dem ersten Krankheitstag vorliegen muss, wie es auch schon vor Corona gegolten habe. Das hat der Kanzler gesagt. Stimmt das so? Ist das so?
3: Naja, es ist auf jeden Fall so, dass jetzt dieser Reformvorschlag, auf den man sich eigentlich geeinigt hatte, nahezu komplett wieder abgeräumt wurde. Also wenn man sagt, sie brauchen eine Krankschreibung, aber zum Arzt gehen müssen sie nicht, dann ist natürlich die ganze Idee dieser Maßnahme einfach ad absurdum geführt. Da muss man sich entscheiden und Lars Klingbeil hat sich offenbar entschieden, dass er diese gemeinsame, vermeintliche, getroffene Lösung torpedieren möchte, öffentlich. Das Beispiel, was er bringt, finde ich auch merkwürdig, weil wie gesagt, die Idee dahinter ist eben, dass man zum Arzt geht, wenn man krank ist. Man kann natürlich auch als Regierung sagen, nein, wir führen das nicht ein. Aber zu sagen, wir führen ein, dass man am ersten Tag eine Krankschreibung braucht, aber man muss nicht zum Arzt gehen und macht das dann rückwirkend. Das ist ja die ganze Idee dieses Vorschlags, ist ja, dass man strenger kontrolliert, machen die Leute blau oder nicht. Und genau diese Wirkung geht dann davon natürlich nicht mehr aus. Und wessen Geisteskind Lars Klingbeil da ist, das sieht man ja schon daran, dass er so fast sich verspricht ja. und sagt, wir müssen zur Debatte stellen, ob die Krankschreibungstage bisher zu niedrig sind. Also da hat er sich ja fast so verplappert, weil das eben seine Haltung ist, dass er sagt, oh, bloß nicht zu viel arbeiten. Die Leute arbeiten eigentlich zu viel. Das ist sein Mindset.
4: Also was an diesem Interview gestern so interessant und entlarvend war, diesem Lars Klingbeil-Sommer-Interview, dass das, was Friedrich Merz bemängelt und was er sozusagen bei seiner Wegtreten-Rede nicht mehr haben will, Nörgler, Neider, Berufskritiker, Wegtreten, das sind seine eigenen Leute. Das sind seine eigenen Leute in allererster Linie. Die schärfsten Kritiker der Elche waren früher selber welche, wie man so schön sagt, sind in diesem Fall immer noch welche. Die schärfste Kritik an Friedrich Merz und an seinen Maßnahmen kommt doch aus der eigenen Regierung, kam doch gestern von seinem Vizekanzler, wie er sich immer nennt, Lars Klingbeil. Das war ein atemberaubendes Interview. Also als erstes haben die ihm bei der ARD dieses Meme gezeigt, dieses Sharepic, was wir hier auch schon thematisiert haben, was Friedrich Merz von sich selbst hat veröffentlichen lassen, wo er mit Sonnenbrille und Aktentasche einsam übers Rollfeld zum Flugzeug geht und darüber steht Reformkanzler. Da haben sie den Klingbeil gesagt, ist der Bundeskanzler jetzt der Reformkanzler? Da hat Lars Klingbeil gesagt, naja, damit wäre ich jetzt erstmal vorsichtig mit so einer Aussage. Dann hat er dreimal nachgefragt, der da ist von der ARD, aber Lars Klingbeil wollte sich nicht darauf festlegen lassen, dass Friedrich Merz ein Reformkanzler ist. Muss man sowieso sagen, Lars Klingbeil ist es gestern gelungen, die ARD in den kritischen Journalismus und ins kritische Nachfragen quasi hineinzuzwingen mit der Art und Weise, wie er versucht hat, allglatt und glitschig da auszuweichen. Und bei dieser Krankschreibung am ersten Tag, da wissen wir doch inzwischen alle, das ist die tatsächlich atemberaubendste Maßnahme in diesem Reformpaket. Sie wird einfach nicht kommen bei dem, was bei der SPD los ist. Und das hat nichts mit uns Berufskritikern und Nörglern und Nölern zu tun. Es hat einfach was damit zu tun, dass Friedrich Merz ständig Leerverkäufe verkündet und irgendwelche Dinge verspricht, die nicht eintreten werden. Und das wird so, ich persönlich halte das für eine sinnvolle Maßnahme. Ich finde auch den Satz, ja, sollen die Kranken jetzt etwa zum Arzt gehen, irgendwie befremdlich, denn den überwältigenden Teil meines Lebens sind die Kranken ja tatsächlich zum Arzt gegangen. Ich habe sogar in der Wahrnehmung gelebt, dass wir Ärzte dafür haben, wenn Menschen krank sind. Offenbar sollen neuerdings nur noch gesunde Menschen zum Arzt gehen. Und gestern in dieser Talkshow, in diesem Sommerinterview mit Lars Klingbeil, sagt dann der Kollege Deiß von der ARD, ja, aber ist das nicht irgendwie seltsam, wenn ich die Krankschreibung am ersten Tag einreichen soll? Ich brauche eine Krankschreibung am ersten Tag. Ich muss sie mir aber erst am dritten Tag holen und bin dann aber wieder gesund, weil ich ja nur gesund zum Arzt gehen soll. Wie soll der Arzt denn wissen, dass ich dann vor 2 bzw. 3 Tagen morgens krank war? Das ist doch vollkommen unlogisch. Also nicht mal mehr der ARD kann man verkaufen, was die Regierung da will. Ja? Lars Klingbeil nennt das dann aber pragmatisch. Es ist ein so interessantes Interview gewesen, weil man eben sieht, das, was Friedrich Merz am meisten bemängelt und was ihn auch am meisten stört und was ihn am meisten kränkt, kommt eben aus den eigenen Reihen. Und das, was wir hier analysiert haben, wirklich nach dieser Pressekonferenz, haben wir hier gesagt, das meiste davon ist entweder Betrug, das ist keine Entlastung, das ist eine Belastung. Und das, was kein Betrug ist, kommt eh nicht. Vermutlich kommt nur das, was wirklich schrecklich ist, zum Beispiel die Streichung der Informationsfreiheit. Ja? All das wird einfach innerhalb von Stunden immer wahr bei dieser Regierung. Live im Fernsehen, wo Lars Klingbeil sich dann hinsetzt und sagt, Krankschreibung am ersten Tag, die man am dritten Tag holt. Das ist jetzt das, was Sie Kompromiss sehen. Da sehen wir das, was Friedrich Merz über sich selbst getwittert hat, gepostet hat. Reformkanzler, wo Lars Klingbeil sagt, na, so weit würde ich nicht gehen. Das ist halt wirklich alles inzwischen ein Schauspiel, was diese Leute aufführen.
0: Ich weiß nicht, wie es dir geht, Pauline, mir drängt sich so ein bisschen so das Bild einer Bowling-Koalition auf. Lars Klingbeil einer Kugel und die Pins, die Union, die werfen jedes Mal einen Strike.
3: Das ist ein schönes Bild, ja. Also diese Idee, dass man Einigungen verkündet, die dann hinterher keine sind, die zieht sich einfach durch. Und das ist auch das Letzte, was Friedrich Merz bleibt. Und deswegen muss er ja auch so gegen seine Kritiker und auch gegen die Medien wettern, weil wir eben früh aufzeigen, was sich dann bestätigt. Nämlich, dass das, was er als Einigung und als Lösung verkauft, eben weder eine Einigung noch eine Lösung ist.
0: Ja, der Gegenentwurf wäre stringente Politik, die offensichtlich nicht stattfindet. Also muss man die Kritiker dann doch eher tendenziell leicht beschimpfen. Jürgen, du wolltest... Okay, schauen wir weiter in die Reform hinein. Wir haben ja noch mehr zu diskutieren. Das Wichtigste ist wohl die Rente. Bei diesem Thema sieht Vizekanzler und SPD-Chef Lars Klingbeil das letzte Wort, natürlich, noch lange nicht gesprochen. Es liegen nur Vorschläge der Rentenkommission auf dem Tisch und diese würden im Bundestag noch breit diskutiert. Hören wir noch mal kurz rein in das ARD-Sommerinterview. Bitteschön.
5: Da gibt es nur Vorschläge einer Kommission. Wir fangen jetzt erst an. Wir haben fest verabredet im Koalitionsausschuss, dass wir auch bis zum Ende des Jahres diese Rentenbeschlüsse dann umgesetzt haben wollen. Aber da wird noch auch im Parlament sicherlich ein selbstbewusstes Parlament, selbstbewusste Fraktion drauf gucken, vielleicht noch das ein oder andere ändern. Auch bei Gesundheit wird das der Fall sein. Es wird anstrengend. Und ich habe immer mal gesagt in meinen Reden, wir werden den Menschen was abverlangen müssen.
0: Das verstehe ich nicht so ganz. Es waren ja 33 Vorschläge, glaube ich, Julian, die da bei diesem Rentenpaket gemacht wurden. Es hieß, es muss als Gesamtpaket durchgehen. Das war ja immer der Kanon. Es muss als Gesamtpaket durchgehen. Nun sagte Herr Klingbeil, ein selbstbewusstes Parlament wird da noch draufschauen. Was bedeutet das?
4: Was wird am Ende rauskommen? Es bedeutet genau das, was Friedrich Merz nicht will. Diese Vorschläge kommen so nicht. Es ging auch ganz konkret zum Beispiel um die Minijobs. Da sagt er, werden die jetzt abgeschafft oder bleiben die? Abgeschafft oder bleiben die? Und Lars Klingbeil antwortet nein. Die haben sich hier für eine interessante Doppelkommunikationsstrategie inzwischen entschieden. Wir machen es genau so, das will ich auch in aller Klarheit sagen, meine Damen und Herren. Jetzt kommen noch sehr, sehr viele Änderungen. Ja, das ist einfach die totale Verwirrung, weil sie ja selber nicht mehr wissen, wozu sind sie in der Lage, was können sie umsetzen, wofür haben sie Mehrheiten, was dient, was nutzt ihnen taktisch. Deswegen verfallen sie eben in diese Doppelkommunikation, weil sie gar keine innere Klarheit mehr haben über das, was sie eigentlich sagen wollen. Friedrich Merz verkündet Land auf Land ab, das ist ein genialer Vorschlag, der kommt genau so und dann sinken die Beiträge. Die Wahrheit ist, die Beiträge steigen und Lars Klingbeil sagt ja live im Fernsehen, da kommt jetzt ein selbstbewusstes Parlament. Die Formulierung kann ich übrigens auch nicht mehr hören. Die heißt einfach immer nur, die SPD jagt alles in die Luft und wird da einige Änderungen dran vornehmen. Das heißt, auch hier der Nörgler und Nöler, den Friedrich Merz so bemängelt und den er wegtreten sehen will, Lars Klingbeil versteht diese Sprache übrigens, weil sein Vater Soldat ist, ist Lars Klingbeil, sind in erster Linie gar nicht wir, ist die SPD. Und noch eine zweite, etwas persönlichere Anmerkung. Ich möchte nicht, dass Lars Klingbeil mir was abverlangt. Ich möchte es einfach nicht. Ich verstehe auch nicht, warum Lars Klingbeil mir irgendwas abverlangen soll. Ich arbeite, ich zahle, glaube ich, Steuern, seit ich erinnere es nicht mehr ganz genau, 16, 17 bin. Seitdem schaffe ich persönlich Wert in diesem Land. Seitdem stehe ich früh auf und gehe. Lars Klingbeil hat in seinem Leben noch nichts Vernünftiges gearbeitet. Komplettes Parteienstaat geschöpft, der sich nur in diesem Apparat als reiner Apparatschik hochgedient hat. Lars Klingbeil ist sein ganzes Leben lang nur von mir bezahlt worden. Sein ganzes Leben lang. Wer ist Lars Klingbeil, sich ins Fernsehen zu setzen und sagen, Lars Klingbeil will den Bürgern jetzt etwas abverlangen. Was bilden diese Leute sich ein? Lars Klingbeil, wir kommen später in der Sendung dazu, hat einen Haushalt vorgelegt, für den man in der freien Wirtschaft ins Gefängnis gehen würde, der einfach nichts anderes ist als Betrug und Schneeballsystem. Und dann setzt Lars Klingbeil sich hin und sagt, ja, wir werden den Bürgern einiges abverlangen müssen. Die verstehen alle nicht. Diese Leute glauben immer noch, die AfD wäre irgendein Frustphänomen oder sowas. Die AfD ist ein Sehnsuchtsphänomen nach einer Politik geworden, wo sich nicht ein Lars Klingbeil, der so weiche Hände hat, dass wenn du ihn im Wald aussetzt und er sich anderthalb Stunden irgendwie selbst zurechtfinden muss, er sich so sehr schneidet und selbst verletzen würde und dann vermutlich vom Fuchs gegessen wird, ja, weil er noch nie in seinem Leben irgendetwas getan oder geschaffen hat. Das will niemand mehr und das verstehen diese Leute nicht. Sie verstehen nicht, dass niemand im Land, der morgens früh aufsteht und meistens ja am Ende doch mehr als die Hälfte seines Gehaltes an Lars Klingbeil gibt, sich von Lars Klingbeil anhören möchte, dass Lars Klingbeil ihm jetzt einiges abverlangen will. Das möchte keiner mehr. Dieses Politikphänomen, das ist ja auch deren ganze Reformintonierung. Wir müssen den Menschen jetzt klar sagen, dass wir ihnen einiges abverlangen müssen. Dieser Staat verpulvert 1 Billion Euro, und noch einen heftigen Schluck aus der Pulle obendrauf an Schulden, den sie aufnehmen, an Geld, das wir verarbeiten für nutzloses Zeug, so im Ausland, in der Entwicklungshilfe, so viel, dass wir am Ende noch mehr für unsere Rente bezahlen müssen. Und dann kommt Lars Klingbeil und sagt, er möchte mir noch irgendwas abverlangen. Das ist genau das Phänomen, was im Moment zum Beispiel die AfD-Ergebnisse treibt, dass Leute sagen, sie möchten das einfach. Und ich kann es verstehen, dass sie es nicht mehr möchten. Ich möchte auch nicht, dass Lars Klingbeil mir. Man muss sich diese Gespräche ja immer so im persönlichen Dialog vorstellen. Also wir sitzen ja morgens zu dritt und auf einmal kommt Lars Klingbeil rein und sagt, ja, er hat eine schlechte Nachricht, er möchte uns noch einiges abverlangen. Was heißt, wir sollen ihm jetzt noch mehr Geld geben. Ist ja klar, dass da jeder normale, arbeitende Bürger, jeder Unternehmer, jeder Mensch, der Verantwortung trägt, jeder, der was aufgebaut hat, sagt, Entschuldigung, wer sind Sie eigentlich? Sie haben die Wahl mit, ich erinnere, was waren es, 14% oder was Sie da geholt haben. Sie haben die Wahl krachend verloren. Niemand in diesem Land wollte Sie. Trotzdem regieren Sie. Und jetzt kommen Sie hier schwitzend durch die Tür und sagen, wir müssen Ihnen noch mal einiges abverlangen. Entschuldigung, wer sind Sie überhaupt? Ja? Und dieses Phänomen verstehen. Und natürlich macht Ihnen dieses Phänomen Angst. Und deswegen werden Sie auch einfach immer zunehmend autoritärer.
3: Und die Bürger möchten auch nicht mehr länger mit dieser Sprache der Verschleierung getäuscht werden. Also wenn Klingbeil von einem selbstbewussten Parlament spricht, ist das ja in Wahrheit das genaue Gegenteil. Das ist ja ein Parlament, eine eigene Fraktion, die er und Bärbel Baas nochmal anspitzen, damit sie quasi gegen ihren Dolch in dieses Reformpaket reinrammen, um es zu zerstören. Also das ist ja die Idee dahinter, ja. Weil man selber diesen Konflikt mit Friedrich Merz nicht auf offener Bühne austragen möchte, schickt man seine eigene Fraktion vor. Und das hat mit Selbstbewusstsein gar nichts zu tun, sondern das hat mit Parteigehorsam zu tun. Mit Gehorsam gegenüber den eigenen Parteivorsitzenden, der da eingefordert wird. Und es ist eben wirklich immer eine Sprache, die das Gegenteil eigentlich dessen bedeutet, was man da mit schönen Worten versucht hinzustellen.
0: Und das ist, glaube ich, auch das, was du hast ja die Bevölkerung angesprochen, nicht mehr will. Gerade in solchen Zeiten will man doch eine Regierung, die nach vorne geht und nicht im Krebsgang seitwärts oder wieder einen Schritt zurück. Nochmal ganz kurz zur widersprüchlichen Kommunikation, dieses Hü-Hott, was wir da erleben. Ist das ein politischer Hühnerhaufen? Ist das Strategie, um die Menschen zu verwirren? Was ist das? Oder ist das einfach eben diese Koalition mit der Buster-SPD, die zum Schluss eh immer das kriegt, was sie will?
4: Nein, das ist ein tief verinnerlichtes Kommunikationskonzept des Bluffs. Diese Menschen, das muss man ja auch sagen, ich wäre auch nicht so scharf im Urteil über Lars Klingbeil, wenn er jetzt sein Leben lang nur in der Politik gearbeitet, aber in der Politik irgendetwas Vernünftiges geschaffen hätte. Lars Klingbeil hat auch in der Ampelkoalition ja Mitverantwortung getragen. Das vergisst er manchmal. Lars Klingbeil hat gehört einer Partei an, die, ich glaube, seit 1998, mit Ausnahme von was 4 Jahren, durchgehend regiert hat, selbst dann, wenn sie Wahlen verloren hat. Lars Klingbeil trägt ja direkte Verantwortung für die desolaten Zustände in diesem Land. Also Lars Klingbeil hat nicht nur in seinem Leben nie irgendwas Vernünftiges gearbeitet, Lars Klingbeil ist auch in dem, in Anführungsstrichen, Beruf, den er sich gewählt hat, Politiker, komplett gescheitert. Lars Klingbeil sitzt im Finanzministerium und verbrennt unser Geld. Wenn du kannst im Finanzministerium 80% der Leute entlassen, in den frei gewordenen Büros einen Hochofen bauen und Lars Klingbeil steht da mit der Schippe, dann hätte er allerdings Schwielen an den Händen und schippt unser Geld da einfach rein. Das hätte den identischen Effekt für unsere Volkswirtschaft, wenn er es einfach verfeuern würde in unserem Land. Wir würden ein bisschen was einsparen.
3: Es wäre noch besser, weil vieles von dem Geld wird ja für linke Ideologie ausgegeben, die alles noch teurer macht. Also man müsste sich eigentlich freuen, wenn es verheizt werden würde.
4: Wir könnten damit heizen. Das wär teilweise sinnvoller. Also Lars Klingbeil ist ja in seinem selbstgewählten Beruf auch unfähig und inkompetent. Es gibt ja Berufspolitiker, die können ja zumindest das, was sie da machen. Aber das ist bei Lars Klingbeil nicht so. Er ist gescheitert, er steht für ein Milieu des Niedergangs. Und dieses Milieu des Niedergangs hat sich eine verschleiernde Sprache intuitiv antrainiert, indem diese ganze Nichtsnutzigkeit, diese ganze Untätigkeit, das immer noch weiter verkomplizieren. Die Reform, die keine ist, die Steuersenkung, die eine Erhöhung ist, die Beitragssenkung, die es alles nur noch teurer macht, all das zu verschleiern und zu vertuschen. Das ist die Sprache. Das ist wie bei Kindern, bei denen man ja inzwischen feststellt, dass kognitiv ihre Daumen besser geworden sind, flinker geworden sind, wegen PlayStation und wegen Handy-Tippen und so weiter. Ja, hat sich was geändert im Gehirn des Menschen. Die Kinder sind mit den Daumen schneller, als wir das jetzt waren, hat vermutlich seinen Beginn mit dem Gameboy genommen. So, und bei Politikern ist etwas sehr, sehr Ähnliches passiert. Da hat das Gehirn neue Fähigkeiten entwickelt, nämlich den Niedergang als entschlossenes Handeln zu verkaufen. Das ist die eine Fähigkeit, die das Gehirn von Lars Klingbeil in den letzten Jahren ausgeprägt hat. Warum? Weil alles, was er in seinem Leben als Politiker getan hat, schlecht war und er trotzdem aufgestiegen ist. Das spricht, und weil er Wahlen nur verloren hat und trotzdem regiert. Das spricht ja dafür, dass er irgendwo eine Fähigkeit haben muss. Und diese Fähigkeit besteht eben darin, sich im Versagen nicht nur an der Macht zu halten, sondern immer noch weiter aufzusteigen. Und Ausdruck davon ist eben diese Sprache.
0: Gut, also du sprachst von den kognitiven Fähigkeiten. Das heißt, im Grunde ist das Euphemismuszentrum im Gehirn massiv angewachsen und deswegen bedient man sich dieser Sprache. Wir kommen jetzt noch dazu. Um 6.36 Uhr, hier ist News Live. Einen schönen guten Morgen nochmal. Die FAZ meldet heute früh, dass Bundesgesundheitsministerin Nina Warken die Reform bereits reformiert, also die Gesundheitsreform. Sie scheint selbst zu merken, ja, dass die ersten Entwürfe der Krankenkassenreform nicht gut genug waren, denn sie ändert jetzt schon mächtig gewaltig. In der Familienversicherung müssen Kassenmitglieder demnach zwar, ja, wie von Warken gewollt, für ihre bisher kostenfrei mitversicherten Lebenspartner von 2028 an zusätzliche Beiträge zahlen, aber nur 2,5% auf ihr beitragspflichtiges Einkommen, nicht wie zunächst vorgesehen 3,5%. Außerdem bleiben Elternteile, die Kinder bis zum Alter von einschließlich 11 Jahren haben, von der Zahlung ausgenommen. Das zunächst angestrebte Kindesalter betrug hier 6 Jahre. Ja, ich meine, die Frage ist natürlich, merkt ja die Ministerin Warken, dass ihre eigene Reform zu kurz gedacht war, während der Kanzler Kritiker mundtot machen will bei dieser Reform oder generell?
3: Naja, ich denke, dass man da einfach nochmal nachverhandelt hat innerhalb der Koalition und jetzt versucht hat, einen Entwurf zu finden diese Woche, der mehrheitsfähig ist und den man im Bundestag verabschieden kann. Gerade bei dem Thema mitversicherte Frauen, Mütter bei jüngeren Kindern hat sich die Union sicher nochmal durchgesetzt. Da war das bisherige Alter 6 Jahre, jetzt ist es auf 11 Jahre erhöht. Finde ich absolut vernünftig, weil ich das für ein Unding halte, dass man diese Mitversicherung überhaupt abschafft. Und je mehr man da, je länger das bleibt, je älter die Kinder sind, desto besser. Aber man hat jetzt versucht, hier eine Einigung zu finden. Wahrscheinlich hat man sie gefunden und man muss jetzt abwarten, ob das diese Woche durch den Bundestag kommt. Aber dann wäre das quasi die vergleichsweise erfolgreichste Reform und Einigung bisher in dieser Koalition und das Einzige, was wirklich geeint wäre.
0: Auch hier war ja vielleicht noch eine ganz kurze Antwort, Julius, der Tonus Gesamtpaket, glaube ich, wie beim Rentenpaket. Auch hier wird es wieder leicht aufgeschnürt, oder? Denn im Prinzip, wenn man das schon wieder nachverhandelt.
4: Diese Krankenversicherung ist mit Krankenkassenreform ist mit all ihren Maßnahmen nochmal ein großes, großes Thema für sich. Ich halte auch hier den Begriff Reform für fehl am Platze. Denn reformieren, indem man die Bürger einfach noch mehr bezahlen lässt, ist nicht wirklich reformieren, das ist einfach eine Gebühren- und Beitragserhöhung. Das ist das, was jetzt hier auch bei der gesunden sogenannten Reform der gesetzlichen Krankenversicherung passiert. Die kleine gute Nachricht hier ist, es wird ein bisschen weniger teuer, aber es wird aus meiner Sicht immer noch zu teuer, diese kostenlose Mitversicherung meistens von Ehefrauen abzuschaffen. Ist jetzt nicht mehr ganz so streng, wie es vorher war. Man muss nicht mehr so viel zahlen und es gilt ein bisschen länger, wenn man Kinder hat. Nicht mehr bis 6-jährige Kinder, sondern bis 11-jährige Kinder. Aus meiner Sicht bleibt es weiter skandalös, denn wir haben diesen Vergleich hier oft genannt und ich nenne ihn auch gerne nochmal. Wenn ich als Frau morgen ohne Ausweispapiere über die deutsche Grenze spaziere, bin ich dann besser und billiger versichert, vor allem billiger versichert, nämlich am Ende kostenlos versichert, als die Ehefrau eines Mannes in Deutschland, der hier arbeitet, oder der Ehemann einer Frau, die in Deutschland arbeitet. Das ist ein grotesker Missstand und daran ändert auch diese leichte Absoftung im Gesetzestext.
0: Okay, also es wird teurer, es wird aber ein bisschen weniger teurer. Nach den Schlagzeilen geht es bei uns um dieses Thema. Finanzminister Lars Klingbeil legt den Bundeshaushalt 2027 vor. 555 Milliarden Euro Schulden und scharfe Kritik von Ökonomen und Medien folgen. Ja, warum der Etat schon jetzt als Problemhaushalt gilt, das analysieren wir ab 7 Uhr hier bei News Live. Bleiben Sie bei uns, es lohnt sich. Jetzt ist es 6.40 Uhr und hier sind die Schlagzeilen des Tages. Und bevor wir konkret einsteigen, vor den Schlagzeilen, wie immer unser tägliches Fußball-Weltmeisterschafts-Update. Am Samstag gab es die ersten Achtelfinalbegegnungen. Zum Auftakt traf Co-Gastgeber Kanada auf Marokko. Hier setzten sich die Nordafrikaner mit 3:0 sehr deutlich durch. Außerdem traf Vize-Weltmeister Frankreich auf Paraguay in einem überhaupt und überhart geführten Spiel. Seitens Paraguays setzte sich am Ende Frankreich knapp mit 1:0 durch. Kylian Mbappé traf per Elfmeter. Ja, die erste Überraschung lieferte die Partie Brasilien gegen Norwegen. Rekordweltmeister Brasilien unterliegt Norwegen mit 1:2. Erling Haaland, wer auch sonst, führt seine Wikinger mit 2 Toren ins Viertelfinale. Ja, das wohl spannendste Duell bislang ist erst um 5 Uhr deutscher Zeit zu Ende gegangen. In einer hitzigen und hart umkämpften Partie gewinnt England gegen Mexiko am Ende mit 3:2. Jude Bellingham trifft doppelt und natürlich Harry Kane, somit England auch im Viertelfinale. Heute dann die Achtelfinals zwischen Portugal und Spanien und USA gegen Belgien. Und jetzt kommen wir zu unserem ersten Thema. Und da geht es auch um Fußball in den Schlagzeilen. Eine FIFA-Entscheidung sorgt mitten in der WM für politischen Zündstoff. Ja, die Rotsperre gegen US-Stürmer Folarian Balogun wurde aufgehoben. Ausgerechnet US-Präsident Trump soll sich persönlich eingeschaltet haben. Mehrere mit dem Vorgang vertraute Personen berichten demnach, Trump habe FIFA-Chef Infantino telefonisch gebeten, die rote Karte gegen den besten amerikanischen Torjäger des Turniers nochmal zu prüfen und prüfen zu lassen. Offiziell schweigen FIFA und Weißes Haus hierzu bislang. Doch die Frage steht natürlich im Raum, wie unabhängig der Weltfußball noch entscheidet, wenn politische Macht und sportliche Interessen hier, wie in diesem Fall, so eng zusammenrücken. Hat Trump hier legitime Unterstützung für sein Team geleistet, Julian, oder die Grenze schlichtweg überschritten?
4: Nein, es gibt in der Sportlichkeit und im Fairplay keine legitime Unterstützung von Politikern, die Einfluss nehmen. Kann es nicht geben, darf es nicht geben. Diese rote Karte gegen den US-Stürmer war eine lupenreine, glasklare rote Karte. Es kann sein, dass er dieses Foul nicht mit Absicht begehen wollte, hat seinen Gegenspieler übelst am Knöchel getroffen, war eine vollkommen berechtigte rote Karte und alles deutet tatsächlich darauf hin, dass Donald Trump hier direkt Einfluss genommen hat über seinen Kumpel Infantino, nachdem er sich ehrlicherweise bisher bei keinem einzigen WM-Spiel hat blicken lassen im eigenen Land. Das ist eine politische Einflussnahme auf den Sport, die es nicht geben sollte. Es wäre vollkommen undenkbar, dass das bei irgendeinem anderen Land auf der Welt möglich wäre. Ich glaube, es hat ein bisschen was damit zu tun, dass den Amerikanern Fußball nicht als Nationalheiligtum, sondern als Weltheiligtum in keiner Weise bekannt und bewusst ist. Es wäre vollkommen undenkbar, dass ein US-Präsident beim American Football oder beim Baseball in eine Schiedsrichterentscheidung so eingreifen würde. Aber die Amerikaner betrachten Fußball eben als komische, weitestgehend langweilige Sportart der restlichen Welt und nicht als America First Sportart und gehen dementsprechend damit auch um. Muss ich hier auch als klarer, tatsächlich bekannter Trump-Unterstützer und in keiner Weise als typischer deutscher linksmedialer Trump-Hass-Journalist ganz klar sagen, dieser Eingriff geht unter gar keinen Umständen, auch wie das vom Weißen Haus dann danach bejubelt worden ist. Danke, dass die FIFA diese grobe Ungerechtigkeit rückgängig gemacht hat, beschädigt da einfach den Sport und ist traurig mit anzusehen.
3: Und das ist natürlich auch nicht nur von Trump traurig quasi, sondern auch von der FIFA. Also, dass sie sich dem auch noch beugen, ist natürlich auch ein Armutszeugnis und ein Zeichen dafür, wie wenig unabhängig diese Organisation ist.
0: Also hier eine politische Blutgrätsche von Trump und die FIFA macht auch keine gute Figur.
4: War aber übrigens nicht alles schlechter, wenn wir jetzt hier schon ganz kurz über das Thema Fußball reden. Ich bin noch leicht ermüdet, weil ich mir gestern Abend noch Brasilien gegen Norwegen angeschaut habe, bis zum Ende. England gegen Mexiko habe ich dann leider nicht mehr geschafft, aber auch eine atemberaubende Partie. Eine gute Nachricht über dieser WM, die Bundesliga, der deutsche Fußball prägt sie dann eben doch noch ein kleines bisschen, besonders Borussia Dortmund. Jude Bellingham ehemals Borussia Dortmund mit 2 Toren, für die erschießt England eine Runde weiter. Haaland, ehemals Borussia Dortmund mit 2 Toren, schießt Norwegen eine Runde weiter. Und ich glaube, bei allem, was Jürgen Klopp bevorsteht, der ja als Bundestrainer nahezu feststeht, es wäre gut beraten, sich anzuschauen, was da in Norwegen offenbar passiert ist. Ja? Weil wir ein so kleines Land, das nun wahrlich nicht als Fußballmacht bekannt ist, bei dem man ehrlicherweise bisher einen Spieler kannte, also der normale Fan, und das ist Haaland. Was die für einen Fußball da auf den Platz zaubern, wie die Brasilien nicht durch 2 glückliche Treffer, sondern einfach durch taktische Disziplin, durch Entschlossenheit, durch enorme Körperlichkeit einfach platt gemacht haben. Es war einfach absolut überragend. Ja. Und ich finde, mit 80 Millionen Einwohnern müssen wir uns einfach einmal diese kleinen Fußballnationen anschauen und realisieren, dass sehr viele Länder es geschafft haben bei dieser WM, auch Länder, die ausgeschieden sind, aber eben auch Länder, die eine Runde weiter sind, dass sehr viele Länder es geschafft haben, den Stil, den Jürgen Klopp übrigens kennt, den Spielstil, die Spielintensität der Premier League anzunehmen. Und wir spielen auf dem internationalen Niveau immer noch auf dem Level und mit der Herangehensweise der langweiligen, technisch überholten und viel zu langsamen Fußball-Bundesliga. Das Level, das Niveau, an das Deutschland sich gewöhnen muss und an dem wir uns orientieren müssen, ist die Premier League. Und dieses Premier League-Level und Niveau bringen inzwischen auch sehr kleine Staaten, die keine großen Fußballnationen sind, auf den Platz, während wir halt immer noch aussehen wie Hoffenheim gegen Heidenheim. Und das ist meiner Meinung nach das Wichtigste für Jürgen Klopp. Und ich traue es ihm durchaus zu, weil er seine letzten Jahre in der Premier League verbracht hat. Aber was politisch bei dieser WM passiert, gefällt mir gar nicht. Was sportlich da bei den letzten Spielen aus der vergangenen Nacht passiert ist, einfach absolut überragend.
0: Ja, ich muss auch sagen, man hat mich als Fußballfan wieder zurückgewonnen. Ich bin absolut begeistert von diesen Spielen. Wir bleiben aber noch bei der Trump-Einmischung. Auch unser, und du hast es ja schon gesagt, wohl nächster Bundestrainer Jürgen Klopp hat bei Magenta TV stinksauer reagiert und hat wörtlich gesagt, Zitat, wenn es tatsächlich so war, dass Trump und Infantino das miteinander ausgemacht haben, dann ist das verrückt. Man muss einmal ganz kurz sagen, das ist unser Spiel, nicht deren Spiel. Verständliche Reaktion. Und die Frage ist ganz kurz vielleicht noch, muss der Weltverband offenlegen, wie es zu dieser Entscheidung kam? Also hier die Transparenz zeigen. Oder kann man das einfach so jetzt übergehen und sagen, nächstes Spiel bitte?
4: Wäre schön, wenn sie Transparenz zeigen würden. Ich glaube, Trump und Infantino stehen an dem Punkt jetzt nicht unbedingt für Transparenz.
0: Sagt unser Chefredakteur Julian Reichelt. Es ist 6:48 Uhr. Herzlich willkommen. Hier ist News live am Montagmorgen. Wir haben die nächste Schlagzeile für Sie. In einem Interview mit der katholischen Nachrichtenagentur warnt jetzt Sachsen-Anhalts Ministerpräsident Sven Schulze, warnt im Wahlkampf vor Frauen- und Familienbild der AfD. Die AfD will die Kirchen zerstören. Mehrere hundert Einrichtungen von Kirchen wie Kindergärten, Krankenhäuser oder Pflegeheime werden dadurch gefährdet. Viele Mütter mit Schulkindern hätten ihm ihre Sorge geschildert, ja, dass ihre Lebensentwürfe und Selbstbestimmungen durch ein traditionelles Rollenbild in Frage gestellt würden. Zitat, ich erwarte von den Kirchen, dass sie sich sehr intensiv mit der Zukunft Sachsen-Anhalts auseinandersetzen und ein klares Zeichen setzen. So der Ministerpräsident in Umfragen. Ja, liegt ja die AfD laut Welt derzeit bei 41%, die CDU mit Schulze bei 24%. Ja, ist Schulzes Warnung vor dem AfD-Frauenbild eine berechtigte Sorge oder schlichtweg Wahlkampf gegen einen übermächtigen Gegner? Wir sehen es ja an den aktuellen Umfragewerten.
3: Es ist komplett lächerlich und ich glaube auch nicht, dass es irgendwen im Land gibt und in seinem Bundesland Sachsen-Anhalt, der sich davon noch überzeugen lässt und der nicht sofort merkt, dass er da einfach was vom Pferd erzählt bekommt. Also du hast es ja vorhin schon erwähnt, immer dieses, mir sagen ganz viele Leute, sagen den Politikern neuerdings immer ganz viele Leute, dass sie, was weiß ich, die Reichen härter besteuern sollen oder dass sie Angst vor der AfD haben. Und man hat immer das Gefühl, diese Politiker bitten ihren Referent, ihnen doch mal das zu sagen, was sie gerne hören wollen, damit sie hinterher sagen können, mir sagen alle Leute das, was ich gerne möchte. Konkretes Beispiel hier, Angst um das Frauenbild, das durch die AfD gefährdet werde, das moderne Frauenbild, ist, glaube ich, komplett lächerlich. Wenn es eine Sache gibt, die Frauen in diesem Land ganz besonders fürchten, dann ist es einfach der Islamismus. Das muss man mal sagen, weil das ist am gefährlichsten für alle Emanzipation und alle Frauenrechte, die wir uns hier erkämpft haben. Und genau den möchte die AfD zurückdrängen, und zwar viel entschlossener als die CDU. Die CDU hat sich, was das angeht, tatsächlich an den Frauen in Deutschland versündigt, muss man sagen, in den letzten 10 Jahren. Und auch dieser Bezug zu den Kirchen ist natürlich absurd, denn eigentlich hätte man sich gewünscht von der Union, dass sie das Christentum schützt. Auch das hat sie in den letzten 10, 15 Jahren kaum getan mit ihrer Migrationspolitik. Im Gegenteil, es gab eher eine gemeinsame Zusammenarbeit mit diesen links-woken Strömungen in der Kirche und diesen linken Strömungen in der CDU, dass man die Geschlechtergrenzen völlig einreißt, dass man Frauen eben durch die Masseneinwanderung gefährdet und dass man die christlichen Werte und den Stolz auf die westliche Zivilisation und diese christliche Prägung einfach gar nicht mehr vertreten kann, sondern dass man sich eigentlich dafür schämen soll. Also genau das hat die CDU über Jahre betrieben. Und wenn sie dazu jetzt zurückfinden würde, wäre das ja gut und begrüßenswert. Nur leider, wenn man sich das Gesamtbild dieser Partei anschaut, dann ist das überhaupt nicht zu erkennen.
0: Ich weiß nicht, wie es dir geht, Julian, aber ich frage mich, warum stellt denn die CDU, warum stellen die denn nicht ihre Stärken ins Schaufenster? Stattdessen, Pauline hat es ja gesagt, diese hilflose...
4: Ja, halt im Moment ein ziemlich leeres
0: Schaufenster. Aber das ist die Frage, die man sich stellt. Ich meine, ich stehe doch für meine Politik und ich vertrete doch meine Politik dem Bürger gegenüber. Stattdessen, ja, diese hilflose Strategie, ich meine, man macht sich doch damit lächerlich, ist mein Empfinden. Vielleicht siehst du das anders.
4: Die letzte Patrone, wie es so schön heißt, der CDU in den derzeit tobenden Wahlkämpfen ist tatsächlich die Angstpolitik. Also das Warnen vor der Zerstörungswut der AfD, und je nachdem, wo man spricht, wendet man das einfach auf alles an, egal ob das irgendwie mit Fakten belegt ist oder zu unterfüttern ist oder eben nicht. Also Sven Schulze spricht mit der katholischen Nachrichtenagentur, dann muss er natürlich davor warnen, dass die AfD die Kirchen zerstören will. Ist übrigens ein interessanter Adressat in Sachsen-Anhalt. Da gibt es nur einen sehr, sehr, sehr kleinen Anteil von Menschen. Ich glaube, es sind 12% in Sachsen-Anhalt, die sich überhaupt einer Konfession zugehörig fühlen. Und dann im Land der Martin-Lutherschen Thesen natürlich eher der evangelischen Kirche als der katholischen Kirche. Aber sei es drum, kurzer Faktencheck. Bei Sven Schulze, er sagt also, die AfD ist gefährlich für die Kirchen. Was macht die CDU? Was hat die CDU an der Macht getan? Das Land mit dem Islamismus geflutet. In Nordrhein-Westfalen lässt man den Muezzin rufen, quasi als Gegenentwurf zu den Kirchenglocken. Und sollte man vielleicht auch nicht ganz vergessen, in der Pandemie verboten, dass Menschen sich im Glauben versammeln. Zum ersten Mal in der bundesdeutschen Geschichte. Das war die Kirchenpolitik der CDU in den letzten Jahren. Also war jetzt nicht unbedingt kirchenfreundlich. Ganz interessant finde ich hier auch noch den Punkt, dass Sven Schulze vor dem traditionellen Familienbild der AfD warnt. Also nach meinem Empfinden war das traditionelle Familienbild Vater, Mutter, Kinder bisher dann doch noch so etwas wie Kern-DNA und Markenkern der CDU, dass Sven Schulze jetzt davor warnt, oh, die haben aber so ein traditionelles Familienbild, das ist gefährlich, und da sagen mir viele Frauen, dass sie davor richtig doll Angst haben, ist natürlich vollkommen absurd. Das möchte ich auch nochmal unterstreichen, was Pauline da gerade gesagt hat, dass inzwischen die herrschenden Politiker nicht mehr selber sagen, wofür sie stehen und woran sie glauben, sondern immer so fiktive Wähler vorschieben, die sie bitten, dringend Dinge zu tun, finde ich intellektuell richtig erbärmlich. Also, dass Friedrich Merz erzählt, er erhöht jetzt die Reichensteuer, weil Reiche ihn aufgefordert haben, das zu tun. Meine Liebe, wer soll das denn glauben? Dass Sven Schulze in einem Land, in dem, wie gesagt, die AfD nahezu doppelt so stark ist wie die AfD, dass lauter angstverstörte Mütter noch mit den Schulkindern an der Hand zu ihm kommen und sagen, Herr Schulze, bitte retten Sie uns vor dem Familienbild. Die wollen ja Vater, Mutter und Kinder. Da haben wir solche Angst vor, dass wir nicht mehr selbstbestimmt leben können. Wer soll das denn glauben? Ja, es zeigt halt ein Unernst und ein Nicht-Ernst-Nehmen des mündigen Wählers, und solchen Quatsch erzählen zu wollen.
0: Und es zeigt vielleicht auch ein Stück weit Verzweiflung. Es ist 5:05, hier ist News Live. Einen schönen guten Morgen nochmal. Und auch das, dazu kommen wir jetzt, ist leider Teil der neuen Normalität offensichtlich. Ein tödlicher Streit mitten in einem Berliner Krankenhaus erschüttert Neukölln. Darüber sprechen wir jetzt gestern Abend. wurde ein Patient bei einer Auseinandersetzung mit einem anderen Patienten tödlich mit einem scharfen Gegenstand verletzt. Die Mordkommission ermittelt, werden viele Fragen hier offen bleiben. Vor allem, wie es in einem geschützten Ort, wie in einem Krankenhaus, überhaupt zu einer solchen Tat kommen konnte. Ich meine, sind die Krankenhäuser mittlerweile schlichtweg überfordert bzw. vorbereitet auf solche Gewaltvorfälle? Und es war ja nicht der erste und es wird wohl auch nicht der letzte sein.
3: Ohne jetzt die genauen Hintergründe zu kennen, würde ich sagen, die Krankenhäuser sind einfach nicht auf diese massive Clan-Kriminalität vorbereitet. Auf die kann man sich auch gar nicht vorbereiten. Also wenn man, schauen wir uns nochmal an, was da passiert ist. Nachts, 23 Uhr und es sieht alles danach aus, als habe es da eine Auseinandersetzung gegeben, wo wirklich ein Patient einen anderen mit einem scharfen Gegenstand getötet hat. Also wenn man mit einer solchen Aggression ins Krankenhaus kommt, ist man natürlich als Krankenhaus auch ab irgendeinem Zeitpunkt machtlos. Man kann diese Institutionen ja nicht wie Gefängnisse hochrüsten, sondern man muss davon ausgehen, dass man sich nicht gegenseitig im Krankenhaus umbringt. Also das war jetzt mal früher mal so eine Grundübereinkunft innerhalb der Gesellschaft.
4: Klippo, im Krankenhaus war eigentlich Klippo.
3: Im Krankenhaus war Klippo, da war man eigentlich mal sicher. Und offenbar, wenn die Clan-Streitigkeiten auf der Straße nicht fertig geklärt werden können, werden sie halt ins Krankenhaus.

0: der Streit in Deutschland hat sich auch irgendwie verändert. Nach meiner Empfindung waren nach Streit früher deutlich weniger Menschen tot als heute. Und man hat deutlich seltener das Wort spitzer Gegenstand oder scharfer Gegenstand gelesen. Wir haben doch in den letzten 2 Jahren gesehen, dass nach diesen Streits regelmäßig Einsatzhundertschaften Notaufnahmen und Krankenhäuser schützen müssen. Warum? Weil einer von nach diesem Streit in der Notaufnahme liegt. Und oft kommt dann erstens die Familie herbeigelaufen, um den Brudi zu beschützen. Und zweitens kommt dann oft die rivalisierende Familie herbeigelaufen. In Essen hat es ja an diesem Wochenende auch wieder einen Streit gegeben, eine Massenschlägerei zwischen zwei Großfamilien, wo auch ein spitzer Gegenstand eine Rolle spielt und auch wieder jemand tot ist. Kommt dann die zweite Familie angelaufen und versucht, das Krankenhaus zu überfallen. Das ist ja der Grund dafür, warum in Städten wie Essen, in Städten wie Berlin, hier in Neukölln, auf einmal Einsatzhundertschaften Krankenhäuser bewachen müssen. Da hätte man sich jetzt schon mal eine politische Reaktion drauf gewünscht, auf diese veränderte Realität. Es hat sie nicht gegeben. Was ist das Ergebnis davon? Dass der sogenannte Streit, der nichts anderes ist als eine archaische Clan-Auseinandersetzung, die nach Deutschland eingewandert ist, jetzt in die Krankenhausflure hinein verlagert hat und man als unbeteiligter Patient froh sein kann, wenn man nicht auf einmal in einen dieser Clan-Streits gerät, weil man, keine Ahnung, mit einem gebrochenen Handgelenk oder mit den Kindern, die sich beim Fußball was getan haben, gerade in der Notaufnahme sitzt. Das ist einfach neue deutsche Realität und jetzt erreicht sie sozusagen ihren, im wahrsten Sinne des Wortes, zugespitzten Höhepunkt. Früher, es gibt ja in Berlin den Satz, ich mach dich urban. Ich mach dich urban heißt, es gibt das urbane Krankenhaus, es ist das Krankenhaus in Neukölln. Das heißt, ich schicke dich ins Krankenhaus. Jetzt, früher war das die Drohung, jetzt hat sich dieser Streit in das Krankenhaus hinein verlagert. Auch das neue politische Realität, auch das interessiert in der Politik leider die wenigsten.
1: Vielleicht gäbe es ja mal einen Bürger, der das Sven Schulz erzählen könnte.
2: Ja, das wäre doch mal ein schöner Ansatz. Wir leben es aber leider auf allen Fronten, Krankenhäuser, Polizisten, Einsatzkräfte, Repräsentanten des Staates.
0: So interessant, auf breiter Front. Pauline da ja. sagt, weil es gibt lustigerweise Stimmt. keine Bürger, die jemals zu Politikern gehen und sagen, ich habe irgendwie Angst vor der islamistischen Massenmigration und den ganzen Messern. Lustigerweise sagt das nie Bürger. Es sind ganz viele Reiche, die sagen, erhöht mir die Steuern, Friedrich. Aber Bürger, die sagen, also ich habe Angst vor der islamistischen Massenmigration,
2: ich glaube, ist
0: irgendwie seltsam.
2: Ich glaube, die gibt es, aber ich glaube, da wird nicht so genau hingehört. Wenn denn solche Bürgerstimmen kommen, könnte man jetzt mal mutmaßen an dieser Stelle. Es geht weiter bei News Live, gleich nach den 7 Uhr Nachrichten mit dem neuen Haushaltsloch. Scharfe Kritik an Klingbeils 555 Milliarden Haushalt von Ökonomen und Medien. Ja, warum der Etat des Finanzministers schon jetzt als Problemhaushalt gilt, das analysieren wir bei News Live. Und nach 8 Uhr dieses brisante Thema, Gewalt gegen Journalisten bei Anti-AfD-Demo, will ein Reporter unserer Kollegen von Apollo News recherchieren und wird blutig geschlagen. Wir sprechen mit ihm live bei News Live und berichten außerdem vom AfD-Parteitag in Erfurt. Und damit ist es ganz genau 7 Uhr. Hier sind Sie, die News-Nachrichten mit Robert Noack.
3: Die Bundesregierung will heute den neuen Haushaltsentwurf von Finanzminister Klingbeil beschließen. Im Vorfeld hat der SPD-Mann die geplante Neuverschuldung von 200 Milliarden Euro gegen Kritik verteidigt. Das habe auch mit der Aufrüstung der Bundeswehr zu tun, sagte Klingbeil im ARD-Fernsehen. Man könne sich gegen Kreml-Chef Putin nicht mit der schwarzen Null verteidigen. Der Haushaltsentwurf sieht im kommenden Jahr Gesamtausgaben in Höhe von 555 Milliarden Euro vor. Er soll nach der Sommerpause im Parlament beraten werden. Der Bundestag soll den Etat im Herbst verabschieden. Bei der geplanten Krankenkassenreform will die Bundesregierung bei mehreren Punkten noch nachbessern. Wie die Frankfurter Allgemeine Zeitung berichtet, sollen etwa bisher kostenfrei mitversicherte Ehe- oder Lebenspartner nicht mehr 3,5% ihres beitragspflichtigen Einkommens zahlen, sondern nur 2,5%. Auch bei der Zuzahlung für Medikamente und Krankenhausaufenthalte soll es Entlastungen geben. Dafür ist nun vorgesehen, dass der Bund höhere Finanzierungsanteile übernimmt. So sollen im kommenden Jahr 1,4 Milliarden Euro mehr aus dem Bundeshaushalt an die gesetzlichen Krankenkassen fließen, als bisher geplant. Der Sportwagenbauer Porsche will offenbar bis zu 4.000 weitere Stellen streichen. Besonders treffen würde es Mitarbeiter in den Bereichen Management und Verwaltung, berichtet das Handelsblatt. Am Entwicklungsstandort Weissach soll rund ein Drittel auf den Prüfstand. Ein Porsche-Sprecher verwies auf ein umfassendes Zukunftspaket, das bis Juli fertig

sein soll. Bereits im März hatte Porsche angekündigt, dass bis 2029 knapp 2000 Stellen sozialverträglich wegfallen sollen. In Teilen Europas wüten derzeit diverse Waldbrände. Im Süden Frankreichs hat sich ein Flächenbrand in einer Gebirgsregion ausgebreitet. Mehrere tausend Menschen sind betroffen. Auch in Portugal und Griechenland gibt es mehrere Waldbrände. Tausende Einsatzkräfte kämpfen gegen die Flammen. Spanien und Italien schickten zur Unterstützung Feuerwehrleute, Fahrzeuge und Löschflugzeuge. Bei der Fußball-Weltmeisterschaft hat die norwegische Mannschaft den Einzug in das Viertelfinale geschafft. Norwegen besiegte Brasilien mit 2:1. Die beiden Treffer für Norwegen erzielte Stürmer Haaland in der 79. und 90. Minute. Das brasilianische Tor erzielte Neymar in der Nachspielzeit. Auch England steht im Viertelfinale. Das Team besiegte am frühen Morgen unserer Zeit Mexiko mit 3:2. Das Wetter in Deutschland, heute im Norden und Osten stark bewölkt und Schauer, dort 19 bis 23 Grad. Im Süden und Westen heiter bis sonnig und trocken bei 24 bis 32 Grad.

0: einen sehr herzlichen guten Morgen. Es ist 7:03 Uhr. Herzlich willkommen bei News Live am Montag. Es ist der 6. Juli 2026. 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Der Tag beginnt mit News und er beginnt heute Morgen natürlich mit unserer stellvertretenden Chefredakteurin Pauline Voss.
1: Schönen guten Morgen.
0: Und wie immer montags, Waldi um 7 Uhr dazugestoßen. Schön, dass du dabei bist in der Runde und wir freuen uns natürlich auf den Tor der Woche. Den werden wir gegen kurz vor 9 hier küren.
2: Ich freue mich auch und sage schönen guten Morgen.
0: Schon ein kleines Spoilern oder?
2: Es hat was mit Erfurt zu tun.
0: Und dann schönen guten Morgen an unseren Chefredakteur, Julian
3: Reis. Guten Morgen.
0: Ich bin Alex Purucka, auch von mir aus natürlich ein herzliches Hallo. Danke, dass Sie uns Ihr Vertrauen schenken und dass wir Teil Ihrer Informationsstrategie sein dürfen. Wir kommen zu unserem nächsten Thema und da geht es in die SPD. SPD-Finanzminister Lars Klingbeil hat den Haushalt für das Jahr 2027 vorgestellt. Man muss ganz klar sagen, einen echten Horrorhaushalt, mehr Ausgaben, mehr Zinsen, noch mehr Schulden als sowieso schon geplant.
4: Bundesfinanzminister Klingbeil hat den Entwurf für den Bundeshaushalt 2027 vorgelegt. Die schwarz-rote Bundesregierung will demnach mehr als 555 Milliarden Euro ausgeben und dafür noch deutlich. Bundesfinanzminister Klingbeil hat den Entwurf für den Bundeshaushalt 2027 vorgelegt. Die schwarz-rote.
0: Okay, wir haben hier offensichtlich ein kleines Problem mit der Technik. Das kann passieren, aber das, was jetzt in diesem Einspieler gesagt wurde, das werden wir natürlich in den nächsten Minuten hier gemeinsam auf dem Sofa der Mehrheit, der Freiheit und der guten Gedanken herausarbeiten. Es geht um den Haushalt. Wir schauen auf die nackten Zahlen einer Bundesregierung, die eigentlich Geld sparen wollte, den Haushalt konsolidieren, wie es im Politischen heißt. Das war das Ziel. Und jetzt kommen wir zu den nackten Tatsachen. Und da zeigt sich Folgendes. Vor einem Jahr waren in der Finanzplanung des Bundes noch 512,7 Milliarden Euro für das Jahr 2027 vorgesehen. Sie sehen das hier eingeblendet. Bei der ersten Vorstellung der Eckwerte waren es dann bereits 543,3 Milliarden Euro. Sie merken eine Steigerung, die Finanzminister Lars Klingbeil ausgeben wollte. Und nun sind es nochmal 12 Milliarden Euro mehr. Wir haben es ja, 555,4 Milliarden Euro in einem Jahr. Es sind einfach mal 43 Milliarden Euro an Mehrausgaben hinzugekommen. Ich meine, was hat das denn, weil die, um dass du schon mal gleich mal warm laufen kannst, mit einer seriösen Finanzplanung zu tun?
2: Ja, natürlich gar nichts. Und ich habe mir gestern das Sommerinterview in der ARD ja angeschaut mit Lars Klingbeil und das jetzt mal Trigger vorne weg. Ich glaube, von diesem Haushaltsplan und so wie er in seine Einzelteile 33 aufgestellt ist, wird nicht viel übrig bleiben. Denn der Finanzminister selber hat ja schon angekündigt, ah, das mit den Minijobs, das muss noch ins Plenum und das muss noch ins Plenum. Und dann hebt er das Plenum so hoch, dass das Entscheidende ist. Ich habe das Gefühl, dass manche Dinge, der Karenztag zum Beispiel, rausfliegen wird, den Merz unbedingt wollte, weil Klingbeil nicht mitmacht. Also, es ist ein aufgeblähter Haushalt, gebaut auf Schaum und Pudding.
0: Den Karenztag müssen wir kurz noch erklären. Das hieß ja dann keine Entgeltfortzahlung. Ja. Ich glaube, die ersten, das gab es mal bis zu 3 Tage, wurde dann abgeschafft.
2: Die Krankmeldung am ersten
0: genau.
2: Tag.
0: Und dann gibt es erstmal keinen Lohn.
1: Ja. Also wenn man auf diesen Haushalt blickt, muss man sagen, was Lars Klingbeil mit unserem Geld macht, das grenzt an Veruntreuung. Wir sehen hier, wie die Ausgaben immer weiter steigen. Wir sehen gleichzeitig, dass diese Regierung Billionen Schulden aufgenommen hat. Also man hat sich extra diese Schulden genommen. Man hat gesagt, wir möchten jetzt die Schuldenbremse quasi abschaffen, damit wir Geld für die Dinge haben, die wir planen. Und es reicht vorne und hinten nicht. Man muss jetzt an die Rücklagen gehen. Man muss lauter Finanztricks machen. Man macht Verschiebebahnhof. Man nimmt sich Geld aus den Verteidigungsschulden, die eigentlich nicht für Verteidigung sind. Also man macht alle möglichen Finanztricks, um irgendwie an Geld zu kommen, weil man nicht sparen möchte. Diesen ganzen Haushalt, den wir uns ja jetzt noch im Detail anschauen werden, den hat man im Schatten von 2 anderen Ereignissen schnell mal so versucht durchzumogeln jetzt, nämlich im Schatten dieses Reformgipfels, wo man so getan hat, dieses Koalitionsausschusses, als hätte man jetzt eine riesengroße Lösung gefunden, und im Schatten des AfD-Parteitags, über den wir später noch sprechen, der eben im Zeichen dieser gewaltvollen Ausschreitungen stand. Das heißt, man hat versucht, diese Situation, wo die Medienöffentlichkeit auf anderen Themen lag, zu nutzen, um diesen wirklich skandalösen Haushalt jetzt durchzubringen. Und das ist einfach ein Umgang mit unserem Steuergeld, der wirklich an Veruntreuung grenzt und der hochgefährlich ist für dieses
0: Land. Pauline Voss sagt Veruntreuung. Es erinnert mich persönlich an das Verhalten eines Kaufsüchtigen, der im Grunde auch, da reicht das Geld schlichtweg nicht aus. An was erinnert dich dieser Haushalt, Julian?
3: Ich weiß gar nicht, ob ich das noch Haushalt nennen soll. Denn das Wort Haushalt unterstellt ja eine gewisse Seriosität des Haushaltens und des Wirtschaftens. Damit hat dieser Haushalt einfach rein gar nichts mehr zu tun. Interessant bei Lars Klingbeil gestern, wie er im Sommerinterview immer wieder betont hat, dass dieser Haushalt verfassungsgemäß ist. So oft, wie er es gesagt hat, schwingt da ein bisschen die Sorge bei ihm mit, dass er vielleicht nicht verfassungsgemäß sein würde. Werden sicher noch viele Experten und Juristen draufschauen. Dieser Haushalt ist ein Beutezug durchs Land und ein Verbrechen gegen die Zukunft dieses Landes. Nichts anderes. Dieser Haushalt verbrennt Geld, das nicht da ist und das noch von Generationen erwirtschaftet werden muss und ehrlicherweise nicht mehr zu erwirtschaften ist. Und das Ganze gepaart mit einer verschwenderischen Ausgabenfreude, bei der man gar nicht genau weiß, wofür dieses Geld eigentlich ausgegeben wird. Also vielleicht mal einige Kernfakten. Erstens, das haben wir bereits genannt, gegenüber der ersten Planung, den Eckwerten 25, ein Plus von 43 Milliarden und gegenüber den Eckwerten aus dem April auch nochmal ein Plus von 12 Milliarden Euro bei den Ausgaben. Also innerhalb von wenigen Wochen hat Lars Klingbeil es geschafft, einfach 12 Milliarden Euro mehr auszugeben. Die Verschuldung in diesem Jahr geht auf 200 Milliarden Euro. 200 Milliarden Euro Verschuldung in diesem Jahr. Und das nicht nur, in Anführungsstrichen, nur in dem sogenannten Sondervermögen, also in diesem Superschuldentopf, sondern obendrein auch nochmal im Kernhaushalt. Und besonders beunruhigender Punkt, wenn man sich die Entwicklung der Zinslast anschaut, dann ist man bei 80 Milliarden Euro Zinsen im Jahr 2030. 80 Milliarden Euro Zinsen nur 80 Milliarden Euro nur für das Thema Zinsen im Jahr 2030. Das hat mit in irgendeiner Weise seriöser Finanzplanung oder Ausgabenpolitik rein gar nichts mehr zu tun. Es ist obendrein natürlich das nächste unzähligste, ich komme mir schon manchmal albern vor, das noch zu erwähnen, gebrochene Wahlversprechen von Friedrich Merz. Friedrich Merz hat sowohl im Wahlkampf als auch schon im Amt gesagt, man kann nicht alles durch neue Schulden lösen und wir brauchen Ausgabendisziplin. Wir müssen einsparen. Es tut mir leid, wenn man innerhalb von einem Jahr von 512 Milliarden Ausgaben von 505 auf 555 Milliarden Euro Ausgaben geht, dann fällt es mir sehr schwer, die Einsparungen da zu erkennen. Und letzter Punkt ist doch, man muss doch einfach klar annehmen, man kann gar nicht anders als anzunehmen, dass diese Pressekonferenz von letzter Woche, wo die Bürger mit angeblich 10 Milliarden Euro Entlastung abgespeist wurden, die am Ende auch gar keine wirkliche Entlastung sind, sondern für die meisten Bürger sich am Ende als Belastung herausstellen, dass diese Pressekonferenz nur abgehalten worden ist, um den Einschlag dieses sogenannten Haushalts ein bisschen abzumildern. Das ist ein Selbstbedienungsladen. 200 Milliarden Euro Schulden macht dieser Staat. 200 Milliarden Euro Schulden in einem einzigen Jahr. Und für die Bürger sollen 10 Milliarden Entlastung da sein. Ohne einen einzigen Cent. Das muss man bei 555 Milliarden Euro. Kein einziger Cent irgendwo tatsächlich eingespart. Das ist die bittere Bilanz dieses sogenannten Finanzministers Lars Klingbeil. Und bevor das zu sehr hier in die Richtung Lars Klingbeil geht, das ist natürlich das, was man sich bei der CDU wünscht. Das ist der Haushalt von Friedrich Merz. Das ist die fiskale Unseriösität der Regierung Friedrich Merz auf Papier und in Zahlen.
2: Ich will das von Julian ergänzen. Die Zinslasten sind die, die nirgendwo auftauchen. Man hat Einzelhaushaltspositionen, aber diese Zinslasten, die ja extrem hoch sind, werden offiziell einfach nicht benannt. Die schwingen einfach nur so mit. Und das Wichtigste, du hast ja das Wort auch so gewählt, es ist eine Ausgabenpolitik angetreten, ist Friedrich Merz mit einem Sparprogramm. Das Sparprogramm hat er dann als Beruhigung genannt, weil man 1 Billion Schulden aufgenommen hat. Diese Sonderschulden, die es gegeben hat. Wir sind der Staat mit den höchsten Steuereinnahmen. Wir haben die höchsten Sondervermögen, Steuerschulden und kommen jetzt nicht in einem Haushalt mal so weit, dass wir echte Sparmaßnahmen verkünden. Wir haben sie hier schon so oft verkündet. In der Entwicklungshilfepolitik, in der NGO-Unterstützungspolitik und. Nein, sie blähen immer weiter auf. An Sparen denkt keiner.
0: Genau. Und das nur als kleine Ergänzung, bevor wir weitermachen, in der Beweisführung in einer Pressekonferenz, da wurde Lars Klingbeil gefragt, wie wird sich denn die Schuldenaufnahme auf die zukünftige Zinsentwicklung auswirken? Und da meinte Herr Mayer, übernehmen Sie mal. Das heißt, er wusste es nicht. Ja. Er wusste schlichtweg nicht und das allein ist ja auch schon ein Skandal. So, Klammer zu. Einmal zum Vergleich und für die Größenordnung. Die Bundesregierung hat den Menschen, und Julian hat es ja eben auch schon anklingen lassen, hoch und heilig versprochen, sie bei der Steuer zu entlasten, vor allem kleine und mittlere Einkommen. Dabei sei, so behauptet es der Kanzler, die Entlastungssumme 10 Milliarden Euro zusammengekommen. 10 Milliarden angebliche Entlastungen bei gleichzeitig 204 Milliarden Euro neue Schulden. Ja, was macht das mit den Menschen? Ich meine, diese Zahlen zu hören, am Ende dank steigender Renten und Kassenbeiträge trotzdem weniger netto vom Brutto zu haben. Also einerseits der Schuldenstaat, andererseits für den Bürger bleibt schlichtweg nichts übrig.
1: Ich weiß nicht, ob es noch Menschen gibt in diesem Land, die, wenn die Regierung ihnen sowas verspricht, denen dann glauben. Aber es ist natürlich so, dass der Glaube daran, dass irgendwer in der Politik mit einem ehrlich kommuniziert von dieser Regierung, immer mehr schwindet. Also wenn man dieses Wort Entlastung hört, kann man sicher sein, dass man am Ende mehr bezahlen muss. Und die Art und Weise, wie man an mehr Geld kommt, finde ich ja eben auch skandalös. Also wir haben zum Beispiel diese Erhöhung der Steuern bei Tabak, Alkohol, Krypto und Plastik. Da verspricht man sich 3 Milliarden von. Also dass zum Beispiel Plastik jetzt mehr besteuert wird. Das ist eine solche ideologiegetriebene Politik, dass einfach sich Geld nehmens, wo man kriegen kann. Da würde ich als Bürger sagen, ihr könnt doch nicht so haushalten, wenn ihr einerseits solche Schulden aufnehmt, die wir ja auch bezahlen müssen, und dann gleichzeitig solche Steuererhöhungen noch macht. Dann nimmt man sich unter anderem auch 3 Milliarden aus den Sozialkassen. Du hast es angesprochen, aus den Rücklagen wird Geld genommen, 11 Milliarden. Und, finde ich auch völlig verrückt, hat man jetzt beschlossen letzte Woche, dass man sich 1 Milliarde einfach aus der Kreditanstalt für Wiederaufbau holt. Also es ist wirklich eine Regierung, wo man sagt, da müsste Peter Zwegert mal kommen und wirklich den mal aus dieser Schuldenspirale raushelfen, weil es ja ganz offensichtlich ist, dass da Leute mit unserem Geld haushalten, die überhaupt nicht damit umgehen können und die sich wirklich wie jemand, der notorisch pleite ist, einfach holen, was sie kriegen können und überhaupt keinen Plan haben, wie man dieses Land wieder auf Kurs bringen kann.
0: Du hast gerade gesagt, gleich war dir am Beispiel der Plastiksteuer Ideologie getrieben. Ich frage mich, ob das Ideologie sowieso nicht auch notgetrieben ist. Ja, dass das schlichtweg ja das Tafelsilber geht. Das habe ich ja gerade
1: versucht auszuführen, dass das von einer massiven finanziellen Schieflage getrieben ist. Und da sieht man eben, dass diese linke Idee, wir machen Schulden, dann haben wir genug Geld, um alles zu bezahlen. Und dann kommt aber auch der Wirtschaftsausschwung, dass das genau falsch ist. Dass wenn man so anfängt, dass man dann wirklich im finanziellen Ruin landet.
2: Ja. Ich höre immer mehr in Gesprächen, dass Leute mich fragen, ich habe da auch keine gültige Antwort oder letztschlüssige Antwort. Wieso zahlen wir eigentlich als größter Zahler der EU der Ukraine so viel Geld und wir haben gar keins? Die Frage muss ja mal wohl erlaubt sein. Wir sind der größte Eintragszahler. Wir haben letzte Woche besprochen, wir zahlen der UN mehr, als wozu wir verpflichtet sind.
0: Wir zahlen über 4 Milliarden. Es müssen 180, glaube ich,
2: anderen Millionen Organisationen sein. Der UN auch, Welthungerhilfe und. Wir zahlen so viel ins Ausland, dass die Leute berechtigterweise fragen, warum ist dafür Geld da? Wozu ist es da? Entwicklungshilfe nach Indien oder nach China? Und fürs eigene Land müssen wir Dinge erklären, die wir nicht verstehen wollen und können. Das ist mein Problem. Das reden die Leute auf der Straße.
0: Berechtigte Frage. Ja? Was wäre deine Antwort?
2: Ja, Ja, ich habe sie nicht. Die Frage muss der Klingbeil beantworten oder muss der Merz beantworten. Er hat die Richtlinienkompetenz.
0: Kommen wir jetzt dazu. Also 7.18 Uhr, hier ist News Live vor nur etwas mehr als einem Monat. Dazu kommen wir jetzt bei der CDU. In Arnsberg hatte der Kanzler seine Regierung noch zum Sparen, da ist es endlich, aufgerufen und dazu eben nicht mehr Schulden zu machen.
5: Aber eines ist klar und ich will das insbesondere an die Adresse der jungen Generation sagen. Wir müssen die Aufgaben überprüfen, wir müssen priorisieren und vor allem, wir müssen auch wieder lernen zu sparen. Jeder weiß, dass es nicht die richtige Antwort sein kann, alle Probleme zusätzlich mit Schulden lösen zu wollen. Und auch das muss jeder in der Koalition verstehen.
0: Ja, 2016 hat er übrigens mal in einem Phoenix-Interview gesagt, mehr Schulden gleich mehr Arbeitslosigkeit. Hier sagt er, wir müssen lernen zu sparen, wir dürfen nicht alles mit Schulden zuschütten. Das waren die Worte des Kanzlers, die Sie eben gehört haben. Ja, hört ihm Klingbeil nicht zu oder hört sich der Kanzler selbst nicht zu? Wie ist dieser Widerspruch zu erklären, Julia?
3: Es ist nicht mehr zu erklären. Ja. Das muss man einfach sagen, es ist nicht mehr zu erklären. Dieser Mann ist nicht mehr zu erklären. Dieser Führungsstil ist nicht mehr zu erklären. Diese Politik ist nicht mehr zu erklären. Die Leichtfertigkeit, mit der Friedrich Merz Parolen und Ansichten um sich wirft, die dann am nächsten Tag keinen Bestand mehr haben, ist nicht mehr zu erklären. Friedrich Merz ist der größte Schaden, der größtmögliche Schaden, den man in Vertrauen in Politik überhaupt anrichten könnte. Wie gesagt, das, was wir hier gerade gesehen haben, war eine Grundsatzrede zu einem Grundsatzbeschluss der CDU vor Jahrzehnten in der Ära Adenauer. Also eine Rede, wo Friedrich Merz sich ganz bewusst Ort und Anlass gesucht hat, um mal die ganz großen Linien entlang seiner Überzeugungen aufzuzeigen. Er sagt es hier vollkommen klar, wir müssen wieder lernen zu sparen. Es darf nicht alles über neue Schulden gehen. Das muss auch der Koalitionspartner verstehen. Was macht der Koalitionspartner draus? Er wirft das Sparen, das Thema Sparen in den Schredder und macht neue Schulden. Wie gesagt, hier gegenüber April, dem Eckpunkteplan, also der Prognose von Lars Klingbeil, sind seit April über 30 Milliarden Euro neue Verschuldungen hinzugekommen. Also das Eckpunktepapier sah 170 Milliarden Euro Verschuldung vor, was auch eine Menge Geld ist. Jetzt landet Lars Klingbeil auf einmal bei 203 Milliarden. Ist eine ganz interessante Lücke, denn es ist eine Lücke von 30 Milliarden Euro. Das sind 30 Milliarden Euro Entwicklungshilfe, die wir mit Schulden bezahlen. Das muss den Leuten nur einmal klar sein. Man muss sich diese Summe 30 Milliarden merken. Das ist die deutsche Entwicklungshilfe. Geld, das wir ins Ausland schicken, während wir selbst keins mehr haben. Und hier sieht man jetzt schwarz auf weiß, wie sehr wir es nicht mehr haben. Wir leihen uns Geld, was unsere Kinder abstottern müssen. Das sind die Schulden und Steuern unserer Kinder. Wer sich diesen Haushalt anguckt, kommt zwangsläufig, entweder zum Thema Gelddrucken oder zum Thema Abgabenbelastung für unsere Kinder von weit, weit, weit über 50% und oder natürlich zu einer dramatisch sinkenden Bonität des deutschen Staates und damit zu dramatisch mehr Zinslast, die bezahlt werden müssen für deutsche Staatsanleihen. Da pendeln wir ja schon jetzt immer um die 3%. Die werden übrigens teilweise am Markt auch gar nicht mehr abgenommen. Mein Verdacht ist ein bisschen, dass Friedrich Merz mit der Kapitalrente, für die wir auch bezahlen sollen, dann in anderthalb, zwei Jahren losgehen will und deutsche Staatsanleihen am Markt aufkauft, die sonst keiner mehr kaufen will, um die zu stabilisieren, damit dann sozusagen Fiskalpolitik macht mit dem Geld, was wir in die Rente einbezahlen sollen. Dieser Haushalt ist das Ende jeglicher finanziellen und fiskalen Freiheit unserer Kinder. Das muss man einmal sagen. Dieser Haushalt bedeutet für unsere Kinder, verlasst das Land, weil ihr diese Schuldenlast nicht mehr bezahlen könnt. Das ist das, was Friedrich Merz, der im Wahlkampf, der ja immer noch auf jeder Rede sagt, er denkt immer ganz besonders viel an die Kinder und an zukünftige Generationen und die werden uns fragen, wie habt ihr damals gehandelt? Friedrich Merz verjubelt und verprasst und verbrennt die fiskale Solidität und die finanzielle Solidarität und Zukunft unserer Kinder einfach am, ich weiß gar nicht, ob man es noch Roulette-Tisch nennen soll, weil am Roulette-Tisch hast du was 1 zu 36 oder so die Chance, da hast du eine deutlich höhere Chance, nochmal was von deinem Geld wiederzusehen, als bei dieser Bundesregierung oder am Ende mehr bei rauszukommen. Und der entscheidende Punkt ist ja bei diesen sagenhaften schuldenfinanzierten Ausgaben, wofür wird das eigentlich ausgegeben? Also ich höre jetzt seit über einem Jahr von den großen Investitionen in Infrastruktur und so weiter und so fort. Jetzt habe ich ab und zu mal gesehen, dass mal eine Sporthalle irgendwo renoviert wird, was eine schöne Sache ist. Eine neue Sporthalle ist besser als eine alte Sporthalle. Macht die neue Sporthalle, das ist das, was im Moment alle Politiker posten, dieses Land zukunftsfähiger, ja, schafft das Rahmenbedingungen für die Wirtschaft. Da habe ich ganz massiv meine Zweifel, dass das die wichtigsten Investitionen sind. Und ansonsten lese ich, weiß nicht, wie es euch geht, nur von zusammenbrechenden und gesperrten Brücken. Also ich würde jetzt mal sagen, wenn der Klingbeil vom Eckpunktepapier im April 30 Milliarden Euro mehr Schulden macht, dann müsste es doch möglich sein, diese Rheinbrücke da bei Bonn mit einem nie dagewesenen fiskalischen Kraftakt, ja, wie es sie nie zuvor gegeben hat, die Besten auf der Welt, koste es, was es wolle, Ingenieure, Arbeiterhorden ranzuschaffen, um zu zeigen, Deutschland kann in was, sagen wir mal, 3 Monaten eine Brücke wieder aufbauen. Nichts davon passiert ja. Das ist ja der Punkt, der oben drauf kommt. Wir wissen ja gar nicht, wo dieses Geld hingeht. Wir sehen, wie viel Geld rausgeht. Aber die zweite Ebene dieses Haushalts ist ja eine Verschleierungsmechanik, die es nahezu unmöglich macht, nachzuvollziehen, wo das Geld überhaupt hingeht. Wir haben jetzt erfahren, bei den bisher ausgegebenen Schulden, dass es teilweise in laufende Kosten fließt, in Heizkosten für Krankenhäuser, was jetzt keine klassische Investition ist. Dieser Haushalt ist ein Verbrechen. Dieser Haushalt ist einfach ein finanzpolitisches Verbrechen.
0: Viele bedrückende Erkenntnisse, die wir heute Morgen leider hören müssen. Und jetzt wird es noch schwindelerregender. SPD-Finanzminister Lars Klingbeil plant von 2027 bis 2030, also in nur 4 Jahren, neue Schulden in Höhe von 839 Milliarden Euro. Und sagt ja zu den Gründen bei den Kollegen der ARD das hier.
6: Als ich Finanzminister wurde, war die Lücke für 2027 bei 34 Milliarden. Haben genug auch Ihrer Kollegen gesagt, das ist eigentlich unmöglich, das hinzukriegen. Das haben wir jetzt geschafft. Ich lege morgen einen verfassungsgemäßen Haushalt vor, wo diese 34 Milliarden Lücke weg ist und wo wir sogar noch schaffen, die Rücklage um 4 Milliarden zu schonen. Also 38 Milliarden, die wir eingespart haben für 20.
7: Also sagen Sie, gehen Sie an.
6: Für 2028, dass man Rücklagen angeht, ist völlig normal. Mal tut man das nicht. Und wir sind gerade in einer Zeit, muss man ja auch sagen, wo dieser Iran-Krieg, den Donald Trump angefangen hat, Wachstumshoffnung abgebremst haben. Das schlägt voll rein, das sehen wir in den Zahlen. Und damit müssen wir umgehen. Aber nochmal, 34 Milliarden Lücke weg. Und jetzt will ich einmal auch sagen, dass wir Schulden machen, hat damit zu tun, dass wir unsere Bundeswehr aufrüsten, dass wir modernisieren. Ich meine, man kann sich gegenüber Putin nicht mit der schwarzen Null verteidigen. Wir wollen, dass unser Land 20 Jahre lang wenig Ausgaben in Rüstung aufholt. Und das tun wir und dafür nehmen wir Geld in die Hand.
0: Sie haben es gehört, ein Großteil davon fließt in die Aufrüstung der Bundeswehr. Man könne Putin nicht mit der schwarzen Null entgegentreten. Das ist der blaue obere Teil, den Sie in der Grafik sehen. Was glaubt ihr bei diesen Zahlen, den Schulden, den Zinsen und der Tatsache, dass ja die Bürger trotzdem weniger im Geldbeutel haben werden? Werden diese riesigen Ausgaben für die Ausrüstung bzw. Aufrüstung der Bundeswehr noch einen langen Rückhalt bei uns in der Bevölkerung haben angesichts der desaströsen Lage in vielen Bereichen?
2: Man redet es uns ein, wir müssen kriegstüchtig werden, sagt der Verteidigungsminister.
0: In jeder Tagesschau.
2: Pistorius. Ja. Aber Fakt ist, dass bei dieser 1 Billion Sonderschulden, die aufgenommen worden sind, 500 Milliarden ja ausdrücklich für die Bundeswehr aufgenommen worden sind. Die sind ja gezielt für die Bundeswehr aufgenommen worden. Und das andere ist das sogenannte Investitionsvolumen. Also er schiebt das einfach zusammen und nimmt die Bundeswehr und Putin als Grund her. So wie sie Trump als Grund herholen, wie sie Putin als Grund herholen. Julian hat das gesagt, Das ist ein Rucksack, ein Ballast, den unsere Kinder mal ausbaden müssen. Ich sage, wir baden jetzt aus, was die Politik in den letzten 20 Jahren angerichtet hat. Und das verstehen die Leute nicht mehr. Wir baden ständig Fehler, Großfehler der Politik aus und werden zur Rechenschaft gezogen, ja sogar noch beschimpft, weil wir Lamoyant sind und arbeitsunwillig und eher Krankfeierer. Das ist das, was die Leute aufregt. Ja.
1: Kleine Präzisierung zu diesem Sondervermögen Bundeswehr. Das sind nicht definierte 500 Milliarden, sondern das ist so eine Bereichsausnahme. Das heißt, immer wenn die Bundesregierung sagt, hier brauchen wir mehr für Verteidigung, können sie das einfach auf Basis von Schulden machen. Das heißt, es ist eigentlich noch gefährlicher, weil es ihnen den Freifahrtschein für alles gibt und weil es ihnen die Möglichkeit gibt, auch andere Ausgaben dort reinzumauscheln. Zum Beispiel, wenn man dann sagt, wir machen neue Fenster, wir machen neue digitale Infrastruktur, wir kaufen neue Computer, kann man sagen, das schützt uns alles vor Cyberangriffen. Deswegen ist das jetzt alles Bundeswehr-Sondervermögen. Also da gibt es wahnsinnige Möglichkeiten, Sachen hin und her zu schieben. Und ich würde gerne noch mal auf diesen Satz mit Putin zu sprechen zu kommen. Weil ich bin ja auch jemand, der sagt, wir müssen unsere Bundeswehr aufrüsten, weil ich glaube, wir müssen verteidigungsfähig sein, wenn wir in Europa noch eine Rolle spielen wollen und wenn wir überhaupt uns selbst verteidigen wollen können. Und ich glaube auch, dass es gut ist, die Ukraine zu unterstützen. Aber trotzdem ist es doch so, dass diese Floskel Putin, die kann man doch einfach nicht mehr hören, weil man weiß ganz zuverlässig, es geht niemals um irgendeine Art von Schutz vor Putin. Es geht immer darum, die eigene Ideologie finanzieren zu können, weiterfinanzieren zu können, die illegale Migration, die NGOs, den überbordenden Sozialstaat, der zu einem großen Anteil an Menschen geht, die nie eingezahlt haben. Also all diese Projekte will Lars Klingbeil weiterfinanzieren. Und ins Schaufenster stellt er immer Putin, macht immer diese Angstmache, dass er die Bevölkerung einschüchtert, dass er sagt, Putin, Putin, Putin, Putin. Das glaubt ihm doch kein Mensch mehr. Es geht darum, die eigene Ideologie zu finanzieren und um nichts anderes. Und deswegen finde ich diese Art der Argumentation auch mittlerweile so abgedroschen und kann es wirklich nicht mehr hören.
2: Nur nebenbei, ich bin auch für Ukraine unterstützen, aber in der Relation, die wir sehen müssen innerhalb der EU mit unserem Anteil.
1: Ja, aber das geschieht ja. Aber es ist eben, man muss eben priorisieren. Und gerade in einer solchen Situation, die Politiker sagen ja, in Zeiten wie diesen. Und in Zeiten wie diesen, wenn man wirklich sagt, wir haben nicht mehr für alles
0: auch
1: Geld,
0: unserem Buch,
1: dann müsste man, ja. Genau, dann müsste man priorisieren und dann müsste man anfangen einzusparen. Und das will die Bundesregierung nicht. Und das finde ich eben auch so die politisch interessante Frage. Die interessante Frage ist ja, ob diese Bundesregierung auch am Geld zerbrechen wird. Denn die letzte, das wissen wir, die ist am Haushalt zerbrochen. Die Ampelregierung ist daran zerbrochen, dass sie versucht hat, gewisse Schulden umzumodeln, für was anderes Zweck zu entfremden, damit sie eben sich nicht einigen muss, damit sie nicht priorisieren muss, damit sie nicht abwägen muss die unterschiedlichen Interessen, sondern jeder der drei beteiligten Parteien ihre Projekte geben kann. Und das Interessante ist ja, wird diese Regierung, die wir jetzt haben, über die Schulden dafür sorgen, dass sie weiterhin alle zufriedenstellen kann? Oder ist es so, dass trotz der Schulden man immer noch nicht genug Geld hat, weil man eben in diese negative Spirale reinkommt und am Ende eben wieder nicht sich einigen kann und wieder nicht genug Geld hat und dieser Haushalt, der jetzt eben noch im Laufe dieses Jahres dann beschlossen und verhandelt wird, ein Knackpunkt sein könnte, an dem die Regierung zerbricht?
3: Der Haushalt soll ja beschlossen werden in der Sitzungswoche nach der Sachsen-Anhalt-Wahl. 6. September Sachsen-Anhalt-Wahl, dann erste Sitzungswoche nach der Sommerpause. Da geht es dann um den Haushalt. Und meine Prognose ist, dieser Haushalt kann die Sachsen-Anhalt-Wahl nicht überstehen, überdauern und überleben. Warum? Genau wegen dieses Themas Rüstung. Weil dieses Thema keinerlei politischen Rückhalt in dem Umfang genießt, in dem die Ausgaben dort hineinfließen. Paulina hat das hier richtig gesagt. Man hat es uns bei diesem Sondervermögen, dem sogenannten, ja ein bisschen so verkauft, 500 Milliarden Investitionen, 500 Milliarden für die Bundeswehr. Diese 500 Milliarden stimmen nicht. Das ist nur eine Kennzahl. Es ist eine Bereichsausnahme von der Schuldenbremse. Das heißt, Rüstungsausgaben dürfen in unbegrenztem Ausmaß vollkommen frei von der Bundesregierung entschieden, auf Schulden finanziert werden. Egal wie viel. 500 Milliarden, 800 Milliarden, 1000 Milliarden, also eine Billion, vollkommen egal wie viel. Jetzt wissen wir aus der düsteren Vergangenheit, jüngeren Vergangenheit der SPD, dass sie schon einmal beim Sondervermögen von Olaf Scholz in diese 100 Milliarden damals einfach alles reingerechnet haben. Pensionszahlungen, Straßenbau teilweise auch, weil sie gesagt haben, naja, Panzer fahren ja auch über Straßen, was sich da irgendwie reinrechnen ließ. Die Frage ist also erstmal die sehr berechtigte und legitime Frage, wofür geben die dieses Geld eigentlich aus? Ist das denn wirklich Rüstung und Verteidigung oder nennen sie irgendwas Rüstung und Verteidigung? Also zum Beispiel den Kampf gegen die Meinungsfreiheit, ja, den darf man auch, ich habe mir diese Pläne genau angeschaut, unter dem ganzen Bereich Rüstung subsumieren, weil es angeblich die Resilienz unseres Landes stärkt. Also staatliche Zensurmaßnahmen, Meldestellen, all sowas, diese Förderung, diese NGO-Förderung kann man tatsächlich unter dem Thema Rüstung, unter dem Thema Verteidigung subsumieren. Deswegen die erste Frage ist immer erstmal überhaupt, okay, was steht denn da konkret drin? Die zweite Frage, und ich glaube, wir haben die Zahlen vorliegen und können sie vielleicht einmal einblenden. Ich möchte einmal sagen, wie sich die Verteidigungsausgaben nach ausweislich dieses Haushaltsplans jetzt in den nächsten Jahren entwickelt werden. Und wie gesagt, da sprechen wir über Schuldenfinanzierung. Also 2026 waren das 82 Milliarden Euro, 27 109, 28 153, 29 162, wie gesagt, nicht Euro, Milliarden Euro und 2030 183 Milliarden Euro Schulden finanziert für die Bundeswehr. Da sehen wir es jetzt eingeblendet. Und die Frage ist ja, wenn ich solche Ausgaben tätigen will, habe ich denn dafür noch den politischen Rückhalt oder kommt diese Politik als Wahlboomerang zu mir zurück? Und meiner Meinung nach ist das, was wir hier jetzt sehen, diese vorgeblich der Verteidigung dienende Megaschuldenpolitik, der nächste ultimative Treiber für AfD-Umfragen und Wahlergebnisse. Denn solange ich das nicht fühle als Bürger, dass wir das brauchen, dass wir diese Ausgabedimension wirklich brauchen, gehe ich das irgendwann nicht mehr mit. Und ich glaube persönlich nicht, dass die Menschen in diesem Land bereit sind, weiter CDU und SPD zu wählen, wenn sie sehen, das ist die Ausgabenpolitik beim Thema Verteidigung. Mir wird dann immer gesagt, Putin, Putin, Putin. Also wenn du nicht mitmachst, steht der Russe vor der Tür. Sagt übrigens nicht nur Klingbeil so, sagt Jens Spahn ganz genauso. Und dann kommen wir zu einem ganz entscheidenden Punkt. Wenn ich diese Ausgabenpolitik so betreiben will, dann muss ich politisch auch in der Lage sein, dafür etwas sehr Konkretes zu liefern. Also die Amerikaner betreiben eine ähnliche Ausgabenpolitik in der Rüstungsindustrie. Die Rüstungsindustrie in den USA ist aber der ultimative Treiber für technologische Superfortschrittlichkeit. Also egal, ob die Amerikaner im All sind, egal, ob es die digitale Kommunikation ist, ob es Satellitentechnologie ist, ob es Nanotechnologie ist, ob es Robotik ist und ob es eben Waffensysteme sind. Alles in den USA wird technologisch getrieben durch diese Rüstungsausgaben. Da hat die gesamte Volkswirtschaft etwas von. Ist in Deutschland nicht ansatzweise erkennbar. Diese 183 Milliarden, um es etwas überspitzt zu sagen, kaufen vor allem Panzer, die über Jahre auf dem Hof stehen werden, mutmaßlich nie gebraucht werden. Und wenn sie gebraucht werden, sind sie innerhalb von 3 Stunden kaputt. Ist nicht übertrieben, wenn man sich das Schlachtgeschehen in der Ukraine im Moment einmal anschaut. Dann hochinteressantes Interview vom Wochenende mit David Petraeus, ehemaliger Chef der CIA, der sagt, wenn man sich die Frontlinie anschaut und 35 Kilometer in die russische Richtung guckt, 35 Kilometer in die ukrainische Richtung guckt, dann findet man innerhalb dieser Pufferzone, das ist genau die Reichweite von unbemannten Drohnen, keinerlei Fahrzeuge mehr. Keine Panzer, keine Schützenpanzer, keine fahrbaren Artilleriegeschütze mehr. Warum? Weil sie keinerlei Überlebensdauer mehr haben. Sie sind das leichteste Ziel für Drohnen und sie sind sofort tot. Das heißt, von dem Geld, was wir da gerade in die Rüstung stecken, werden Güter angeschafft, die auf dem Schlachtfeld der Zukunft so gut wie keine Relevanz mehr haben. An die tatsächliche Technologie, Drohnen und all das, was es dazu braucht, Kriegsfähigkeit aus dem Weltall, ja, eigene Satellitensysteme und so weiter, davon sind wir Lichtjahre entfernt. Die Bürger werden realisieren, dass wir hier hunderte Milliarden Euro für gehärteten Stahl ausgeben, der im Krieg der Zukunft nur noch eine sehr geringe Rolle spielen wird und dass ihre Kinder dafür bezahlen müssen und das auch noch beim Thema Krieg, was eh nicht besonders populär ist, bedeutet aus meiner Sicht, 183 Milliarden Euro Schulden investiert in AfD-Wahlergebnisse, die das sehr bald verstehen und durchschauen und thematisieren wird. Das ist das, was passieren wird.
1: Und es hat sich im Bundestag ja schon angedeutet. Ja. Friedrich Merz wurde ja von einer AfD-Politikerin gefragt, haben Sie nicht auch mal überlegt, ob Sie vielleicht was einsparen? Zum Beispiel bei den Themen Migration, zum Beispiel beim Thema Entwicklungshilfe, ja, aber eben auch bei der Ukraine-Unterstützung. Und da hat er ganz arrogant und von oben herab gesagt, wir setzen halt andere Prioritäten als Sie, und war sich da seiner Sache ganz sicher. Und dann haben wir eine Umfrage gemacht mit INSA und gefragt, wie sieht die Bevölkerung das? Finden Sie das richtig, dass Sie selber höhere Rentenbeiträge zahlen müssen, aber dass nichts eingespart wird? Und siehe da, die Bevölkerung würde sich wünschen, dass mehr gespart wird und sie deswegen nicht mehr zur Kasse gebeten werden. Also die Prioritäten, die die Bevölkerung setzt, sind ganz klar. Und Friedrich Merz entfernt sich da mit seiner Politik komplett von dem, was die Mehrheit dieses Landes will.
3: Und vielleicht noch allerletzter Punkt. Es drängt sich leider der schreckliche Verdacht auf, und wir werden dem nachgehen. Er drängt sich auf, weil es in der Vergangenheit so geschehen ist. Dieses große Thema Verschiebebahnhof hatten wir bisher in Anführungsstrichen nur beim Thema Investitionsschulden. Da hat man Dinge in die Investitionsschulden geschoben aus dem Kernhaushalt, um dann im Kernhaushalt das Geld für soziales Gemöre von der SPD zu verprassen. Meine Prognose, bei der Bundeswehr wird genau das Gleiche passieren. Man wird umetikettieren im Sinne des Verschiebebahnhofs. Man wird Dinge als Rüstungsausgaben deklarieren, sie dann mit den unbegrenzten Schulden bei der Bundeswehr bezahlen, um im Kernhaushalt bei mehr Schuldenaufnahme im Kernhaushalt Freiräume zu schaffen, um dann da die große Umverteilung der SPD voranzutreiben. Man wird ihnen sagen, sie bekommen einen Panzer. Der Panzer in Klammern ist nicht mehr so sinnvoll, wie er einmal war. Sie bekommen aber nicht mal einen Panzer. Sie bekommen irgendwas anderes, was zum Rüstungsgut erklärt worden ist, was man aus dem Kernhaushalt rausnimmt. Und dafür ist im Kernhaushalt dann Platz für die Umverteilungsfantasien der SPD und für das weitere Aufblähen von Sozialstaat, Bürgergeld für Menschen, die illegal im Land sind, Krankenversicherung für Menschen, die illegal im Land sind und so weiter und so fort.
1: Und NGOs, das finde ich schon klar.
0: Ja. Das macht doch im Grunde den Kanal auf für eine Frage an die Bundesregierung. Was von dem Sondervermögen ist konkret bisher in der Bundeswehr angekommen? Und wofür wurde es verwendet? Das werden, glaube ich, die spannenden Fragen. Ich glaube, da wird man wahrscheinlich ins Schwimmen geraten.
3: Das kann man auch sehr konkret beantworten. Zwei Zukunftsprojekte beim Thema Rüstung, ein Flugzeug und ein Schiff, wurden gerade gestrichen, weil wir nicht in der Lage sind, das zu bauen. Bei dem einen Thema waren wir nicht in der Lage, uns mit den Franzosen zu einigen. Die Franzosen haben gesagt, haltet euch da raus, ihr kennt euch mit Kampfjets nicht aus. Dann hat man sich so zerstritten, dass man das ganze Projekt gestrichen hat. Und die neue Fregatte, die die Bundesregierung bauen wollte, ist kostenmäßig so aus dem Ruder gelaufen, dass man sie dann versenkt hat, bevor sie überhaupt vom Stapel gelaufen ist.
2: Aber versenkt mit 1,2 Milliarden bereits verbrauchtem Geld.
3: Genau, also die Frage ist tatsächlich, können wir überhaupt das, wofür wir dieses Geld bereitstellen, in dem Umfang? Und meine Prognose ist nein, können wir nicht. Und deswegen wird man dieses Geld missbrauchen und zweckentfremden. Und wenn die Deutschen am Ende sagen werden, jetzt möchte ich mal all die schönen Panzer sehen, die wir dafür gekauft haben, wird man vor einem leeren Parkplatz stehen.
0: Ja, das Einzige, was denn funktioniert, ist der Verschiebebahnhof. Erweitern wir den Blick etwas und schauen mal auf die Reaktion zu diesem Horrorhaushalt. Denn nein, nicht nur uns bei News ist schon aufgefallen, dass die Bundesregierung hier mit Trickserei und Schuldenorgien unterwegs ist. Das härteste Urteil über den Haushalt, das hat wohl Ökonom Professor Jan Schnellenbach von der Brandenburgischen Technischen Universität Cottbus-Senftenberg abgegeben. Und das lassen wir jetzt mal wirken. Ich zitiere: Für dieses Budget braucht man keinen Finanzminister. Mit diesen Schulden könnte auch jemand das Budget aufstellen, den man zufällig aus einer Eckkneipe rekrutiert. Hier endet das Zitat. Ja, dem ist wohl nichts hinzuzufügen. Das sind die vernichtenden Worte von Leuten, die was verstehen vom Geschäft. Hier werden wir also tatsächlich von Amateuren regiert, die nicht wissen, was sie tun. Also auch die eigentlichen Macher in zweiter und dritter Reihe hinter Klingbeil planlos. Das waren ja ganz deutliche Worte, Waldi.
2: Ja, der Herr Professor hat recht, weil ich hatte drei Eckkneipen in meiner Jugend. Und wenn ich einen solchen Haushalt, wenn ich aufgestellt hätte, das heißt, nein, wenn ich so mit meiner Kasse umgegangen wäre, dann wäre ich pleite gewesen. Denn irgendwann sagt der Großhändler, du musst jetzt bezahlen. Du musst mir nicht mehr versprechen zu zahlen. Du musst jetzt zahlen. Oder ich beliefere dich nicht mehr. Und wenn du kein Bier mehr ausschenken kannst und kein Schnitzel mehr im Kühlschrank liegt, das auf den Herd soll, dann kommt kein Gast mehr und dann bist du pleite. Was die Bundesregierung macht, ist das Gleiche. Sie arbeitet mit Versprechen ohne sicheres Wissen von Einkünften. Das sind alles Planungen. Sie gehen von Visionen aus, von Wirtschaftswachstum. Und alle Experten sagen Ihnen, das wird sich im 0,3-0,45%-Bereich bewegen. Sie planen mit Luft.
3: Wichtiger Punkt von Waldi, genauso falsch wie die Eckpunkteannahmen von Lars Klingbeil zu den Ausgaben waren, hat er sich um Milliarden verschätzt. Genauso falsch werden die Annahmen von Lars Klingbeil auch bei den Einnahmen sein. Das wird das Loch nur noch mal weiter aufreißen. Da wird weniger kommen, weil es weniger Wachstum gibt, weil es eben keine Schulden, weil es keine schuldenfinanzierten Strukturreformen geben kann. So wie wir es hier immer gesagt haben, wir haben jetzt die Schulden, aber nicht die Strukturreform. Ganz bei Waldi würde ich sagen, die nennen das Wirtschaftspolitik, weil man es auch besoffen in der Wirtschaft machen könnte, was die da machen. Die einzig gute Nachricht, die ich für unsere Zuschauer habe, ist, das, was wir hier sehen, ist lupenreinster Sozialismus. Und das einzig Gute, was man über den Sozialismus sagen kann, ist, irgendwann endet er immer von ganz allein. Das ist die gute, das ist die optimistische Perspektive.
2: Darf ich noch fortführen, das mit der Kneipe? Denn was Merz macht, wäre dann, wenn ich als Wirt meine Stammgäste beschimpfe, dass sie zu wenig verzehren.
3: Wegtreten Stammgäste.
2: Ja, das macht er ja. Ich würde sagen, hey, ich habe Probleme. Ihr sauft zu wenig, ihr esst zu wenig. Was wollt ihr eigentlich noch hier? Und dann kann ich sicher zusperren. Und Merz wird es genauso gehen. Er kann dann zusperren, weil die Wähler ihm nicht mehr folgen werden. 13% Zustimmung, und das sind die, die wahrscheinlich nachts um drei angerufen worden sind, hat er nur noch. Noch nie in der Geschichte des ARD-Trends hat ein Kanzler so schlechte Werte gehabt. Er tritt aber auf wie Graf Cox, und die Leute sagen, Realverlust, was, ich kann doch den nicht mehr wählen.
0: Sagt unser Waldi Hartmann, und alles zu diesem Thema natürlich auch das Zahlenwerk können Sie gerne nachlesen auf unserer Homepage news.de oder in der App, um diese Thematik gerne auch nochmal zu vertiefen. Es ist 7.44 Uhr und hier noch ein Hinweis in eigener Sache.
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0: Dann herzlich willkommen demnächst. Und hier unser nächstes Thema. Drei linke Star-Journalisten starten mit großem Anspruch in einen neuen Podcast. Darum geht es jetzt bei News Live und blamieren sich ja schon in der ersten Folge mit einer Verschwörungsgeschichte. Was genau passiert ist und wie News das Ganze von Anfang an enttarnt hat, das sehen Sie jetzt.
8: Am 30. Juni erschien die erste Folge des neuen Podcasts Wenn Sie wüssten vom Redaktionsnetzwerk Deutschland mit Chefredakteurin Eva Quadbeck, Christina Dunz und Stefan Lambi. Zentrale Aussage der drei linken Journalisten war die Behauptung, Springer-Chef Matthias Döpfner habe Kanzler Friedrich Merz zur Zusammenarbeit mit der AfD gedrängt und ihm mit den Worten »Das wirst du bereuen, Herr Bundeskanzler« gedroht. Schnell war klar, die drei linken Star-Journalisten waren einer Ente aufgesessen. Fast eine Woche dauerte es, bis sich das RND zu einer Richtigstellung durchringen konnte. News hatte die Behauptungen von Anfang an als unhaltbar enttarnt. Am Donnerstag veröffentlichte Chefredakteurin Quadbeck noch eine lasche Version ihrer Richtigstellung, wollte Zitate lediglich zeitlich falsch zugeordnet haben und verwies auf ominöse Sekundärquellen. Am Samstag wurde im selben Artikel dann unauffällig journalistisches Totalversagen eingeräumt. Wörtlich heißt es dort: Wir hätten den Verdacht, Merz und Döpfner hätten sich wörtlich so geäußert, wie in unserem Podcast gesendet, nicht verbreiten dürfen. Auch die Mutmaßung hätten wir nicht anstellen dürfen. Zahlreiche linke Journalisten mussten daraufhin ihre Posts auf X löschen. Über das journalistische Totalversagen des Redaktionsnetzwerks Deutschland sprechen wir nun bei News Live.
0: Ja, Chefredakteurin Eva Quadbeck gesteht jetzt also, dass sie Merz und Döpfner Zitate in den Mund gelegt hat, wir machen es nochmal ganz deutlich, die es so nie gab. Ist das noch Journalismus oder ist das Rufmord im Grunde, weil die auf offener Bühne, den wir hier leben, das ist doch unterste Schublade.
2: Schon der Anspruch des Titels, wenn Sie wüssten, heißt ja eigentlich, was wir wissen. das ist ja schon dieses Herrschaftswissen vorausgesetzt. Das ist ja, der Lockvogel ist ja, wir sagen Ihnen Dinge, die glauben Sie nicht, nur weil wir sie wissen.
3: Aber wir sagen Ihnen auch nicht alles. Spielt ja auch mit. Ja. Wenn Sie wüssten, ja, genau, was wir alles wissen. Aber wir können es Ihnen leider nicht sagen.
2: Ja, ja, genau. Das ist der Wettbewerb, der gerade im Medienbereich stattfindet, weil alle merken, oh Donnerwetter, ich habe so auch das Gefühl, dieser Burner war Björn Hocke bei Ben. Diese Zahl 6 Millionen hat alle so beeindruckt, dass jeder sagt, das müssen wir auch machen. Und weil der Markt schon gesättigt ist, muss man natürlich mit irgendeinem Knaller rauskommen. Und das war der Versuch des Knallers des ersten Podcasts. Das war ja die Premiere. Wir müssen was liefern, dass wir Aufmerksamkeit kriegen. Whatever it takes. Und wenn wir es erfinden.
1: Es ist ein wirklich spektakulärer Vorgang.
2: Ja.
1: Man hat, solange man konnte, versucht beim RND diesen Skandal klein zu halten, schön zu reden, sich rauszureden und musste am Ende kapitulieren, vollkommen kapitulieren, weil man einfach eine Lügen- und Quatschgeschichte erzählt hat. Und das im allerersten Podcast, der eigentlich ein Prestigeprojekt werden sollte, angelehnt an Machtwechsel von Robin Alexander, danke, wollte man eben auch so einen Podcast, wo man aus dem Inneren des politischen Berlin erzählt und ist komplett auf die Nase gefallen, weil man einfach auf eine Fake-SMS reingefallen ist, eine Fake-SMS, in der ein Konflikt zwischen Axel Springer-Chef Matthias Döpfner und Kanzler Friedrich Merz erfunden wurde, den es so auf diese Weise nie gab, einen vermeintlichen Brandmauerstreit. Und wie gesagt, man ist auf eine SMS reingefallen, die überall kursiert ist unter Journalisten, die kompletter Fake war, die der Versuch war, Axel Springer und Matthias Döpfner zu diskreditieren, und hat, weil es so gut ins eigene Weltbild gepasst hat, diese Lüge einfach ungeprüft übernommen. Und muss jetzt eingestehen, dass es nicht stimmt. Und ganz bemerkenswert finde ich, wie viele linke Journalisten jetzt sogar eingestehen, dass sie sagen, so geht das nicht. Also RND ist eigentlich das liebste Medium der Linken. Man muss sagen, wahrscheinlich bekannter innerhalb der Journalisten- und Politikbubble als jetzt im breiten Volk. Diese Marke, die, wo man sagen muss, der größte Anteilseigner ist eine Untergesellschaft der SPD, also ganz politisch nah dieser sozialdemokratischen Partei. Und wer RND noch nicht kannte, kennt sie jetzt, nämlich als Lügengeschichtenerzähler.
3: Also die Beteiligten an diesem neuen Podcast, wenn Sie wüssten, sind ja Talkshow-Stammgäste.
2: Aber wie?
3: Ja. Also sowohl Frau Dunz als auch Frau Quatschberg, wie ich sie jetzt immer nenne, sitzen ständig in Talkshows und erklären uns Politik und erklären uns auch gerne, wem wir alles nicht glauben sollen. Ja, glauben Sie keiner Desinformation. Glauben Sie nur den von uns geprüften Informationen. Wir werden von der SPD finanziert. So. Die sind also Stammgäste, und der Lambi, Stefan Lambi, ist der tatsächlich ja profilierteste Dokumentarfilmer, Dokumentarfilmer, wo man sich mal fragt, boah, wie kommt der an diese Interviews, wie hat er diese Zugänge? Ganz einfach, am Ende sind es Propagandafilme. Ja, also ich erinnere da an diesen Film Ernstfall mit Robert Habeck, wo Robert Habeck erzählt, wie er das Handy sogar manchmal nachts auf laut lässt als Vizekanzler und so. Macht einfach Propaganda. Die drei tun sich zusammen, wollen richtig einen raushauen, richtigen Knaller liefern, wie es bei Stonk hieß. Ich weiß nicht, wer den Film Stonk gesehen hat, über die Hitler-Tagebücher. Paff, paff, paff. Muss mal wieder so einen richtigen Knaller liefern, der dich so anspringt vom Kiosk herunter. Nicht so wie mit dem schwulen Schwimmlehrer vom Mao Zedong, der am Ende gar kein Chinese war, sondern Koreaner. Und schwimmen konnte auch nicht. Ja, aber schwul war. Ja, also das ist wirklich Realsatire, was die geliefert haben. Die kommen also auf diese märchenhafte Geschichte, dass es diesen Mega-Streit gegeben hat zwischen Bundeskanzler und Döpfner, dem Springer-Boss, dem Verleger, die beiden mächtigsten Männer des Jahres. Und natürlich ist Döpfner in der Schurkenrolle, wie es in das Weltbild dieser Ideologen passt, so ein bisschen der Hugenberg. Ja, also der neue Hugenberg kommt quasi rein und will den standhaften Bundeskanzler überreden, Sie müssen es jetzt mit der AfD machen. Aber der Bundeskanzler hält Stand und sagt nur über meine Leiche. Und daraufhin stürmt Matthias Döpfner raus. Und weil ich darauf so überragende Resonanz bekommen habe und so viele gesagt haben, ja, genau so war es und genau so klingt es, wie in der Oper. Er stürmt also geradezu singend heraus, ja, und sagt, das werden Sie noch bereuen. So, darauf sind diese Leute wirklich reingefallen. Und das Lustige ist, Sie sind nicht mal auf eine SMS reingefallen, denn wenn Sie auf die SMS reingefallen wären, dann hätten Sie gewusst, dass die Geschichte nicht stimmt. wenn sie die SMS gekannt hätten. Es gab also eine SMS, die kursierte in Berlin, da ist genau das so geschildert, aus dem Herbst 25. Und die kennt jeder in Berlin. Das war wie ein Kettenbrief. Also jeder, der nicht bei drei auf dem Baum war, hat das weitergeleitet bekommen und gesagt, aus gut informierten Kreisen höre ich hier. Und die Quelle sind zwei honorige Anwälte mit Politikbezug. Schon bei der Formulierung weiß ich als normaler, zwei mir bekannte honorige Anwälte mit Politikbezug. Das klingt wie aus einem Kettenbrief aus Nigeria. Ja, wenn du sagst, hier, wir brauchen nur 40 Millionen ein Konto, wo wir 40 Millionen Euro parken können. So. Jeder in Berlin kannte diese SMS, nur diese drei Kollegen nicht. Die haben das also irgendwo gehört, haben das Gras wachsen und gesagt, boah, das ist ja eine dolle Geschichte. So war das also. Da gab es also dieses Treffen zwischen Merz und Döpfner irgendwann im Frühling. Wenn sie die SMS gekannt hätten, hätten sie gewusst, kann nicht sein, weil in der SMS stand der Wortlaut ja schon genau so drin. Sind also auf einfach eine Berliner Märchengeschichte aus dem Borchert. Das ist wirklich so, das erzählt man sich besoffen, das erzählen sich die trübseligsten besoffen im Borchert und niemand glaubt's. Nur Dunz, Quatsch, Beck und Lambi haben es geglaubt. So. Und dann sind sie damit rausgegangen, haben das als große Enthüllung verkauft, haben um diese Enthüllung herum in dem Podcast ja auch noch 12-mal erzählt, wie krass sie recherchiert haben, ja, und wie seriös sie sind. Also man muss sich diesen Podcast anhören, weil der handelt zur Hälfte davon, wie seriös sie sind und wie gewissenhaft sie recherchieren, nur um dann eine komplett frei erfundene Märchengeschichte zu erzählen. Und dann haben sie über mehrere Tage noch versucht, das zu verteidigen. Erst mit einer Klarstellung hieß das, glaube ich. Also es ging erst was online, das hieß Klarstellung. Da haben sie dann mit so verschwurbelten Formulierungen versucht, das noch irgendwie wegzuspinnen. Unschärfen, ja, haben was zeitlich falsch zugeordnet. Und dann kam aber am Wochenende die Bombe und die weiße Fahne und die Kapitulationserklärung, wie es bei Stonk so schön heißt, Fritze, Hitler hieß er ja wohl nicht. Falscher Hase, Kamerad, alles frei erfunden. Und diese Stellungnahme muss man sich nochmal auf der Zunge zergehen lassen. Also von Dunz, Quatschbeck und Lambi folgendes Statement. Wir hätten den Verdacht, Merz und Döpfner hätten sich wörtlich so geäußert wie in unserem Podcast gesendet, nicht verbreiten dürfen. Das Döpfner zugeschriebene Zitat war zudem Grundlage dafür, dass wir gemutmaßt haben, es könne eine Bedrohung von Döpfner gegen Merz gegeben haben. Auch die Mutmaßung hätten wir nicht anstellen dürfen. Diesen Fehler bedauern wir.
2: Sie entschuldigen sich nicht.
3: Das wird aber als nächstes kommen. Also bisher bedauern Sie den Fehler nur. Meine Prognose ist, Sie werden nicht nur um Entschuldigung, sondern um Verzeihung bitten müssen. Denn sonst wird Ihnen das vor Gericht halt auch nochmal um die Ohren fliegen, weil Sie am Ende war das halt am Rande der strafrechtlich relevanten üble Nachrede. Also wenn man Matthias Döpfner jetzt vorwirft, da reinzustürmen und zu sagen, das werden Sie bereuen, dann ist das ja im Bereich der Nötigung. Ja, also wenn ich mit der Machtfülle eines Springer-Chefs den Bundeskanzler anbrülle, weil der nicht macht, was ich will und sage, das werden Sie bereuen, ist das ja im Bereich der Nötigung. Das heißt, Dunz, Quatschbeck und Lambi haben nichts anderes getan, als Matthias Döpfner eine mutmaßliche Straftat öffentlich zu unterstellen. Da werden Sie um nur Entschuldigung nicht umhinkommen.
2: Das weniger Lustige ist, ja. Matzak Verlag ist R&D.
0: SPD.
2: Und ist SPD. Genau. Ja. Ich wohne in Leipzig. In ganz Sachsen kannst du nichts anderes lesen als Matzak-Zeitungen. Alles unter einem Dach. Also der Sachse erfährt, wenn er die Zeitung aufmacht, nur das, was Matzak dich erfahren lassen will. Leipziger Volkszeitung, die Sächsische Zeitung, haben sie vor ein paar Monaten übernommen. Es gibt dort keine andere Zeitung, Print, Informationsquelle. Natürlich gibt es ein paar kleine Werbeblätter oder so. Das ist ja das Gefährliche. Sie haben eine unglaubliche Medienmacht.
0: Ein riesiges Netzwerk hat die SPD über ganz Deutschland an Medienmacht. Können wir mal in einer anderen Sendung drüber sprechen. Wir bleiben vielleicht mal beim konkreten Fall. Jürgen hat das ja so wunderbar aufgedröselt, diese SMS hören, sagen, honorige Anwälte etc.
3: Mit Politikbezug.
0: Mit Politikbezug und dann wird das einfach so genommen. Ganz kurze Antwort noch, liebe Pauline, ist das eine neue Form von Journalismus, die wir hier haben? Der Wunsch des Vaters, der Wunsch als Vater des Gedankensjournalismus?
1: Das haben wir schon seit einer Weile. Es mischt sich auch mit einem Glauben, dass Verdachtsberichterstattung bedeutet, man kann alle Ideen, die einem mal so durch den Kopf schwirren und die irgendwie stimmig klingen, weil sie zu dem passen, was man anderen ohnehin unterstellen möchte, einfach mal aufschreiben, ja, und dann sagen, das ist jetzt Verdachtsberichterstattung. Das ist eben nicht Verdachtsberichterstattung, denn für Verdachtsberichterstattung braucht es klare Indizien. Man muss sich eben auch immer ganz besonders prüfen und vor allem alles, was gegen

0: dass er die Brandmauer fallen lässt. Und wir müssen jetzt die Stimmen stärken innerhalb der CDU, die den Kanzler dabei unterstützen, sich gegen den Fall der sogenannten Brandmauer zu wehren. Das ist die Geschichte. Es geht mal wieder um die AfD. Also es ist mal wieder ein Weltbild und politisches Meinungsstück eigentlich, was da als Recherche verkauft wurde. Und das erleben wir eben immer wieder, dass Meinungsstücke, wo es darum geht, die AfD klein zu halten, wo es darum geht, die Opposition klein zu halten, wo es darum geht, einen Politikwechsel zu verhindern, dass die irgendwie als Investigativrecherche umgewandelt werden.
1: Und uns untergejubelt werden.
0: Und uns untergejubelt werden und es überhaupt keine investigative Recherche dabei gibt. Denn wenn man den Spur von investigativer Recherche noch verstehen würde, wäre einem ein solcher Fehler einfach niemals passiert.
2: Und es ist übrigens verbreitet worden von all diesen linken Ikonen. Ja, ob das jetzt Anne Will ist oder wie heißt die AfD-Fanatikerin vom Spiegel?
3: Müller-Kathrin.
2: Ann-Kathrin Müller. Micky Beisenherz. Ann-Kathrin Müller hat ein ganzes trauriges Reel auf Facebook aufgenommen. Leute, was ich gerade gehört habe, das müsst ihr wirklich auch alle erfahren. Ich spiele euch das jetzt mal vor. Und dann hat sie es gestern erst gelöscht, nachdem man sie mehrfach darauf hingewiesen hat. Übrigens, die Geschichte ist frei erfunden, liebe Ann-Kathrin. Und dann hat sie das nächste Reel aufgenommen. Leute, ich war gerade beim AfD-Parteitag. Puh, war so stressig, dass ich gar nicht mitbekommen habe, dass die Geschichte, die ich gepostet habe, frei erfunden ist. Deswegen lösche ich die jetzt mal ein paar Minuten. Also diese Geschichte hatte eine politische Agenda, eine Intention. Ja, sie sollte eine Bedrohung beschreiben. Achtung, Achtung, der Döpfner will die Brandmauer kaputt machen. Jetzt müssen wir alle aufstehen und gegen Matthias Döpfner und für die Brandmauer kämpfen. Und es hat genau so funktioniert. Die trübseligsten der Branche von Anne Will bis Ann-Kathrin Dingsmüller über Micky Beisenherz haben wir alle brav repostet und müssen jetzt schreiben, Anne Will hat es dann einfach gelöscht. Ups, hat auch nicht gesagt, warum sie es gelöscht hat. Und Micky Beisenherz hat, glaube ich, gesagt,
1: ich hab's da,
2: er fühlt sich ganz schlecht oder doof.
1: Er schrieb nun ja, da sieht man natürlich blöd aus, wenn man es teilt, Mann gleich ich.
2: Ja.
0: Recht verschwurbelt, aber immerhin.
2: Recht verschwurbelt, also,
1: ging dann doch noch in die richtige Richtung. Ja. Gleich geht's weiter nach den 8 Uhr Nachrichten. Dieses brisante Thema haben wir für Sie, Gewalt gegen Journalismus. Bei Anti-AfD-Demo wird ein Reporter unserer Kollegen von Apollo News blutig geschlagen. Wir sprechen mit ihm gleich live bei News Live und wir berichten dazu noch vom AfD-Parteitag in Erfurt. Damit ist es 8 Uhr und hier sind Sie, die News-Nachrichten mit Robert Noack.
4: Die Bundesregierung will heute den neuen Haushaltsentwurf von Finanzminister Klingbeil beschließen. Im Vorfeld hat der SPD-Mann die geplante Neuverschuldung von 200 Milliarden Euro gegen Kritik verteidigt. Das habe auch mit der Aufrüstung der Bundeswehr zu tun, sagte Klingbeil im ARD-Fernsehen. Man könne sich gegen Kreml-Chef Putin nicht mit der schwarzen Null verteidigen. Der Haushaltsentwurf sieht im kommenden Jahr Gesamtausgaben in Höhe von 555 Milliarden Euro vor. Er soll nach der Sommerpause im Parlament beraten werden. Der Bundestag soll den Etat im Herbst verabschieden. Bei der geplanten Krankenkassenreform will die Bundesregierung bei mehreren Punkten noch nachbessern. Wie die Frankfurter Allgemeine Zeitung berichtet, sollen etwa bisher kostenfrei mitversicherte Ehe- oder Lebenspartner nicht mehr 3,5% ihres beitragspflichtigen Einkommens zahlen, sondern nur 2,5%. Auch bei der Zuzahlung für Medikamente und Krankenhausaufenthalte soll es Entlastungen geben. Dafür ist nun vorgesehen, dass der Bund höhere Finanzierungsanteile übernimmt. So sollen im kommenden Jahr 1,4 Milliarden Euro mehr aus dem Bundeshaushalt an die gesetzlichen Krankenkassen fließen, als bisher geplant. Der Sportwagenbauer Porsche will offenbar bis zu 4.000 weitere Stellen streichen. Besonders treffen würde es Mitarbeiter in den Bereichen Management und Verwaltung, berichtet das Handelsblatt. Am Entwicklungsstandort Weissach soll rund ein Drittel auf den Prüfstand. Ein Porsche-Sprecher verwies auf ein umfassendes Zukunftspaket, das bis Juli fertig sein soll. Bereits im März hatte Porsche angekündigt, dass bis 2029 knapp 2000 Stellen sozialverträglich wegfallen sollen. In Teilen Europas wüten derzeit diverse Waldbrände. Im Süden Frankreichs hat sich ein Flächenbrand in einer Gebirgsregion ausgebreitet. Mehrere tausend Menschen sind betroffen. Auch in Portugal und Griechenland gibt es mehrere Waldbrände. Tausende Einsatzkräfte kämpfen gegen die Flammen. Spanien und Italien schickten zur Unterstützung Feuerwehrleute, Fahrzeuge und Löschflugzeuge. Bei der Fußball-Weltmeisterschaft hat die norwegische Mannschaft den Einzug in das Viertelfinale geschafft. Norwegen besiegte Brasilien mit 2:1. Die beiden Treffer für Norwegen erzielte Stürmer Haaland

in der 79. und 90. Minute. Das brasilianische Tor erzielte Neymar in der Nachspielzeit. Auch England steht im Viertelfinale. Das Team besiegte am frühen Morgen unserer Zeit Mexiko mit 3:2. Das Wetter in Deutschland heute im Norden und Osten stark bewölkt und Schauer, dort 19 bis 23 Grad. Im Süden und Westen heiter bis sonnig und trocken bei 24 bis 32 Grad.

0: Damit ist es ganz genau 8:03 Uhr. Einen schönen guten Morgen und herzlich willkommen bei News Live am Montag. Es ist der 6. Juli 2026. 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Der Tag beginnt mit News und der Tag beginnt mit unserer stellvertretenden Chefredakteurin Pauline Voss.
1: Schönen guten Morgen.
0: Mit Waldi Hartmann.
2: Guten Morgen.
0: Gemeinsam werden wir noch den Tor der Woche um kurz vor 9 kühlen. Sind wir sehr gespannt, wer denn deine Ungnade gefunden hat. Und herzlich willkommen an unseren Chefredakteur Julian Reich.
3: Schönen guten Morgen.
0: Ich bin Alex Puruka. Herzlich willkommen. Und wir kommen zu diesem wirklich sehr bedrückenden und traurigen Thema. Es geht um die Gewalteskalation gegen Journalisten. Beim Parteitag der AfD in Erfurt haben Linksextremisten am Samstag Reporter angegriffen. Viele Medien verschweigen oder verdrehen den Vorfall, so auch, wen wundert's, das ZDF.
4: Wegen angekündigten linken Protesten sicherte die Polizei das Gelände des AfD-Parteitags in Erfurt am Wochenende wie eine Festung. Zwar konnte eine Blockade des Parteitags verhindert werden, weil die AfD-Politiker schon in der Nacht in die Halle gefahren wurden. Dennoch kam es bei den Demonstrationen zu brutalen linksextremen Angriffen auf Journalisten. Drei Reporter von Apollo News werden aus einer Antifa-Demo herausgejagt und zusammengeschlagen. Auch als sie am Boden liegen, treten die Linksextremisten noch auf sie ein, auch auf den Kopf. Die Reporter müssen von Sanitätern behandelt werden. Schockierend sind allerdings auch die medialen Reaktionen auf diese Gewalt. Im ZDF blendet man das brutale Geschehen einfach aus.
5: Und aus Protest gegen die AfD gibt es seit dem frühen Morgen in und rund um Erfurt Sitzblockaden, Demonstrationszüge, ein Fest der Demokratie.
4: Die Bild-Zeitung unterstellt Apollo News in einem Text über den Vorfall, Zitat, extrem rechte Narrative zu verbreiten. Über die Gewalt gegen Journalisten, die Reaktion der Medien und den Parteitag der größten Oppositionspartei sprechen wir jetzt bei News Live.
0: Und zugeschaltet ist uns nun Jonas Aston, einer der angegriffenen Reporter von Apollo News. Einen schönen guten Morgen an dich, Jonas.
6: Schönen guten Morgen.
0: Die allerwichtigste Frage an dieser Stelle: Wie geht's dir gesundheitlich aktuell?
6: Mir geht es soweit gut und uns allen geht es den Umständen entsprechend sehr gut. Wir stehen noch ein wenig unter Schock, also sind alle noch ein bisschen benebelt, aber wir sind alle unfassbar froh, dass wir da irgendwie rausgekommen sind. Ich selbst habe jetzt diverse Abschürfungen, blaue Flecken, ich habe ein Riesenhämatom am linken Oberarm. Aber natürlich tut das Essen ein wenig weh, wegen diesem Schlag, den ich gegen mein Gesicht, meine Lippe bekommen habe. Aber alles in allem geht es uns allen gut und darüber sind wir unfassbar froh.
0: Jetzt sehen wir uns nun das Video an des Angriffs.
7: Warten noch.
0: Was wir hier erleben, ist eine brutale Verfolgungsjagd. Und Jonas, wenn die Polizei, und die Polizei hat eingegriffen, wenn die Polizei nicht eingegriffen hätte, wäre es wahrscheinlich noch viel schlimmer ausgegangen. Wie hast du die Minuten zuvor und dann die plötzliche Eskalation selbst erlebt?
6: Ja, also vielleicht muss man zunächst mal sagen, wir sind auf dieser Demo umhergelaufen, waren eigentlich der Auffassung, wir drei, okay, ist eigentlich jetzt irgendwie ein bisschen lahm hier. Gehen wir mal was essen. Wir hatten allen lange nichts getrunken, nichts gegessen, waren sehr hungrig und dachten uns, okay, suchen wir das nächste Café auf und auf dem Weg dahin können wir ja vielleicht noch die ein oder andere Szene mitfilmen. Und dann hatten wir uns auf ein Plateau gestellt, standen also zum Filmen sehr günstig und da hatte sich so eine Gruppe Widersetzen positioniert, eine Frau da gesprochen und wir dachten uns, okay, nehmen wir einfach mal die Szenerie auf. So, und was dann folgte, war, dass recht schnell eine junge Frau rief, Kamera, als wir dort filmten. Eine zweite rief dann zwei Kameras. Und dann hat sich das in einer Dramatik hochgeschaukelt, wie wir es uns niemals hätten vorstellen können und wie wir es auch noch nie erlebt haben. Es kam dann sehr schnell zu Nazis rauschören. Und dann wurden wir auch sehr schnell direkt körperlich angegangen. Erst weggedrängt und dann hat sich das unfassbar schnell entfacht zu einem, ja, zu einer völligen Gewalteskalation, zu einem Exzess gegen Journalisten.
1: Jonas, eine Sache muss man hier vielleicht noch mal ganz klar benennen. Es gab, das zeigen auch die Bilder, da sehen wir es, Tritte gegen euch am Boden liegend und Tritte, die auf den Kopf abgezielt haben. Ich persönlich nenne das einen Mordversuch. Wenn ich auf Menschen trete, die am Boden liegen, gegen den Kopf, ist das nichts anderes als ein Mordversuch. Und wenn die Polizei nicht eingeschritten wäre, dann würdest du vermutlich nicht heute hier die Gelegenheit haben, so tapfer mit uns zu sprechen. Noch einmal diese unfassbaren Momente, ja aus dem Nichts heraus, nichts ahnend, dass sich sowas anbahnen könnte, am Boden liegend, diese Tritte von oben. Erzähl uns, wie du das erlebt hast.
6: Ja, erlebt habe ich das wie das Ende der Zivilisation. Anders kann ich das nicht sagen. Also es war wirklich, die Zivilisation war am Ende, jeder Anstand, jede Moral war weggeblasen. Warum? Weil man vermeintlich irgendwelche FaschistInnen, wie es ja dann später immer hieß, ausgemacht hat und gegen die dann wirklich jedes Mittel erlaubt ist, ja, bespucken, bewerfen mit Glasflaschen, mit Plastikflaschen, mit Äpfeln, mit Eiern, vollkommen egal. Und auch auf dem Boden hat man ja von nichts zurückgeschreckt, ne? Also es war ja nicht, dass ich auf dem Boden lag und man sich dann zusammengerissen hätte. Nein, im Gegenteil, dann ist ja die Meute, der Pulk, dieser Mob erst recht auf einen zugesprintet und hat ja versucht, einem wirklich schwerste Verletzungen zuzufügen. Ja, ob Tötungsvorsatz oder nicht, das ist letztlich jetzt Sache der Polizei. Aber da sehen wir auch die Bilder. Also es ist wirklich ein völlig irres Vorgehen. Und ja, es ist einfach uns unbegreiflich, wie man einfach als Mensch zu so etwas in der Lage sein kann. Gerade wenn man sich immer davon so etwas abgrenzen will. Und da sieht man einfach, dass es wirklich völlige Heuchelei hier der Linken und von Widersetzen ist.
2: Guten Morgen, Jonas, auch von meiner Seite. Und erstmal Kompliment für diese wahnsinnig mutige Berichterstattung und auch den tapferen Umgang mit dem Ganzen. Was mich nochmal interessieren würde, wie fühlt man sich in so einer Situation, wenn man so verfolgt wird von einem Mob, der ja, so sieht es zumindest auf den Bildern aus, zu allem bereit ist? Ist man dann in dem Moment, hat man das Gefühl, das geht noch weiter, oder hat man da nicht Todesangst auch?
6: Man hat absolut Todesangst. Ich glaube, auch gerade bei mir hat sich die vielleicht von uns dreien sogar noch zuerst eingestellt. Denn ich lag ja schon einmal sehr zu Beginn am Boden, wurde dort niedergerungen. Das ist so entstanden, dass eine Frau, und es war die Frau, die dann auch später immer so auf uns gezeigt hat, versucht hat, mir das Handy zu entreißen. Das konnte ich ablehnen, habe sie dann per Notwehr weggeschubst. Und dann kam direkt von hinten jemand, wie ich dann aus den Bildern gesehen habe, so aus Erinnerung kann ich das gar nicht nachskizzieren, weil wir so sehr im Überlebensmodus waren. Aber dann kam von hinten jemand, hat mich umgeschubst. Und dann ging ja schon die erste Rangelei und die ersten Tritte gegen mich auf den Boden los. Und da war mir schon klar, in diesem Moment, also hier wütet jetzt wirklich der Mob. Hier geht es jetzt nur noch darum, irgendwie herauszukommen. Und dann sind wir losgelaufen Richtung Polizei. Natürlich auch sehr dramatisch für uns, dass einfach unterwegs auf dieser ganzen Demo faktisch keine Polizei, bis auf ein paar Zivis, wie uns dann später gesagt wurde, letztlich waren. Deswegen ging ja diese Jagd auch über Minuten. Ja, und wir haben sicherlich 200, 300 Meter zurückgelegt. Und mein Gedanke war immer, okay, wie stellst du dich an, um diese Meute möglichst irgendwie im Rahmen zu halten, ne? Wie irgendwie diesen unfassbaren Exzess irgendwie unter Kontrolle halten. Und mein Gedanke war immer, ja, am besten nur zügig laufen, auf keinen Fall rennen, weil wenn du rennst, dann schürst du erst den Jagdinstinkt und dann ist im Zweifel ja wirklich Schluss mit lustig.
3: Also das sind Entschuldigung. Ich wollte dich nicht unterbrechen, sag bitte weiter.
6: Ich war im Wesentlichen fertig. Wir mussten dann zum Schluss dann losrennen, weil dann die Angriffe und die Würfe zu massiv wurden, wir einfach beim schwarzen Block waren. Und denen war dann wirklich auch völlig egal, ob wir laufen, ob wir rennen. Also ja.
3: Das ist also das Gebaren, was du da gerade geschildert hast, der Leute, die sich so nachhaltig für unsere Demokratie einsetzen. Sieht sie so aus, die letzte Patrone der Demokratie? Das darf man sich gerne mal fragen an dieser Stelle. Bei einer Pressekonferenz, dazu kommen wir jetzt, am Sonntag, da äußerten sich das linksradikale Bündnis Widersetzen, das die Blockade organisiert hatte, zu diesen Angriffen und schockierte mit folgender Rechtfertigung. Ja, Sie haben richtig gehört, der Gewalt.
7: Also, die Frage war, zu den Angriffen gestern auf JournalistInnen, ob das Bündnis Widersetzen diese verurteilt.
8: Ja, Fragen von Apollo News nehmen wir nicht entgegen. Danke.
9: Dann würde ich stellvertretend dafür die Frage geben.
7: Okay, also wir beantworten die Frage von eben.
10: Wir sind nach Erfurt gekommen, um Faschistinnen zu blockieren. Faschistinnen mit einem Presseausweis sind immer noch Faschistinnen. Ich glaube, ich weiß nicht, was Sie nicht verstanden haben. Sie sind auf unseren Aktionen nicht willkommen. Sie können auch gerne jetzt gehen.
3: Sie haben es gehört. FaschistInnen mit Presseausweis sind immer noch FaschistInnen. Das sagt der Widersetzen-Vertreter hier. Jonas, was denkst du, wenn du so eine Aussage über die Gewalt gegen dich, gegen freie Journalisten hörst?
6: Tja, also da hat das Bündnis Widersetzen endgültig seine wirklich hässliche, eklige und letztlich sogar auch faschistische Fratze gezeigt. Anders kann ich das auch nicht sagen. Also es ist wirklich, wer in ihrem Sinne ein Faschist ist, wer in ihrem Sinne nicht links ist, gegen den ist offenbar jedes Mittel erlaubt und das geht dann bis hin zu schwerster Gewalt, bis hin zu ja, potenziell lebensbedrohlichen Lagen, in die man jemanden bringt. Also das fand ich wirklich schockierend, dass man da selbst von der Führungsriege aus sich nicht in der Lage sieht, da zumindest wirklich ein wenig auf Mäßigung oder so hinzudrängen, sondern im Gegenteil erstmal noch unsere Frage ablehnt nach diesen Szenen und dann nur, weil Kollegen des ÖRR Gott sei Dank in diesem Fall mal nachgehakt haben, ob diese Frage durchkam und dann so eine Antwort, das ist einfach nur schockierend und ja, da muss man sich ja wirklich die Frage stellen nach einem Verbotsverfahren, weil das sind einfach, also diese Leute stehen nicht mehr auf Boden der freiheitlich-demokratischen Grundordnung.
1: Das ist ja ganz entscheidend, was hier bei dieser Pressekonferenz passiert ist. Denn bis zu dieser Pressekonferenz hätte man das, was Jonas und seinen großartigen Kollegen widerfahren ist, ja als Übergriff und Einzelfall auf einer sehr großen Demonstration beschreiben können. Mit diesem Statement von diesem Aktionsbündnis Widersetzen wird es aber ja gewissermaßen offizialisiert und zur gewollten offiziellen Policy erklärt. Es gibt ja nicht nur keine Distanzierung, sondern es gibt eine unverhohlene Rechtfertigung der Gewalt und eine Verkündung einer Policy der Gewalt. Genau diese Leute haben übrigens später dann auch noch gesagt an CDU und BSW, wenn ihr den Faschistinnen zur Macht verhelft, hier unsere explizite Warnung, ihr werdet das Ziel unserer nächsten Aktionen sein. Also die haben sich da aufgeschwungen tatsächlich zu so einer Art neuen Bader-Meinhof-Gruppe, ja, die ihren politischen Willen mit Gewalt vollstreckt. Das war die Intonierung dieser Leute. Mal abgesehen davon, dass man ja auch sagen muss, in was für Zeiten leben wir, dass auf einmal so ein Trans-Zebra in seinem komischen Kleid, ein Mann in so einem Frauenkleid mit Ohrringen da auf einmal sitzt und auf offener Straße eine neue Policy und Vorgehensweise der Gewalt verkündet. So, und jetzt wird's interessant. Zu diesem Aktionsbündnis Widersetzen haben sich ja sowohl Parteien als auch Gewerkschaften offiziell bekannt und die Aktionen dieser Leute finanziert. Also da sind die Grüne Partei, da ist die Linkspartei, da sind Verdi und der DGB, die ja vollkommen offiziell Teil dieses Bündnisses waren. Und von denen haben wir bisher noch überhaupt gar nichts dazu gehört. Ich habe von, ich glaube, Franziska Brandner war es, die ein sehr kleinmütig, die sagt, sie ist froh, dass das nur ein Einzelfall war. Also sie ist sogar noch froh über diesen Vorfall, ja, war da die Intonierung. Man ist absolut fassungslos über das, was passiert, besonders wenn man es vor dem Hintergrund betrachtet, dass es ja eine Demo war gegen eine Partei, die verboten werden soll. Das sind ja die Bestrebungen dieser Demonstration. Wir wollen die Opposition verbieten und wir setzen dann unsere eigenen Ansichten mit Gewalt durch. Und wenn uns jemand fragt, na, war das ein bisschen viel Gewalt, sagen sie nein. Diese Gewalt ist offiziell unsere Policy. Mich würde noch mal an Jonas die Frage interessieren, das war ja sicherlich in doppelter Hinsicht noch mal so eine Art Erweckungsmoment. Also ich denke mal, du wirst schon vorher gewusst haben, was du von der militanten Antifa zu halten hast. Aber du hast es ja selber schon anklingen lassen, diese Enthemmung, dieses Vorgehen im Mob, wozu Menschen auf einmal bereit sind, wenn einer am Boden liegt, wenn ein, das muss man ja auch sagen, vermuteter politischer Gegner. Also Jonas hatte ja jetzt keinen, nicht, dass es das besser machen würde, aber hatte jetzt keine AfD-Mütze auf oder ist in irgendeiner Weise auch nur erkennbar gewesen. Sie haben einfach vermutet, dass es sich um ein Andersdenken handelt. Und die Vermutung, dass da ein Andersdenkender am Boden liegt, war offenbar Anlass genug, um zu potenziell tödlichen Mitteln zu tritten, gegen den Kopf zu greifen. Deswegen nochmal meine Frage, wie hat das auch deinen Blick auf das politische Geschehen in unserem Land verändert, wozu da Leute in der Lage sind und daran angeschlossen, vielleicht auch noch die Berichterstattung darüber ist ja in weiten Teilen der Medien erschreckend. Also ZDF nennt das, was euch widerfahren ist, ein Fest der Demokratie. Das muss man noch mal sagen. Das ZDF nennt diesen potenziellen Mordanschlag ein Fest der Demokratie. Was hat das alles mit dir gemacht?
6: Ja, also erstmal mein Blick wirklich auch auf die linke Szene hat es dramatisch verändert. Ich muss doch irgendwo sagen, dass ich vielleicht dann doch naiv auf diese Demonstration gegangen bin. Also eine solche Eskalation hätte ich mir im Leben nicht vorstellen können. Ich hätte im Vorfeld gesagt, ja gut, wenn wir dort eine Ohrfeige kriegen oder sowas, das kann ich mir gut vorstellen. Ne? Ich wäre jetzt nicht davon ausgegangen, aber wenn es so weit gekommen wäre, hätte ich jetzt nicht gesagt, oh, das hätte ich mir niemals vorstellen können. Aber eine solche Hetzjagd, ja, und dass man wirklich im Pulk potenziell wirklich schwerste Verletzung bis hin ja potenziell zum Tod in Kauf nimmt, hätte ich mir niemals vorstellen können. Vielleicht noch eine Sache zu den Reaktionen auch von links. Luisa Neubauer war 100 Meter etwa von dieser Situation entfernt. Die hat ein Schild hochgehalten, da stand drauf, sie haben Hass, wir haben Haltung, wenn ich mich jetzt richtig erinnere. So, auch von ihr kein Wort dazu, ja, kein Wort zu diesem Hass und Haltung zeigt man damit sicherlich nicht. Auch sehr beeindruckend wirklich für mich, auch überhaupt diese Geschlossenheit in der Gewalt. Da gibt es, auf dieser Demo gibt es dann einige, die Gedanken schwer rumsitzen und so ein bisschen fabulieren über die Demokratie und wie schlimm alles ist. Und dann arbeitet man ja ganz aktiv zusammen mit einem primitiven Pöbel, mit einem primitiven Mob, der einfach Gewalt gegen Journalisten, gegen unliebsame Menschen anwenden zu bereit ist.
2: Das würde ich gerne noch mal kurz unterstützen. Das gesamte linke Lager basiert auf dieser Macht der Gewalt. Denn es ist natürlich diese Drohung, die hinter allem steht. Also wer nicht auf Linie ist, wer nicht mitgeht, dem droht soziale Ausgrenzung. Aber ihm droht eben im Extremfall genau das, genau diese Gewalt, die du, Jonas, und deine Kollegen erlebt habt. Das ist die Drohkulisse, mit der das gesamte linke Lager arbeitet. Man bekennt sich nicht offen zu Gewalt, aber man distanziert sich auch nicht davon. Warum? Weil es die eigene Macht sichert. Und genau das haben wir hier gesehen.
3: Allerletzte Frage, Jonas. Lasst ihr euch von Apollo, lässt du dich davon in irgendeiner Weise einschüchtern?
6: Nein, auf keinen Fall. Also für uns heißt Spucke abwischen und weiter geht's. Beziehungsweise in dem Fall dann Blut abwischen und weiter geht's.
3: Das war die Antwort.
6: Wir machen nicht weiter. Also genau, munter putzen. Wir machen weiter. Da gibt's für uns jetzt kein Zurückstecken. Das wäre auch das völlig falsche Signal. Also mit sowas kann man uns nicht einschüchtern. Wir machen weiter und zwar noch ein bisschen kraftvoller sogar als vorher.
3: Das war die Antwort, die wir erwartet haben. Wir sagen danke für deinen Einsatz. Wir wünschen dir eine gute Gesundung und schöne Grüße an die lieben Kollegen von Apollo News. Bis bald. Mach's gut, Jonas. Tschüss.
6: Besten Dank. Tschüss.
3: Blicken wir nun auf die Reaktion der Medien auf die Gewalt gegen die Pressevertreter. Obwohl einige Journalisten die Angriffe verurteilten, wurden sie andernorts verschwiegen oder verdreht. Zum Beispiel beim ZDF. Beim ZDF heute wird die Gewaltattacke überhaupt nicht erwähnt. Stattdessen spricht man, und Julian hat sie eben schon mal angedeutet, das wollen wir auch noch mal hören, von einem Fest der Demokratie. Hören Sie selbst.
5: Und aus Protest gegen die AfD gibt es seit dem frühen Morgen in und rund um Erfurt Sitzblockaden, Demonstrationszüge, ein Fest der Demokratie. Dazu aufgerufen hatten Bündnisse. Laut Polizei gingen mehr als 30.000 Menschen auf die Straße. Der AfD-Parteitag findet genau 100 Jahre nach dem Reichsparteitag der NSDAP statt, der damals auch in Thüringen abgehalten wurde. Aus Erfurt berichtet Daniela Sonntag.
3: Ja, Baldi, das war die Frau Pareigis vom ZDF, das Fest der Demokratie, und auch nochmal erwähnt, dass der Parteitag historisch ist. 100 Jahre danach etc., das musste natürlich auch noch sein, wenn du sowas hörst. Du hast jahrelang selbst in den öffentlichen Anstalten gearbeitet. Was geht da in dir vor?
11: Ja, in mir geht vor, dass wir das vielleicht hätten ansprechen können, denn es wurden die Fragen ja beantwortet. Die Fragen von Apollo wurden nicht beantwortet. Das hat ja diese Runde, da dachte ich zuerst, das ist Zirkus Roncalli und stellen ihre Tour in Erfurt vor, wie sich die da hingesetzt haben an dem Tisch. Und dann gab es eine Frage, öffentlich-rechtlich, Bayerischer Rundfunk. Das war Julia Ruß, die ja als rechte Journalistin gilt, aber die haben sie nicht erkannt, die hat das auf X geschrieben. Das heißt also, dieses linke Pack verbündet sich mit öffentlich-rechtlich. Öffentlich-rechtlich ist gut, mit denen reden wir, weil wir von dort offenbar auch keine Gefahr sehen. Mit den anderen reden wir nicht. Das ist das Problem, das wir in diesem Falle haben. Warum fühlen Sie sich so wohl? Weil Sie solche Sendungen sehen wie vom ZDF. Ja. Sie werden geschützt.
2: Ja, also man muss es nochmal betonen. Dort werden Journalisten brutals zusammengeschlagen, mit Tritten gegen den Kopf malträtiert. Und das ZDF bezeichnet das als Fest der Demokratie. Das ist so haarsträubend, das ist so skandalös. Das kann man gar nicht genug betonen, was das für eine, man kann es kaum anders sagen, es ist fast schon Verherrlichung von Gewalt. Weil es ist kein Fest der Demokratie, wenn Journalisten gejagt und zusammengeschlagen werden.
11: Das hat ja Katrin Göring-Eckardt, das ist ja nur Wording übernommen.
2: Ja, aber das muss man ja nicht übernehmen. Das hat man ja
11: absichtlich. Das meine ich ja damit. Das meine ich ja mit Pauline. Da wird eine offizielle Aussage der Politik als eigene These übernommen und als Marke mitverkauft. Das ist irre.
1: Ich bin, muss ich sagen, immer noch richtig mitgenommen von diesem Gespräch und dem, was Jonas da geschildert hat. Das ist einfach linke SA. Ja. Das sind einfach linke Schlägertrupps zur Durchsetzung von Ideologie. Nichts anderes ist das. Und ich glaube, man muss auch noch mal kurz hervorheben, was Jonas uns da geschildert hat, dass Luisa Neubauer 100 Meter wegstand von einem politischen Mordanschlag auf Journalisten und nicht eingegriffen hat. Also auch die Frage wird noch zu klären sein. Bei 100 Metern Distanz ist es schwer vorstellbar, dass sie von diesem Getöse und diesem Mob da nichts mitbekommen hat. Ja, warum steht Luisa Neubauer neben einem politischen Mordanschlag und tut nichts? Also wieso nutzt sie nicht ihre ganze Wirkmacht, ihre ganze Autorität, die sie in dieser fanatischen Szene hat, um zu sagen, stopp Leute, ihr könnt die nicht gegen den Kopf treten. Warum schreitet Luisa Neubauer nicht ein? Das sind doch alles spannende Fragen, die hier noch zu stellen sind.
2: Und ich möchte da in dem Zuge auch wissen, wie sie ihr Demoschild bewertet wissen will. Denn wir haben das morgens vorm Hauptbahnhof in Erfurt gefilmt. Sie hat geschrieben auf ihr Demoschild, eine wehrhafte Demokratie fällt nicht vom Himmel. Und vielleicht ist es diese Art von Wehrhaftigkeit, die sie meint. Ich hoffe nicht, aber dann müsste sie sich davon distanzieren.
1: Es ist besonders vor dem Hintergrund dieser Ereignisse, das, was bei Luisa Neubauer da auf dem Schild steht, da schwingt überall subtil die politische Gewalt mit. Im mindesten Fall die Nötigung, aber jetzt wissen wir durch diese Schilderung möglicherweise mehr. Möglicherweise ist man bereit, in diesem Lager und ganz konkret bei Luisa Neubauer, so wir diese Schilderung von 100 Metern entfernt jetzt mal aufnehmen, einfach zu akzeptieren, dass da Leute totgetreten werden. Das ist schon eine Frage, die man sich auch politisch einmal stellen sollte. Luisa Neubauer ist Mitglied bei den Grünen. Ja, Luisa Neubauer ist die berühmteste Grüne im Land. Viele Leute wissen vielleicht nicht, dass sie bei den Grünen ist, weil sie für Fridays for Future steht, aber sie ist Mitglied der Grünen Partei und sie ist definitiv die berühmteste Grüne im Land. Also möchte die Grüne Partei vielleicht mal aufklären, wieso nach den Prügelbildern von Joschka Fischer in den 60er Jahren man jetzt wieder so weit ist, dass ihre Parteimitglieder daneben stehen und nicht einschreiten, wenn da Menschen versucht werden, totzutreten, würde mich schon mal interessieren.
3: Weil sie offensichtlich glauben, alles richtig zu machen. Und die Frau Neubauer hat es ja mal im Interview bei der Klimapolitik gesagt, für Demokratie ist keine Zeit mehr. Das hat sie ja mal gesagt. Und ähnlich wird jetzt eben auch hier gehandelt. Da ist offensichtlich keine Zeit mehr für Demokratie. Da wird einfach mal zugetreten. Dank einer wunderbaren Selbstermächtigung muss man dabei auch kein schlechtes Gewissen haben. Wir kommen jetzt dazu. ZDF-Moderatorin Dunja Hayali interviewte AfD-Chefin Weidel am Abend und es klang, als halte sie, und dazu kommen wir jetzt, ein Tribunal ab.
12: Wissen Sie, Frau Ayali, ich habe bei Ihrem Beitrag zuvor sehr genau zugehört und ich weise dieses Framing, dass hier die AfD oder Teile der Alternative für Deutschland Rechtsextremisten sind, weise ich aufs Schärfste zurück.
13: Frau Weide, wir darum geht's
12: lassen
13: doch gar
12: uns nicht so
13: in
12: labeln
13: Frage.
12: Durch einen hörigen, weisungsgebunden. Nein, aber Sie framen uns
13: doch,
12: ja, und das ist einfach falsch.
13: Ich habe Ihnen doch gerade eine ganz
12: Grund
13: einfache Frage
12: falsch.
13: Gestellt. Frau Weide, ich habe Ihnen noch eine ganz einfache Frage gestellt.
12: Und ich habe auch sehr einfach geantwortet.
13: Ja, aber dann sagen Sie doch mal, wie stark und wie durchsetzungsfähig sind Sie, wenn Teile in der Partei nicht auf das hören, was Sie vorgeben.
12: Aber Frau Ayali, was ist das für eine Frage? Die ist völlig an den Haaren herbeigezogen. Ich weiß auch überhaupt gar nicht, woher Sie das nehmen. Und dieses gesamte Framing in Teilen rechtsextremistischen hier und da, haben Sie sich mal die Frage gestellt, welche Mitverantwortung Sie im Öffentlich-Rechtlichen tragen, dass wir diese Proteste bei uns vor der Tür haben, dass also Menschen verletzt werden, dass wir unserer demokratischen Rechte beschnitten werden, dass wir keinen Parteitag abhalten sollen? Die Frage sollten Sie sich stellen durch Ihr Framing der Alternative für Deutschland.
13: Ja, und es gibt in Deutschland das Recht auf
12: Korrekt.
13: Versammlungsfreiheit. Demonstrierende dürfen gegen den AfD-Parteitag demonstrieren.
12: Friedlich.
13: Sie dürfen friedlich
12: Aber nicht
13: demonstrieren.
12: Gewalttätig.
13: Würden Sie mich
12: Sie
13: bitte
12: sagen,
13: kurz
12: dass das friedlich heute war, Frau Hayali?
13: Ich war nicht vor Ort. Die Polizei
12: Sehr
13: sagt,
12: gerne.
13: Es war größtenteils friedlich. Es gab ein ganz paar wenige Auseinandersetzungen mit der Polizei. Das sagt die Polizei. Das habe ich hier gar nicht zu beurteilen. Also die Opferrolle gerne ein andermal. Ich würde Sie wirklich bitten, zu versuchen, die Fragen zu beantworten.
12: Überhaupt gar keine
13: Opferrolle. Zur
12: nächste. Gar
13: Komm
12: nicht. Ich habe Ihnen
13: einfach
12: nur ganz klar gesagt,
13: Frage.
12: Dass ich diese Zuschreibung für falsch halte.
13: Ja,
12: und Sie
13: ich
12: eine
13: Sie
12: Mitverantwortung tragen. Und das,
13: können Sie gerne sagen.
12: Und das haben Sie ja auch da gerade wieder dargelegt, Frau Ayali.
3: Waldi, du bist ja selbst seit Jahrzehnten Journalist. Wie bewertest du das journalistische Vorgehen hier von Frau Ayali?
11: Sie will eine Antwort hören. Es ist ihr völlig wurscht, was Frau, in dem Fall Frau Weidel sagt. Sie hat eine Vorstellung. Es sind auch keine Fragen, die nach Antworten suchen, sondern die provozieren wollen, die die Antwort gleich mitliefern. Die Frage wäre doch mal gewesen, warum ist das Ergebnis so? Was hat die AfD beschlossen nach normalen Parteitagen der sogenannten Altparteien? Knien die Reporter des Öffentlich-Rechtlichen nieder und fragen, was ist denn beschlossen worden? Wie soll es denn weitergehen? Was ist damit passiert? Diese Fragen gibt es bei AfD-Politikern nicht. Bei AfD-Politikern wird sofort reingebohrt, wenn irgendein Mensch auf diesem Podium irgendetwas gesagt hat. Wenn man das bei den Grünen machen würde und die jungen Grünen mal auseinandernehmen würde, dann müsste man, wer diese Demokratie gefährdet. Es wird mit zweierlei Maß gemessen, wenn es um die sogenannten Altparteien geht und wenn es um die AfD geht. Das Ergebnis ist, und das ist auch was zu Matzak gehört, jetzt zu Sachsen, die SPD hat den Einfluss in den NGOs, sie hat den Einfluss in den öffentlich-rechtlichen Anstalten, sie hat den Einfluss in allen Medienlandschaften. Das Ergebnis ist 12% bei Umfragen. Sie kapieren es gar nicht.
1: Also ich muss sagen, ich fand das einen enorm starken Auftritt von Alice Weidel, weil sie sich genau dieser öffentlich-rechtlichen Agitationslogik, die Waldi da beschrieben hat, ja komplett entzieht und widersetzt. Und ich glaube tatsächlich, kommunikativ kann man von dem Auftritt einiges lernen. Man darf auf diese Pseudo-Fragen, die nichts anderes sind als Agitation, sich gar nicht mehr einlassen. Alice Weidel geht ja stattdessen in eine andere Richtung in diesem Gespräch und sagt etwas sehr Richtiges und vor allem etwas, das auch mal im zweiten deutschen Fernsehen gesagt werden musste. Und ja, es musste auch mal in das Gesicht genau von dieser Einpeitscherin Dunja Hayali gesagt werden. Ihr seid doch mitverantwortlich. Ihr seid doch mitverantwortlich für das, was da passiert. Dunja Hayali ist doch diejenige, die Morde an Menschen wie Charlie Kirk live im zweiten deutschen Fernsehen schönredet. Dunja Hayali ist doch die Moderatorin der klammheimlichen Freude. Dunja Hayali ist doch die Moderatorin des Framings. Warum sagen die denn die ganze Zeit Nazi, Nazi, Nazi und Rechtsextreme? Um die politische Gewalt zu rechtfertigen, das ist der einzige Grund. Die wissen doch, dass es keine Nazis sind. Die wissen doch, dass es eine infame Relativierung des Nationalsozialismus ist. Der Grund, warum man Menschen Nazis nennt, ist Aufruf zur Gewalt, Markierung zur Gewalt. Das ist der einzige Grund dafür. Das ist das, was Dunja Hayali beruflich macht. Sie relativiert Gewalt und Morde an politisch Andersdenken, wie bei Charlie Kirk, ihre Moderation des Schreckens, für die sie am selben Abend gefeuert gehört hätte. Und ihr ganzes Geschäftsmodell ist Framing. Und dieses Framing hat eine Intention, nämlich Gewalt heraufbeschwören und herbeiführen. Und ich finde es großartig, dass ihr das mal in ihrer eigenen Propagandasendung vorgehalten wird. Und als wollte sie das noch bestätigen, sagt Dunja Hayali dann am Abend, nachdem sie alles wissen kann über diesen Angriff auf die Apollo-Kollegen, na, ich war nicht dabei. Also die Polizei sagt, es war weitestgehend friedlich, bis auf ein paar Auseinandersetzungen mit der Polizei. Das heißt, sie leugnet die Existenz dieses Vorfalls. Sie sagt, es gab Auseinandersetzungen mit der Polizei, ein paar kleine, ansonsten war es friedlich. Das heißt, diesen Vorfall versucht sie ja den Leuten zu verschweigen. Bedeutet doch, wenn die weltanschauliche Tatbeteiligung, das weltanschauliche Komplizentum, in dem Dunja Hayali sich geradezu suhlt, wenn das dann auch noch zum Erfolg führt, wenn dann Jagd gemacht wird in den Straßen auf Journalisten, auf politisch Unliebsame, dann wird das im öffentlich-rechtlichen Fernsehen beim ZDF bei Dunja Hayali weggelassen. Sie wird ja gefragt, Alice Weidel fragt sie doch ins Gesicht, fanden Sie das heute friedlich? Da hätte Dunja Hayali sagen können, ich habe gehört, weitestgehend friedlich, aber den Angriff auf die Journalisten verurteile ich. Sie sagt ja kein Wort dazu. Warum? Weil sie weiß, dass ihre hässliche Frucht und ihre hässliche Saat aufgegangen ist und dass man das jetzt vielleicht besser verschwinden lässt, weil lässt sich im deutschen Fernsehen vielleicht nicht ganz so gut verkaufen, dass man da Journalisten mit Tritten gegen den Kopf malträtiert hat. Und das muss man sagen, aus Dunja Hayalis weltanschaulichem Lager heraus. Sie ist die Agitatorin und Propagandistin, zusammen mit Jan Böhmermann, verantwortet von Norbert Himmler. Das sind weltanschauliche Komplizen. Und deswegen muss ich sagen, fand ich das großartig, ihr das in ihrer eigenen Sendung mal vorzuhalten und sie da zu entlarven. Ja. Weil wenn man sie danach fragt, fanden sie das heute friedlich? Und Dunja Hayali kann nichts dazu sagen. Ist ja klar, dass das am Ende auch wieder die klammheimliche Freude ist. Machen wir die Gegenprobe, stellen wir uns vor, wäre ein SPD-Parteitag gewesen und drei Glatzen hätten einen vom Vorwärts oder was da durch die Straßen. Jetzt glaubt ihr ernsthaft, das wäre Dunja Hayalis Reaktion gewesen? Natürlich, sie hätte eine Sondersendung drüber gemacht. Warum macht sie keine Sondersendung? Weil es das gewünschte Ergebnis dieser Propaganda unter dem Deckmantel Berichterstattung ist.
3: Gut, es ist traurig, es zeigt doch im Grunde, wie tief man sich in den eigenen ideologischen Sumpf selbst hineinhypnotisiert hat. Weil hier wäre doch die Möglichkeit gewesen, so ein paar Worte im Grunde zu...
2: Ja. Naja, es führt halt auch, wie Julian richtig sagt, ad absurdum, was man immer vor sich herträgt, nämlich die Angst vor einem neuen, erstarkenden Nationalsozialismus oder Faschismus. Jeder, der sich diese Szene anschaut, den gruselt es ja. Wie hier ein politischer Gegner mit Gewalt, fast mit einer Tötungsabsicht, wie Julian richtig gesagt hat, zunichte gemacht werden soll. Und jeder, der wirklich Angst vor Faschismus hätte, würde sofort sagen, was ist denn da im linken Lager los, dass man so vorgeht? Und die Tatsache, dass Dunja Hayali das nicht macht, dass sie das noch verschweigt und hilft, das zu verschleiern, da macht sie sich einfach zur Kollaborateurin von politischer Gewalt.
1: In Anlehnung an das viel diskutierte Motto der SA, was ich hier natürlich nicht wiederholen werde, schlage ich als neuen Leitspruch für diese grauenvolle Bewegung alles für unsere Demokratie vor. Das wäre ein passendes Motto.
3: Sagt unser Chefredakteur Julian Reichel. Wir haben aber noch mehr verstörende Aussagen für Sie rund um den AfD-Parteitag. Wir kommen jetzt zu dieser hier. ARD-Börsenexpertin Anja Kohl irritierte ebenfalls mit einer Aussage eben zum Parteitag. Beim BR-Sonntagsstammtisch insinuierte sie, die Journalisten seien aus dem AfD-Umfeld angegriffen worden, weil sie zu kritisch berichtet hätte. Hören Sie.
14: Mein Ärger der Woche, ganz klar. Am Rande des AfD-Parteitags, die Bild-Zeitung titelt es auch, AfD-Parteitag in Erfurt, dritte Schläge, dann kam Weidel. Es sind mehrere Journalisten am Rande der Demos dort attackiert worden mit Kopftritten von Gegendemonstranten. Und die AfD hat es nicht geschafft, öffentlich sich davon zu distanzieren, überhaupt öffentlich Stellung zu nehmen. Das heißt, es waren wirklich gewalttätige Angriffe auf Journalisten in Deutschland, die am Rande des AfD-Parteitags sehr sauber versucht haben zu berichten. Mein absolutes Ärgernis dieser Woche. Journalisten in diesem Land, die berichten, müssen geschützt werden vor Angriffen. Und man muss dann auch Parteien haben, die sich distanzieren von so einer Sache.
3: Also eine komplette Verdrehung der Täter. Die AfD, ich zitiere nochmal, hat es nicht geschafft, sich von der Gewalt zu distanzieren. Das behauptet die Frau Kohl hier. Ja, wir haben es gerade gehört. Wie kann man denn auf solche Ideen kommen? In welchem Paralleluniversum hat sie da gelebt?
11: Also ich habe zuerst gedacht, es ist KI. Ganz ehrlich, ja. Weil ich mir gedacht habe, das kann ja nicht sein. Ich kenne die Sendung, ich habe bei dem Sender 40 Jahre gearbeitet. Da gibt es am Schluss diese Rubrik, jeder mein Ärger der Woche oder mein Spaß der Woche. Und da sitzt Hubert Aiwanger, der Chef der Freien Wähler und bayerische Wirtschaftsminister, mit am Tisch. Da sitzt der Leiter, der Moderator Werner Kilz, ehemaliger Chefredakteur Spiegel und Süddeutsche am Tisch und sagen nichts darauf. Die darf das so sagen. Gibt es zwei Möglichkeiten. Entweder sie wollen ihr nicht widersprechen oder sie haben keine Ahnung. Ja. Offensichtlich hatten sie keine Ahnung. Aiwanger hat nach der Sendung getwittert, wieder mal eine schöne Sonntagssendung. Da muss ich mich fragen, in welcher Welt leben wir denn und was soll ich denn noch glauben, wenn Anja Kohl, mittlerweile ein prägendes Gesicht, der ARD.
3: Die Person.
11: Denn sie, ja, nicht nur. Sie tanzt im Presseclub, sie tanzt auf allen Hochzeiten und verkündet linke Thesen. Punkt. Und darf das unwidersprochen sagen. Ich bin platt. Früher war der BR mal der sogenannte Schwarzfunk. Ich schaue das natürlich auch aus der Perspektive an und sage mir, was ist dort passiert? Das ist ein Agitationssender geworden. Nochmal, Julia Ruß ist mit dem BR-Zeichen dort bei dieser Gauklertruppe angetreten, widersetzen. Und deren Frage wurde erlaubt, weil der BR mittlerweile offenbar zu den Lieblingen dieser Szene gehört. Ich bin entsetzt.
3: Ja, definitiv.
2: Ja, es ist eine Szene, also mir ging es ähnlich wie Waldi. Mir geht es ehrlich gesagt immer öfter so, dass ich die Realität sehe und denke, das kann doch gar nicht wahr sein. Das muss doch eine groß angelegte Satire sein. Das kann doch nicht ernsthaft wahr sein, dass Frau Kohl sich dort hinsetzt, offenbar nur die Schlagzeile gelesen hat und sich dann so zusammengereimt hat, was da wohl passiert sein könnte. Und in ihrem stupiden, stumpfen Weltbild kann es natürlich nur so sein, dass die radikalisierten AfD-Mitglieder Angst hatten vor der bösen linken Berichterstattung, die aus Anja Kohls Sicht natürlich ganz toll ist. Kritische linke Journalisten, die da endlich mal die AfD so richtig hinterfragen. Und dass diese AfD-Abgeordneten oder das Umfeld, die Delegierten, dann mit Gewalt gegen die linken Journalisten vorgegangen sind und dann noch ihre Behauptung, dass die AfD es nicht geschafft habe, sich von dieser Gewalt zu distanzieren, völlig frei erfunden.
3: Ja, wohin nimmt man das irre? Ja.
2: Frei erfunden. Und so jemand ist dann Expertin in der ARD. Da muss man sagen, jeder, bei dem Experte hinten dran steht, kann man sich sicher sein, kommt nur heiße Luft raus, ja, offenbar. Und setzt sich dann dahin, ihr wird nicht widersprochen und sie redet da auch noch im Brustton der Überzeugung über ein Thema, von dem sie offenbar nichts weiß und wo sie nur eine Überschrift gelesen und sich dann die Geschichte nach dem eigenen Weltbild zusammengereiht hat.
3: Da haben wir es wieder, den neuen Qualitätsjournalismus, den Wunschjournalismus in ihrer perfekten Welt. Muss das natürlich so gewesen sein? Wir haben es ja gerade gehört. Wir kommen zu weiteren Stimmen. Die Vizepräsidentin des Deutschen Bundestages, Katrin Göring-Eckardt, meldete sich auch nach den Protesten zu Wort. Auch sie erwähnt die Angriffe mit keinem Wort.
15: Es ist ruhig. Und eigentlich war es auch gestern vor allen Dingen ruhig in der Stadt oder festlich oder fröhlich. In dieser Stadt haben keine Autos gebrannt, es sind nicht Stadtteile belagert worden, es ist nichts passiert, wo man sagen müsste, oh mein Gott, was ist denn da geschehen? Ja, es gab kleinere Vorfälle und das hat die Polizei auch berichtet, das ist auch gut so. Aber die Bilder, die wir gesehen haben, die haben nicht dem entsprochen, was wir in Erfurt erlebt haben. Alles das war eigentlich ganz wunderbar. Und ich bin aus diesem Tag raus und war sehr, sehr glücklich darüber, dass das gelungen ist. Dass es gelungen ist, eine friedliche, fröhliche Stadt zu sein und zu zeigen. Dass wir Berichte haben, wo die immer selben drei Bilder über Pyro hier und Sitzblockade auflösen da gezeigt werden, finde ich bedauerlich.
3: Auch hier, Sie haben es gehört, kein Wort über die Angriffe. Stattdessen fröhliche Bilder, vermeintliche Aktivisten. Alles war so schön ruhig und freundlich. Ja, wie bewertest du das, Julian, wenn du die Aussage von Frau Katrin Göring-Eckardt hier hörst? Das geht ja in den gleichen Kanon rein.
1: Na, ist vollkommen eindeutig. Der Versuch, Journalisten totzutreten, gehört bei denen zu friedlich dazu. Also das fällt für die in die Kategorie friedlich. Ganz einfach.
2: Und es geht ja noch weiter. Sie sagt ja, die Berichterstattung war ihr immer noch zu kritisch. Also sie wünscht sich bitte mehr Verschweigen der politischen Gewalt ihres eigenen Lagers. Sie sagt den Medien, berichtet doch nicht so kritisch über alles, die ganze Gewalt, die da passiert ist. Sie sagt dann wörtlich, es gab kleinere Vorfälle. Und sie sagt, es gibt nichts, es sei nichts passiert, wo man sagt, oh Gott. Also wenn Journalisten körperlich angegriffen und noch am Boden liegend mit Tritten malträtiert werden auf den Kopf, ist das nichts, wo Katrin Göring-Eckardt sagt, oh Gott, damit ist eigentlich auch alles über ihr Weltbild gesagt.
1: Und ihre theologischen Fähigkeiten.
11: Über Wochen hinweg wurde von Widersetzen und von den Organisationen ein Kriegsgeheul ausgestoßen. Wir werden von den Dächern, wir erinnern uns an Hamburg G20, wo Steinplatten auf Polizisten von den Dächern geworfen worden sind. Das wurde alles als Kampfmittel mal vorhergesagt. Es wurde gesagt, Erfurt wird brennen. 5000 Polizisten aus dem ganzen Land wurden zusammengezogen. GSG 9 war in Alarmbereitschaft. Es wurde mit den höchsten Gegenmitteln geplant, weil man die größten Sorgen hatte. Und dann kommt diese Entschuldigung, weltfremde, erzevangelische Predigerin und sagt, es war ein Fest der Demokratie. Ich kann kotzen, ganz ehrlich.
3: Ja, viele haben es verschwiegen. Die Bild-Zeitung wiederum berichtete zwar über den Angriff auf Apollo News, diffamierte das Medienhaus jedoch im selben Atemzug und das gleich mehrmals. Das wollen wir uns jetzt mal anschauen und anhören. Also zuerst bezeichnete die Bild in einem Video die Gewalt als Jagd auf mutmaßliche rechte Streamer. Dann schreibt die Bild-Redaktion in einem Text über den Angriff Folgendes. Ich zitiere. Laut einem Bericht des Spiegel gehört die Plattform zu jenen, also Apollo News ist hier gemeint, die teils auch Desinformation und extrem rechte Narrative verbreiten, wobei die Grenzen zwischen seriösen Journalismus und manipulativen Inhalten für ungeübte Leser verschwimmen würden. Hier endet das Zitat. Und schließlich fügt die Redaktion unter den Text noch einen Disclaimer an, den wollen wir Ihnen auch nicht vorenthalten. Apollo News sieht sich als Nachrichtenplattform mit einer bürgerlich bis liberal-konservativen Ausrichtung und bezeichnet sich gern als Gegenpol zum öffentlich-rechtlichen Fernsehen. Kritiker werfen Apollo News dagegen vor, Themen wie Migration oder Genderpolitik einseitig darzustellen. Hier endet das Zitat. Ja, warum berichtet die Bild-Zeitung auf diese Weise, Julian, über diesen Vorfall?
1: Kulturkampf innerhalb der Bildredaktion. Das ist die bittere Analyse und Diagnose. Man muss hier einmal sehr klar trennen. Die Reporter von Bild, die dort auf der Straße unterwegs waren, großartige Kollegen, kenne ich alle persönlich, haben massiv mit dazu beigetragen, dass dieser Sachverhalt überhaupt so berichtet werden konnte und von der Polizei ermittelt werden kann, weil sie die entscheidenden Bilder in dieser sehr unübersichtlichen Situation, sehr gefährlichen Situation unter hohem persönlichem Risiko gemacht und dann der Welt zur Verfügung gestellt haben. Deswegen, das, was da vor Ort auf der Straße passiert ist, großartig. Das Problem sitzt wie so oft in Deutschland, in den Medien, in den Redaktionsstuben. Und dieser Kulturkampf, der hat leider auch in die einstige Bastion von sozusagen weltanschaulicher Festigung Axel Springer Einzug gehalten und auch in die Bild-Zeitung. Und das sieht man eben an der Berichterstattung über diesen Fall. Um es einmal ganz klar zu sagen, Gesinnungsdisclaimer bei Opfern von politischer Gewalt gab es bisher in Deutschland nicht. Und gab es schon gar nicht bei Axel Springer und gab es schon gar nicht bei Bild. Lass die verrückten Linken die Gewalt ruhig rechtfertigen. Wir Bürgerliche, und dazu zählt Axel Springer, tun so etwas nicht. Man tut das nicht. Es ist unanständig. Jetzt haben wir bei Bild, bei der Berichterstattung, wie gesagt, die aus der Redaktion herauskommt, nicht von den Reportern unterwegs, sondern von der Redaktion, gleich drei Gesinnungsdisclaimer, Achtung, Achtung, Warnhinweis, über die Opfer von politischer Gewalt. Erst werden sie als mutmaßliche rechte Streamer bezeichnet. Das Wort mutmaßlich kennt man in Deutschland ausschließlich im Zusammenhang mit Berichterstattung über Kriminelle, die man bis zur Verurteilung mutmaßlich nennen muss. Es gibt mutmaßliche Mörder, mutmaßliche Vergewaltiger, mutmaßliche Trickbetrüger, mutmaßliche Taschendiebe. All das gibt es. Jetzt gibt es auf einmal mutmaßliche Streamer. Das, was da mitschwingt, ist ganz klar eine Kriminalisierung. Dann erscheint ein Text über diesen Vorfall und in dem Text heißt es dann, ja, die von Apollo, die verbreiten extrem rechte Narrative. Ja, also sind Rechtsextremisten. Extrem rechts ist das neue Chiffre für Rechtsextremisten. Heißt nichts anderes, da bissel haben sie es auch verdient, ja, da eins auf die Nuss zu bekommen. Das ist die Aussage davon. So, und dann ist es ganz interessant zu verfolgen, was dann passiert ist in der Berichterstattung. Diese schändliche Passage ist dann gelöscht worden. Weil offenbar Menschen mit einem klaren Wertekompass gesagt haben, Leute, wir können doch nicht, wenn da die Jungs, das sind doch Journalisten, wenn die gejagt, gehetzt und gegen den Kopf getreten werden, können wir doch nicht reinschreiben, naja, aber ein bisschen haben sie es auch verdient. Geht's denn noch? So, ist also gelöscht worden. Aber dann ersetzt worden durch einen Kasten am Ende, wo auch nochmal eingeordnet wird, naja, die sagen über sich selbst, sie wären konservativ-liberal, aber Kritiker sagen, dass sie beim Thema Gender und Migration sehr einseitig berichten würden. Ja? Seit wann gibt es denn Einordnungskästen und Warnhinweise über die Opfer von politischer Gewalt? Wäre für mich bei Bild, bei Axel Springer undenkbar gewesen. Ich kenne auch viele bei Bild, die das auch abscheulich finden. Das Problem, was wir hier sehen, ist, die Leute an der Spitze der Redaktion, diejenigen, die das verantworten, sind nicht mehr stark genug, um sich gegen die linken Kulturkämpfer im eigenen Laden durchzusetzen und sagen, Leute, streicht mal bitte dieses Zeug daraus. Geht's eigentlich noch? Wenn ihr sowas nochmal schreibt, könnt ihr euch einen neuen Arbeitgeber suchen. Wir schreiben doch jetzt keine einordnenden Warnhinweise über die Opfer von politischer Gewalt. Ja, der Charlie Kirk hat eine Kugel in den Kopf gekriegt, aber hat auch immer ganz schön viel rechtes Zeug erzählt. Ja, da darf man sich doch nicht hinbegeben. Das ist doch der direkte Schritt hinein in die Legitimation von Gewalt. Und das muss ich sagen, es bedrückt mich schon sehr, das so zu beobachten als nunmehr Außenstehender, wie sich das da bahnbricht innerhalb von Bild, innerhalb von Axel Springer, dass da offenbar Verrückte in der Redaktion sitzen, die sagen, naja gut, aber wir müssen auch schon mal sagen, wen es da getroffen hat. Klammer auf, die richtigen Klammer zu. Und dass es keine Chefredaktion mehr gibt, die sagt, so etwas passiert bei uns nicht und niemals.
2: Es ist natürlich auch die Angst vor der Konkurrenz durch neue Medien, die sich da Bahn bricht. Also die Angst davor, dass es neue Medien gibt, die wahrheitsgetreuer, mutiger und am Ende aufdeckender berichten als viele etablierte Medien und gerade als diese Newsroom-Elitenschickeria, die sich nur noch aufs Einordnen fokussiert hat, die nicht mehr rausgeht, die sich eben die Konfrontation mit den wirklich harten Themen nicht mehr traut, sondern die das aufschreibt, nett intoniert aufschreibt, was die Regierung ihnen steckt, weil sie sagen, wir machen den Deal mit, wir bekommen die Informationen und schreiben dann über jede neue Reform, das ist jetzt der Reformhammer, damit kommt die Regierung voran. Das ist die Art von Journalismus, auf die man sich in diesen Redaktionen eben in Teilen fokussiert hat. Und da ist die Konkurrenz durch sowas wie Apollo News, durch sowas wie News, ist eben unwillkommen. Und dann ist es ganz perfide, dass man hier so einen Angriff, einen körperlichen Gewaltangriff nutzt, um das als Waffe zu verwenden und eben zu instrumentalisieren und zu sagen, na, aber so ganz koscher sind die da von Apollo News auch nicht. Die sind doch eigentlich so heimlich Rechtsextremisten und dann können wir ihnen das jetzt mal schnell unterschieben, wo sie doch jetzt gerade schon so praktisch zusammengeschlagen wurden.
1: Müssen sich nicht wundern, wenn es mal eins auf die Fresse
2: geht. Ja, vielleicht ist halt das, haben sie es auch verdient.
1: Das ist das, was da mitschwingt. Wie gesagt, wir könnten diese Vorfälle gar nicht so dokumentieren, wenn es bei Bild nicht großartige Reporter gäbe, die genau das machen, auf die Straße und immer in erster Front genau auch diese linksextremistischen Gewalttaten dokumentieren. Aber innerhalb der Redaktion, da wo die Leute im warmen Sessel sitzen und versuchen, ihre vollkommen unmaßgebliche Weltsicht durchzupeitschen, da ist eben auch dieser linke Geist eingezogen, selbst bei Bild, sodass man am Ende bei Warnhinweisen vor Menschen landet, die gerade Tritte gegen den Kopf bekommen haben.
11: Ich glaube, neben der Ideologie ist es wirklich das Konkurrenzdenken. Die sehen ja auch, der Kuchen ist ja nicht beliebig vergrößerbar. Und plötzlich nehmen Apollo und News ein richtig schönes Teil dieses großen Kuchens weg. Und das bewegt die natürlich. Und deswegen bekämpfen sie mit allen möglichen Mitteln, überziehen, überdrehen und liegen falsch.
1: Ich persönlich bin da anderer Meinung als ihr. Ich glaube nicht, dass das wirtschaftliche Gründe hat.
11: Nur ihr.
1: Das sind Redakteure, die kriegen ihr festes Gehalt. Das sind Glaubenskrieger mit unbefristetem Vertrag. Die haben keine Angst vor Konkurrenz. Sie kennen gar keine Konkurrenz.
2: Die haben aber Angst vor Deutungshoheitsverlust.
1: Das stimmt, das haben sie, aber da geht es ihnen, glaube ich, weniger um die wirtschaftliche Konkurrenz als um die weltanschauliche Konkurrenz. Sie sind es gewohnt zu sagen, wie die Dinge sind und wie die Dinge zu sein haben. Das sehen sie gefährdet tatsächlich, aber das ist mehr ein weltanschaulicher Reflex, würde ich sagen, als ein wirtschaftlicher Reflex.
3: Ja, sagt unser Chefredakteur Julian Reichel, du warst ja jahrelang selber bei der Bild-Zeitung und hast deswegen natürlich einen ganz tiefen Einblick in das Denken und auch in die Redaktion von vor Ort. Jetzt ist es 8:53 und als der Waldi um kurz nach 7 zu uns kam, da wollte ich einen kleinen Spoiler haben, meinte heute der Tor der Woche, worum geht's? Und da hast du gesagt, ja, irgendwas mit Erfurt. Kleiner Spoiler und hier kommt der Tor der Woche.
11: Was bleibt vom Wochenende des AfD-Parteitags in Erfurt? Von angekündigten 50.000 Demonstranten kamen rund 30.000, aber die verpennten ihr Ziel, den Parteitag durch Blockaden zu verhindern. Dafür blockierten sie ohnehin gesperrte Autobahnen und klebten sich an stillgelegte Straßenbahnschienen. Selbst zum Demonstrieren sind diese Chaoten zu blöd. Dafür Angriffe auf Polizei und Journalisten. Mittendrin Bundesminister Carsten Schneider von der SPD oder die unsägliche Katrin Göring-Eckardt, die ein Fest der Demokratie feierte. DGB-Chefin Fahimi durfte mit ihrem 7er BMW bis zur Demo durchfahren. SPD-Generalsekretär Tim Klüssendorf wurde von 4 Personenschützern des BKA begleitet. Schutzlos waren Kollegen von Apollo und Junge Freiheit. Sie wurden vom linksgrünen militanten Mob körperlich angegriffen, verprügelt, misshandelt und noch wehrlos am Boden liegend mit Füßen auf den Kopf getreten. Ganz in der Nähe übrigens hatte sich Luisa Neubauer zu einer Sitzblockade niedergelassen. Sie faselte was von friedlicher Demo und bunter Gesellschaft für die Demokratie. Ja, ihr Geschäftsmodell hat sich verändert. Fridays for Future zieht nicht mehr. Sie wechselte in die Antisemitismus-Fraktion, steht bei Free Palestine in der ersten Reihe und trommelt zur Abwechslung für Frau Ulmen Fernandes. Jetzt also auch gegen die AfD. Nächste Station wäre eigentlich logischerweise Oma gegen rechts. In Erfurt hält sie ein Schild hoch mit der Aufschrift: Eine wehrhafte Demokratie fällt nicht vom Himmel. Wohl wahr. Allerdings regnet es auch kein Hirn für 30-jährige Wohlstandsverwahrloste aus reichem Elternhaus. Das ist das eigentliche Problem. Gegen Dummheit und Ideologie ist eben kein Kraut gewachsen. Für Tor der Woche reicht's aber allemal.
3: Dankeschön, Waldi. Eine schöne Darstellung. Also Luisa Neubauer verkommt im Grunde immer mehr zur lächerlichen Person.
1: Ich finde
3: Person.
1: Gut, dass Waldi da jetzt noch mal etwas erwähnt hat, was heute leider zu kurz kommen musste, weil es so viel Medienirrsinn rund um diesen Parteitag gibt. Die am Ende lustigste Geschichte dieses teilweise bitteren Wochenendes ist ja, dass dieses gesamte Milieu den eigenen Protest schlichtweg verschlafen hat. Ja. Also, dass sie einfach nicht früh genug aufgestanden sind und am Ende frustriert auf der Straße saßen, als alle AfDler schon in der Halle waren. Und ehrlicherweise, Pauline war ja da. Das ist der Grund doch dafür, dass es bis auf diesen Angriff auf unsere Kollegen von Apollo nicht die Ausschreitung gegeben hat, die wir erwartet haben, dass sie einfach verschlafen haben. Wenn sie nicht verschlafen hätten, hätte es genau diesen Straßenkrieg gegeben. Ja, also es ist nicht so, dass die friedlicher geworden sind, die waren einfach noch zu sehr im Bann des Sandmännchens, oder?
2: Die wurden einfach von der Polizei dann da sitzen gelassen. Also die haben sich natürlich hingesetzt und noch so getan, als würden sie irgendwas blockieren. Nur es hat keinen Menschen mehr interessiert, weil der Parteitag längst angefangen hat und die Polizei dann gesagt hat, na gut, bleibt halt sitzen.
1: Also genau das, da genau das.
2: Mussten sie nicht wegräumen und deswegen sind die Szenen der Gewalt mit der Polizei nicht entstanden und deswegen waren sie so frustriert, dass sie gesagt haben, na dann hauen wir doch mal auf ein paar Journalisten ein. So ist es gelaufen.
1: Also genau diese Szene hat mir auch jemand von vor Ort geschildert, dass die Zottel da also alle auf der Straße sitzen und sich schon richtig freuen. Und dann kommt die Polizei vorgefahren und sagt, na, wollt ihr das hier anmelden als Versammlung? Und dann sagen die, nein, widersetzen. Und dann sagt die Polizei, na gut, dann schönen Tag noch, die sind alle schon in der Halle. Und dann fangen die an zu zetern und sagen, ah, wenn ihr, das ist sicher ein Trick, wenn ihr sagt, die sind schon in der Halle, dann stimmt das, da fallen wir nicht drauf rein. Und bleiben dann, da sitzen. Und es kommt am Ende einfach keiner. Und dann auch großartiges Video, wie die mit der Lautsprecherdurchsage dann mit dem Megafon lang gehen und sagen, ja Leute, wir haben jetzt gerade gehört, die sind wirklich alle in der Halle. Dann sagt er, ich zitiere, ganz schön scheiße, die haben einfach früher angefangen als wir.
3: Und da merkt man wieder ganz deutlich, wer früh aufstehen kann, ist klar im Vorteil. Wir schauen auf die nähere Zukunft. Heute 18 Uhr, News Live am Abend mit Andreas Dorfmann. Andreas, was geht?
16: Guten Morgen um 8.57 Uhr, lieber Alex und meine Damen und Herren. Wie immer gibt es bei uns bei News Live am Abend das Wichtigste

0: das schöne weiße Sofa der Mehrheit.
1: Dankeschön, lieber Andreas. Und immer dran denken, wenn Sie nicht einschalten, dann tut es jemand anderes. Wollte man, können wir einen kruden Werbeslogan zum Schluss hier nochmal bringen. Dankeschön in die großartige Runde heute an Pauline Voss.
2: Danke euch.
1: An Waldi Hartmann.
3: Danke.
1: An unseren Chefredakteur Julian Reichel. Vielen der größte Dank. Dank natürlich wie immer an Sie. Morgen sehen und hören wir uns wieder, wenn Sie möchten. Dann mit Julius Böhm und unserem großartigen neuen Kollegen Gunnar Schopelius. Kommentieren Sie weiter fleißig, abonnieren Sie unseren Kanal, sagen Sie es weiter allen Menschen, die Sie mögen und die Ihnen wichtig sind. Und bitte immer dran denken, der Tag beginnt mit News, auch morgen am Dienstag. Und wir freuen uns schon auf Sie. Bis morgen.

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1: Ich bin Robert Noack. Guten Morgen. Die Bundesregierung will heute den neuen Haushaltsentwurf von Finanzminister Klingbeil beschließen. Im Vorfeld hat der SPD-Mann die geplante Neuverschuldung von 200 Milliarden Euro gegen Kritik verteidigt. Das habe auch mit der Aufrüstung der Bundeswehr zu tun, sagte Klingbeil im ARD-Fernsehen. Man könne sich gegen Kreml-Chef Putin nicht mit der schwarzen Null verteidigen. Der Haushaltsentwurf sieht im kommenden Jahr Gesamtausgaben in Höhe von 555 Milliarden Euro vor. Er soll nach der Sommerpause im Parlament beraten werden. Der Bundestag soll den Etat im Herbst verabschieden. Bei der geplanten Krankenkassenreform will die Bundesregierung bei mehreren Punkten noch nachbessern. Wie die Frankfurter Allgemeine Zeitung berichtet, sollen etwa bisher kostenfrei mitversicherte Ehe- oder Lebenspartner nicht mehr 3,5% ihres beitragspflichtigen Einkommens zahlen, sondern nur 2,5%. Auch bei der Zuzahlung für Medikamente und Krankenhausaufenthalte soll es Entlastungen geben. Dafür ist nun vorgesehen, dass der Bund höhere Finanzierungsanteile übernimmt. So sollen im kommenden Jahr 1,4 Milliarden Euro mehr aus dem Bundeshaushalt an die gesetzlichen Krankenkassen fließen, als bisher geplant. Der Sportwagenbauer Porsche will offenbar bis zu 4.000 weitere Stellen streichen. Besonders treffen würde es Mitarbeiter in den Bereichen Management und Verwaltung, berichtet das Handelsblatt. Am Entwicklungsstandort Weissach soll rund ein Drittel auf den Prüfstand. Ein Porsche-Sprecher verwies auf ein umfassendes Zukunftspaket, das bis Juli fertig sein soll. Bereits im März hatte Porsche angekündigt, dass bis 2029 knapp 2000 Stellen sozialverträglich wegfallen sollen. In Teilen Europas wüten derzeit diverse Waldbrände. Im Süden Frankreichs hat sich ein Flächenbrand in einer Gebirgsregion ausgebreitet. Mehrere tausend Menschen sind betroffen. Auch in Portugal und Griechenland gibt es mehrere Waldbrände. Tausende Einsatzkräfte kämpfen gegen die Flammen. Spanien und Italien schickten zur Unterstützung Feuerwehrleute, Fahrzeuge und Löschflugzeuge. Bei der Fußball-Weltmeisterschaft hat die norwegische Mannschaft den Einzug in das Viertelfinale geschafft. Norwegen besiegte Brasilien mit 2:1. Die beiden Treffer für Norwegen erzielte Stürmer Haaland in der 79. und 90. Minute. Das brasilianische Tor erzielte Neymar in der Nachspielzeit. Auch England steht im Viertelfinale. Das Team besiegte am frühen Morgen unserer Zeit Mexiko mit 3:2.
0: Soweit das Neueste. 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
1: Das Wetter in Deutschland heute im Norden und Osten stark bewölkt und Schauer. Dort 19 bis 23 Grad. Im Süden und Westen heiter bis sonnig und trocken bei 24 bis 32 Grad. Morgen in der Nordosthälfte viele Wolken und Schauer, in der Südwesthälfte heiter bis sonnig bei Höchstwerten von 19 bis 35 Grad. Und die weiteren Aussichten, am Mittwoch an den Alpen regnerisch, sonst oft trocken mit sonnigen Abschnitten bei 19 bis 32 Grad.
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1: Hier hören Sie auch Achtung Reichelt mit Julian Reichelt.
2: Es scheint zum Schicksal des Friedrich Merz zu werden, dass immer alles besonders schief geht, wenn er irgendwo besonders gute Stimmung wittert. Seit unserem grandiosen, unvergessenen Sieg bei der Fußballweltmeisterschaft 2014, seit Mach ihn, Götze, und er macht ihn, seit dieser unsterblichen Nacht, die sich auch auf unseren Straßen anfühlte wie die Leichtigkeit und Lebensfreude von Rio de Janeiro, seit an diesem Abend Millionen Deutsche in Schwarz-Rot-Gold auf den Straßen tanzten und unsere Mannschaft im Triumph zurückkehrte, im Tiefflug mit wackelnden, winkenden Flügeln über hunderttausende Fans hier am Brandenburger Tor, seit diesem letzten Sommer, bevor Angela Merkel die Grenzen und damit die Fluttore der gesellschaftlichen Zerstörung öffnete, ja, seitdem ist nahezu alles in Deutschland schlechter geworden. Wir hatten Wirtschaftswachstum und sichere Straßen. Niemand hat uns gezwungen, Männer als Frauen zu bezeichnen und die grüne Transformation zu beschwören. An Freibädern gab es keinen Stacheldraht. Niemand ahnte, dass die Bundesregierung einmal das deutsche Auto verbieten würde. Das Wort Gruppenvergewaltigung, es existierte nicht in der deutschen Sprache. Im Haushalt hatten wir die schwarze Null statt historische Billionenschulden. Die Politik der bewusst herbeigeführten Zerstörung hätte man damals, 2014, ein Jahr vor der Flüchtlingskrise, für absolut unvorstellbar gehalten. Seit dieser letzten strahlenden Stunde des Sieges durchlebt Deutschland einen nagenden Niedergang, der inzwischen erkennbar die Substanz erreicht hat. Brücken brechen zusammen. Der Finanzminister braucht die Rücklagen auf, um noch irgendwie einen Haushalt hinzubekommen. Verantwortlich dafür sind Angela Merkel, Olaf Scholz und Friedrich Merz. Verantwortlich sind CDU und SPD und die ökosozialistische Ideologie der Grünen Partei. Verantwortlich sind auch weite Teile der Medien, die Deindustrialisierung, Islamisierung, Verarmung, Plünderung der Sozialsysteme und Verlust der Identität und Leistungskraft mit geradezu schwärmerischer Propaganda begleitet und beschönigt haben. Oft betont unser Bundeskanzler Friedrich Merz, dass doch noch sehr vieles doch sehr gut sei in Deutschland. Wo wollen Sie denn sonst leben, frage ich dann immer die Leute. Sagen Sie doch mal ein Land. Ja, das stimmt natürlich, weil so viel Gutes von so vielen guten Menschen über Jahrzehnte aufgebaut wurde. Manches ist noch gut, das stimmt, aber nichts ist seit 2014 besser geworden. Seit 2014 sind wir eine Gesellschaft auf dem Rückzug. Wir suchen Identität im Verfall und Zusammenhalt im Niedergang. Wir suchen Stolz in der Vergangenheit. Erlösung und Zuflucht finden wir in Fantasterei, Nostalgie und einer planwirtschaftlich fernen Zukunft, die niemals kommen wird. Nach dem fulminant gescheiterten Olaf Scholz erleben wir mit Friedrich Merz bereits den zweiten Bundeskanzler, der ständig behauptet, man würde sein segensreiches Wirken erst in vielen Jahren verstehen und zu schätzen wissen. Sein bisher stolzestes Reformwerk, die Rente, soll erst in den 2090er Jahren greifen, wenn er selbst schon Jahrzehnte tot sein wird, selbst wenn er wie sein Vater ein gesegnetes Alter von über 100 Jahren erreichen sollte, was ihm von Herzen nur zu wünschen ist. Wie so oft offenbart sich im Fußball der Charakter unserer Zeit. Nach dem beschämenden Ausscheiden der deutschen Nationalmannschaft gegen Paraguay veröffentlichte Bundeskanzler Friedrich Merz zwei Posts auf X. Zwei Posts, die das Elend der Eliten kaum besser zusammenfassen könnten. Zunächst schrieb Friedrich Merz dies, natürlich nicht ohne später zu behaupten, er habe das gar nicht geschrieben, sondern irgendein junger Mitarbeiter in seiner Social Media Abteilung. Ich zitiere: Auch wenn das Ausscheiden schmerzt, was für ein Spiel, liebes DFB-Team, mit eurem Einsatz und Teamgeist bei dieser WM habt ihr unser Land begeistert. Wir sind stolz auf euch. Nachdem das ganze Land über diesen Tweet lachte, schickte Friedrich Merz in seiner ganzen kommunikativen Hilflosigkeit noch einen zweiten. Ein Rechtfertigungstweet. Ich zitiere: Erfolge feiern wir gemeinsam und in der Niederlage stehen wir zusammen. Das macht uns stark. Wer den Adler auf der Brust trägt, hat unseren Rückhalt verdient und nicht unseren Spott. Innerhalb von Stunden wurden die Tweets des Bundeskanzlers zur größeren Geschichte als der Untergang der Nationalmannschaft selbst, was man erst einmal schaffen muss. Der Grund dafür ist ganz einfach. Merz traf ungewollt einen selbstentlarvenden Nerv, einem Thema, das nahezu jeden Deutschen bewegt. Fußball. Im ersten Jahr an der Macht hat Friedrich Merz es immer wieder geschafft, große und kleine Bevölkerungsgruppen gegen sich aufzubringen. Diesmal waren es gleich alle Deutschen. In diesen Tweets, diesem prosaischen Schlachtengemälde der Schönfärberei, steckt all das, was an der Regierung Merz so empörend ist. Das ewige, elendige Schöngerede. Die Begeisterung für Zusammenhalt und Selbstüberhöhung im Mittelmaß. Der Glaube, dass jedes noch so schlechte Ergebnis irgendwie gut ist, wenn man es nur gemeinsam in der politischen Mitte erzielt. Die blecherne Behauptung von Begeisterung, wo längst die Depression übernommen hat. Die ewige Dröhnerei dieses Kanzlers, der Adler auf der Brust. Und natürlich der Befehl zum Zusammenhalt, zum Zusammenstehen bei gleichzeitiger Ausgrenzung. Wer nicht Rückhalt zeigen will für das fußballerische Versagen, der wird von der Regierung des Spottes verdächtigt und bezichtigt. Im großen Wir soll das Volk die Missstände ertragen, statt sie zu benennen und zu beheben.
1: Das war ein Ausschnitt von Achtung Reichelt.
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1: Nöler, Nörgler, Berufskritiker, wegtreten, ruft er Ihnen entgegen. Ja, mit der aggressiven Rhetorik des Kanzlers starten wir jetzt heute Morgen an diesem frühen Montagmorgen bei News Live.
2: Düsseldorf, Landesparteitag der CDU Nordrhein-Westfalen. In seiner Rede betont der Kanzler die großen Reformschritte der vergangenen Wochen. Die Regierung werde das Reformpaket der Rentenkommission als Ganzes umsetzen. Und noch diese Woche soll die Gesundheitsreform im Bundestag abschließend beraten werden. Doch die Kritik an Merz reißt nicht ab. Er selbst sieht sich als Reformkanzler, doch dass seine Steuerreform weitestgehend als Luftnummer wahrgenommen wurde, passt ihm nicht. Auch die Krankmeldung ab dem ersten Tag wird vom Hausärzteverband als katastrophal bezeichnet. Auch Opposition, Wirtschaft und Gewerkschaften reagieren mit teils heftiger Kritik. Friedrich Merz kontert seinen Kritikern und wettert:
3: Kulturpessimisten, Untergangspropheten, Nöler, Nörgler, empörte Berufskritiker, wegtreten.
2: Der Kanzler nimmt die Kritik nicht an, sondern reagiert beleidigt und aggressiv. Die Journalisten beschimpft er als Berufskritiker. Über die jüngste kommunikative Entgleisung des Kanzlers sprechen wir jetzt bei News Live.
1: Sie haben es gehört, Bundeskanzler Friedrich Merz nutzt einen Blitzbesuch bei der CDU in NRW, um gegen die Untergangsstimmung anzukämpfen und sein Reformpaket zu loben. Jetzt sieht er wörtlich gute Jahre für Deutschland kommen und rechnet mit Kritikern harsch ab.
3: Wir stellen jetzt die Weichen gemeinsam richtig. Dann kann Deutschland in wenigen Jahren wieder deutlich anders aussehen. Schneller, stärker und ja auch wieder ein bisschen selbstbewusster. Mit mehr Vertrauen, nicht nur in den Staat, sondern auch in uns selbst. Die besten Jahre Deutschlands liegen nicht hinter uns, liebe Freundinnen und Freunde. Es liegen, wenn wir es richtig machen, sehr gute Jahre vor uns. Den Weg weiterzugehen mit Gemeinsinn und Optimismus, mit Durchhaltevermögen, mit Geduld und auch mit der Unterstützung, die wir gegenseitig brauchen. Und mit dieser Zuversicht und mit diesem Gemeinsinn, liebe Freundinnen und Freunde, ist die Union unschlagbar. Damit ist unser Land unschlagbar. Diejenigen, die glauben, es geht nicht, werden gebeten, diejenigen nicht zu stören, die es trotzdem versuchen. Wir kommen vom Land, und deswegen kann man es auch etwas deutlicher sagen, Kulturpessimisten, Untergangspropheten, Nöler, Nörgler, empörte Berufskritiker, wegtreten. Wir gehen mit Zuversicht und Optimismus an die Arbeit und wir bringen unser Land wieder auf Kurs. Herzlichen Dank, liebe Freundinnen und Freunde.
1: Untergangspropheten, Nöler, Nörgler, Berufskritiker, wegtreten. Im Umfragekeller scheint sich der Kanzler ja für die Flucht nach vorn entschieden zu haben, um die permanente Kritik an seiner Person und seiner Regierung eben zu attackieren. Ja, wir fragen gerne in die Runde: eine weitere kommunikative Entgleisung von Friedrich Merz, die wir hier erleben, oder eine wunderbare Ruckrede?
4: Ich glaube, er wünscht sich, dass es sowas wie eine Ruckrede wäre, aber er versteht nicht, dass der Ruck durch das Volk nicht dadurch kommt, dass er es mal wieder beschimpft. Also erstmal ja ganz unterschiedliche Beleidigungen, die er sich da ausdenkt, Nörgler, Nöler, Berufskritiker, wo ich sagen muss, es ist nun mal leider unser Beruf als Medienvertreter, die Mächtigen zu kritisieren. Da hat er schon recht mit, passt ihm nicht so. Ich weiß, dass er auch so die Pressefreiheit nur so bedingt gut findet, kriegt man ja immer wieder mit. Sie wollen gerade ein ganz grundsätzliches Fragerecht beschneiden, die Bundesregierung, für Journalisten, das IFG. Anfragerecht, also diese ganze Idee, dass da eine Riege von Menschen ist, deren Beruf es ist, die Regierung zu hinterfragen und zu kritisieren, das gefällt ihm nicht. Und da packt er jetzt einfach mal den Militär in sich aus und fängt an zu sagen, wegtreten. Also wer ihm nicht passt, der darf zur Seite treten. Und das ist jetzt die Art und Weise, wie er mit seinem Volk kommuniziert, finde ich schon erstaunlich, muss ich sagen.
1: Also am schärfsten fand ich ja Untergangspropheten, also Menschen, die sachliche, im großen Teil berechtigte Kritik an der Regierung üben, sind also Untergangspropheten.
5: Sorry. Zum Wort Untergangspropheten muss man leider sagen, und das ist ja etwas, was wir auch nicht gerne eingestehen und zugestehen, dass die Untergangsszenarien, die wir bei News seit 2-3 Jahren aufgrund von Zahlen und Fakten analysieren, wie sie sich abzeichnen, jeden Tag wahr werden. Also der Untergangsprophet hat das Problem am Untergangspropheten in Deutschland ist leider, dass er richtig liegt im Moment. Bundeskanzler Friedrich Merz hat man das Gefühl, er liebäugelt ein bisschen damit, sich wie Gaddafi zum Oberst zu befördern und sich in Zukunft mit Oberst Merz ansprechen zu lassen. Wegtreten! Ganz klar, wie Pauline sagt, natürlich an uns gerichtet, an Medien, an Journalisten. Jemand anders kann mit Berufskritiker gar nicht gemeint sein. Und das ist auf der einen Seite natürlich so eine klassische Friedrich-Merz-Stromberg-Kopfschüttel-Formulierung, hat aber auch wie immer eben einen ganz wahren und ganz bitteren Kern. Pauline hat es eben gesagt, man muss noch mal auf die letzte Woche blicken, auf die sogenannten Strukturreformen, die Deutschland wieder stärker machen sollen. Da ist ein Punkt in diesen Strukturreformen, das Informationsfreiheitsgesetz, das Fragerecht der Bürger und Medien oder wie Friedrich Merz sagen würde, Berufskritiker, nahezu abzuschaffen. So einzuschränken, dass man es so gut wie gar nicht mehr wahrnehmen kann. Also Friedrich Merz glaubt, das steht so in seinem eigenen Maßnahmenpaket, dass Deutschland stärker wird, wenn er ungestört regieren kann. Wenn es nicht mehr die Möglichkeit gibt, mal zu fragen, mal eine Anfrage zu stellen, ja, wie war denn das? Was habt ihr euch denn dabei gedacht? Also das nobelste Recht der Medien und übrigens aller Bürger. Wenn man das Recht beschneidet, dann wird es nach Friedrich Merz Einschätzung bergauf gehen. Das ist doppelt interessant, weil in diesem Reformpaket auch drinsteht, dass die Akteure des Staates bei diesen Informationsfreiheitsanfragen geschwärzt werden sollen. Der Bürger soll nicht mehr erfahren, wer hat das eigentlich gemacht? Wer war dafür eigentlich verantwortlich? Wer hat eigentlich mit wem geredet, um zu folgender unheilvoller Maßnahme zu gelangen? Warum ist das interessant? Ich will Klarnamen sehen. Wir erinnern uns alle an Friedrich Merz. Der hat das Volk vor kurzem aufgefordert, nur noch unter Klarnamen online zu kommunizieren. Wenn es um die Regierung geht, möchte Friedrich Merz das nicht so gerne. Dann möchte er mehr Schwärzungen sehen. Und das verkauft er uns tatsächlich als Strukturreform. Und wer das nicht haben möchte, wird vom Kanzler aufgefordert, im militärischen Kasernenton wegtreten, lieber Bürger, Nörgler, Nöler, Berufskritiker, wegtreten. Was an Friedrich Merz psychologisch so interessant ist, ist, dass er ja einerseits alles, was er im Leben jemals gesagt und geglaubt hat, dem Amt des Bundeskanzlers unterworfen hat. Friedrich Merz war bereit, alles, was er jemals gesagt hat, alle Überzeugungen seines Lebens zu opfern, um in dieses Amt zu kommen. Das ging vor seiner Wahl zum Bundeskanzler mit den Schulden los und zieht sich seitdem als roter Faden durch seine Kanzlerschaft. Es ist ein einziger Opferkult, den Friedrich Merz da veranstaltet. Er opfert seine eigenen Ansichten. Also er unterwirft alles diesem Amt. Er opfert alles diesem Amt. Auf der anderen Seite sieht man an solchen Reden, dass er kommunikativ in seiner Selbstwahrnehmung im Amt niemals angekommen ist. Das ist eine ordentliche Parteitagsrede als Parteivorsitzender, gar keine Frage. Da kann man das auch sagen, wegtreten, liebe Nöler, in einer Partei. Als Bundeskanzler kann man es halt nicht mehr sagen. Und diesen Schritt ist Friedrich Merz mental nie gegangen. Er opfert zwar alles dem Bundeskanzler sein, aber er schafft es nicht, kommunikativ der Bundeskanzler zu sein, denn wenn er es schaffen würde, dann wird er so nicht mit den Deutschen sprechen, dann wird er so nicht mit Journalisten sprechen, dann wird er so nicht mit Kritikern sprechen. Es zeigt einfach, dass Friedrich Merz es nicht schafft, in diesem Amt kommunikativ anzukommen.
1: Und es zeigt eben auch den großen Unterschied zwischen Friedrich Merz und Helmut Kohl. Wir erinnern uns daran, wo er damals gesagt hat, niemand hat mich gezwungen, weil ja niemand wurde mehr verspottet als Helmut Kohl. Ich bin ja ein paar Jahre älter als du, ich war quasi dabei. Niemand hat mich gezwungen, in dieses Amt zu gehen, hat er sinngemäß gesagt. Als Bundeskanzler bist du wie ein Wetterhahn auf der Kirche, du musst sowas aushalten. Genau der Gegenentwurf, und so muss doch eigentlich ein Bundeskanzler sein. Das gehört doch zum Geschäft, dass man kritisiert wird.
4: Friedrich Merz ist einfach eine tragische Figur. Also man merkt ihm immer noch an, wie enttäuscht er ist, dass die Deutschen ihn nicht genug lieben, dass alles auch nicht so klappt, wie er sich das vorgestellt hat und wie er jetzt einfach, also psychologisch gesehen, auch sich so in die Ecke gedrängt fühlt, dadurch, dass alles, was er versprochen hat, nicht so kommt, wie er es versprochen hat, dass er einfach nur noch um sich schlägt. Und das ist eben extrem unprofessionell, wie er da mit welcher Art und Weise, mit welcher Sprache er da auch, mit welchem autoritären Gedankengut, was ja auch dahinter steht, er sich da versucht durchzukämpfen. Also es ist wie in diesem Ausspruch, ich glaube, er kommt von Bertolt Brecht, wenn mich nicht alles täuscht, also korrigiert mich, wenn ich da falsch liege, dass man sich eben, dass er sich am liebsten ein eigenes Volk wählen sollte, dass er dieses Volk abwählen möchte, dass er es nicht mehr haben möchte, dass er sagt, wegtreten. Ja, vielleicht müssen wir es einfach umkehren. Vielleicht sagt Friedrich Merz, ja, wegtreten, liebes Volk, ihr gefällt mir nicht mehr, ich suche mir jetzt ein neues. Das ist die einzige Lösung aus diesem Dilemma, weil man ja sonst sagen muss, genau dieses Volk, genau diese Berufskritiker, genau die vermeintlichen Untergangspropheten sind nun mal die Leute, die er überzeugen muss in der Demokratie. Das ist ja das Wesen einer Demokratie, dass man nicht sich selbst als Mächtiger überzeugen muss, sondern die Leute, die einen wählen sollen.
1: Welches Bild hat denn Friedrich Merz, weil die Berufskritiker sind ja wir, die Journalisten, von den Journalisten, und wie hätte er sie dann gerne?
5: Vielleicht ist es sinnvoll, weil dieser Ausspruch von Friedrich Merz nicht nur inhaltlich, sondern auch im ganzen Sound so interessant ist, sich noch einmal ganz kurz das anzuschauen, was er da sagt und wie er da sagt. Wegtreten, liebes Volk.
1: Haben wir natürlich da, können wir jetzt gerne einspielen, liebe Regie.
3: Wir kommen vom Land und deswegen kann man es auch etwas deutlicher sagen. Kulturpessimisten, Untergangspropheten, Nöler, Nörgler, Empörte, Berufskritiker. Wegtreten. Wir gehen mit Zuversicht und Optimismus an die Arbeit und wir bringen unser Land wieder auf Kurs.
1: Ja, da ist ja ganz klar.
5: Das Interessante bei Friedrich Merz ist, dass er ja nicht nur in der Wortwahl wegtreten, den Kasernenhofton, den Kommandoton, den Befehlston, nicht nur in der Wortwahl darauf verfällt, sondern auch in seiner ganzen herablassenden Rotzigkeit, wie er das ausspricht. Und das ist das, was man aus dem Umfeld von Friedrich Merz auch immer wieder hört. Er schafft es selbst da, wo er halbwegs normale Sachen sagt, sie so zu betonen, dass sie wie eine herablassende Beleidigung seiner Zuhörer klingt.
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1: Ich bin Robert Noack. Guten Tag. Die Bundesregierung will heute den neuen Haushaltsentwurf von Finanzminister Klingbeil beschließen. Im Vorfeld hat der SPD-Mann die geplante Neuverschuldung von 200 Milliarden Euro gegen Kritik verteidigt. Das habe auch mit der Aufrüstung der Bundeswehr zu tun, sagte Klingbeil im ARD-Fernsehen. Über den neuen Haushaltsentwurf wurde heute Morgen auch bei News Live gesprochen. Chefredakteur Julian Reichelt sagte hierzu:
2: Ich weiß gar nicht, ob ich das noch Haushalt nennen soll. Denn das Wort Haushalt unterstellt ja eine gewisse Seriosität des Haushaltens und des Wirtschaftens. Dieser Haushalt ist ein Beutezug durchs Land und ein Verbrechen gegen die Zukunft dieses Landes. Nichts anderes.
1: Der Haushaltsentwurf sieht im kommenden Jahr Gesamtausgaben in Höhe von 555 Milliarden Euro vor. Er soll nach der Sommerpause im Parlament beraten werden. Der Bundestag soll den Etat im Herbst dann verabschieden. Das Sparpaket für die gesetzlichen Krankenkassen ist noch nicht ganz in trockenen Tüchern. Vor der geplanten Abstimmung im Bundestag in dieser Woche ringen Union und SPD weiter um Änderungen, unter anderem bei der Familienversicherung und beim Geld vom Bund. Zoe Tasovali.
3: Bei der Familienversicherung kommt die Koalition den Betroffenen offenbar doch noch etwas entgegen. Wer Kinder unter 12 Jahren hatte, soll den Ehepartner weiter kostenlos mitversichern können. Bisher war nur eine Grenze bis zum 7. Geburtstag des Kindes geplant. Außerdem könnte der Bund die Krankenkassen stärker unterstützen. Union und SPD wollen das Sparpaket noch diese Woche durchs Parlament bringen und so verhindern, dass die Beiträge im kommenden Jahr noch weiter steigen.
1: Der Sportwagenbauer Porsche will offenbar bis zu 4.000 weitere Stellen streichen. Besonders treffen würde es Mitarbeiter in den Bereichen Management und Verwaltung, berichtet das Handelsblatt. Am Entwicklungsstandort Weissach soll rund ein Drittel auf den Prüfstand. Ein Porsche-Sprecher verwies auf ein umfassendes Zukunftspaket. Bereits im März hatte Porsche angekündigt, dass bis 2029 knapp 2.000 Stellen sozialverträglich wegfallen sollen. Im Güterverkehr und im öffentlichen Nahverkehr könnte sich der Personalmangel in den kommenden Jahren deutlich verschärfen. Der Grund ist eine große Zahl bevorstehender Renteneintritte. Darauf weist eine Studie des Kompetenzzentrums Fachkräftesicherung hin. Thomas Bleskin.
4: Besonders betroffen sind Lkw- und Busfahrer. Bis 2041 scheiden laut der Studie rund 200.000 Brummifahrer und mehr als 60.000 Busfahrer altersbedingt aus dem Berufsleben aus. Schon heute kommt es im Nahverkehr wegen fehlenden Personals zu Fahrplanänderungen. Experten warnen, dass sich die Engpässe weiter verschärfen könnten. Sie empfehlen deshalb unter anderem, für ältere Beschäftigte die Jobs attraktiver zu machen, damit sie länger im Beruf bleiben, zum Beispiel mit flexibleren Arbeitsbedingungen.
1: Mehrere Länder in Südeuropa kämpfen derzeit mit großen Waldbränden. In Frankreich sind bereits mehrere Menschen verletzt worden. Dort brennen an den Pyrenäen mehr als 1.600 Hektar Wald und Buschland. In Griechenland wurden innerhalb der letzten 24 Stunden 60 Brände gemeldet. In Portugal konnten die Feuerwehren einen 13.000 Hektar großen Brand heute zumindest unter Kontrolle bringen. Auch an der Costa Brava in Spanien brennt es. Dort wurden bislang mehr als 2.200 Hektar Vegetation zerstört.
0: Soweit das Neueste. 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
1: Das Wetter in Deutschland heute im Norden und Osten stark bewölkt und Schauer. Dort 19 bis 23 Grad. Im Süden und Westen heiter bis sonnig und trocken bei 24 bis 32 Grad. Morgen in der Nordosthälfte viele Wolken und Schauer. In der Südwesthälfte heiter bis sonnig bei Höchstwerten von 19 bis 35 Grad. Und die weiteren Aussichten: am Mittwoch an den Alpen regnerisch, sonst oft

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1: Heute lautet unser Thema: Die Zuwanderung bedroht Europa. Massenmigration kann mörderisch sein. Europas Bürger erfahren es am eigenen Leib, ob in Belfast, Southampton oder Memmingen. Staaten, die die Grenzen nur lax kontrollieren, versündigen sich an ihren Bürgern. Auch gesetzestreue Ausländer können Opfer werden einer entgrenzten Migrationspolitik. Belfast, Southampton, Memmingen, das sind drei Städte von vielen, in denen die Willkommenskultur blutige Folgen hat. Wenn Europa wieder sicher sein soll, muss es zur Festung werden. Zur Festung des Rechts und der Ordnung, die nur betreten darf, wer beides akzeptiert, das Recht und die Ordnung. Die Frage, an der sich das Überleben Europas entscheidet, lautet: Haben die Staaten die Kraft, sämtliche Pull-Faktoren abzustellen und jeden unrechtmäßigen Aufenthalt zu beenden? Das Asylrecht ist über die Ufer getreten. Die Bestie von Belfast, ein Sudanese, wird als Flüchtling bezeichnet. Das ist falsch und fahrlässig. Der Sudanese aus den oberen Kreisen seines Heimatlandes erreichte Europa am Mittelmeer. Er reiste weiter nach Frankreich, von dort nach Irland und schließlich nach Nordirland. Innerhalb Europas gibt es keinen Grund zu fliehen. Der Sudanese ist kein Flüchtling, sondern ein relativ wohlhabender Migrant. In Belfast wollte er einen weißen Briten auf offener Straße töten, ja, enthaupten. Fast wäre es ihm gelungen. Der Sudanese hatte in einem beschleunigten Verfahren eine Aufenthaltserlaubnis bis 2028 erhalten. Das zeigt, Europa macht es seinen Feinden zu leicht. Warum soll Nordirland einen Mann als Flüchtling aufnehmen, dessen Heimat über 5000 Kilometer entfernt liegt? Europa muss eine Festung werden und darf sich nicht überrennen lassen. Der Sudanese sitzt messerschwingend auf einem verängstigten Briten. Die Unterwerfungsbereitschaft Europas hätte kein bedrückenderes Bild finden können. In Southampton wiederum starb der 18-jährige Henry Novak, nachdem die Polizisten sich einem vermeintlich antirassistischen Denken unterworfen hatten. Der Täter, ein Sikh, gab sich so lange als Opfer aus, bis der von ihm erstochene Henry Novak verblutet war. Die Polizisten glaubten eher dem Migranten als dem Weißen. Die Politikwissenschaftlerin Susanne Schröter schreibt dazu: In England lässt sich beobachten, wohin eine dysfunktionale Migrationspolitik führt. Zu massiver, ja barbarischer Gewalt gegen die Bevölkerung, die, weil Polizisten offenbar durch antirassistische Schulungen ihren ethischen und intellektuellen Kompass verloren haben, die autochthone Bevölkerung schutzlos zurücklässt. Zitat Ende. Das aber heißt, der Staat hat sein Schutzversprechen gebrochen. Er hat den Gesellschaftsvertrag mit seinen Bürgern gekündigt. Schauen wir nach Deutschland. Ein 14-jähriger Junge, Jermaine, wurde in Memmingen ermordet. Täter war ein abgelehnter Asylbewerber, geboren im Westjordanland. Er war aus Griechenland nach Deutschland migriert. In Ulm kam es zu lebensgefährlichen Stichverletzungen und zwei Verletzungen nach den Messerattacken eines Eritreers. Zwei Menschen wurden verletzt. Ein Syrer wiederum plante in Bayern einen Terroranschlag. Und in Hamburg ging ein 15-jähriger Syrer mit dem Messer auf einen 13-Jährigen los. In Leverkusen eskalierte eine Clanfeier. In Euskirchen kam es zur Massenschlägerei zweier Großfamilien vor einer Shisha-Bar. Kein Tag vergeht ohne solche Vorkommnisse in der ehemals sicheren Bundesrepublik. Die Machete wurde zur neuen deutschen Vorzugswaffe. Europa muss wieder lernen, dass es Inländer gibt und Ausländer und dass den eigenen Staatsbürgern die erste Verantwortung gilt. Europa muss wieder begreifen, dass es Unterschiede gibt in den Kulturen und dass die einheimische Kultur die Norm setzt. Karl Zuckmeier rühmte einst den Amerikanern nach, sie seien den Fremden gegenüber freundlich, aber wachsam. Nur so kann heute Europas Ruin und Deutschlands Absturz verhindert werden. Das war Kissler Kompakt, der erste Kommentar des Tages, Ausgabe 307. Nur selber denken, macht schlau.
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2: Es geht um den Haushalt. Wir schauen auf die nackten Zahlen einer Bundesregierung, die eigentlich Geld sparen wollte. Den Haushalt konsolidieren, wie es im Politischen heißt. Das war das Ziel. Und jetzt kommen wir zu den nackten Tatsachen. Und da zeigt sich Folgendes. Vor einem Jahr waren in der Finanzplanung des Bundes noch 512,7 Milliarden Euro für das Jahr 2027 vorgesehen. Sie sehen das hier eingeblendet. Bei der ersten Vorstellung der Eckwerte waren es dann bereits 543,3 Milliarden Euro. Sie merken eine Steigerung, die Finanzminister Lars Klingbeil ausgeben wollte. Und nun sind es nochmal 12 Milliarden Euro mehr. Wir haben es ja, 555,4 Milliarden Euro in einem Jahr. Es sind einfach mal 43 Milliarden Euro an Mehrausgaben hinzugekommen. Ich meine, was hat das denn, weil du, um dass du schon mal gleich mal warm laufen kannst, mit einer seriösen Finanzplanung zu tun?
3: Ja, natürlich gar nichts. Und ich habe mir gestern das Sommerinterview in der ARD ja angeschaut mit Lars Klingbeil. Und das jetzt mal Trigger vorne weg. Ich glaube, von diesem Haushaltsplan und so wie er in seine Einzelteile 33 aufgestellt ist, wird nicht viel übrig bleiben. Denn der Finanzminister selber hat ja schon angekündigt, ah, das mit den Minijobs, das muss noch ins Plenum und das muss noch ins Plenum. Und dann hebt er das Plenum so hoch, dass das Entscheidende ist. Ich habe das Gefühl, dass manche Dinge, der Karenztag zum Beispiel, rausfliegen wird, den Merz unbedingt wollte, weil Klingbeil nicht mitmacht. Also, es ist ein aufgeblähter Haushalt, gebaut auf Schaum und Pudding.
2: Den Karenztag müssen wir kurz noch erklären. Das hieß ja dann keine Entgeltfortzahlung.
3: Ja.
2: Ich glaube, die ersten, das gab es mal bis zu 3 Tage, wurde dann abgeschafft.
3: Die Krankmeldung am ersten Tag.
2: Und dann gibt es erstmal keinen Lohn.
4: Ja. Ja. Also wenn man auf diesen Haushalt blickt, muss man sagen, was Lars Klingbeil mit unserem Geld macht, das grenzt an Veruntreuung. Wir sehen hier, wie die Ausgaben immer weiter steigen. Wir sehen gleichzeitig, dass diese Regierung Billionen Schulden aufgenommen hat. Also man hat sich extra diese Schulden genommen. Man hat gesagt, wir möchten jetzt die Schuldenbremse quasi abschaffen, damit wir Geld für die Dinge haben, die wir planen. Und es reicht vorne und hinten nicht. Man muss jetzt an die Rücklagen gehen. Man muss lauter Finanztricks machen. Man macht Verschiebebahnhof. Man nimmt sich Geld aus den Verteidigungsschulden, die eigentlich nicht für Verteidigung sind. Also man macht alle möglichen Finanztricks, um irgendwie an Geld zu kommen, weil man nicht sparen möchte. Diesen ganzen Haushalt, den wir uns ja jetzt noch im Detail anschauen werden, den hat man im Schatten von 2 anderen Ereignissen schnell mal so versucht durchzumogeln jetzt, nämlich im Schatten dieses Reformgipfels, wo man so getan hat, dieses Koalitionsausschusses, als hätte man jetzt eine riesengroße Lösung gefunden, und im Schatten des AfD-Parteitags, über den wir später noch sprechen, der eben im Zeichen dieser gewaltvollen Ausschreitungen stand. Das heißt, man hat versucht, diese Situation, wo die Medienöffentlichkeit auf anderen Themen lag, zu nutzen, um diesen wirklich skandalösen Haushalt jetzt durchzubringen. Und das ist einfach ein Umgang mit unserem Steuergeld, der wirklich an Veruntreuung grenzt und der hochgefährlich ist für dieses
2: Land. Pauline Voss sagt Veruntreuung. Es erinnert mich persönlich an das Verhalten eines Kaufsüchtigen, der im Grunde auch, da reicht das Geld schlichtweg nicht aus. An was erinnert dich dieser Haushalt, Julian?
5: Ich weiß gar nicht, ob ich das noch Haushalt nennen soll. Denn das Wort Haushalt unterstellt ja eine gewisse Seriosität des Haushaltens und des Wirtschaftens. Damit hat dieser Haushalt einfach rein gar nichts mehr zu tun. Interessant bei Lars Klingbeil gestern, wie er im Sommerinterview immer wieder betont hat, dass dieser Haushalt verfassungsgemäß ist. So oft, wie er es gesagt hat, schwingt da ein bisschen die Sorge bei ihm mit, dass er vielleicht nicht verfassungsgemäß sein würde. Werden sicher noch viele Experten und Juristen draufschauen. Dieser Haushalt ist ein Beutezug durchs Land und ein Verbrechen gegen die Zukunft dieses Landes. Nichts anderes. Dieser Haushalt verbrennt Geld, das nicht da ist und das noch von Generationen erwirtschaftet werden muss und ehrlicherweise nicht mehr zu erwirtschaften ist. Und das Ganze gepaart mit einer verschwenderischen Ausgabenfreude, bei der man gar nicht genau weiß, wofür dieses Geld eigentlich ausgegeben wird. Also vielleicht mal einige Kernfakten. Erstens, das haben wir bereits genannt, gegenüber der ersten Planung, den Eckwerten 25, ein Plus von 43 Milliarden und gegenüber den Eckwerten aus dem April auch nochmal ein Plus von 12, 12 Milliarden Euro bei den Ausgaben. Also innerhalb von wenigen Wochen hat Lars Klingbeil es geschafft, einfach 12 Milliarden Euro mehr auszugeben. Die Verschuldung in diesem Jahr geht auf 200 Milliarden Euro. 200 Milliarden Euro Verschuldung in diesem Jahr. Und das nicht nur, in Anführungsstrichen, nur in dem sogenannten Sondervermögen, also in diesem Superschuldentopf, sondern obendrein auch nochmal im Kernhaushalt. Und besonders beunruhigender Punkt, wenn man sich die Entwicklung der Zinslast anschaut, dann ist man bei 80 Milliarden Euro Zinsen im Jahr 2030. 80 Milliarden Euro Zinsen nur 80 Milliarden Euro nur für das Thema Zinsen im Jahr 2030. Das hat mit in irgendeiner Weise seriöser Finanzplanung oder Ausgabenpolitik rein gar nichts mehr zu tun. Es ist obendrein natürlich das nächste unzähligste, ich komme mir schon manchmal albern vor, das noch zu erwähnen, gebrochene Wahlversprechen von Friedrich Merz. Friedrich Merz hat sowohl im Wahlkampf als auch schon im Amt gesagt, man kann nicht alles durch neue Schulden lösen und wir brauchen Ausgabendisziplin. Wir müssen einsparen. Es tut mir leid, wenn man innerhalb von einem Jahr von 512 Milliarden Ausgaben von 505 auf 555 Milliarden Euro Ausgaben geht, dann fällt es mir sehr schwer, die Einsparungen da zu erkennen. Und letzter Punkt ist doch, man muss doch einfach klar annehmen, man kann gar nicht anders als anzunehmen, dass diese Pressekonferenz von letzter Woche, wo die Bürger mit angeblich 10 Milliarden Euro Entlastung abgespeist wurden, die am Ende auch gar keine wirkliche Entlastung sind, sondern für die meisten Bürger sich am Ende als Belastung herausstellen, dass diese Pressekonferenz nur abgehalten worden ist, um den Einschlag dieses sogenannten Haushalts ein bisschen abzumildern. Das ist ein Selbstbedienungsladen. 200 Milliarden Euro Schulden macht dieser Staat. 200 Milliarden Euro Schulden in einem einzigen Jahr. Und für die Bürger sollen 10 Milliarden Entlastung da sein. Ohne einen einzigen Cent. Das muss man bei 555 Milliarden Euro. Kein einziger Cent irgendwo tatsächlich eingespart. Das ist die bittere Bilanz dieses sogenannten Finanzministers Lars Klingbeil. Und bevor das zu sehr hier in die Richtung Lars Klingbeil geht, das ist natürlich das, was man sich bei der CDU wünscht. Das ist der Haushalt von Friedrich Merz. Das ist die fiskale Unseriösität der Regierung Friedrich Merz auf Papier und in Zahlen.
3: Ich will das von Julian ergänzen. Die Zinslasten sind die, die nirgendwo auftauchen. Man hat Einzelhaushaltspositionen, aber diese Zinslasten, die ja extrem hoch sind, werden offiziell einfach nicht benannt. Die schwingen einfach nur so mit. Und das Wichtigste, du hast ja das Wort auch so gewählt, es ist eine Ausgabenpolitik angetreten, ist Friedrich Merz mit einem Sparprogramm. Das Sparprogramm hat er dann als Beruhigung genannt, weil man 1 Billion Schulden aufgenommen hat. Diese Sonderschulden, die es gegeben hat. Wir sind der Staat mit den höchsten Steuereinnahmen. Wir haben die höchsten Sondervermögen, Steuerschulden und kommen jetzt nicht in einem Haushalt mal so weit, dass wir echte Sparmaßnahmen verkünden. Wir haben sie hier schon so oft verkündet. In der Entwicklungshilfepolitik, in der NGO-Unterstützungspolitik und. Nein, sie blähen immer weiter auf. An Sparen denkt keiner.
2: Genau. Und das nur als kleine Ergänzung, bevor wir weitermachen in der Beweisführung in einer Pressekonferenz. Da wurde Lars Klingbeil gefragt, wie wird sich denn die Schuldenaufnahme auf die zukünftige Zinsentwicklung auswirken? Und da meinte Herr Mayer, übernehmen Sie mal. Das heißt, er wusste es nicht. Ja. Er wusste schlichtweg nicht und das allein ist ja auch schon ein Skandal. So, Klammer zu. Einmal zum Vergleich und für die Größenordnung. Die Bundesregierung hat den Menschen, und Julian hat es ja eben auch schon anklingen lassen, hoch und heilig versprochen, sie bei der Steuer zu entlasten, vor allem kleine und mittlere Einkommen. Dabei sei, so behauptet es der Kanzler, die Entlastungssumme 10 Milliarden Euro zusammengekommen. 10 Milliarden angebliche Entlastungen bei gleichzeitig 204 Milliarden Euro neue Schulden. Ja, was macht das mit den Menschen? Ich meine, diese Zahlen zu hören, am Ende dank steigender Renten und Kassenbeiträge trotzdem weniger netto vom Brutto zu haben. Also einerseits der Schuldenstaat, andererseits für den Bürger bleibt schlichtweg nichts übrig.
4: ich weiß nicht, ob es noch Menschen gibt in diesem Land, die, wenn die Regierung ihnen sowas verspricht, denen dann glauben. Aber es ist natürlich so, dass der Glaube daran, dass irgendwer in der Politik mit einem ehrlich kommuniziert von dieser Regierung, immer mehr schwindet. Also wenn man dieses Wort Entlastung hört, kann man sicher sein, dass man am Ende mehr bezahlen muss. Und die Art und Weise, wie man an mehr Geld kommt, finde ich ja eben auch skandalös. Also wir haben zum Beispiel diese Erhöhung der Steuern bei Tabak, Alkohol, Krypto und Plastik. Da verspricht man sich 3 Milliarden von. Also dass zum Beispiel Plastik jetzt mehr besteuert wird. Das ist eine solche ideologiegetriebene Politik, dass einfach sich Geld nehmens, wo man kriegen kann. Da würde ich als Bürger sagen, ihr könnt doch nicht so haushalten, wenn ihr einerseits solche Schulden aufnehmt, die wir ja auch bezahlen müssen, und dann gleichzeitig solche Steuererhöhungen noch macht. Dann nimmt man sich unter anderem auch 3 Milliarden aus den Sozialkassen. Du hast es angesprochen, aus den Rücklagen wird Geld genommen, 11 Milliarden. Und finde ich auch völlig verrückt, hat man jetzt beschlossen letzte Woche, dass man sich 1 Milliarde einfach aus der Kreditanstalt für Wiederaufbau holt. Also es ist wirklich eine Regierung, wo man sagt, da müsste Peter Zwegert mal kommen und wirklich den mal aus dieser Schuldenspirale raushelfen, weil es ja ganz offensichtlich ist, dass da Leute mit unserem Geld haushalten, die überhaupt nicht damit umgehen können und die sich wirklich wie jemand, der notorisch pleite ist, einfach holen, was sie kriegen können und überhaupt keinen Plan haben, wie man dieses Land wieder auf Kurs bringen kann.
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1: Ich bin Robert Noack. Guten Tag. Die Bundesregierung will heute den neuen Haushaltsentwurf von Finanzminister Klingbeil beschließen. Im Vorfeld hat der SPD-Mann die geplante Neuverschuldung von 200 Milliarden Euro gegen Kritik verteidigt. Das habe auch mit der Aufrüstung der Bundeswehr zu tun, sagte Klingbeil im ARD-Fernsehen. Über den neuen Haushaltsentwurf wurde heute Morgen auch bei News Live gesprochen. Chefredakteur Julian Reichelt sagte hierzu:
2: Ich weiß gar nicht, ob ich das noch Haushalt nennen soll. Denn das Wort Haushalt unterstellt ja eine gewisse Seriosität des Haushaltens und des Wirtschaftens. Dieser Haushalt ist ein Beutezug durchs Land und ein Verbrechen gegen die Zukunft dieses Landes. Nichts anderes.
1: Der Haushaltsentwurf sieht im kommenden Jahr Gesamtausgaben in Höhe von 555 Milliarden Euro vor. Er soll nach der Sommerpause im Parlament beraten werden. Der Bundestag soll den Etat im Herbst dann verabschieden. Das Sparpaket für die gesetzlichen Krankenkassen ist noch nicht ganz in trockenen Tüchern. Vor der geplanten Abstimmung im Bundestag in dieser Woche ringen Union und SPD weiter um Änderungen, unter anderem bei der Familienversicherung und beim Geld vom Bund. Zoe Tasovali.
3: Bei der Familienversicherung kommt die Koalition den Betroffenen offenbar doch noch etwas entgegen. Wer Kinder unter 12 Jahren hatte, soll den Ehepartner weiter kostenlos mitversichern können. Bisher war nur eine Grenze bis zum 7. Geburtstag des Kindes geplant. Außerdem könnte der Bund die Krankenkassen stärker unterstützen. Union und SPD wollen das Sparpaket noch diese Woche durchs Parlament bringen und so verhindern, dass die Beiträge im kommenden Jahr noch weiter steigen.
1: Der Sportwagenbauer Porsche will offenbar bis zu 4.000 weitere Stellen streichen. Besonders treffen würde es Mitarbeiter in den Bereichen Management und Verwaltung, berichtet das Handelsblatt. Am Entwicklungsstandort Weissach soll rund ein Drittel auf den Prüfstand. Ein Porsche-Sprecher verwies auf ein umfassendes Zukunftspaket. Bereits im März hatte Porsche angekündigt, dass bis 2029 knapp 2.000 Stellen sozialverträglich wegfallen sollen. Im Güterverkehr und im öffentlichen Nahverkehr könnte sich der Personalmangel in den kommenden Jahren deutlich verschärfen. Der Grund ist eine große Zahl bevorstehender Renteneintritte. Darauf weist eine Studie des Kompetenzzentrums Fachkräftesicherung hin. Thomas Bleskin.
4: Besonders betroffen sind Lkw- und Busfahrer. Bis 2041 scheiden laut der Studie rund 200.000 Brummifahrer und mehr als 60.000 Busfahrer altersbedingt aus dem Berufsleben aus. Schon heute kommt es im Nahverkehr wegen fehlenden Personals zu Fahrplanänderungen. Experten warnen, dass sich die Engpässe weiter verschärfen könnten. Sie empfehlen deshalb unter anderem, für ältere Beschäftigte die Jobs attraktiver zu machen, damit sie länger im Beruf bleiben, zum Beispiel mit flexibleren Arbeitsbedingungen.
1: Mehrere Länder in Südeuropa kämpfen derzeit mit großen Waldbränden. In Frankreich sind bereits mehrere Menschen verletzt worden. Dort brennen an den Pyrenäen mehr als 1.600 Hektar Wald und Buschland. In Griechenland wurden innerhalb der letzten 24 Stunden 60 Brände gemeldet. In Portugal konnten die Feuerwehren einen 13.000 Hektar großen Brand heute zumindest unter Kontrolle bringen. Auch an der Costa Brava in Spanien brennt es. Dort wurden bislang mehr als 2.200 Hektar Vegetation zerstört.
0: Soweit das Neueste. 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
1: Das Wetter in Deutschland heute im Norden und Osten stark bewölkt und Schauer. Dort 19 bis 23 Grad. Im Süden und Westen heiter bis sonnig und trocken bei 24 bis 32 Grad. Morgen in der Nordosthälfte viele Wolken und Schauer. In der Südwesthälfte heiter bis sonnig bei Höchstwerten von 19 bis 35 Grad. Und die weiteren Aussichten: am Mittwoch an den Alpen regnerisch, sonst oft trocken mit sonnigen Abschnitten bei 19 bis 32 Grad.
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2: Mein Gast ist heute Rainer Holznagel, der Präsident des Bundes der Steuerzahler und der Steuerspürhund Amber, der ganz friedlich neben dem Stuhl liegt. Herzlich willkommen. Vielen Dank für die Einladung. Wir sprechen wenige Stunden vor dem Koalitionsgipfel. Mit anderen Worten, wir können uns überraschen lassen, ob es diesmal positiv läuft oder nicht. Eine Einkommenssteuerreform ist da auch mit im Paket und man hat im Vorfeld eigentlich schon den Eindruck gehabt, da ist so an Spitzensteuersatz, an Einsatzpunkten, an Grenzsteuersatz, an Reichensteuersatz hin und her geschoben worden, dass man eigentlich den Eindruck hat, da tricksen zwei Parteien sich gegenseitig aus. Was wäre denn Ihr Kriterium dafür, ob es ein großer Wurf geworden ist?
3: Naja, um da nochmal darauf zurückzukommen, als erstes wird ja diese Diskussion völlig außerhalb der Zahlen geführt. Also die Mathematik kann man nicht betrügen und deswegen ist es auch sehr misslich, wenn Politiker den Eindruck erwecken, dass sie unten ganz viel entlasten können, oben etwas rauf tun, um diese Entlastung zu finanzieren. Das geht nicht. Das ist einfach summarisch nicht darstellbar. Es gibt einen guten Spruch in der Steuerpolitik, nur Masse macht Kasse. Das heißt, hier erweckt man den Eindruck, der politisch nicht umsetzbar ist. Und deswegen ist diese Diskussion schräg weit auch unredlich. Das Zweite ist, wir müssen in diesem Land auch mal eine Diskussion führen, die deutlich macht, wir brauchen in der Mitte und in der gehobenen Mitte auch Entlastungen. Weil diese Schicht investiert, weil hier Arbeitsplätze geschaffen werden, weil die Binnenkonjunktur hier auch angeworfen wird. Und wir reden ja nicht über wohlhabende Arbeitnehmer oder Einkommensmillionäre, sondern wir reden hier über Betriebe. Denn die Einkommensteuer ist für viele Unternehmen, für über 90% in Deutschland der Unternehmen, auch die betriebliche Steuer. Und deswegen ist es eine Mär zu glauben, dass man hier nur die Reichen entlastet, sondern wir müssen auch in diesem Bereich einen Impuls geben. Das heißt, unten und in der Mitte muss entlastet werden, aber eben auch danach. Was man ganz, ganz oben macht, und jetzt kommt die Linke oder wer auch immer mit Millionären und Milliardären geschenkt, da kann man was machen ohne Ende. Wenn Sie, wissen Sie, Sie können 70-80% Steuersätze machen mit einem ZVE von 1 Milliarde. Würde ich Hurra schreien. Machen Sie.
2: Zu versteuerndes Einkommen.
3: Zu versteuern. Also wer mehr als 1 Milliarde Euro zu versteuerndes Einkommen hat, soll 70% oder 80% oder nehmen Sie 90%. Macht es. Gar keine Problem. Werde ich der Letzte sein, der es kritisiert. Was ich aber nicht mag, ist, dass man auf der einen Seite den Milliardär als Kronzeuge benimmt und am Ende im 70.000er Bereich tatsächlich die Steuern erhöht. Und das passiert gerade.
2: Der Milliardär wird im Zweifelsfalle ja reinvestieren und das zu versteuernde Einkommen runterrechnen. Zu Recht und staatlich gewollt, sodass eben nicht die Milliarde auf dem Girokonto übrig bleibt.
3: Herr Schuler, das ist ja genau das Problem. Man simplifiziert das so extrem, dass viele Menschen wirklich den Eindruck haben, dass Reichtum bedeutet, das Geld liegt unterm Kopfkissen. Das ist ja nicht der Fall.
2: Absolut.
3: Unser Reichtum ist gebunden in Immobilien, in Maschinen, in Patenten, in volkswirtschaftlichen Werten. Und hier immer zu sagen, da kann man durchaus 50% wegnehmen und nichts passiert, ist einfach falsch. Es ist ein Angriff auf die Wirtschaft und jeder normal denkende Mensch, wie im Arbeitnehmerbereich, wie aber auch im unternehmerischen Bereich, rechnet. Und wenn er den Eindruck gewinnt, dass es sich für ihn nicht rechnet, dass der Leistungsanreiz sich nicht lohnt, dann wird er nicht investieren, dann wird er nicht mehr Leistung bringen. Das ist ganz normal. Ich verurteile das nicht, im Gegenteil, sondern es muss eine sinnliche und eine vor allen Dingen sinnhafte Steuerpolitik immer im Auge behalten.
2: Versteht Lars Klingbeil diese Argumentation?
3: Wir hatten nicht die Gelegenheit, darüber zu diskutieren, weil Lars Klingbeil nicht wirklich den Bedarf sieht, sich mit vielen im Fachbereich auch auszutauschen. Insofern bedauere ich das gerne. Ich fände auch, dass die SPD sich größeren Diskussionsrunden durchaus stellen kann. Man wird sich immer nicht überall treffen und man ist immer unterschiedlicher Meinung. Aber ich halte es da mit Winston Churchill. Wenn zwei immer einer Meinung sind, ist einer bald zu viel. Also Diskussion, Diskurs ist wichtig, ist notwendig. Die SPD hat gewichtige Gründe für ihre Steuerpolitik. Wir haben gewichtige Gründe für unsere Steuerpolitik, die Union auch. Man muss darüber sprechen. Aber wenn wir darüber sprechen, dann hören wir bitte auf mit diesen sinnbefreiten Floskeln. Man muss wirklich die Zahlen vor Augen haben, man muss die Wechselwirkung vor Augen haben und man muss sich an die Fakten halten.
2: Hatten Sie Gelegenheit, mit Lars Klingbeil mal über Steuern zu diskutieren?
3: Nein.
2: Es gibt eine Idee, die jetzt auch ganz konkret rumgeistert, alle 2 Jahre nur noch Steuererklärung machen zu müssen. Ist Erleichterung, gute Idee?
3: Naja, das schiebt einfach nur die Frustration auf, wenn man an anderer Stelle nichts macht. Ich war in der letzten Legislaturperiode in einer großen Kommission. Wir haben sehr viele, sehr gute Vorschläge vorgelegt, wie man die Administration, das Steuersystem als solches einfacher und überschaubarer macht. Wir haben etwas zur Rentenbesteuerung gesagt, wir haben etwas bei der Einkommensteuer gesagt, wir haben etwas zur Tagegeldpauschale gesagt. Das liegt alles niedergeschrieben im BMF. Es gibt ganz viele Expertisen. Da waren Professoris dabei, da waren pragmatische Leute dabei. Alles ist da, man muss es nur umsetzen. Aber Entschuldigung, wenn ich mit so einem einzelnen singularen Vorschlag um die Ecke komme, nur noch alle 2 Jahre Steuererklärung und dann nichts mache, dann finde ich das schon ein bisschen zu kurz gedacht. Wir brauchen eine Antwort für ein einfacheres und verständlicheres Steuersystem. Und diese verpasst die Politik regelmäßig. Und das mache ich an einem Beispiel fest, nämlich die Grundsteuer. Die ist so komplex. Sie sind eigentlich als sowohl Hausbesitzer als auch als Mieter nicht in der Lage nachzuvollziehen, warum sie diese Grundsteuerschuld tragen. Das ist ihnen nicht möglich. Und ich finde, dass das dann schon ein Problem auch in einer Demokratie ist. Wenn man die Belastung, die man erfährt, zu Recht, wir wollen diesen Staat finanzieren, nicht versteht, dann haben wir ein Problem.
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2: Wir kommen zu diesem wirklich sehr bedrückenden und traurigen Thema. Es geht um die Gewalteskalation gegen Journalisten. Beim Parteitag der AfD in Erfurt haben Linksextremisten am Samstag Reporter angegriffen. Viele Medien verschweigen oder verdrehen den Vorfall. So auch, wen wundert's, das ZDF.
3: Wegen angekündigten linken Protesten sicherte die Polizei das Gelände des AfD-Parteitags in Erfurt am Wochenende wie eine Festung. Zwar konnte eine Blockade des Parteitags verhindert werden, weil die AfD-Politiker schon in der Nacht in die Halle gefahren wurden. Dennoch kam es bei den Demonstrationen zu brutalen linksextremen Angriffen auf Journalisten. Drei Reporter von Apollo News werden aus einer Antifa-Demo herausgejagt und zusammengeschlagen. Auch als sie am Boden liegen, treten die Linksextremisten noch auf sie ein, auch auf den Kopf. Die Reporter müssen von Sanitätern behandelt werden. Schockierend sind allerdings auch die medialen Reaktionen auf diese Gewalt. Im ZDF blendet man das brutale Geschehen einfach aus.
4: Und aus Protest gegen die AfD gibt es seit dem frühen Morgen in und rund um Erfurt Sitzblockaden, Demonstrationszüge, ein Fest der Demokratie.
3: Die Bild-Zeitung unterstellt Apollo News in einem Text über den Vorfall, Zitat, extrem rechte Narrative zu verbreiten. Über die Gewalt gegen Journalisten, die Reaktion der Medien und den Parteitag der größten Oppositionspartei sprechen wir jetzt bei News Live.
2: Und zugeschaltet ist uns nun Jonas Aston, einer der angegriffenen Reporter von Apollo News. Einen schönen guten Morgen an dich, Jonas.
5: Schönen guten Morgen.
2: Die allerwichtigste Frage an dieser Stelle: Wie geht's dir gesundheitlich aktuell?
5: Mir geht es soweit gut und uns allen geht es den Umständen entsprechend sehr gut. Wir stehen noch ein wenig unter Schock, also sind alle noch ein bisschen benebelt, aber wir sind alle unfassbar froh, dass wir da irgendwie rausgekommen sind. Ich selbst habe jetzt diverse Abschürfungen, blaue Flecken, ich habe ein riesen Hämatom am linken Oberarm. Aber natürlich tut das Essen ein wenig weh, wegen diesem Schlag, den ich gegen mein Gesicht, meine Lippe bekommen habe. Aber alles in allem geht es uns allen gut und darüber sind wir unfassbar froh.
2: Jetzt sehen wir uns nun das Video an des Angriffs. Was wir hier erleben, ist eine brutale Verfolgungsjagd. Und Jonas, wenn die Polizei, und die Polizei hat eingegriffen, wenn die Polizei nicht eingegriffen hätte, wäre es wahrscheinlich noch viel schlimmer ausgegangen. Wie hast du die Minuten zuvor und dann die plötzliche Eskalation selbst erlebt?
5: Also vielleicht muss man zunächst mal sagen, wir sind auf dieser Demo umhergelaufen, waren eigentlich der Auffassung, wir drei, okay, ist eigentlich jetzt irgendwie ein bisschen lahm hier. Gehen wir mal was essen. Wir haben allen lange nichts getrunken, nichts gegessen, waren sehr hungrig und dachten uns, okay, suchen wir das nächste Café auf und auf dem Weg dahin können wir ja vielleicht noch die ein oder andere Szene mitfilmen. Und dann hatten wir uns auf ein Plateau gestellt, standen also zum Film sehr günstig. Und da hatte sich so eine Gruppe Widersetzen positioniert, eine Frau da gesprochen. Und wir dachten uns, okay, nehmen wir einfach mal die Szenerie auf. So, und was dann folgte, war, dass recht schnell eine junge Frau rief, Kamera, als wir dort filmten. Eine zweite rief dann zwei Kameras. Und dann hat sich das in einer Dramatik hochgeschaukelt, wie wir es uns niemals hätten vorstellen können und wie wir es auch noch nie erlebt haben. Es kam dann sehr schnell zu Nazis rauskören und dann wurden wir auch sehr schnell direkt körperlich angegangen, erst weggedrängt und dann hat sich das unfassbar schnell entfacht zu einem, ja, zu einer völligen Gewalteskalation, zu einem Exzess gegen Journalisten.
6: Jonas, eine Sache muss man hier vielleicht noch mal ganz klar benennen. Es gab, das zeigen auch die Bilder, da sehen wir es, Tritte gegen euch am Boden liegend und Tritte, die auf den Kopf abgezielt haben. Ich persönlich nenne das einen Mordversuch. Wenn ich auf Menschen trete, die am Boden liegen, gegen den Kopf, ist das nichts anderes als ein Mordversuch. Und wenn die Polizei nicht eingeschritten wäre, dann würdest du vermutlich nicht heute hier die Gelegenheit haben, so tapfer mit uns zu sprechen. Noch einmal diese unfassbaren Momente, ja aus dem Nichts heraus, nichts ahnend, dass sich sowas anbahnen könnte, am Boden liegend, diese Tritte von oben. Erzähl uns, wie du das erlebt hast.
5: Ja, erlebt habe ich das wie das Ende der Zivilisation. anders kann ich das nicht sagen. Also es war wirklich, die Zivilisation war am Ende, jeder Anstand, jede Moral war weggeblasen. Warum? Weil man vermeintlich irgendwelche FaschistInnen, wie es ja dann später immer hieß, ausgemacht hat und gegen die dann wirklich jedes Mittel erlaubt ist, ja, bespucken, bewerfen mit Glasflaschen, mit Plastikflaschen, mit Äpfeln, mit Eiern, vollkommen egal. Und auch auf dem Boden hat man ja von nichts zurückgeschreckt. Ne? Also es war ja nicht, dass ich auf dem Boden lag und man sich dann zusammengerissen hätte. Nein, im Gegenteil, dann ist ja die Meute, der Pulk, dieser Mob erst recht auf einen zugesprintet und hat ja versucht, einem wirklich schwerste Verletzungen zuzufügen. Ja, ob Tötungsvorsatz oder nicht, das ist letztlich jetzt Sache der Polizei. Aber da sehen wir auch die Bilder. Also es ist wirklich ein völlig irres Vorgehen. Und ja, es ist einfach uns unbegreiflich, wie man einfach als Mensch zu so etwas in der Lage sein kann. Gerade wenn man sich immer davon so etwas abgrenzen will. Und da sieht man einfach, dass es wirklich völlige Heuchelei hier der Linken und von Widersetzen ist.
7: Guten Morgen, Jonas, auch von meiner Seite. Und erstmal Kompliment für diese wahnsinnig mutige Berichterstattung und auch den tapferen Umgang mit dem Ganzen. Was mich nochmal interessieren würde, wie fühlt man sich in so einer Situation, wenn man so verfolgt wird von einem Mob, der ja, so sieht es zumindest auf den Bildern aus, zu allem bereit ist? Ist man dann in dem Moment, hat man das Gefühl, das geht noch weiter, oder hat man da nicht Todesangst auch?
5: Man hat absolut Todesangst. Ich glaube, auch gerade bei mir hat sich die vielleicht von uns dreien sogar noch zuerst eingestellt. Denn ich lag ja schon einmal sehr zu Beginn am Boden, wurde dort niedergerungen. Das ist so entstanden, dass eine Frau, und es war die Frau, die dann auch später immer so auf uns gezeigt hat, versucht hat, mir das Handy zu entreißen. Das konnte ich ablehnen, habe sie dann per Notwehr weggeschubst. Und dann kam direkt von hinten jemand, wie ich dann aus den Bildern gesehen habe, so aus Erinnerung kann ich das gar nicht nachskizzieren, weil wir so sehr im Überlebensmodus waren. Aber dann kam von hinten jemand, hat mich umgeschubst. Und dann ging ja schon die erste Rangelei und die ersten Tritte gegen mich auf den Boden los. Und da war mir schon klar, in diesem Moment, also hier wütet jetzt wirklich der Mob. Hier geht es jetzt nur noch darum, irgendwie herauszukommen. Und dann sind wir losgelaufen Richtung Polizei. War natürlich auch sehr dramatisch für uns, dass einfach unterwegs auf dieser ganzen Demo faktisch keine Polizei, bis auf ein paar Zivis, wie uns dann später gesagt wurde, letztlich waren. Deswegen ging ja diese Jagd auch über Minuten. Ja. Und wir haben sicherlich 200, 300 Meter zurückgelegt. Und mein Gedanke war immer, okay, wie stellst du dich an, um diese Meute möglichst irgendwie im Rahmen zu halten? Ne? Wie irgendwie diesen unfassbaren Exzess irgendwie unter Kontrolle halten? Und mein Gedanke war immer, ja, am besten nur zügig laufen, auf keinen Fall rennen, weil wenn du rennst, dann schürst du erst den Jagdinstinkt und dann ist im Zweifel ja wirklich Schluss mit lustig.
2: Also das sind Entschuldigung, ich wollte dich nicht unterbrechen, sag bitte weiter.
5: Ich war im Wesentlichen fertig. Wir mussten dann zum Schluss dann losrennen, weil dann die Angriffe und die Würfe zu massiv wurden, wir einfach beim schwarzen Block waren und denen war dann wirklich auch völlig egal, ob wir laufen, ob wir rennen, also.
2: Das ist also das Gebaren, was du da gerade geschildert hast, der Leute, die sich so nachhaltig für unsere Demokratie einsetzen. Sieht sie so aus, die letzte Patrone der Demokratie? Das darf man sich gerne mal fragen an dieser Stelle. Bei der Pressekonferenz, dazu kommen wir jetzt, am Sonntag, da äußerten sich das linksradikale Bündnis Widersetzen, das die Blockade organisiert hatte, zu diesen Angriffen und schockierte mit folgender Rechtfertigung, ja, Sie haben richtig gehört, der Gewalt.
8: Also, die Frage war, zu den Angriffen gestern auf JournalistInnen, ob das Bündnis Widersetzen diese verurteilt.
9: Ja, Fragen von Apollo News nehmen wir nicht entgegen. Danke.
10: Dann würde ich stellvertretend dafür die Frage geben.
8: Okay, also wir beantworten die Frage von eben.
11: Wir sind nach Erfurt gekommen, um FaschistInnen zu blockieren. FaschistInnen mit einem Presseausweis sind immer noch FaschistInnen. Ich glaube, ich weiß nicht, was Sie nicht verstanden haben. Sie sind auf unseren Aktionen nicht willkommen. Sie können auch gerne jetzt gehen.
2: Sie haben es gehört. FaschistInnen mit Presseausweis sind immer noch FaschistInnen. Das sagt der Widersetzen-Vertreter hier. Jonas, was denkst du, wenn du so eine Aussage über die Gewalt gegen dich, gegen freie Journalisten hörst?
5: Tja, also da hat das Bündnis Widersetzen endgültig seine wirklich hässliche, eklige und letztlich sogar auch faschistische Fratze gezeigt. Anders kann ich das auch nicht sagen. Also es ist wirklich, wer in ihrem Sinne ein Faschist ist, wer in ihrem Sinne nicht links ist, gegen den ist offenbar jedes Mittel erlaubt und das geht dann bis hin zu schwerster Gewalt, bis hin zu ja, potenziell lebensbedrohlichen Lagen, in die man jemanden bringt. Also das fand ich wirklich schockierend, dass man da selbst von der Führungsriege aus sich nicht in der Lage sieht, da zumindest wirklich ein wenig auf Mäßigung oder so hinzudrängen, sondern im Gegenteil erstmal noch unsere Frage ablehnt nach diesen Szenen und dann nur, weil Kollegen des ÖRR Gott sei Dank in diesem Fall mal nachgehakt haben, ob diese Frage durchkam und dann so eine Antwort, das ist einfach nur schockierend und ja, da muss man sich ja wirklich die Frage stellen nach einem Verbotsverfahren, weil das sind einfach, also diese Leute stehen nicht mehr auf Boden der freiheitlich-demokratischen Grundordnung.
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0: kommende Jahr beschließen. Es soll gespart und investiert werden. Vor allem sieht der Entwurf aber eine höhere Neuverschuldung vor, auf gut 200 Milliarden Euro. Eine Summe, die SPD-Fraktionschef Miersch heute Morgen im ZDF verteidigte.
1: Das ist jetzt heute der Regierungsentwurf. Damit ist noch nichts in Stein gemeißelt. Das Parlament wird sich mit dem Haushalt dann im Herbst beschäftigen. Und da werden wir an einigen Stellen garantiert auch noch verbessern.
0: Der Haushaltsentwurf sieht im kommenden Jahr Gesamtausgaben in Höhe von 555 Milliarden Euro vor. Eine Menge Geld. Über das Sparen wird aber viel zu wenig gesprochen, kritisierte heute Morgen Reporterlegende Waldi Hartmann bei News Live.
2: Wir haben die höchsten Sondervermögensteuerschulden und kommen jetzt nicht in einem Haushalt mal so weit, dass wir echte Sparmaßnahmen verkünden. Wir haben sie hier schon so oft verkündet. In der Entwicklungshilfepolitik, in der NGO-Unterstützungspolitik und. Nein, sie blähen immer weiter auf. An Sparen denkt keiner.
0: Die Deutschen sind wieder in besserer Konsumlaune, allerdings auf niedrigem Niveau. Der Handelsverband erklärte, der anhaltende Konflikt mit dem Iran habe massive Auswirkungen auf die wirtschaftliche Entwicklung und die Verbraucherstimmung. Die Neigung, etwas anzuschaffen, blieb demnach im Vergleich zum Vormonat nahezu unverändert. Etwas optimistischer blickten Verbraucher aber auf ihre Einkommensentwicklung. Nach Schüssen in Offenburg in Baden-Württemberg hat die Polizei einen toten Mann und eine schwer verletzte Frau gefunden. Die Frau starb später in einem Krankenhaus. Einsatzkräfte seien nach mehreren Notrufen heute Morgen zu der Örtlichkeit gefahren. Dort seien Erste-Hilfemaßnahmen eingeleitet worden. Die Polizei konnte bislang keine weiteren Angaben etwa zum Alter der beiden machen oder zur Frage, in welcher Beziehung die zwei zueinander standen. Auch Hintergründe für das Geschehen seien noch völlig unklar, sagte ein Sprecher. Viele Eltern in Deutschland wissen gar nicht so genau, wie und womit ihre Kinder ihre Zeit auf TikTok, Snapchat und Co. verbringen. Laut einer Postbank-Studie verzichten die meisten auf feste Zeitlimits oder eine Kontrolle der Inhalte, wünschen sich aber Altersbeschränkungen für soziale Netzwerke. Tanja Wagner.
3: In den meisten deutschen Familien gibt es der Studie zufolge außer beim Essen und Hausaufgaben kaum Regeln für Social Media. Bei 2/3 existiert selbst vor dem Schlafengehen kein Handyverbot. Viele Eltern vertrauen stattdessen auf die Eigenverantwortung der Kinder und kontrollieren die Nutzung bewusst nicht. Gleichzeitig fordern fast 9 von 10 Befragten eine Altersbeschränkung für die sozialen Medien sowie Handyverbote an Schulen. Insgesamt startet das digitale Leben von Kindern heute früher. Mehr als jedes zweite Kind bekommt das erste Smartphone vor dem 13. Geburtstag.
0: Der Handel will mehr Möglichkeiten zur Öffnung von Geschäften an Sonntagen. Der Chef des Einzelhandelsverbands Gent sagte der Bild-Zeitung, Einkaufen sei auch ein Freizeiterlebnis. Daher setze man sich für Sonntagsöffnungen ein. Der Geschäftsführer des Handelsverbands Berlin-Brandenburg, Busch Petersen, erklärte, wer in Deutschland sonntags ein Hemd verkaufe, mache sich strafbar. Das sei im Online-Zeitalter von vorgestern. Hintergrund ist eine Ankündigung der Koalition. Sie will die Öffnungszeiten an Sonntagen verlängern oder überhaupt ermöglichen.
4: Soweit das Neueste. 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
0: Das Wetter in Deutschland heute im Norden und Osten stark bewölkt und Schauer. Dort 19 bis 23 Grad. Im Süden und Westen heiter bis sonnig und trocken bei 24 bis 32 Grad. Morgen in der Nordosthälfte viele Wolken und Schauer, in der Südwesthälfte heiter bis sonnig bei Höchstwerten von 19 bis 35 Grad. Und die weiteren Aussichten, am Mittwoch an den Alpen regnerisch, sonst oft trocken mit sonnigen Abschnitten bei 19 bis 32 Grad.
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2: Journalistische Sorgfaltspflicht oder reine Schikane? Was wirklich hinter dem Schreiben der Landesanstalt für Medien NRW an Ben Bernd steckt, ist die nackte Panik vor Kontrollverlust. Meine Meinung. Und darüber müssen wir sprechen. Der ganze Trubel um Ben Bernd geht in die nächste Runde, Kinders. Ihr erinnert euch, Ben Bernd, das ist der Podcaster, der Interviews macht, interessante auch umstrittene Gäste zu sich in den Podcast einlädt und jetzt zuletzt für viel Aufruhr gesorgt hat. Sehr viel Aufruhr, weil er es gewagt hat, Björn Höcke zu interviewen. Dabei wird ihm vorgeworfen, dass er zu wenig bis gar nicht eingeordnet hat und zu unkritisch war, was ja aber tatsächlich die DNA seines Formats, seines Podcasts ist.
3: Also ich halte mich nicht für einen Journalisten, ich halte mich auch nicht als einen Repräsentanten der Medien. Ich habe einfach angefangen, Leute einzuladen, mit denen zu sprechen und die Fragen zu stellen, die mich interessieren. Und irgendwann ist es auf einmal, haben die Leute gesagt, du bist ein alternatives Medium. Ich sage, naja, kannst du nennen, wie du willst. Ich spreche halt mit Leuten. Und der Grund, warum ich das aufzeichne, ist, weil wenn ich es nicht aufzeichnen würde und ich sie einladen würde, würden sie halt nicht kommen. So, und mein Ziel ist halt hier, und das sage ich allen meinen Gästen, das ist der Standardbriefing, klüger rauszugehen, als ich reingegangen bin. Und mein Ziel ist nicht, dass irgendeiner danach denkt, dass ich wahnsinnig klug bin und sie wahnsinnig doof oder andersrum oder was auch immer. Das ist mir tatsächlich relativ egal. Was mich beschäftigt ist, was kann ich von ihnen lernen? Und deswegen ist auch mein Ziel, das kriegt auch jeder dieses Briefing, ist, wenn sie rausgehen und wenn jemand sie fragt, wie war es denn bei Ungescriptet im Podcast, sagen sie idealerweise, das war absolut fantastisch. Nicht, weil ich ihnen das so rein suggeriere und sie dahin manipulieren will, sondern weil ich hoffe, dass sie mir die Tür in ihre Welt aufmachen, damit ich verstehen kann, wie die Welt funktioniert. Und das kann ich nicht, indem ich sie in die Zange nehme und sage, die sind aber bescheuert. Und ich will verstehen, wer sie sind. Und das.
2: Also Menschen einfach reden lassen, ohne sie zu zensieren oder die ganze Zeit zu kritisieren oder sie nur einzuladen, um sie dann nach allen Regeln der Kunst auseinanderzunehmen, so wie wir es beispielsweise aus Politshows der Öffentlich-Rechtlichen kennen.
4: Ich möchte ganz kurz für die Zuschauer auch nochmal sagen, wir führen hier wirklich gerade ein Sommerinterview. Frau Weidel sagt gerne mal, dass sie was nicht verstanden hat, aber in diesem Fall gibt es sicher Gründe, dass man das sagt, weil es unglaublich laut auch wirklich ist. Ich verteidige gerade, dass sie wirklich nicht zuhören.
5: Aber was soll das? Warum sagen Sie das, dass ich das gerne sage? Ich würde mich sehr gerne mit Ihnen unterhalten. Und das Problem dabei ist, bei dieser Kulisse habe ich Probleme, Sie zu verstehen. Wenn ich diesen Stöpsel im Ohr habe, höre ich mich selbst. Ich höre ein Echo, ich kann Sie auch nicht klar hören. Jetzt muss ich es reinstecken, weil ansonsten es ein Problem ist. Ich würde sehr gerne mich mit Ihnen unterhalten und würde darum bitten, dass Sie das Interview einfach ohne Einordnung auch Ihrerseits einfach ganz normal weiterführen. Und zwar über Dinge, über Fragestellungen, die Menschen in diesem Land
4: und meine
5: besorgen.
4: Fragestellung war.
2: Ja, und nachdem es Kritik dafür gehagelt hat, dass Ben Bernd Björn Höcke zu sich in den Podcast eingeladen hat, hat er dann kürzlich auch noch Post bekommen. Und zwar von der Landesmedienanstalt NRW oder der Landesanstalt für Medien NRW. Wer oder was ist das genau? Eine, so heißt es zumindest, unabhängige Aufsichts- und Zulassungsbehörde für den privaten Rundfunk, also Radio und TV und auch für digitale Medien, also Internet, Social Media, Podcasts und so weiter in NRW. Und die haben Ben jetzt ein Schreiben geschickt, aus dem ich jetzt mal vorlesen werde. Wir sind auf folgenden Beitrag auf dem oben genannten Telemedienangebot aufmerksam gemacht worden. Ich habe mich getraut, Björn Höcke einzuladen. In dem Beitrag heißt es ab Stunde 4, 24, 46. Also keiner wusste, dass alles für D das Motto der SA war, weil man konnte es nicht wissen, denn die SA hatte kein Motto. An dieser Stelle behauptet ihr Interviewpartner Björn Höcke, die SA hätte kein Motto gehabt. Hierbei handelt es sich um eine Tatsachenbehauptung, die dem Beweis zugänglich ist. Nach gefestigten wissenschaftlichen Erkenntnissen war alles für D eine zentrale Losung der paramilitärischen Kampforganisation der NSDAP, der SA. Der entsprechende Interviewausschnitt wird in dem streitgegenständlichen Beitrag abgespielt, ohne dass eine kritische Einordnung bzw. Richtigstellung stattfindet. Da erhebliche Zweifel an dem Wahrheitsgehalt der Aussagen Höckes bestehen, gebietet es die journalistische Sorgfalt, an dieser Stelle die Aussage bereits in der Interviewsituation kritisch zu hinterfragen oder zumindest im Nachgang eigene Recherchen zum Wahrheitsgehalt der Tatsachenbehauptung anzustellen und eine entsprechende Einordnung oder Erläuterung der betreffenden Aussagen für die Nutzenden vorzunehmen. Beispielsweise in Form eines eingeblendeten Hinweises. Teilen Sie uns daher bitte bis zum 30.06.2026 mit, ob die genannten Beiträge angepasst und die oben genannt verpflichtenden Informationen ergänzt wurden oder aus welchem Grund eine Anpassung unterbleibt. Wir bitten Sie, Ihre gesamten Angebote auf die Einhaltung der journalistischen Sorgfalt hin zu überprüfen und diese bei zukünftigen Beiträgen zu beachten. Also, vermeintlich dreht es sich um eine spezifische Aussage Höckes. Ich persönlich bin aber fest davon überzeugt, dass es hier eigentlich natürlich um etwas Übergeordneteres geht. Ben selbst hat das gesamte Schreiben so zusammengefasst.
3: Jetzt sagt die Landesmedienanstalt oder schreibt, lieber Ben, ich übersetze es mal ein bisschen. Du denkst zwar, du bist kein Journalist, aber aus dem Gesetz ergibt sich, dass du Journalist bist. Weil die Leute könnten denken, dass du Journalist bist. So ein bisschen flapsig. Das ist der längste Teil des Schreibens.
2: Und aus diesem, du bist aber Journalist, auch wenn du selbst von dir behauptest, keiner zu sein, ergibt sich für diese Landesanstalt für Medien NRW, dass Ben bei diesem Höcke-Gespräch explizit als eben Journalist gegen die journalistische Sorgfaltspflicht verstoßen hat, weil er Aussagen nicht eingeordnet und Höcke nicht kritisch hinterfragt hat. Und es ist zwar offiziell nur ein Hinweisschreiben, trotzdem setzen sie ihm eine Frist, bevor dann ja Schlimmeres passiert quasi, nachdem sie ihn quasi gegen seinen Willen zum Journalisten geschlagen haben, um ihm bestimmte journalistische Regularien aufzudrücken, bei denen es im Übrigen, finde ich, auch Auslegungsspielräume gibt. Wie genau lautete jetzt nochmal die letzte Forderung aus diesem Schreiben? Wir hören nochmal rein.
3: Und es folgt, und das ist ganz wichtig, wir bitten Sie, Ihre gesamten Angebote auf die Einhaltung der journalistischen Sorgfalt hin zu überprüfen und diese bei zukünftigen Beiträgen zu beachten. Was das bedeutet, ich habe ungefähr 300 Folgen gemacht. Jede Folge hat ungefähr 3 Stunden Länge. Das sind dann ungefähr 900 Stunden. 900 Stunden sind ungefähr über den Daumen 25 Arbeitswochen à 40 Stunden. Das ist ein halbes Jahr. Ein halbes Jahr soll sich jetzt jemand hinsetzen und das bisherige Angebot überprüfen. Dem soll das dann auffallen. Dann soll er da etwas richtigstellen und etwas einordnen. Das ist absolut nicht zu leisten. Und zukünftig natürlich auch.
2: Ich befürchte ja, dass es denen nicht wirklich um die Einhaltung der journalistischen Sorgfaltspflicht geht. Es geht in erster Linie um Macht, um Deutungshoheit und um die Angst vor Kontrollverlust. Denn hinsichtlich der Tatsache, dass es fast unmöglich ist, dieser Forderung nachzugehen und über 900 Stunden Material auf die Einhaltung der journalistischen Sorgfaltspflicht zu überprüfen und gegebenenfalls nachzubearbeiten, zu zensieren, kann man nur davon ausgehen, dass das reine Schikane mit nur einem wirklichen Zweck ist, nämlich Einschüchterung, Zähne zeigen, Revier markieren.
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2: Wir stellen jetzt die Weichen gemeinsam richtig. Dann kann Deutschland in wenigen Jahren wieder deutlich anders aussehen. Schneller, stärker und ja auch wieder ein bisschen selbstbewusster. Mit mehr Vertrauen, nicht nur in den Staat, sondern auch in uns selbst. Die besten Jahre Deutschlands liegen nicht hinter uns, liebe Freundinnen und Freunde. Es liegen, wenn wir es richtig machen, sehr gute Jahre vor uns.
3: Ja, die besten Jahre liegen nicht hinter uns. Sie liegen noch vor uns.
4: Wir stellen. Da muss ich unterbrechen. Weil diese Formulierung von Friedrich Merz ist eine seiner Standardformulierungen in den letzten Wochen in all seinen Reden geworden. Wir gucken ja hier alle Reden von Friedrich Merz. Ich glaube, wir sind die einzige Redaktion in Deutschland, die das tut, damit unsere Zuschauer es nicht tun müssen. Und um in allen Nuancen zu verfolgen, was ändert sich, was hat Friedrich letzte Woche gesagt, was sagt er jetzt, was hat er vor einer Stunde gesagt, was sagt er jetzt, dafür muss man sich das halt alles anschauen. Und als Berufskritiker ist das eine unserer schönsten Aufgaben. Wir lieben das. Manche würden es vielleicht als masochistisch bezeichnen. Wir lieben Friedrich Merz reden. Das ist unser Beruf. Wir lieben es auch zu kritisieren tatsächlich. Wir halten es auch für sinnvoll in einer Demokratie. So. Und Friedrich Merz sagt in seinen Reden der letzten Wochen, in nahezu jeder Rede, die besten Jahre liegen nicht hinter uns. Es liegen sehr gute Jahre vor uns. Und das heißt, Friedrich Merz glaubt nicht mehr, dass die besten Jahre vor uns liegen. Er meidet diese Formulierung ganz bewusst. Und wie gesagt, das ist nicht eine Rede. Diese Formulierung kommt in all seinen Reden vor. Er macht hier bewusst den Unterschied auf zwischen den besten Jahren und sehr guten Jahren. Also nicht einmal mehr der Bundeskanzler wagt es, ehrlicherweise vollkommen zu Recht, in seinen Reden anzukündigen, dass die besten Jahre vor uns liegen. Das heißt, logischerweise übersetzt, die besten Jahre liegen hinter uns. Er will es nicht so klar sagen, aber diese Formulierung ist ganz bewusst so gewählt, so gedrechselt von seinen Redenschreibern, abgestimmt mit seinen hochinkompetenten, muss man sagen, Kommunikationsleuten. Friedrich Merz will ganz bewusst nicht sagen, die besten Jahre liegen vor uns. Er sagt, die besten Jahre liegen nicht hinter uns. Es liegen auch sehr gute Jahre vor uns und wagt sich eben mit seiner Politik und dem, was er selber von seiner Politik denkt und glaubt, eben nicht mehr an die Formulierung zu sagen, die besten Jahre liegen nicht hinter uns, sondern vor uns. Und das ist natürlich traurig, denn eigentlich müsste jeder Politiker den Anspruch haben, zu sagen, also diesen Satz sagen zu können. Ja, also die besten Jahre liegen nicht hinter uns, sondern vor uns, ist eigentlich was ein Politiker, wenn er überzeugt ist von seiner Politik und seinen Maßnahmen, relativ mühelos über die Lippen bringen sollten. Das traut sich Friedrich Merz dann leider doch nicht mehr. Schade.
3: Schade, sagt unser Chefredakteur Julian Reichelt. An einer Reform entzündet sich besonders viel Kritik. Darauf wollen wir jetzt eingehen. Die Koalition will die Regeln bei Krankschreibungen verschärfen. So soll bereits ab dem ersten Tag eine Bescheinigung des Arztes erforderlich sein. Die SPD meldet bereits Klärungsbedarf an und Vizekanzler Lars Klingbeil sagte gestern im ARD-Sommerinterview Folgendes dazu. Hören Sie.
5: Das ist ja öffentlich auch gewesen, dass es diese Debatte gab und dass es die Idee gab, dass man, wenn der Arbeitnehmer krank ist, dass er dann erstmal keine Lohnfortzahlung hat. Und da haben wir Sozialdemokraten gesagt, das machen wir nicht mit. Und dann diese Idee ging es natürlich um die Debatte auch, wie ist das mit den Krankheitstagen in Deutschland? Sind die zu hoch? Sind die zu niedrig? Nicht, die sind zu hoch. Wie kann man das angehen? Und dann gab es den Vorschlag, und ich will jetzt nicht auf Einzelne, gab es den Vorschlag, das genauso in ein Paket zu machen. Für uns war wichtig. Es
6: von wem kam der?
5: Nee, das ist ein Vorschlag der Koalition. Den haben wir gemeinsam verabredet. Da ist jetzt aber auch mit drin, das ist eine Facharzt, also eine Termingarantie gibt, dass es eine Herzinfarktvorsorge auch gibt. Das sind zwei wichtige Punkte, die da auch mit drin ist. Und nochmal, ich will auch sagen, ich merke jetzt ja seit zwei Tagen, dass es eine hochemotionale Debatte gibt. Und bei mir melden sich ja auch Leute. Ja? Ich habe gestern mit jemandem telefoniert, der sagt, Leute, ich habe dreimal im Jahr richtig heftige Migräne und ihr wollt ja wohl nicht, dass ich mich dann zum Arzt schleppen muss. Das kann nicht euer Ernst sein. Und da, genau darum geht es nicht. Und deswegen muss man jetzt in der Umsetzung im Parlament und wenn das Gesetz vorliegt, muss man das sehr pragmatisch machen. Ich bin dafür, dass wir erstens sagen, man braucht diese Bescheinigung ab dem ersten Tag, aber nicht, man muss sie am ersten Tag schon holen.
3: Ja, also ich bin dafür, dass man sagt, man braucht die Bescheinigung ab dem ersten Tag, aber man muss sie nicht schon am ersten Tag schon holen. Das sagte Lars Klingbeil und außerdem melden sich ja immer wieder Leute bei ihm, die das bestätigen, was er ohnehin sagen will. Der Kanzler sagte dazu, dass eine Krankschreibung ab dem ersten Krankheitstag vorliegen muss, wie es auch schon vor Corona gegolten habe. Was hat der Kanzler gesagt? Stimmt das so? Ist das so?
6: Naja, es ist auf jeden Fall so, dass jetzt dieser Reformvorschlag, auf den man sich eigentlich geeinigt hatte, nahezu komplett wieder abgeräumt wurde. Also wenn man sagt, sie brauchen eine Krankschreibung, aber zum Arzt gehen müssen sie nicht, naja, dann ist natürlich die ganze Idee dieser Maßnahme einfach ad absurdum geführt. Da muss man sich entscheiden und Lars Klingbeil hat sich offenbar entschieden, dass er diese gemeinsame, vermeintliche, getroffene Lösung torpedieren möchte, öffentlich. Das Beispiel, was er bringt, finde ich auch merkwürdig, weil, wie gesagt, die Idee dahinter ist eben, dass man zum Arzt geht, wenn man krank ist. Man kann natürlich auch als Regierung sagen, nein, wir führen das nicht ein. Aber zu sagen, wir führen ein, dass man am ersten Tag eine Krankschreibung braucht, aber man muss nicht zum Arzt gehen und macht das dann rückwirkend. Das ist ja die ganze Idee dieses Vorschlags, ist ja, dass man strenger kontrolliert, machen die Leute blau oder nicht. Und genau diese Wirkung geht dann davon natürlich nicht mehr aus. Und wessen Geisteskind Lars Klingbeil da ist, das sieht man ja schon daran, dass er so fast sich verspricht und sagt, wir müssen zur Debatte stellen, ob die Krankschreibungstage bisher zu niedrig sind. Also da hat er sich ja fast so verplappert, weil das eben seine Haltung ist, dass er sagt, oh, bloß nicht zu viel arbeiten, die Leute arbeiten eigentlich zu viel. Das ist sein Mindset.
4: Also was an diesem Interview gestern so interessant und entlarvend war, diesem Lars Klingbeil-Sommer-Interview, dass das, was Friedrich Merz bemängelt und was er sozusagen bei seiner Wegtreten-Rede nicht mehr haben will, Nörgler, Neider, Berufskritiker wegtreten, das sind seine eigenen Leute. Das sind seine eigenen Leute in allererster Linie. Die schärfsten Kritiker der Elche waren früher selber welche, wie man so schön sagt, sind in diesem Fall immer noch welche. Die schärfste Kritik an Friedrich Merz und an seinen Maßnahmen kommt doch aus der eigenen Regierung, kam doch gestern von seinem Vizekanzler, wie er sich immer nennt, Lars Klingbeil. Das war ein atemberaubendes Interview. Also als erstes haben die ihm bei der ARD dieses Meme gezeigt, dieses Sharepic, was wir hier auch schon thematisiert haben, was Friedrich Merz von sich selbst hat veröffentlichen lassen, wo er mit Sonnenbrille und Aktentasche einsam übers Rollfeld zum Flugzeug geht und darüber steht Reformkanzler. Da haben sie den Klingbeil gesagt, ist der Bundeskanzler jetzt der Reformkanzler? Da hat Lars Klingbeil gesagt, naja, damit wäre ich jetzt erstmal vorsichtig mit so einer Aussage. Dann hat er dreimal nachgefragt, der da ist von der ARD, aber Lars Klingbeil wollte sich nicht darauf festlegen lassen, dass Friedrich Merz ein Reformkanzler ist. Muss man sowieso sagen, Lars Klingbeil ist es gestern gelungen, die ARD in den kritischen Journalismus und ins kritische Nachfragen quasi hineinzuzwingen mit der Art und Weise, wie er versucht hat, allglatt und glitschig da auszuweichen. Und bei dieser Krankschreibung am ersten Tag, da wissen wir doch inzwischen alle, das ist die tatsächlich atemberaubendste Maßnahme in diesem Reformpaket. Sie wird einfach nicht kommen bei dem, was bei der SPD los ist. Und das hat nichts mit uns Berufskritikern und Nörglern und Nölern zu tun. Es hat einfach was damit zu tun, dass Friedrich Merz ständig Leerverkäufe verkündet und irgendwelche Dinge verspricht, die nicht eintreten werden. Und das wird so, ich persönlich halte das für eine sinnvolle Maßnahme. Ich finde auch den Satz, ja, sollen die Kranken jetzt etwa zum Arzt gehen, irgendwie befremdlich. Denn den überwältigenden Teil meines Lebens sind die Kranken ja tatsächlich zum Arzt gegangen. Ich habe sogar in der Wahrnehmung gelebt, dass wir Ärzte dafür haben, wenn Menschen krank sind. Offenbar sollen neuerdings nur noch gesunde Menschen zum Arzt gehen. Und gestern in dieser Talkshow, in diesem Sommerinterview mit Lars Klingbeil, sagt dann der Kollege Deiß von der ARD, ja, aber ist das nicht irgendwie seltsam, wenn ich die Krankschreibung am ersten Tag einreichen soll? Ich brauche eine Krankschreibung am ersten Tag. Ich muss sie mir aber erst am dritten Tag holen und bin dann aber wieder gesund, weil ich ja nur gesund zum Arzt gehen soll. Wie soll der Arzt denn wissen, dass ich dann vor 2 bzw. 3 Tagen morgens krank war? Das ist doch vollkommen unlogisch. Also nicht mal mehr der ARD kann man verkaufen, was die Regierung da will. Ja? Lars Klingbeil nennt das dann aber pragmatisch. Es ist ein so interessantes Interview gewesen, weil man eben sieht, das, was Friedrich Merz am meisten bemängelt und was ihn auch am meisten stört und was ihn am meisten kränkt, kommt eben aus den eigenen Reihen. Und das, was wir hier analysiert haben, wirklich nach dieser Pressekonferenz, haben wir hier gesagt, das meiste davon ist entweder Betrug, das ist keine Entlastung, das ist eine Belastung. Und das, was kein Betrug ist, kommt eh nicht. Vermutlich kommt nur das, was wirklich schrecklich ist, zum Beispiel die Streichung der Informationsfreiheit. Ja? All das wird einfach innerhalb von Stunden immer wahr bei dieser Regierung. Live im Fernsehen, wo Lars Klingbeil sich dann hinsetzt und sagt, Krankschreibung am ersten Tag, die man am dritten Tag holt. Das ist jetzt das, was Sie Kompromiss sehen. Da sehen wir das, was Friedrich Merz über sich selbst getwittert hat, gepostet hat. Reformkanzler, wo Lars Klingbeil sagt, na, so weit würde ich nicht gehen. Das ist halt wirklich alles inzwischen ein Schauspiel, was diese Leute aufführen.
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1: Ich bin Robert Noack. Guten Tag. Die Bundesregierung will heute im Kabinett den Haushalt für das kommende Jahr beschließen. Es soll gespart und investiert werden. Vor allem sieht der Entwurf aber eine höhere Neuverschuldung vor, auf gut 200 Milliarden Euro. Eine Summe, die

0: Sparen wird aber viel zu wenig gesprochen, kritisierte heute Morgen Reporterlegende Waldi Hartmann bei News Live.
1: Wir haben die höchsten Sondervermögen, Steuerschulden und kommen jetzt nicht in einem Haushalt mal so weit, dass wir echte Sparmaßnahmen verkünden. Wir haben sie hier schon so oft verkündet. In der Entwicklungshilfepolitik, in der NGO-Unterstützungspolitik und. Nein, sie blähen immer weiter auf. An Sparen denkt keiner.
0: Die Deutschen sind wieder in besserer Konsumlaune, allerdings auf niedrigem Niveau. Der Handelsverband erklärte, der anhaltende Konflikt mit dem Iran habe massive Auswirkungen auf die wirtschaftliche Entwicklung und die Verbraucherstimmung. Die Neigung, etwas anzuschaffen, blieb demnach im Vergleich zum Vormonat nahezu unverändert. Etwas optimistischer blickten Verbraucher aber auf ihre Einkommensentwicklung. Nach Schüssen in Offenburg in Baden-Württemberg hat die Polizei einen toten Mann und eine schwer verletzte Frau gefunden. Die Frau starb später in einem Krankenhaus. Einsatzkräfte seien nach mehreren Notrufen heute Morgen zu der Örtlichkeit gefahren. Dort seien Erste-Hilfemaßnahmen eingeleitet worden. Die Polizei konnte bislang keine weiteren Angaben etwa zum Alter der beiden machen oder zur Frage, in welcher Beziehung die zwei zueinander standen. Auch Hintergründe für das Geschehen seien noch völlig unklar, sagte ein Sprecher. Viele Eltern in Deutschland wissen gar nicht so genau, wie und womit ihre Kinder ihre Zeit auf TikTok, Snapchat und Co. verbringen. Laut einer Postbank-Studie verzichten die meisten auf feste Zeitlimits oder eine Kontrolle der Inhalte, wünschen sich aber Altersbeschränkungen für soziale Netzwerke. Tanja Wagner.
2: In den meisten deutschen Familien gibt es der Studie zufolge außer beim Essen und Hausaufgaben kaum Regeln für Social Media. Bei 2/3 existiert selbst vor dem Schlafengehen kein Handyverbot. Viele Eltern vertrauen stattdessen auf die Eigenverantwortung der Kinder und kontrollieren die Nutzung bewusst nicht. Gleichzeitig fordern fast 9 von 10 Befragten eine Altersbeschränkung für die sozialen Medien sowie Handyverbote an Schulen. Insgesamt startet das digitale Leben von Kindern heute früher. Mehr als jedes zweite Kind bekommt das erste Smartphone vor dem 13. Geburtstag.
0: Der Handel will mehr Möglichkeiten zur Öffnung von Geschäften an Sonntagen. Der Chef des Einzelhandelsverbands Gent sagte der Bild-Zeitung, Einkaufen sei auch ein Freizeiterlebnis. Daher setze man sich für Sonntagsöffnungen ein. Der Geschäftsführer des Handelsverbands Berlin-Brandenburg, Busch Petersen, erklärte, wer in Deutschland sonntags ein Hemd verkaufe, mache sich strafbar. Das sei im Online-Zeitalter von vorgestern. Hintergrund ist eine Ankündigung der Koalition. Sie will die Öffnungszeiten an Sonntagen verlängern oder überhaupt ermöglichen.
3: Soweit das Neueste. 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
0: Das Wetter in Deutschland heute im Norden und Osten stark bewölkt und Schauer. Dort 19 bis 23 Grad. Im Süden und Westen heiter bis sonnig und trocken bei 24 bis 32 Grad. Morgen in der Nordosthälfte viele Wolken und Schauer, in der Südwesthälfte heiter bis sonnig bei Höchstwerten von 19 bis 35 Grad. Und die weiteren Aussichten, am Mittwoch an den Alpen regnerisch, sonst oft trocken mit sonnigen Abschnitten bei 19 bis 32 Grad.
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2: Wie so oft offenbart sich im Fußball der Charakter unserer Zeit. Nach dem beschämenden Ausscheiden der deutschen Nationalmannschaft gegen Paraguay veröffentlichte Bundeskanzler Friedrich Merz zwei Posts auf X. Zwei Posts, die das Elend der Eliten kaum besser zusammenfassen könnten. Zunächst schrieb Friedrich Merz dies, natürlich nicht ohne später zu behaupten, er habe das gar nicht geschrieben, sondern irgendein junger Mitarbeiter in seiner Social Media Abteilung. Ich zitiere. Auch wenn das Ausscheiden schmerzt, was für ein Spiel, liebes DFB-Team, mit eurem Einsatz und Teamgeist bei dieser WM habt ihr unser Land begeistert. Wir sind stolz auf euch. Nachdem das ganze Land über diesen Tweet lachte, schickte Friedrich Merz in seiner ganzen kommunikativen Hilflosigkeit noch einen zweiten, einen Rechtfertigungstweet. Ich zitiere. Erfolge feiern wir gemeinsam und in der Niederlage stehen wir zusammen. Das macht uns stark. Wer den Adler auf der Brust trägt, hat unseren Rückhalt verdient und nicht unseren Spott. Innerhalb von Stunden wurden die Tweets des Bundeskanzlers zur größeren Geschichte als der Untergang der Nationalmannschaft selbst, was man erst einmal schaffen muss. Der Grund dafür ist ganz einfach. Merz traf ungewollt einen selbstentlarvenden Nerv bei einem Thema, das nahezu jeden Deutschen bewegt. Fußball. Im ersten Jahr in der Macht hat Friedrich Merz es immer wieder geschafft, große und kleine Bevölkerungsgruppen gegen sich aufzubringen. Diesmal waren es gleich alle Deutschen. In diesen Tweets, diesem prosaischen Schlachtengemälde der Schönfärberei, steckt all das, was an der Regierung Merz so empörend ist. Das ewige, elendige Schöngerede. Die Begeisterung für Zusammenhalt und Selbstüberhöhung im Mittelmaß. Der Glaube, dass jedes noch so schlechte Ergebnis irgendwie gut ist, wenn man es nur gemeinsam in der politischen Mitte erzielt. Die blecherne Behauptung von Begeisterung, wo längst die Depression übernommen hat. Die ewige Dröhnerei dieses Kanzlers, der Adler auf der Brust. Und natürlich der Befehl zum Zusammenhalt, zum Zusammenstehen bei gleichzeitiger Ausgrenzung. Wer nicht Rückhalt zeigen will für das fußballerische Versagen, der wird von der Regierung des Spottes verdächtigt und bezichtigt. Im großen Wir soll das Volk die Missstände ertragen, statt sie zu benennen und zu beheben. Millionen Bürger haben durch diese Fußballtweets des Bundeskanzlers verstanden, was ihnen in den politischen Debatten hochkomplexer und oft langweiliger Themen vielleicht noch entgangen wäre. Wer so vollends entkoppelt und gleichzeitig autoritär denkt und schreibt, dem sollte man möglicherweise kein Land anvertrauen. Mit vielen Lügen ist Merz durchgekommen, weil die Fakten kompliziert waren. Doch an der ultimativen Einfachheit dieses wunderschönen Fußballs zerschellte das Modell Friedrich Merz. Und zwar so sehr, dass nicht einmal mehr Hauptstadtjournalisten den Bundeskanzler verteidigen konnten. Natürlich mit einer Ausnahme, der Ausnahme der Tagesschau, die den Mächtigen durch hohen Spott und Blamage treu ergeben ist, bis in den Untergang. Schauen Sie.
3: Aufmunternde Worte gibt's vom Bundeskanzler. Mit eurem Einsatz und Teamgeist bei dieser WM habt ihr unser Land begeistert. Wir sind stolz auf euch. Später fügt er noch hinzu, die Mannschaft habe keinen Spott verdient nach dem frühen Aus. Wohlgemerkt dem ersten im Elfmeterschießen bei einer WM. Das deutsche Team scheitert nicht nur am Torhüter, sondern auch an sich selbst.
2: Friedrich Merz hat das Land genauso verloren wie Julian Nagelsmann. Noch nie habe ich persönlich ähnlich explosive Medienwut über einen einzelnen Tweet erlebt, zumal zur großen Nebensache Fußball. In Bild schrieb Chefredakteurin Marion Horn unter der Überschrift Desaster, warum der Merz-Post so verheerend ist, folgende Sätze. Der Bundestrainer ist genauso überfordert und erfolglos wie der Bundeskanzler. Der eine wollte uns zum Weltmeister machen, der andere ist angetreten mit links ist vorbei. Ersteren kann man direkt feuern und das sollte schnellstens passieren. Weltherausgeber Ulf Poschert schrieb, als hätte es noch eine derart blamable Niederlage bei einer Fußballweltmeisterschaft gebraucht, um den aktuellen Zustand des Landes zu beschreiben. Zum dritten Mal hintereinander nach 2018 und 2022 versagte Deutschland auf deprimierende Art. Aus einem Land ehrgeiziger, intelligenter, siegessüchtiger Athleten ist ein Hort fahler Mittelmäßigkeit geworden. Julian Nagelsmann ist ein atmender LinkedIn-Beitrag. Blass und erratisch stolpert er durch seine innere Wüste umfassender Ideenlosigkeit. Der Bundeskanzler gratuliert diesem Elend überschwänglich, lobt Teamgeist und Einsatz und dekretiert, wir sind stolz auf euch. Nein, sind wir nicht. Ganz im Gegenteil. In der FAZ schreibt Julia Löhr, nach dem Ausscheiden der deutschen Nationalmannschaft bei der WM ließen sie nicht lange auf sich warten. Die Vergleiche zwischen der Lage im Fußball und der Lage in Deutschland insgesamt. Von der Spitzengruppe zurückgefallen ins Mittelmaß, unfähig aus dem Defensivspiel in die Offensive zu schalten. Ein Land, das auf der Stelle tritt, während andere nach vorne stürmen. Man hätte all diese Kommentare vorbeirauschen lassen können. Sie wären keinen Kommentar wert gewesen, wenn nicht der Kanzler eine Steilvorlage dazu geliefert hätte. Mit seinem Lob für den Einsatz der Nationalelf, wir sind stolz auf euch, entstand etwas, das im Journalismus Textbildschere genannt wird. Friedrich Merz hat offenbar eine andere WM gesehen als die meisten Zuschauer. Mit seiner katastrophalen Kommunikation vermittelte und bestätigte Friedrich Merz dem ganzen Land, was Millionen Menschen vielleicht tief in sich befürchten, sich aber noch nicht eingestehen wollten. Mit Merz an der Spitze werden wir genauso kläglich, sang- und klanglos untergehen wie unsere Nationalmannschaft mit Julian Nagelsmann gegen Paraguay. Es sind zwei Männer vom selben Schlag, Merz und Nagelsmann. Julian Nagelsmann geht es um Julian Nagelsmann, Friedrich Merz geht es um Friedrich Merz. Beide führen durch Eitelkeit, Hochmut und ständiges Beleidigtsein. Beide glauben, andere Menschen wären ihnen Leistung schuldig, weil sie ja schließlich Nagelsmann und Merz seien. Beide glauben an die Mühelosigkeit durch ihre eigene Brillanz. Mit lästigen Details müssen sie sich doch nicht abgeben. Nagelsmann schreibt keinen Zettel mit Elfmeterschützen und Merz schreibt keinen Sprechzettel, um seine notorisch sprunghaft flutschigen Worte unter Kontrolle zu bringen. Beide scheitern mit diesen Eigenschaften historisch. Beide nehmen anderen ihr eigenes Scheitern übel. Merz den faulen Deutschen und Nagelsmann dem Stürmer Undaff. Für ihr selbstherrliches Scheitern bezahlen Millionen Deutsche mit Verlust. Verlust von Freude und Wohlstand.
0: Das war ein Ausschnitt von Achtung Reichelt.
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2: Drei linke Star-Journalisten starten mit großem Anspruch in einen neuen Podcast. Darum geht es jetzt bei News Live und blamieren sich ja schon in der ersten Folge mit einer Verschwörungsgeschichte. Was genau passiert ist und wie News das Ganze von Anfang an enttarnt hat, das sehen Sie jetzt.
3: Am 30. Juni erschien die erste Folge des neuen Podcasts Wenn Sie wüssten vom Redaktionsnetzwerk Deutschland mit Chefredakteurin Eva Quadbeck, Christina Dunz und Stefan Lambi. Zentrale Aussage der drei linken Journalisten war die Behauptung, Springer-Chef Matthias Döpfner habe Kanzler Friedrich Merz zur Zusammenarbeit mit der AfD gedrängt und ihm mit den Worten »Das wirst du bereuen, Herr Bundeskanzler« gedroht. Schnell war klar, die drei linken Star-Journalisten waren einer Ente aufgesessen. Fast eine Woche dauerte es, bis sich das RND zu einer Richtigstellung durchringen konnte. News hatte die Behauptungen von Anfang an als unhaltbar enttarnt. Am Donnerstag veröffentlichte Chefredakteurin Quadbeck noch eine lasche Version ihrer Richtigstellung, wollte Zitate lediglich zeitlich falsch zugeordnet haben und verwies auf ominöse Sekundärquellen. Am Samstag wurde im selben Artikel dann unauffällig journalistisches Totalversagen eingeräumt. Wörtlich heißt es dort: Wir hätten den Verdacht, Merz und Döpfner hätten sich wörtlich so geäußert, wie in unserem Podcast gesendet, nicht verbreiten dürfen. Auch die Mutmaßung hätten wir nicht anstellen dürfen. Zahlreiche linke Journalisten mussten daraufhin ihre Posts auf X löschen. Über das journalistische Totalversagen des Redaktionsnetzwerks Deutschland sprechen wir nun bei News Live.
2: Ja, Chefredakteurin Eva Quadbeck gesteht jetzt also, dass sie Merz und Döpfner Zitate in den Mund gelegt hat. Wir machen es nochmal ganz deutlich, die es so nie gab. Ist das noch Journalismus oder ist das Rufmord im Grunde, weil die auf offener Bühne, den wir hier leben, das ist der unterste Schublade?
4: Schon der Anspruch des Titels, wenn Sie wüssten, heißt ja eigentlich, was wir wissen. Das ist ja schon dieses Herrschaftswissen vorausgesetzt. Das ist ja, der Lockvogel ist ja, wir sagen Ihnen Dinge, die glauben Sie nicht, nur weil wir sie wissen.
5: Aber wir sagen Ihnen auch nicht alles. Spielt ja auch mit. Ja. Wenn Sie wüssten, ja, genau, was wir alles wissen, aber wir können es Ihnen leider nicht sagen.
4: Ja, ja, genau. Das ist der Wettbewerb, der gerade im Medienbereich stattfindet, weil alle merken, oh Donnerwetter, ich habe so auch das Gefühl, dieser Burner war Björn Höcke bei Ben. Diese Zahl 6 Millionen hat alle so beeindruckt, dass jeder sagt, das müssen wir auch machen. Und weil der Markt schon gesättigt ist, muss man natürlich mit irgendeinem Knaller rauskommen. Und das war der Versuch des Knallers des ersten Podcasts. Das war ja die Premiere. Wir müssen was liefern, dass wir Aufmerksamkeit kriegen. Whatever it takes. Und wenn wir es erfinden.
6: Es ist ein wirklich spektakulärer Vorgang. Ja. Man hat, solange man konnte, versucht beim RND diesen Skandal klein zu halten, schön zu reden, sich rauszureden und musste am Ende kapitulieren, vollkommen kapitulieren, weil man einfach eine Lügen- und Quatschgeschichte erzählt hat. Und das im allerersten Podcast, der eigentlich ein Prestigeprojekt werden sollte, angelehnt an Machtwechsel von Robin Alexander, danke, wollte man eben auch so einen Podcast, wo man aus dem Inneren des politischen Berlin erzählt und ist komplett auf die Nase gefallen, weil man einfach auf eine Fake-SMS reingefallen ist, eine Fake-SMS, in der ein Konflikt zwischen Axel Springer-Chef Matthias Döpfner und Kanzler Friedrich Merz erfunden wurde, den es so auf diese Weise nie gab, einen vermeintlichen Brandmauerstreit. Und wie gesagt, man ist auf eine SMS reingefallen, die überall kursiert ist unter Journalisten, die kompletter Fake war, die der Versuch war, Axel Springer und Matthias Döpfner zu diskreditieren, und hat, weil es so gut ins eigene Weltbild gepasst hat, diese Lüge einfach ungeprüft übernommen. Und muss jetzt eingestehen, dass es nicht stimmt. Und ganz bemerkenswert finde ich, wie viele linke Journalisten jetzt sogar eingestehen, dass sie sagen, so geht das nicht. Also RND ist eigentlich das liebste Medium der Linken. Man muss sagen, wahrscheinlich bekannter innerhalb der Journalisten- und Politikbubble als jetzt im breiten Volk. Diese Marke, die, wo man sagen muss, der größte Anteilseigner ist eine Untergesellschaft der SPD, also ganz politisch nah dieser sozialdemokratischen Partei. Und wer RND noch nicht kannte, kennt sie jetzt, nämlich als Lügengeschichtenerzähler.
5: Also die Beteiligten an diesem neuen Podcast, wenn Sie wüssten, sind ja Talkshow-Stammgästen.
4: Aber wie? Ja.
5: Also sowohl Frau Dunz als auch Frau Quatschberg, wie ich sie jetzt immer nenne, sitzen ständig in Talkshows und erklären uns Politik und erklären uns auch gerne, wem wir alles nicht glauben sollen. Ja, glauben Sie keiner Desinformation. Glauben Sie nur den von uns geprüften Informationen. Wir werden von der SPD finanziert. So. Die sind also Stammgäste und der Lambi, Stefan Lambi, ist der tatsächlich ja profilierteste Dokumentarfilmer, Dokumentarfilmer, wo man sich mal fragt, boah, wie kommt der an diese Interviews, wie hat er diese Zugänge? Ganz einfach, am Ende sind es Propagandafilme. Ja, also ich erinnere da an diesen Film Ernstfall mit Robert Habeck, wo Robert Habeck erzählt, wie er das Handy sogar manchmal nachts auf laut lässt als Vizekanzler und so. Macht einfach Propaganda. Die drei tun sich zusammen, wollen richtig einen raushauen, richtigen Knaller liefern, wie es bei Stonk hieß. Ich weiß nicht, wer den Film Stonk gesehen hat, über die Hitler-Tagebücher. Paff, paff, paff. Muss mal wieder so einen richtigen Knaller liefern, der dich so anspringt vom Kiosk herunter. Nicht so wie mit dem schwulen Schwimmlehrer vom Mao Zedong, der am Ende gar kein Chinese war, sondern Koreaner. Und schwimmen konnte auch nicht. Ja, aber schwul war. Ja, also das ist wirklich Realsatire, was die geliefert haben. Die kommen also auf diese märchenhafte Geschichte, dass es diesen Mega-Streit gegeben hat zwischen Bundeskanzler und Döpfner, dem Springer-Boss, dem Verleger, die beiden mächtigsten Männer des Jahres. Und natürlich ist Döpfner in der Schurkenrolle, wie es in das Weltbild dieser Ideologen passt, so ein bisschen der Hugenberg. Ja, also der neue Hugenberg kommt quasi rein und will den standhaften Bundeskanzler überreden, Sie müssen es jetzt mit der AfD machen. Aber der Bundeskanzler hält Stand und sagt nur über meine Leiche. Und daraufhin stürmt Matthias Döpfner raus. Und weil ich darauf so überragende Resonanz bekommen habe und so viele gesagt haben, ja, genau so war es und genau so klingt es, wie in der Oper. Er stürmt also geradezu singend heraus, ja, und sagt, das werden Sie noch bereuen. So, darauf sind diese Leute wirklich reingefallen. Und das Lustige ist, Sie sind nicht mal auf eine SMS reingefallen, denn wenn Sie auf die SMS reingefallen wären, dann hätten Sie gewusst, dass die Geschichte nicht stimmt. Wenn Sie die SMS gekannt hätten. Es gab also eine SMS, die kursierte in Berlin, da ist genau das so geschildert, aus dem Herbst 25. Und die kennt jeder in Berlin. Das war wie ein Kettenbrief. Also jeder, der nicht bei drei auf dem Baum war, hat das weitergeleitet bekommen und gesagt, aus gut informierten Kreisen höre ich hier. Und die Quelle sind zwei honorige Anwälte mit Politikbezug. Schon bei der Formulierung weiß ich als normaler, zwei mir bekannte honorige Anwälte mit Politikbezug. Das klingt wie aus einem Kettenbrief aus Nigeria. Ja, wenn du sagst, hier, wir brauchen nur 40 Millionen, ein Konto, wo wir 40 Millionen Euro parken können. So. Jeder in Berlin kannte diese SMS, nur diese drei Kollegen nicht. Die haben das also irgendwo gehört, haben das Gras wachsen und gesagt, boah, das ist ja eine dolle Geschichte. So war das also. Da gab es also dieses Treffen zwischen Merz und Döpfner irgendwann im Frühling. Wenn sie die SMS gekannt hätten, hätten sie gewusst, kann nicht sein, weil in der SMS stand der Wortlaut ja schon genau so drin. Sind also auf einfach eine Berliner Märchengeschichte aus dem Borchert. Das ist wirklich so, das erzählt man sich besoffen, das erzählen sich die trübseligsten besoffen im Borchert und niemand glaubt's. Nur Dunz, Quatschbeck und Lambi haben es geglaubt. So. Und dann sind sie damit rausgegangen, haben das als große Enthüllung verkauft, haben um diese Enthüllung herum in dem Podcast ja auch noch 12-mal erzählt, wie krass sie recherchiert haben, ja, und wie seriös sie sind. Also man muss sich diesen Podcast anhören, weil der handelt zur Hälfte davon, wie seriös sie sind und wie gewissenhaft sie recherchieren, nur um dann eine komplett frei erfundene Märchengeschichte zu erzählen. Und dann haben sie über mehrere Tage noch versucht, das zu verteidigen. Erst mit einer Klarstellung hieß das, glaube ich. Also es ging erst was online, das hieß Klarstellung. Da haben sie dann mit so verschwurbelten Formulierungen versucht, das noch irgendwie wegzuspinnen. Unschärfen, ja, haben was zeitlich falsch zugeordnet. Und dann kam aber am Wochenende die Bombe und die weiße Fahne und die Kapitulationserklärung, wie es bei Stonk so schön heißt, Fritze, Hitler hieß er ja wohl nicht. Falscher Hase, Kamerad, alles frei erfunden. Und diese Stellungnahme muss man sich nochmal auf der Zunge zergehen lassen. Also von Dunz, Quatschbeck und Lambi folgendes Statement. Wir hätten den Verdacht, Merz und Döpfner hätten sich wörtlich so geäußert wie in unserem Podcast gesendet, nicht verbreiten dürfen. Das Döpfner zugeschriebene Zitat war zudem Grundlage dafür, dass wir gemutmaßt haben, es könne eine Bedrohung von Döpfner gegen Merz gegeben haben. Auch die Mutmaßung hätten wir nicht anstellen dürfen. Diesen Fehler bedauern wir.
4: Sie entschuldigen sich nicht.
5: Das wird aber als nächstes kommen. Also bisher bedauern Sie den Fehler nur. meine Prognose ist, sie werden nicht nur um Entschuldigung, sondern um Verzeihung bitten müssen, denn sonst wird ihnen das vor Gericht halt auch nochmal um die Ohren fliegen, weil sie am Ende war das halt am Rande der strafrechtlich relevanten üble Nachrede. Also wenn man Matthias Döpfner jetzt vorwirft, da reinzustürmen und zu sagen, das werden sie bereuen, dann ist das ja im Bereich der Nötigung. Ja, also wenn ich mit der Machtfülle eines Springer-Chefs den Bundeskanzler anbrülle, weil der nicht macht, was ich will und sage, das werden sie bereuen, ist das ja im Bereich der Nötigung. Das heißt, Dunz, Quatschbeck und Lambi haben nichts anderes getan, als Matthias Döpfner eine mutmaßliche Straftat öffentlich zu unterstellen. Da werden sie um nur Entschuldigung nicht umhinkommen.
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1: Ich bin Doc Zeitler. Eine angebliche Einflussnahme von US-Präsident Trump und FIFA-Boss Infantino auf eine WM-Entscheidung treibt auch den Deutschen Fußballbund um. DFB-Präsident Neuendorf macht sich Sorgen um die Integrität des Wettbewerbs und fordert vom Weltverband eine Erklärung.
2: Neuendorf fordert vor allem eine schnelle Erklärung der FIFA. Der Eindruck, dass hier ein ranghoher Politiker Einfluss auf den Sport genommen hat, der müsse zügig und schlüssig ausgeräumt werden. Noch deutlicher wird der vermutlich neue Bundestrainer Jürgen Klopp, der bei Magenta sagt, wenn das wirklich Trump und Infantino miteinander ausgemacht haben, stellt das alles in Frage. Denn die rote Karte sei regelgerecht gewesen und vor allem eine Tatsachenentscheidung, was übrigens auch Englands Trainer Thomas Tuchel so sieht. Thomas Thonfeld, Sportredaktion.
1: Die Pläne der schwarz-roten Koalitionsspitze für erschwerte Krankmeldungen im Job sorgen weiter für Diskussionen.

0: Das hatte schon für massive Kritik von Hausärzten, Krankenkassen und Gewerkschaften gesorgt. Der Vizevorsitzende des CDU-Arbeitnehmerflügels sagt, die Koalition sollte sich lieber anderen Themen zuwenden, statt das Signal an die Menschen im Land zu senden, dass sie ihnen misstraue. Kanzler Friedrich Merz hatte die Pläne damit begründet, den Krankenstand in Deutschland senken zu wollen. Diana Kramer, Nachrichtenredaktion.
1: Wegen eines weiter um sich greifenden Naturbrandes in Südfrankreich sind inzwischen 10.000 Menschen evakuiert worden. Betroffen sind 26 Ortschaften in einem Gebirgsmassiv westlich von Perpignan, wo die Flammen sich inzwischen durch 4.600 Hektar Fläche gefressen haben. Ein Feuerwehrmann sowie ein Anwohner wurden schwer verletzt. Die Unzufriedenheit der Deutschen mit dem Gesundheitssystem wächst weiter. Gleichzeitig setzen die Menschen auf künstliche Intelligenz. Wie eine Umfrage des Pharmaherstellers Stada ergab, 45% der Befragten nutzten demnach bereits KI für Gesundheitsfragen. 81% der Deutschen sind auch offen dafür, dass KI künftig eine Rolle in ihrer Gesundheitsversorgung spielt.
2: Soweit das Neueste. 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
4: Zum Wetter, die aktuelle Vorhersage des Deutschen Wetterdienstes. Im Norden und Osten stark bewölkt bis bedeckt mit Höchstwerten zwischen 19 und 23 Grad. Von der Nordsee ziehen Regenschauer Richtung Südosten. In der Südwesthälfte dagegen heiter bis sonnig und vielfach trocken bei 24 bis 32 Grad maximal. Morgen ähnlich, im Norden und Osten eher grau und regnerisch. In der Südwesthälfte wieder viel Sonne bei Höchsttemperaturen bis 32 Grad, am Oberrhein bis 34 Grad.
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5: Es ist kurz nach 14 Uhr, einen schönen Montag. Ich bin Andreas Dorfmann. Der Countdown läuft, nachher wieder News Live am Abend. Darüber spricht Deutschland heute. Nach den Ausschreitungen von Erfurt, jetzt droht das Antifa-Bündnis Widersetzen auch der CDU und dem BSW. Die Hintergründe dazu ab 18 Uhr, hier bei News das Radio. Bleiben Sie weiter dran. Jetzt haben wir für Sie I Just Died in Your Arms Tonight von der Cutting Crew.
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1: Heute lautet unser Thema: Die öffentlich-rechtlichen Medien sind unersättlich. ARD und ZDF wollen mehr Geld. Die Forderung ist ihr gutes Recht. Doch werden sie Recht bekommen? Darüber entscheidet nun das Bundesverfassungsgericht. Die mündliche Verhandlung fand bereits statt, der Ausgang ist offen. Doch nicht die juristische, sondern eine politische Frage ist für die Zukunft des öffentlich-rechtlichen Rundfunks entscheidend. Braucht Deutschland weiterhin Medienanstalten, die sich über einen Zwangsbeitrag finanzieren und denen ständig steigende Mittel zur Verfügung stehen? Nicht nur aufgrund zahlreicher journalistischer Fehlleistungen lautet die Antwort nein. Deutschland braucht keine ARD und kein ZDF, die meinen, sie hätten das Recht auf Rundumversorgung durch die Allgemeinheit gepachtet. Wir sehen uns vor Gericht. ARD und ZDF machten diese Redewendung wahr. Sie klagen in Karlsruhe gegen die Bundesländer. Die Länder weigern sich, die Empfehlung der Kommission zur Ermittlung des Finanzbedarfs der Rundfunkanstalten umzusetzen. Die Kommission hatte im Februar 2024 eine Erhöhung des monatlichen Zwangsbeitrags von 18,36 Euro auf 18,94 Euro vorgeschlagen. Durch das Veto der Länder sehen ARD und ZDF sich in ihrer Rundfunkfreiheit verletzt. Die Erhöhung sei nötig, damit man weiterhin wörtlich im Sinne der Gesellschaft frei und unabhängig arbeiten könne. Das sagt der ARD-Vorsitzende Florian Hager. Noch weiter aus dem Fenster lehnt sich ZDF-Intendant Norbert Himmler. Er ist sich sicher, ich zitiere: Ohne freie, individuelle und öffentliche Meinungsbildung gibt es keine Demokratie. Dafür ist der öffentlich-rechtliche Rundfunk ein Bollwerk. Zitat Ende. Ja, so kennt man sie, die Chefs von ARD und ZDF. Sie werden pathetisch, wenn es um die eigenen Pfründe geht. Geld, noch mehr Geld, immer mehr Geld. Für ZDF und HR und BR und WDR sollen eine offenbar sehr fragile Demokratie retten. Für Himmler ist der Zwangsbeitrag faktisch eine Demokratieabgabe. Wer soll ihm das abnehmen? Gerade das ZDF hat zuletzt mit fatalen Fake News geglänzt. Und nun soll Himmlers Lügenbude ein Bollwerk der Demokratie sein? Ein Bollwerk, wohlgemerkt, das mit aktuell 2,3 Milliarden Euro Zwangsbeitragsgeld pro Jahr nicht mehr bedarfsgerecht finanziert sein soll? Das behauptet Himmler nämlich auch. Und Kritikern der öffentlich-rechtlichen Unersättlichkeit wirft er Populismus vor.
2: Was jetzt heutzutage passiert, und da merkt man auch, wie populistisch an dieser Stelle Politik auch geworden ist. Wir haben maßvoll angemeldet, die KEF hat gekürzt, es gibt keine gewichtigen Abweichungsgründe. Und manche Bundesländer sagen, nö, in ihrem eigenen System, wir machen einfach nicht mehr. Und da muss ich sagen, und das System ist mehrfach vom Bundesverfassungsgericht bestätigt worden. Und wenn dann Politik sagt, wir setzen es einfach nicht um, ja, das war der Moment. Aber erst das war der Moment, wo ARD und ZDF gesagt haben, wir müssen in Karlsruhe klagen, ob das System überhaupt noch so ist und warum es nicht umgesetzt wird.
1: Auf legalistischen Pfaden berauscht sich das ZDF an sich selbst. Das selbsternannte Bollwerk der Demokratie schimpft auf eine, so Himmler, populistisch gewordene Politik. Ja, es ist unüblich, dass die Länder die Empfehlung der Kommission zur Ermittlung des Finanzbedarfs nicht umsetzen. Aber sollten die Ministerpräsidenten und Parlamente nicht die öffentlich-rechtliche Raupe nimmersatt in die Schranken weisen dürfen? Das Verfassungsgericht wird urteilen. Die Anstalten versetzen mit dem Gang nach Karlsruhe ihrem weitgehend ruinierten Ruf einen weiteren Tiefschlag. Sie stehen nun endgültig als die Unersättlichen da, denen das eigene Wohlergehen über alles geht. Sie wollen weiterhin Abermilliarden einsetzen für Podcasts ohne Publikum und Programme mit mehr Haltung als Fakten, für Klimapanik und Migrationsromantik und Antikapitalismus und Natürlich für Instagram-Kanäle, die blauhaarige Lehrer hochleben lassen, weil sie blaue Haare haben und weil sie den Schülern keine Hausaufgaben geben. Willkommen beim öffentlich-rechtlichen Jugendangebot Funk.
3: Ich habe den vielleicht coolsten Lehrer Deutschlands getroffen.
4: Ich gebe keine Hausaufgaben mehr.
3: Warum nicht?
4: Weil ich keine brauche. Wenn man sich so Studien anguckt,
5: wie viel Lernerfolg von einem bestimmten Element der Schule abhängt,
4: da ist Hausaufgaben halt fast auf dem letzten Platz.
3: Statt ihnen nämlich Hausaufgaben zu geben, können seine Schüler einfach mal seine Haarfarbe bestimmen.
1: Einfach mal die Haarfarbe bestimmen lassen. ARD und ZDF baden in den Milliarden der anderen. Eine selbstbewusste Demokratie sollte sagen, es reicht. Schluss mit dem Beitragszwang. Das war Kissler Kompakt, der erste Kommentar des Tages, Ausgabe 316. Ich freue mich, wenn Sie meinen YouTube-Kanal Kissler Kompakt abonnieren. Ich freue mich auf unser Wiedersehen und Wiederhören am 15. Juli. Und bis dahin und immer gilt, nur selber denken macht schlau.
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2: Das ist ja ganz entscheidend, was hier bei dieser Pressekonferenz passiert ist. Denn bis zu dieser Pressekonferenz hätte man das, was Jonas und seinen großartigen Kollegen widerfahren ist, ja als Übergriff und Einzelfall auf einer sehr großen Demonstration beschreiben können. Mit diesem Statement von diesem Aktionsbündnis Widersetzen wird es aber ja gewissermaßen offizialisiert und zur gewollten offiziellen Policy erklärt. Es gibt ja nicht nur keine Distanzierung, sondern es gibt eine unverhohlene Rechtfertigung der Gewalt und eine Verkündung einer Policy der Gewalt. Genau diese Leute haben übrigens später dann auch noch gesagt an CDU und BSW, wenn ihr den Faschistinnen zur Macht verhelft, hier unsere explizite Warnung, ihr werdet das Ziel unserer nächsten Aktionen sein. Also die haben sich da aufgeschwungen tatsächlich zu so einer Art neuen Bader-Meinhof-Gruppe, ihren politischen Willen mit Gewalt vollstreckt. Das war die Intonierung dieser Leute. Mal abgesehen davon, dass man ja auch sagen muss, in was für Zeiten leben wir, dass auf einmal so ein Trans-Zebra in seinem komischen Kleid, ein Mann in so einem Frauenkleid mit Ohrringen da auf einmal sitzt und auf offener Straße eine neue Policy und Vorgehensweise der Gewalt verkündet. So, und jetzt wird's interessant. Zu diesem Aktionsbündnis Widersetzen haben sich ja sowohl Parteien als auch Gewerkschaften offiziell bekannt und die Aktionen dieser Leute finanziert. Also da sind die Grüne Partei, da ist die Linkspartei, da sind Verdi und der DGB, die ja vollkommen offiziell Teil dieses Bündnisses waren. Und von denen haben wir bisher noch überhaupt gar nichts dazu gehört. Ich habe von, ich glaube, Franziska Brandner war es, die ein sehr kleinmütig, die sagt, sie ist froh, dass das nur ein Einzelfall war. Also sie ist sogar noch froh über diesen Vorfall, ja, war da die Intonierung. Man ist absolut fassungslos über das, was passiert, besonders wenn man es vor dem Hintergrund betrachtet, dass es ja eine Demo war gegen eine Partei, die verboten werden soll. Das sind ja die Bestrebungen dieser Demonstration. Wir wollen die Opposition verbieten und wir setzen dann unsere eigenen Ansichten mit Gewalt durch. Und wenn uns jemand fragt, na, war das ein bisschen viel Gewalt, sagen sie nein. Diese Gewalt ist offiziell unsere Policy. Mich würde nochmal an Jonas die Frage interessieren, das war ja sicherlich in doppelter Hinsicht nochmal so eine Art Erweckungsmoment. Also ich denke mal, du wirst schon vorher gewusst haben, was du von der militanten Antifa zu halten hast. Aber du hast es ja selber schon anklingen lassen, diese Enthemmung, dieses Vorgehen im Mob, wozu Menschen auf einmal bereit sind, wenn einer am Boden liegt, wenn ein, das muss man ja auch sagen, vermuteter politischer Gegner. Also Jonas hatte ja jetzt keinen, nicht, dass das besser machen würde, aber hat jetzt keine AfD-Mütze auf oder ist in irgendeiner Weise auch nur erkennbar gewesen. Sie haben einfach vermutet, dass es sich um ein Andersdenken handelt. Und die Vermutung, dass da ein Andersdenkender am Boden liegt, war offenbar Anlass genug, um zu potenziell tödlichen Mitteln zu tritten, gegen den Kopf zu greifen. Deswegen nochmal meine Frage, wie hat das auch deinen Blick auf das politische Geschehen in unserem Land verändert, wozu da Leute in der Lage sind und daran angeschlossen, vielleicht auch noch die Berichterstattung darüber ist ja in weiten Teilen der Medien erschreckend. Also ZDF nennt das, was euch widerfahren ist, ein Fest der Demokratie. Das muss man nochmal sagen. Das ZDF nennt diesen potenziellen Mordanschlag ein Fest der Demokratie. Was hat das alles mit dir gemacht?
3: Ja, also erstmal mein Blick wirklich auch auf die linke Szene hat es dramatisch verändert. Ich muss doch irgendwo sagen, dass ich vielleicht dann doch naiv auf diese Demonstration gegangen bin. Also eine solche Eskalation hätte ich mir im Leben nicht vorstellen können. Ich hätte im Vorfeld gesagt, ja gut, wenn wir dort eine Ohrfeige kriegen oder sowas, das kann ich mir gut vorstellen. Ne? Ich wäre jetzt nicht davon ausgegangen, aber wenn es so weit gekommen wäre, hätte ich jetzt nicht gesagt, oh, das hätte ich mir niemals vorstellen können. Aber eine solche Hetzjagd, ja, und dass man wirklich im Pulk potenziell wirklich schwerste Verletzung bis hin ja potenziell zum Tod in Kauf nimmt, hätte ich mir niemals vorstellen können. Vielleicht noch eine Sache zu den Reaktionen auch von links. Luisa Neubauer war 100 Meter etwa von dieser Situation entfernt. Die hat ein Schild hochgehalten, da stand drauf, sie haben Hass, wir haben Haltung, wenn ich mich jetzt richtig erinnere. So, auch von ihr kein Wort dazu, ja, kein Wort zu diesem Hass, Und Haltung zeigt man damit sicherlich nicht. Auch sehr beeindruckend wirklich für mich, auch überhaupt diese Geschlossenheit in der Gewalt. Da gibt es, auf dieser Demo gibt es dann eigentlich die Gedanken schwer rumsitzen und so ein bisschen fabulieren über die Demokratie und wie schlimm alles ist. Und dann arbeitet man ja ganz aktiv zusammen mit einem primitiven Pöbel, mit einem primitiven Mob, der einfach Gewalt gegen Journalisten, gegen unliebsame Menschen anwenden zu bereit ist.
4: Das würde ich gerne noch mal kurz unterstützen. Das gesamte linke Lager basiert auf dieser Macht der Gewalt. Denn es ist natürlich diese Drohung, die hinter allem steht. Also wer nicht auf Linie ist, wer nicht mitgeht, dem droht soziale Ausgrenzung. Aber ihm droht eben im Extremfall genau das, genau diese Gewalt, die du, Jonas, und deine Kollegen erlebt habt. Das ist die Drohkulisse, mit der das gesamte linke Lager arbeitet. Man bekennt sich nicht offen zu Gewalt, aber man distanziert sich auch nicht davon. Warum? Weil es die eigene Macht sichert. Und genau das haben wir hier gesehen.
5: Allerletzte Frage, Jonas. Lasst ihr euch von Apollo, lässt du dich davon in irgendeiner Weise einschüchtern?
3: Nein, auf keinen Fall. Also für uns heißt Spucke abwischen und weiter geht's. Beziehungsweise in dem Fall dann Blut abwischen und weiter geht's.
5: Das war die Antwort.
3: Wir machen nicht weiter. Also genau, munter putzen. Wir machen weiter. Da gibt's für uns jetzt kein Zurückstecken. Das wäre auch das völlig falsche Signal. Also mit sowas kann man uns nicht einschüchtern. Wir machen weiter und zwar noch ein bisschen kraftvoller sogar als vorher.
5: Das war die Antwort, die wir erwartet haben. Wir sagen danke für deinen Einsatz. Wir wünschen dir eine gute Gesundung und schöne Grüße an die lieben Kollegen von Apollo News. Bis bald. Mach's gut, Jonas. Tschüss.
3: Besten Dank. Tschüss.
5: Blicken wir nun auf die Reaktion der Medien auf die Gewalt gegen die Pressevertreter. Obwohl einige Journalisten die Angriffe verurteilten, wurden sie andernorts verschwiegen oder verdreht. Zum Beispiel beim ZDF. Beim ZDF heute wird die Gewaltattacke überhaupt nicht erwähnt. Stattdessen spricht man, und Julian hat sie eben schon mal angedeutet, das wollen wir auch noch mal hören, von einem Fest der Demokratie. Hören Sie selbst.
6: Und aus Protest gegen die AfD gibt es seit dem frühen Morgen in und rund um Erfurt Sitzblockaden, Demonstrationszüge, ein Fest der Demokratie. Dazu aufgerufen hatten Bündnisse. Laut Polizei gingen mehr als 30.000 Menschen auf die Straße. Der AfD-Parteitag findet genau 100 Jahre nach dem Reichsparteitag der NSDAP statt, der damals auch in Thüringen abgehalten wurde. Aus Erfurt berichtet Daniela Sonntag.
5: Ja, Baldi, das war die Frau Pareigis vom ZDF, das Fest der Demokratie, und auch nochmal erwähnt, dass der Parteitag historisch ist. 100 Jahre danach etc., das musste natürlich auch noch sein. Wenn du sowas hörst, du hast jahrelang selbst in den öffentlichen Anstalten gearbeitet. Was geht da in dir vor?
7: Ja, in mir geht vor, dass wir das vielleicht hätten ansprechen können. Denn es wurden die Fragen ja beantwortet. Die Fragen von Apollo wurden nicht beantwortet. Das hat ja diese Runde, da dachte ich zuerst, das ist Zirkus Roncalli und stellen ihre Tour in Erfurt vor, wie sich die da hingesetzt haben an dem Tisch. Und dann gab es eine Frage, öffentlich-rechtlich, Bayerischer Rundfunk. Das war Julia Roos, die ja als rechte Journalistin gilt, aber die haben sie nicht erkannt, die hat das auf X geschrieben. Das heißt also, dieses linke Pack verbündet sich mit öffentlich-rechtlich. Öffentlich-rechtlich ist gut, mit denen reden wir, weil wir von dort offenbar auch keine Gefahr sehen. Mit den anderen reden wir nicht. Das ist das Problem, das wir in diesem Falle haben. Warum fühlen Sie sich so wohl? Weil Sie solche Sendungen sehen wie vom ZDF. Ja. Sie werden geschützt.
4: Ja, also man muss es noch mal betonen. Dort werden Journalisten brutalst zusammengeschlagen, mit Tritten gegen den Kopf malträtiert. Und das ZDF bezeichnet das als Fest der Demokratie. Das ist so haarsträubend, das ist so skandalös. Das kann man gar nicht genug betonen, was das für eine, man kann es kaum anders sagen, es ist fast schon Verherrlichung von Gewalt. Weil es ist kein Fest der Demokratie, wenn Journalisten gejagt und zusammengeschlagen werden.
7: Das hat ja Katrin Göring-Eckardt, das ist ja nur wording übernommen.
4: Ja, aber das muss man ja nicht übernehmen. Das hat man ja
7: absichtlich. Das meine ich ja damit. Das meine ich ja mit Pauline. Da wird eine offizielle Aussage der Politik als eigene These übernommen und als Marke mitverkauft. Das ist irre.
2: Muss ich sagen, immer noch richtig mitgenommen von diesem Gespräch und dem, was Jonas da geschildert hat. Das ist einfach linke SA. Ja. Das sind einfach linke Schlägertrupps zur Durchsetzung von Ideologie. Nichts anderes ist das. Und ich glaube, man muss auch noch mal kurz hervorheben, was Jonas uns da geschildert hat, dass Luisa Neubauer 100 Meter weg stand von einem politischen Mordanschlag auf Journalisten und nicht eingegriffen hat. Also auch die Frage wird noch zu klären sein. Bei 100 Metern Distanz ist es schwer vorstellbar, dass sie von diesem Getöse und diesem Mob da nichts mitbekommen hat. Ja, warum steht Luisa Neubauer neben einem politischen Mordanschlag und tut nichts? Also wieso nutzt sie nicht ihre ganze Wirkmacht, ihre ganze Autorität, die sie in dieser fanatischen Szene hat, um zu sagen, stopp Leute, ihr könnt die nicht gegen den Kopf treten. Warum schreitet Luisa Neubauer nicht ein? Das sind doch alles spannende Fragen, die hier noch zu stellen sind.
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1: Ich bin Dirk Zeitler. Dieser Fall schlägt hohe Wellen, nachdem die FIFA die Rotsperre gegen US-Nationalstürmer Balogun kurz vor dem Achtelfinale gegen Belgien ausgesetzt hat, steht die Frage im Raum, hat US-Präsident Trump bei der Entscheidung seine Finger im Spiel? Fußballverbände auf der ganzen Welt reagieren empört.
2: Neuendorf fordert vor allem eine schnelle Erklärung der FIFA. Der Eindruck, dass hier ein ranghoher Politiker Einfluss auf den Sport genommen hat, der müsse zügig und schlüssig ausgeräumt werden. Noch deutlicher wird der vermutlich neue Bundestrainer Jürgen Klopp, der bei Magenta sagt, wenn das wirklich Trump und Infantino miteinander ausgemacht haben, stellt das alles in Frage. Denn die rote Karte sei regelgerecht gewesen und vor allem eine Tatsachenentscheidung, was übrigens auch Englands Trainer Thomas Tuchel so sieht. Thomas Thonfeld, Sportredaktion.
1: Die Pläne der schwarz-roten Koalitionsspitzen für erschwerte Krankmeldungen im Job sorgen weiter für Diskussionen. Kritik kommt jetzt auch aus der Kanzlerpartei. Der Vizevorsitzende des CDU-Arbeitnehmerflügels, Christian Bäumler, sagte dem Tagesspiegel, dieses völlig unnötige Thema müsse schnell abgeräumt werden.
3: Seit Tagen tobt die Debatte darüber, dass für Arbeitnehmer künftig ab dem ersten Krankheitstag eine Attestpflicht gelten und die telefonische Krankschreibung abgeschafft werden soll. Das hatte schon für massive Kritik von Hausärzten, Krankenkassen und Gewerkschaften gesorgt. Der Vizevorsitzende des CDU-Arbeitnehmerflügels sagt, die Koalition sollte sich lieber anderen Themen

0: 26% befürworteten sie. Die Regierungskoalition plant die Möglichkeit einer längeren Befristung von Arbeitsverhältnissen. Wegen eines weiter um sich greifenden Naturbrandes in Südfrankreich sind inzwischen 10.000 Menschen evakuiert worden. Betroffen sind 26 Ortschaften. In einem Gebirgsmassiv westlich von Perpignan, wo die Flammen sich inzwischen durch 4.600 Hektar Fläche gefressen haben. Ein Feuerwehrmann sowie ein Anwohner wurden schwer verletzt.
1: Soweit das Neueste. 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
2: 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Zum Wetter. Die aktuelle Vorhersage des Deutschen Wetterdienstes. Im Norden und Osten viele Wolken. Es kann auch immer mal nass werden. Bei Höchstwerten zwischen 18 und 23 Grad. In der Südwesthälfte dagegen viel Sonne und meist trocken. Die Höchstwerte liegen zwischen 24 und 32 Grad. Morgen bleibt es im Norden und Osten bedeckt und regnerisch. In der Südwesthälfte dagegen weiterhin heiter bis sonnig und meist trocken. 18 bis 24 Grad werden es maximal im Norden. Sonst sommerliche 24 bis 34 Grad.
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3: Es ist kurz nach 15 Uhr. Einen schönen Montag. Ich bin Andreas Dorfmann. Der Countdown läuft. Nachher wieder News live am Abend. Darüber spricht Deutschland heute. Nach den Ausschreitungen von Erfurt. Jetzt droht das Antifa-Bündnis widersetzen auch der CDU und dem BSW. Die Hintergründe dazu ab 18 Uhr. Hier bei News das Radio. Bleiben Sie weiter dran. Jetzt haben wir für Sie Pony von Moose Tee.
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2: Es sind nur 27 Sekunden, an denen die Meinungsfreiheit in unserem Land hängt. 27 Sekunden, die dieser Staat zensieren will. Es geht um das Interview von Ben Bernd alias Ben Ungeskriptet mit Björn Höcke. Hier ist die entscheidende Szene.
3: Ja, also diese ganzen Maulkorbparagraphen, die müssen weg. Vor allen Dingen sind das ja unbestimmte Paragraphen, also rechtsstaatswidrig. Ja, unbestimmte Paragraphen sind Paragraphen, für die man verurteilt wird, selbst wenn man gar nicht wissen konnte, dass etwas strafbar ist. Also keiner wusste, dass alles für Dürr das Motto der SA war, weil man konnte es nicht wissen, denn die SA hatte kein Motto.
2: Dürfen Sie diese Szene weitersehen oder aber schlägt der Staat erbarmungslos mit seiner Zensur zu? Darum wird es in den nächsten Wochen in Deutschland gehen. Normalerweise stehen Revolutionen nicht im Terminkalender, doch dieses Mal könnte das anders sein. Am 6. September wählt Sachsen-Anhalt und AfD-Spitzenkandidat Ulrich Siegmund befindet sich in Schlagdistanz zur absoluten Mehrheit. Die CDU steht vor einer historischen Niederlage und möglicherweise vor einem selbstzerstörerischen Pakt mit der Staatspartei der DDR. Die SPD steht am Rande des Untergangs namens 5%-Hürde. AD und ZDF spüren, dass es in Sachsen-Anhalt um ihre Milliarden und ihre Existenz gehen wird, dass von Magdeburg aus die Geschichte das deutsche Erziehungsfernsehen einfach hinwegfegen könnte. Politiker aller herrschenden Parteien wissen intuitiv, dass die Wahl in Sachsen-Anhalt die sagenhaften Kräfte des deutschen Opportunismus entfesseln könnte. Regiert die AfD erst einmal, werden sich ihr blitzartig Menschen, Organisationen und Unternehmen zuwenden, die bisher nichts als die sogenannte Brandmauer beschworen haben. Macht normalisiert. Mit Macht kommen Freunde und Unterstützer. Die herrschende linksgrüne Elite fürchtet den blauen Domino-Effekt, der sich nicht mehr aufhalten lässt. Nur ein Beispiel. Eine AfD-Regierung hätte plötzlich Zugang zu all den Informationen, E-Mails, Dokumenten, politischen Weisungen, mit denen dafür gesorgt wurde, die AfD vom Verfassungsschutz mit schrecklichem Belastungseifer und geradezu grotesken Beispielen zum rechtsextremen Verdachtsfall zu erklären. Ich persönlich gehöre zu den wenigen Menschen in diesem Land, die all diese Gutachten gelesen haben. Keines dieser Gutachten gibt eine solche Einstufung her. Die sogenannten Beweise sind weitestgehend lächerlich und vor allem von der Meinungsfreiheit vollkommen gedeckt. Es muss also politische Weisungen gegeben haben, zum richtigen Ergebnis zu kommen. Rechtsextremer Verdachtsfall. Wie sahen diese Weisungen aus? Wer hat sie gegeben? Wer wusste davon, den Geheimdienst gegen die Opposition einzusetzen? Wer hat das angeordnet? All das könnte eine AfD an der Macht mühelos herausfinden. Und das ist der Grund, warum alle Parteien eine Revolution in Magdeburg fürchten. Es hängen einfach zu viele mit drin. Sie haben keine Angst vor dem Vierten Reich. Sie haben Angst um ihre Reichtümer der Macht. Hier ist der Innenminister von Thüringen, Georg Mayer von der SPD. Schauen Sie.
4: Verständlich hätte ich Sorgen. Ein AfD-Innenminister wäre ein Sicherheitsrisiko. Man müsste Sorge haben, dass geheime Informationen, zum Beispiel über das rechtsextreme Vorfeld der AfD oder auch über Spionagetätigkeit Russlands, eben in den Bereich Rechtsextremismus oder sogar nach Russland abfließen würden. Und das wäre natürlich für unsere nationale Sicherheit ein Problem. Und das muss man deutlich benennen. Gäbe es Möglichkeiten, zum Beispiel im Verfassungsschutzverbund tatsächlich den Verfassungsschutz in Sachsen-Anhalt nicht mehr den Zugang zu gewähren zu diesen sensiblen Informationen, zum Beispiel im Bereich Rechtsextremismus.
2: Den Zugang zu sensiblen Informationen nicht mehr gewähren. Mayer sagt es vollkommen offen. Er hat Angst, dass die AfD an Informationen darüber kommt, wie der Verfassungsschutz beim Thema Rechtsextremismus eigentlich gearbeitet und zu seinen hochbizarren Schlussfolgerungen gekommen ist. Das und nur das ist der Grund, warum wir in den kommenden Wochen das letzte verzweifelte und vollkommen skrupellose Aufbäumen des gescheiterten politischen Establishments erleben werden. Sie werden alles, was sie haben, in diese politische Schlacht werfen, um eine friedliche Revolution an der Wahlurne von rechts noch abzuwenden. Die politischen Aktivisten und Vollstrecker, die in die Institution eingeschleust und eingebettet wurden, erheben sich gegen den Souverän und gegen die Grundrechte. Ein weiteres Beispiel dafür ist, was gerade dem überragend erfolgreichen YouTuber Ben Bernd widerfährt, bekannt als Ben Ungeskriptet. Vor wenigen Wochen interviewte Bernd Björn Höcke. Das 4,5-stündige Gespräch hat auf YouTube inzwischen 6,1 Millionen Views. Nichts Vergleichbares hat es jemals gegeben. ARD und ZDF ist es mit 10 Milliarden Euro Zwangsgebühren im Jahr niemals gelungen, so viele Menschen für ein politisches Interview, für ein Gespräch zu interessieren. Und das auch noch ein 4,5-stündiges Gespräch. Und vor allem, die gesamte politisch-mediale Elite ist erkennbar mit dem Versuch gescheitert, der AfD, wie sie immer so schön sagen, keine Bühne zu geben. Es gibt neue Medien, neue Reichweiten. Die Vormacht der regierungstreuen Propaganda ist kollabiert. Und das macht den Mächtigen natürlich Angst. Hier ist Ben Bernd.
5: Wenn man dieses Schreiben aufmacht, dann prangt oben das Logo der Landesmedienanstalt NRW. Wir bitten Sie, Ihre gesamten Angebote auf die Einhaltung der journalistischen Sorgfalt hin zu überprüfen. Du bist Journalist, du musst das machen, was wir sagen. Und überprüf mal sämtlichen anderen Content darauf, dass wir da auch nichts finden, sonst melden wir uns bei dir.

0: Dementsprechend ist der Slogan der Landesmedienanstalt NRW der Meinungsfreiheit verpflichtet. Ich glaube, dass es ehrlich gesagt zu Ungeskriptet noch ein bisschen besser passt als zu den Landesmedienanstalten oder der Landesmedienanstalt NRW.
1: Wer Journalist sein will, muss tun, was der Staat verlangt. Das ist offenbar das Weltbild dieser Menschen bei der Landesmedienanstalt in Nordrhein-Westfalen. Ich lese Ihnen jetzt noch einmal wörtlich vor, was genau diese Landesmedienanstalt NRW an Ben Bernd geschrieben hat. Denn jeder Bürger, der noch an seiner Freiheit hängt und sie liebt, sollte diesen Vorgang kennen. Erzählen Sie Ihren Kindern, Freunden, Verwandten, allen davon.
2: Das war ein Ausschnitt von Achtung Reichelt.
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2: Nöler, Nörgler, Berufskritiker, wegtreten, ruft er Ihnen entgegen. Ja, mit der aggressiven Rhetorik des Kanzlers starten wir jetzt heute Morgen an diesem frühen Montagmorgen bei News live.
3: Düsseldorf, Landesparteitag der CDU Nordrhein-Westfalen. In seiner Rede betont der Kanzler die größten Reformschritte der vergangenen Wochen. Die Regierung werde das Reformpaket der Rentenkommission als Ganzes umsetzen. Und noch diese Woche soll die Gesundheitsreform im Bundestag abschließend beraten werden. Doch die Kritik an Merz reißt nicht ab. Er selbst sieht sich als Reformkanzler, doch dass seine Steuerreform weitestgehend als Luftnummer wahrgenommen wurde, passt ihm nicht. Auch die Krankmeldung ab dem ersten Tag wird vom Hausärzteverband als katastrophal bezeichnet. Auch Opposition, Wirtschaft und Gewerkschaften reagieren mit teils heftiger Kritik. Friedrich Merz kontert seinen Kritikern und wettert:
4: Kulturpessimisten, Untergangspropheten, Nöler, Nörgler, Empörte, Berufskritiker, wegtreten.
3: Der Kanzler nimmt die Kritik nicht an, sondern reagiert beleidigt und aggressiv. Die Journalisten beschimpft er als Berufskritiker. Über die jüngste kommunikative Entgleisung des Kanzlers sprechen wir jetzt bei News Live.
2: Sie haben es gehört, Bundeskanzler Friedrich Merz nutzt einen Blitzbesuch bei der CDU in NRW, um gegen die Untergangsstimmung anzukämpfen und sein Reformpaket zu loben. Jetzt sieht er wörtlich gute Jahre für Deutschland kommen und rechnet mit Kritikern harsch ab.
4: Wir stellen jetzt die Weichen gemeinsam richtig. Dann kann Deutschland in wenigen Jahren wieder deutlich anders aussehen. Schneller, stärker und ja auch wieder ein bisschen selbstbewusster. Mit mehr Vertrauen, nicht nur in den Staat, sondern auch in uns selbst. Die besten Jahre Deutschlands liegen nicht hinter uns, liebe Freundinnen und Freunde. Es liegen, wenn wir es richtig machen, sehr gute Jahre vor uns. Den Weg weiterzugehen mit Gemeinsinn und Optimismus, mit Durchhaltevermögen, mit Geduld und auch mit der Unterstützung, die wir gegenseitig brauchen. Und mit dieser Zuversicht und mit diesem Gemeinsinn, liebe Freundinnen und Freunde, ist die Union unschlagbar. Damit ist unser Land unschlagbar. Diejenigen, die glauben, es geht nicht, werden gebeten, diejenigen nicht zu stören, die es trotzdem versuchen. Wir kommen vom Land, und deswegen kann man es auch etwas deutlicher sagen, Kulturpessimisten, Untergangspropheten, Nöler, Nörgler, Empörte, Berufskritiker, wegtreten. Wir gehen mit Zuversicht und Optimismus an die Arbeit und wir bringen unser Land wieder auf Kurs. Herzlichen Dank, liebe Freundinnen und Freunde.
2: Untergangspropheten, Nöler, Nörgler, Berufskritiker, wegtreten. Im Umfragekeller scheint sich der Kanzler ja für die Flucht nach vorn entschieden zu haben, um die permanente Kritik an seiner Person und seiner Regierung eben zu attackieren. Ja, wir fragen gerne in die Runde: eine weitere kommunikative Entgleisung von Friedrich Merz, die wir hier erleben, oder eine wunderbare Ruckrede?
5: Ich glaube, er wünscht sich, dass es sowas wie eine Ruckrede wäre, aber er versteht nicht, dass der Ruck durch das Volk nicht dadurch kommt, dass er es mal wieder beschimpft. Also erstmal ja ganz unterschiedliche Beleidigungen, die er sich da ausdenkt, Nörgler, Nöler, Berufskritiker, wo ich sagen muss, es ist nun mal leider unser Beruf als Medienvertreter, die Mächtigen zu kritisieren. Da hat er schon recht mit, passt ihm nicht so. Ich weiß, dass er auch so die Pressefreiheit nur so bedingt gut findet, kriegt man ja immer wieder mit. Sie wollen gerade ein ganz grundsätzliches Fragerecht beschneiden, die Bundesregierung, für Journalisten, das IFG. Anfragerecht, also diese ganze Idee, dass da eine Riege von Menschen ist, deren Beruf es ist, die Regierung zu hinterfragen und zu kritisieren, das gefällt ihm nicht. Und da packt er jetzt einfach mal den Militär in sich aus und fängt an zu sagen, wegtreten. Also wer ihm nicht passt, der darf zur Seite treten. Und das ist jetzt die Art und Weise, wie er mit seinem Volk kommuniziert. Finde ich schon erstaunlich, muss ich sagen.
2: Also am schärfsten fand ich ja Untergangspropheten. Also Menschen, die sachliche, im großen Teil berechtigte Kritik an der Regierung üben, sind also Untergangspropheten.
6: Sorry. Zum Wort Untergangspropheten muss man leider sagen, und das ist ja etwas, was wir auch nicht gerne eingestehen und zugestehen, dass die Untergangsszenarien, die wir bei News seit 2-3 Jahren aufgrund von Zahlen und Fakten analysieren, wie sie sich abzeichnen, jeden Tag wahr werden. Also der Untergangsprophet hat das Problem am Untergangspropheten in Deutschland ist leider, dass er richtig liegt im Moment. Bundeskanzler Friedrich Merz hat man das Gefühl, er liebäugelt ein bisschen damit, sich wie Gaddafi zum Oberst zu befördern und sich in Zukunft mit Oberst Merz ansprechen zu lassen. Wegtreten! Ganz klar, wie Pauline sagt, natürlich an uns gerichtet, an Medien, an Journalisten. Jemand anders kann mit Berufskritiker gar nicht gemeint sein. Und das ist auf der einen Seite natürlich so eine klassische Friedrich-Merz-Stromberg-Kopfschüttel-Formulierung, hat aber auch wie immer eben einen ganz wahren und ganz bitteren Kern. Pauline hat es eben gesagt, man muss noch mal auf die letzte Woche blicken, auf die sogenannten Strukturreformen, die Deutschland wieder stärker machen sollen. Da ist ein Punkt in diesen Strukturreformen, das Informationsfreiheitsgesetz, das Fragerecht der Bürger und Medien oder wie Friedrich Merz sagen würde, Berufskritiker, nahezu abzuschaffen. So einzuschränken, dass man es so gut wie gar nicht mehr wahrnehmen kann. Also Friedrich Merz glaubt, das steht so in seinem eigenen Maßnahmenpaket, dass Deutschland stärker wird, wenn er ungestört regieren kann. Wenn es nicht mehr die Möglichkeit gibt, mal zu fragen, mal eine Anfrage zu stellen, ja, wie war denn das? Was habt ihr euch denn dabei gedacht? Also das nobelste Recht der Medien und übrigens aller Bürger. Wenn man das Recht beschneidet, dann wird es nach Friedrich Merz Einschätzung bergauf gehen. Das ist doppelt interessant, weil in diesem Reformpaket auch drinsteht, dass die Akteure des Staates bei diesen Informationsfreiheitsanfragen geschwärzt werden sollen. Der Bürger soll nicht mehr erfahren, wer hat das eigentlich gemacht. Wer war dafür eigentlich verantwortlich? Wer hat eigentlich mit wem geredet, um zu folgender unheilvoller Maßnahme zu gelangen? Warum ist das interessant? Ich will Klarnamen sehen. Wir erinnern uns alle an Friedrich Merz. Der hat das Volk vor kurzem aufgefordert, nur noch unter Klarnamen online zu kommunizieren. Wenn es um die Regierung geht, möchte Friedrich Merz das nicht so gerne. Dann möchte er mehr Schwärzungen sehen. Und das verkauft er uns tatsächlich als Strukturreform. Und wer das nicht haben möchte, wird vom Kanzler aufgefordert, im militärischen Kasernenton wegtreten, lieber Bürger, Nörgler, Nöler, Berufskritiker, wegtreten. Was an Friedrich Merz psychologisch so interessant ist, ist, dass er ja einerseits alles, was er im Leben jemals gesagt und geglaubt hat, dem Amt des Bundeskanzlers unterworfen hat. Friedrich Merz war bereit, alles, was er jemals gesagt hat, alle Überzeugungen seines Lebens zu opfern, um in dieses Amt zu kommen. Das ging vor seiner Wahl zum Bundeskanzler mit den Schulden los und zieht sich seitdem als roter Faden durch seine Kanzlerschaft. Es ist ein einziger Opferkult, den Friedrich Merz da veranstaltet. Er opfert seine eigenen Ansichten. Also er unterwirft alles diesem Amt. Er opfert alles diesem Amt. Auf der anderen Seite sieht man an solchen Reden, dass er kommunikativ in seiner Selbstwahrnehmung im Amt niemals angekommen ist. Das ist eine ordentliche Parteitagsrede als Parteivorsitzender, gar keine Frage. Da kann man das auch sagen, wegtreten, liebe Nöler, in einer Partei. Als Bundeskanzler kann man es halt nicht mehr sagen. Und diesen Schritt ist Friedrich Merz mental nie gegangen. Er opfert zwar alles dem Bundeskanzler sein, aber er schafft es nicht, kommunikativ der Bundeskanzler zu sein, denn wenn er es schaffen würde, dann wird er so nicht mit den Deutschen sprechen, dann wird er so nicht mit Journalisten sprechen, dann wird er so nicht mit Kritikern sprechen. Es zeigt einfach, dass Friedrich Merz es nicht schafft, in diesem Amt kommunikativ anzukommen.
2: Und es zeigt eben auch den großen Unterschied zwischen Friedrich Merz und Helmut Kohl. Wir erinnern uns daran, wo er damals gesagt hat, niemand hat mich gezwungen, weil ja niemand wurde mehr verspottet als Helmut Kohl. Ich bin ja ein paar Jahre älter als du, ich war quasi dabei. Niemand hat mich gezwungen, in dieses Amt zu gehen, hat er sinngemäß gesagt. Als Bundeskanzler bist du wie ein Wetterhahn auf der Kirche, du musst sowas aushalten. Genau der Gegenentwurf, und so muss doch eigentlich ein Bundeskanzler sein. Das gehört doch zum Geschäft, dass man kritisiert wird.
5: Friedrich Merz ist einfach eine tragische Figur. Also man merkt ihm immer noch an, wie enttäuscht er ist, dass die Deutschen ihn nicht genug lieben, dass alles auch nicht so klappt, wie er sich das vorgestellt hat und wie er jetzt einfach, also psychologisch gesehen, auch sich so in die Ecke gedrängt fühlt, dadurch, dass alles, was er versprochen hat, nicht so kommt, wie er es versprochen hat, dass er einfach nur noch um sich schlägt. Und das ist eben extrem unprofessionell, wie er da, mit welcher Art und Weise, mit welcher Sprache er da auch, mit welchem autoritären Gedankengut, was ja auch dahinter steht, er sich da versucht durchzukämpfen. Also es ist wie in diesem Ausspruch, ich glaube, er kommt von Bertolt Brecht, wenn mich nicht alles täuscht, also korrigiert mich, wenn ich da falsch liege, dass man sich eben, dass er sich am liebsten ein eigenes Volk wählen sollte, dass er dieses Volk abwählen möchte, dass er es nicht mehr haben möchte,
6: wäre
5: dass er
6: sagt, Idee für wegtreten. Die Bundestagswahl.
5: Ja, vielleicht müssen wir es einfach umkehren. Vielleicht sagt Friedrich Merz, ja, wegtreten, liebes Volk, ihr gefällt mir nicht mehr, ich suche mir jetzt ein neues. Das ist die einzige Lösung aus diesem Dilemma, weil man ja sonst sagen muss, genau dieses Volk, genau diese Berufskritiker, genau die vermeintlichen Untergangspropheten sind nun mal die Leute, die er überzeugen muss in der Demokratie. Das ist ja das Wesen einer Demokratie, dass man nicht sich selbst als Mächtiger überzeugen muss, sondern die Leute, die einen wählen sollen.
2: Welches Bild hat denn Friedrich Merz, weil die Berufskritiker sind ja wir, die Journalisten, von den Journalisten, und wie hätte er sie denn gerne?
6: Vielleicht ist es sinnvoll, weil dieser Ausspruch von Friedrich Merz nicht nur inhaltlich, sondern auch im ganzen Sound so interessant ist, sich noch einmal ganz kurz das anzuschauen, was er da sagt und wie er da sagt. Wegtreten, liebes Volk.
2: Haben wir natürlich da, können wir jetzt gerne einspielen, liebe Regie.
4: Wir kommen vom Land und deswegen kann man es auch etwas deutlicher sagen. Kulturpessimisten, Untergangspropheten, Nöler, Nörgler, empörte Berufskritiker. Wegtreten. Wir gehen mit Zuversicht und Optimismus an die Arbeit und wir bringen unser Land wieder auf Kurs.
2: Ja, da ist ja ganz klar.
6: Das Interessante bei Friedrich Merz ist, dass er ja nicht nur in der Wortwahl wegtreten, den Kasernenhofton, den Kommandoton, den Befehlston, nicht nur in der Wortwahl darauf verfällt, sondern auch in seiner ganzen herablassenden Rotzigkeit, wie er das ausspricht. Und das ist das, was man aus dem Umfeld von Friedrich Merz auch immer wieder hört. Er schafft es selbst da, wo er halbwegs normale Sachen sagt, sie so zu betonen, dass sie wie eine herablassende Beleidigung seiner Zuhörer klingt.
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1: Ich bin Dirk Zeitler. Höhere Ausgaben und mehr Schulden, dafür Sparkurs in den Ressorts und bei der Sozialversicherung sowie Steuererhöhungen. Das Bundeskabinett hat den Haushaltsentwurf 2027 beschlossen. Die Pläne stoßen auf breite Kritik.
2: 555 Milliarden Euro Ausgaben, dazu eine Neuverschuldung von gut 200 Milliarden Euro. Die Industrie hält die Haushaltspläne für wenig solide. Die Zuwächse auf der Sollseite seien alarmierend, heißt es vom Bundesverband. Greenpeace-Experten werfen Bundesfinanzminister Klingbeil hingegen einen skandalösen Raubzug bei den Klimaschutzmaßnahmen vor. Klingbeil selbst verteidigt seine Finanzpläne als notwendig und verfassungskonform. Mehr Geld soll vor allem in die Verteidigung und den Ausbau von Straßen, Brücken und Bahnnetz gesteckt werden. Tanja Wagner, Nachrichtenredaktion.
1: Die Bundesregierung hofft darauf, die Rüstungskooperation mit Kanada zum NATO-Gipfel mit dem Abschluss eines milliardenschweren U-Boot-Geschäfts deutlich vertiefen zu können. Wenn es gelingt, dann wird das Kanada an uns für Jahrzehnte binden, heißt es einen Tag vor Beginn des Gipfels aus deutschen Regierungskreisen. Das Spitzentreffen beginnt morgen in Ankara. Dieser Fall schlägt hohe Wellen. Nachdem die FIFA die Rotsperre gegen US-Nationalstürmer Belogun kurz vor dem Achtelfinale gegen Belgien ausgesetzt hat, steht die Frage im Raum, hatte US-Präsident Trump bei der Entscheidung seine Finger im Spiel? Fußballverbände auf der ganzen Welt reagierten empört.
3: Man sei fassungslos angesichts einer solch beispiellosen, unverständlichen und ungerechtfertigten Entscheidung, erklärt der Europäische Fußballverband UEFA. Der Beschluss der FIFA habe eine rote Linie überschritten. Der belgische Fußballverband hat vor dem Achtelfinalspiel seines Teams gegen die USA heute Nacht offenbar Berufung gegen die Entscheidung eingelegt. Und DFB-Präsident Neuendorf fordert rasche Aufklärung des Vorgangs. Es gehe um die Integrität des Wettbewerbs und die Glaubwürdigkeit der FIFA. Thomas Thonfeld, Sportredaktion.
1: Wegen eines

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2: Zum Wetter. Die aktuelle Vorhersage des Deutschen Wetterdienstes. Im Norden und Osten viele Wolken. Es kann auch immer mal nass werden bei Höchstwerten zwischen 18 und 23 Grad. In der Südwesthälfte dagegen viel Sonne und meist trocken. Die Höchstwerte liegen zwischen 24 und 32 Grad. Morgen bleibt es im Norden und Osten bedeckt und regnerisch. In der Südwesthälfte dagegen weiterhin heiter bis sonnig und meist trocken. 18 bis 24 Grad werden es maximal im Norden. Sonst sommerliche 24 bis 34 Grad.
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3: Kurz nach 16 Uhr einen schönen Montag. Ich bin Andreas Dorfmann. Der Countdown läuft. Nachher wieder News live am Abend. Darüber spricht Deutschland heute. Nach den Ausschreitungen von Erfurt. Jetzt droht das Antifa-Bündnis widersetzen. Auch der CDU und dem BSW. Die Hintergründe dazu ab 18 Uhr. Hier bei News das Radio. Bleiben Sie weiter dran. Jetzt habe ich für Sie You Win Again von den Bee Gees.
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2: Man muss es nur irgendwie gut genug framen, am besten natürlich rechts framen, wissen wir alle, und dann dabei zusehen, wie es ganz automatisch gecancelt wird. Wir kennen das Prozedere. Kontaktschuld, Sponsoren springen ab, wie wir gerade gesehen haben, bis hin zu Deplatforming. Leute, mich schockiert das immer wieder. Unsere Meinungsfreiheit ist kein Ort, kein Raum für politische Grabenkämpfe, sondern etwas, wofür sich jeder, und zwar unabhängig davon, wohin er politisch tendiert oder welche Partei er oder sie wählt, immer mit vollem Herzen einsetzen sollte. Wie Rosa Luxemburg schon sagte, Freiheit ist immer Freiheit der Andersdenkenden. Wieso also kämpfen wir augenscheinlich immer nur für die eigene Freiheit? Wieso hat die Landesanstalt für Medien NRW erst jetzt ein Problem mit Bens Podcast? Jetzt, wo ein Oppositionspolitiker eingeladen wurde? Ich bin mir sehr sicher, dass gerade ob seiner Format-DNA auch schon vorher Menschen bei Ben zu Gast waren, die irgendwann mal irgendwas gesagt haben, was einem Faktencheck nicht standhalten würde. Da hat's nur niemanden interessiert. Im Spiegel heißt es, ich lese vor, die Landesmedienanstalt in Nordrhein-Westfalen fordert Ben Bernd auf, eine SA-Passage im Podcast mit Björn Höcke nachträglich zu überarbeiten. Nun hat dessen Anwalt laut einem Bericht reagiert mit Vorwürfen gegen die Behörde. Hör ich da einen leichten Vorwurf raus, lieber Spiegel? Wie kann er es wagen, der Behörde zu sagen, dass das so nicht geht? Irgendwie unangemessen. Vor allem, weil die Landesmedienanstalt eben nicht nur diese Passage überarbeitet oder rausgeschmissen haben möchte, sondern, wie wir gerade gehört haben, Ben alle seine Folgen, über 300 übrigens, jetzt nachträglich nochmal prüfen soll. Reine Schikane, um jemanden aus dem Verkehr zu ziehen, weil man seine Arbeit als Gefahr für die eigenen Machtinteressen wahrnimmt. Das ist jedenfalls meine Meinung. So, noch ein Abschnitt aus diesem Spiegelartikel. Berns Anwalt reagierte nun und nannte die Landesmedienanstalt eine Zensurbehörde. Grüße gehen übrigens raus an dieser Stelle an Herrn Steinhöffel. So zitiert die Welt aus dem Anwaltsschreiben. Demnach sei die Behörde keine staatliche Schlussredaktion für mediale Inhalte, heißt es im Schreiben. Sie maßen sich eine Prüfungs-, Bewertungs- und Korrekturkompetenz für politische Interviews an, die ihnen von Verfassungswegen nicht zusteht. Eine Behörde, die einem Presseanbieter mitteilt, welche Aussagen eines politischen Gesprächspartners er zu kommentieren, richtig zu stellen oder mit Hinweisen zu versehen hat, nehme die Funktion einer Zensurbehörde wahr, heißt es weiter. So, ich würde jetzt einfach mal davon ausgehen, dass die Kollegen beim Spiegel tendenziell eher anderer Meinung sind und dieses Schreiben der Landesanstalt für Medien NRW nicht als Zensurversuch empfinden. Ich persönlich kann Steinhöfels Worten schon einiges abgewinnen. Ich kann ja mal zum Spaß einfach die Wikipedia-Definition des Begriffs Zensur ins Spiel bringen und wir lesen da mal rein. Zensur ist der Versuch der Kontrolle menschlicher Äußerungen. Sie führt bei Bedarf zu rechtskonformen oder außerrechtlichen Sanktionen. Etwa zur Behinderung, Verfälschung oder Unterdrückung von Äußerungen vor oder nach ihrer Publizierung. Durch restriktive Verfahren, ausgeübt vor allem durch staatliche Stellen, soll die frei zugängliche Information durch Massenmedien oder durch persönlichen Informationsverkehr eingeschränkt oder unterbunden werden, um den Diskurs zu kontrollieren, den freien Wettbewerb von Ideen zu unterbinden und die Verbreitung unerwünschter oder gesetzeswidriger Inhalte zu unterdrücken oder zu verhindern. Ja, muss natürlich jeder selber beurteilen. Ich möchte hier natürlich niemandem zu nahe treten, aber für mich klingt das schon sehr nach dem, was da gerade gefordert wird. Oder nicht? Ihr könnt mir gerne mal in die Kommentare hauen, ob ihr da mit mir mitgeht. Ach so, und wenn ihr gerade dabei seid und wenn ihr meine Arbeit unterstützen wollt, kostet nichts. 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Damit helft ihr mir sehr. Dankeschön. So, und damit kommen wir zu einem weiteren wichtigen Punkt. Ja, ich weiß, die Landesmedienanstalt NRW ist eigentlich eine staatsferne Behörde. Was nicht heißt, um jetzt mal Missverständnissen vorzubeugen, dass sie nichts mit dem Staat an sich zu tun hat. Sie ist eine staatlich errichtete Einrichtung, die unabhängig von politischen Weisungen oder Regierungen oder der Regierung arbeitet. Zumindest sollte sie das. Wichtig, sie erfüllt staatliche Aufgaben, ist aber rechtlich und organisatorisch von Ministerien und parteipolitischer Einflussnahme entkoppelt. Und so steht es natürlich auch auf deren Website. Da steht, als staatsferne Aufsichtsbehörde für privaten Rundfunk und Telemedien in Nordrhein-Westfalen haben wir einen gesetzlichen Auftrag. Wir sind dafür da, ein demokratisches Mediensystem zu schützen, mit Meinungsfreiheit und dem Schutz der Menschenwürde, der Jugend, der Nutzerinnen und Nutzer und mit medialer Vielfalt. So, die Frage ist nur, ob diese Behörde nun wirklich so staatsfern operiert. Ben selbst hat dazu klare Worte gewonnen.
3: Tatsächlich ist für mich ja nicht neu, dass sich jemand stört daran, was ich tue. Was aber neu war, ist, dass der Staat das so explizit macht. Ich hatte das, was heißt explizit? Also ich habe das ja durchaus schon erlebt mit Saskia Esken, die aus dem Bundestag, mit Hintergrund des Bundestags, einen Werbeboykottaufruf gemacht hat. Dann kam danach, ein paar Tage später, Kulturstaatsminister Weimar, der gesagt hat, die Landesmedienanstalten sollten YouTuber reglementieren. Dann gab es danach Überlegungen zu Gesetzentwürfen, dass denn ungeprüfter Content einfach so auf YouTube große Reichweiten erzielen kann. Das müsste man doch algorithmisch und gesetzlich lösen. Und dann war es halt tatsächlich die nächste Instanz oder das nächste Organ, was dann gesprochen hat. Also für mich ist das im Wesentlichen der Staat, der da spricht, in Form von verschiedenen Organen, Personen und Ausprägungen.
2: Also ja, eigentlich sollte die Landesanstalt für Medien NRW eine unabhängige Behörde sein, aber wir sehen, dass es eine ziemlich eindeutige Chronologie der Ereignisse gibt, die nun eben am Ende in diesem Schreiben und der Forderung dieser Behörde geendet hat. Wie Julian es so schön auf den Punkt gebracht hat.
4: Und natürlich ist die Landesmedienanstalt NRW genau dieser tiefe Staat, der bis vor kurzem noch als Verschwörungstheorie galt, eine vollkommen überflüssige, übergriffige Behörde, die wahlweise als Versorgungsapparat oder eben als politische Kampfmaschine gegen freie, neue Medien dient. Natürlich darf man in Deutschland Interviews führen, wie man lustig ist, ohne dass Behörden irgendwie die Fragestellung regulieren. Und natürlich weiß man das auch bei der Landesmedienanstalt. Was diese Leute versuchen, ist Einschüchterung durch die Anscheinerweckung staatlicher Allmacht.
2: Ich möchte jetzt trotzdem nochmal auf die in meinen Augen wirklich wichtige, die wichtigste Ebene, die Metaebene wechseln. Das Ulkige ist ja, dieses ganze wirklich maßgeblich wichtige Zeitgeistthema. Informationsflut, Überangebot, ungefilterte Information, was kann und muss eingeordnet werden, darf man das alles so stehen lassen oder ist es gefährlich? Und wie viel traut man dem Konsumenten, dem Zuhörer, dem Zuschauer an Eigenverantwortung zu? Ladidadida. Dieses ganze große Thema, über das wir auch schon gesprochen haben übrigens in meiner letzten Folge zu diesem Thema Ben Ungeskriptet und dem Björn Höcker Podcast, also wer möchte, kann sich die Folge sehr gerne anschauen, werde ich euch unten verlinken. Dieses wichtige, übergeordnete Thema wird hier ja anhand eines, man könnte sagen, Stellvertreterkonfliktes ausgetragen, die der Diskussion gerade überhaupt erst eine politische Daseinsberechtigung gibt. Und zwar arbeitet man sich daran ab zu sagen, du bist eben doch Journalist, deshalb musst du dich an gewisse Regeln halten. Nein, bin ich nicht. Deshalb muss ich das nicht tun. Doch, bist du. Ein bisschen Kindergarten. Aber vor allem auch total irrelevant. Weil das Thema eben viel größer ist. Ganz egal, ob man Ben jetzt Journalist nennen möchte oder nicht, jeder kann heute einen erfolgreichen YouTube-Kanal starten. Und auf diesem Kanal kann man sich dann erstmal unterhalten, mit wem und wie man möchte. Und wenn es die Menschen genug interessiert, dann kann das ganz schnell viral gehen. Und je mehr das wird, desto weniger wird man damit hinterherkommen, all diesen YouTubern, Podcastern, Influencern dann schnell noch einen Journalismusstempel im Nachhinein aufzudrücken, um dann entscheidende regulatorische Maßnahmen einzufordern. Das ist ein Tropfen auf dem heißen Stein, Leute. This will get out of hand very fast.
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2: Es geht um den Haushalt. Wir schauen auf die nackten Zahlen einer Bundesregierung, die eigentlich Geld sparen wollte. Den Haushalt konsolidieren, wie es im Politischen heißt. Das war das Ziel. Und jetzt kommen wir zu den nackten Tatsachen. Und da zeigt sich Folgendes. Vor einem Jahr waren in der Finanzplanung des Bundes noch 512,7 Milliarden Euro für das Jahr 2027 vorgesehen. Sie sehen das hier eingeblendet. Bei der ersten Vorstellung der Eckwerte waren es dann bereits 543,3 Milliarden Euro. Sie merken eine Steigerung, die Finanzminister Lars Klingbeil ausgeben wollte. Und nun sind es nochmal 12 Milliarden Euro mehr. Wir haben es ja, 555,4 Milliarden Euro in einem Jahr. Es sind einfach mal 43 Milliarden Euro an Mehrausgaben hinzugekommen. Ich meine, was hat das denn, weil die, um dass du schon mal gleich mal warm laufen kannst, mit einer seriösen Finanzplanung zu tun?
3: Ja, natürlich gar nichts. Und ich habe mir gestern das Sommerinterview in der ARD ja angeschaut mit Lars Klingbeil. Und das jetzt mal Zwicker vorne weg. Ich glaube, von diesem Haushaltsplan und so wie er in seine Einzelteile 33 aufgestellt ist, wird nicht viel übrig bleiben. Denn der Finanzminister selber hat ja schon angekündigt, ah, das mit den Minijobs, das muss noch ins Plenum und das muss noch ins Plenum. Und dann hebt er das Plenum so hoch, dass das das Entscheidende ist. Ich habe das Gefühl, dass manche Dinge, der Karenztag zum Beispiel, rausfliegen wird, den Merz unbedingt wollte, weil Klingbeil nicht mitmacht. Also, es ist ein aufgeblähter Haushalt, gebaut auf Schaum und Pudding.
2: Den Karenztag müssen wir kurz noch erklären. Das hieß ja dann keine Entgeltfortzahlung.
3: Ja.
2: Ich glaube, die ersten, das gab es mal bis zu 3 Tage, wurde dann abgeschafft.
3: Die Krankmeldung am ersten Tag.
2: Genau. Und dann gibt es erstmal keinen Lohn.
4: Ja. Ja. Also wenn man auf diesen Haushalt blickt, muss man sagen, was Lars Klingbeil mit unserem Geld macht, das grenzt an Veruntreuung. Wir sehen hier, wie die Ausgaben immer weiter steigen. Wir sehen gleichzeitig, dass diese Regierung Billionen Schulden aufgenommen hat. Also man hat sich extra diese Schulden genommen. Man hat gesagt, wir möchten jetzt die Schuldenbremse quasi abschaffen, damit wir Geld für die Dinge haben, die wir planen. Und es reicht vorne und hinten nicht. Man muss jetzt an die Rücklagen gehen. Man muss lauter Finanztricks machen. Man macht Verschiebebahnhof. Man nimmt sich Geld aus den Verteidigungsschulden, die eigentlich nicht für Verteidigung sind. Also man macht alle möglichen Finanztricks, um irgendwie an Geld zu kommen, weil man nicht sparen möchte. Diesen ganzen Haushalt, den wir uns ja jetzt noch im Detail anschauen werden, den hat man im Schatten von 2 anderen Ereignissen schnell mal so versucht durchzumogeln jetzt, nämlich im Schatten dieses Reformgipfels, wo man so getan hat, dieses Koalitionsausschusses, als hätte man jetzt eine riesengroße Lösung gefunden, und im Schatten des AfD-Parteitags, über den wir später noch sprechen, der eben im Zeichen dieser gewaltvollen Ausschreitungen stand. Das heißt, man hat versucht, diese Situation, wo die Medienöffentlichkeit auf anderen Themen lag, zu nutzen, um diesen wirklich skandalösen Haushalt jetzt durchzubringen. Und das ist einfach ein Umgang mit unserem Steuergeld, der wirklich an Veruntreuung grenzt und der hochgefährlich ist für dieses
2: Land. Pauline Voss sagt Veruntreuung. Es erinnert mich persönlich an das Verhalten eines Kaufsüchtigen, der im Grunde auch, da reicht das Geld schlichtweg nicht aus. An was erinnert dich dieser Haushalt, Julian?
5: Ich weiß gar nicht, ob ich das noch Haushalt nennen soll. Das Wort Haushalt unterstellt ja eine gewisse Seriosität des Haushaltens und des Wirtschaftens. Damit hat dieser Haushalt einfach rein gar nichts mehr zu tun. Interessant bei Lars Klingbeil gestern, wie er im Sommerinterview immer wieder betont hat, dass dieser Haushalt verfassungsgemäß ist. So oft, wie er es gesagt hat, schwingt da ein bisschen die Sorge bei ihm mit, dass er vielleicht nicht verfassungsgemäß sein würde. Werden sicher noch viele Experten und Juristen draufschauen. Dieser Haushalt ist ein Beutezug durchs Land und ein Verbrechen gegen die Zukunft dieses Landes. Nichts anderes. Dieser Haushalt verbrennt Geld, das nicht da ist und das noch von Generationen erwirtschaftet werden muss und ehrlicherweise nicht mehr zu erwirtschaften ist. Und das Ganze gepaart mit einer verschwenderischen Ausgabenfreude, bei der man gar nicht genau weiß, wofür dieses Geld eigentlich ausgegeben wird. Also vielleicht mal einige Kernfakten. Erstens, das haben wir ja bereits genannt, gegenüber der ersten Planung, den Eckwerten 25, ein Plus von 43 Milliarden und gegenüber den Eckwerten aus dem April auch nochmal ein Plus von 12, 12 Milliarden Euro bei den Ausgaben. Also innerhalb von wenigen Wochen hat Lars Klingbeil es geschafft, einfach 12 Milliarden Euro mehr auszugeben. Die Verschuldung in diesem Jahr geht auf 200 Milliarden Euro. 200 Milliarden Euro Verschuldung in diesem Jahr. Und das nicht nur, in Anführungsstrichen, nur in dem sogenannten Sondervermögen, also in diesem Superschuldentopf, sondern obendrein auch nochmal im Kernhaushalt. Und besonders beunruhigender Punkt, wenn man sich die Entwicklung der Zinslast anschaut, dann ist man bei 80 Milliarden Euro Zinsen im Jahr 2030. 80 Milliarden Euro Zinsen nur 80 Milliarden Euro nur für das Thema Zinsen im Jahr 2030. Das hat mit in irgendeiner Weise seriöser Finanzplanung oder Ausgabenpolitik rein gar nichts mehr zu tun. Es ist obendrein natürlich das nächste unzähligste, ich komme mir schon manchmal albern vor, das noch zu erwähnen, gebrochene Wahlversprechen von Friedrich Merz. Friedrich Merz hat sowohl im Wahlkampf als auch schon im Amt gesagt, man kann nicht alles durch neue Schulden lösen und wir brauchen Ausgabendisziplin. Wir müssen einsparen. Es tut mir leid, wenn man innerhalb von einem Jahr von 512 Milliarden Ausgaben von 505 auf 555 Milliarden Euro Ausgaben geht, dann fällt es mir sehr schwer, die Einsparungen da zu erkennen. Und letzter Punkt ist doch, man muss doch einfach klar annehmen, man kann gar nicht anders als anzunehmen, dass diese Pressekonferenz von letzter Woche, wo die Bürger mit angeblich 10 Milliarden Euro Entlastung abgespeist wurden, die am Ende auch gar keine wirkliche Entlastung sind, sondern für die meisten Bürger sich am Ende als Belastung herausstellen, dass diese Pressekonferenz nur abgehalten worden ist, um den Einschlag dieses sogenannten Haushalts ein bisschen abzumildern. Das ist ein Selbstbedienungsladen. 200 Milliarden Euro Schulden macht dieser Staat. 200 Milliarden Euro Schulden in einem einzigen Jahr. Und für die Bürger sollen 10 Milliarden Entlastung da sein. Ohne einen einzigen Cent. Das muss man bei 555 Milliarden Euro. Kein einziger Cent irgendwo tatsächlich eingespart. Das ist die bittere Bilanz dieses sogenannten Finanzministers Lars Klingbeil. Und bevor das zu sehr hier in die Richtung Lars Klingbeil geht, das ist natürlich das, was man sich bei der CDU wünscht. Das ist der Haushalt von Friedrich Merz. Das ist die fiskale Unseriösität der Regierung Friedrich Merz auf Papier und in Zahlen.
3: Ich will das von Julian ergänzen. Die Zinslasten sind die, die nirgendwo auftauchen. Man hat Einzelhaushaltspositionen, aber diese Zinslasten, die ja extrem hoch sind, werden offiziell einfach nicht benannt. Die schwingen einfach nur so mit. Und das Wichtigste, du hast ja das Wort auch so gewählt, es ist eine Ausgabenpolitik angetreten, ist Friedrich Merz mit einem Sparprogramm. Das Sparprogramm hat er dann als Beruhigung genannt, weil man 1 Billion Schulden aufgenommen hat. Diese Sonderschulden, die es gegeben hat. Wir sind der Staat mit den höchsten Steuereinnahmen. Wir haben die höchsten Sondervermögen, Steuerschulden und kommen jetzt nicht in einem Haushalt mal so weit, dass wir echte Sparmaßnahmen verkünden. Wir haben sie hier schon so oft verkündet. In der Entwicklungshilfepolitik, in der NGO-Unterstützungspolitik und. Nein, sie blähen immer weiter auf. An Sparen denkt keiner.
2: Genau. Und das nur als kleine Ergänzung, bevor wir weitermachen in der Beweisführung in einer Pressekonferenz. Da wurde Lars Klingbeil gefragt, wie wird sich denn die Schuldenaufnahme auf die zukünftige Zinsentwicklung auswirken? Und da meinte Herr Mayer, übernehmen Sie mal. Das heißt, er wusste es nicht. Ja. Er wusste schlichtweg nicht und das allein ist ja auch schon ein Skandal. So, Klammer zu. Einmal zum Vergleich und für die Größenordnung. Die Bundesregierung hat den Menschen, und Julian hat es ja eben auch schon anklingen lassen, hoch und heilig versprochen, sie bei der Steuer zu entlasten, vor allem kleine und mittlere Einkommen. Dabei sei, so behauptet es der Kanzler, die Entlastungssumme 10 Milliarden Euro zusammengekommen. 10 Milliarden angebliche Entlastungen bei gleichzeitig 204 Milliarden Euro neue Schulden. Ja, was macht das mit den Menschen? Ich meine, diese Zahlen zu hören, am Ende dank steigender Renten und Kassenbeiträge trotzdem weniger netto vom Brutto zu haben. Also einerseits der Schuldenstaat, andererseits für den Bürger bleibt schlichtweg nichts übrig.
4: ich weiß nicht, ob es noch Menschen gibt in diesem Land, die, wenn die Regierung ihnen sowas verspricht, denen dann glauben. Aber es ist natürlich so, dass der Glaube daran, dass irgendwer in der Politik mit einem ehrlich kommuniziert von dieser Regierung, immer mehr schwindet. Also wenn man dieses Wort Entlastung hört, kann man sicher sein, dass man am Ende mehr bezahlen muss. Und die Art und Weise, wie man an mehr Geld kommt, finde ich ja eben auch skandalös. Also wir haben zum Beispiel diese Erhöhung der Steuern bei Tabak, Alkohol, Krypto und Plastik. Da verspricht man sich 3 Milliarden von. Also dass zum Beispiel Plastik jetzt mehr besteuert wird. Das ist eine solche ideologiegetriebene Politik des einfach sich Geld nehmens, wo man kriegen kann. Da würde ich als Bürger sagen, ihr könnt doch nicht so haushalten, wenn ihr einerseits solche Schulden aufnehmt, die wir ja auch bezahlen müssen, und dann gleichzeitig solche Steuererhöhungen noch macht. Dann nimmt man sich unter anderem auch 3 Milliarden aus den Sozialkassen. Du hast es angesprochen, aus den Rücklagen wird Geld genommen, 11 Milliarden. Und finde ich auch völlig verrückt, hat man jetzt beschlossen letzte Woche, dass man sich 1 Milliarde einfach aus der Kreditanstalt für Wiederaufbau holt. Also es ist wirklich eine Regierung, wo man sagt, da müsste Peter Zwegert mal kommen und wirklich den mal aus dieser Schuldenspirale raushelfen, weil es ja ganz offensichtlich ist, dass da Leute mit unserem Geld haushalten, die überhaupt nicht damit umgehen können und die sich wirklich wie jemand, der notorisch pleite ist, einfach holen, was sie kriegen können und überhaupt keinen Plan haben, wie man dieses Land wieder auf Kurs bringen kann.
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1: Ich bin Dirk Zeitler. Höhere Ausgaben und mehr Schulden, dafür Sparkurs in den Ressorts und bei der Sozialversicherung sowie Steuererhöhungen. Das Bundeskabinett hat den Haushaltsentwurf 2027 beschlossen. Die Pläne stoßen auf breite Kritik.
2: 555 Milliarden Euro Ausgaben, dazu eine Neuverschuldung von gut 200 Milliarden Euro. Die Industrie hält die Haushaltspläne für wenig solide. Die Zuwächse auf der Sollseite seien alarmierend, heißt es vom Bundesverband. Greenpeace-Experten werfen Bundesfinanzminister Klingbeil hingegen einen skandalösen Raubzug bei den Klimaschutzmaßnahmen vor. Klingbeil selbst verteidigt seine Finanzpläne als notwendig und verfassungskonform. Mehr Geld soll vor allem in die Verteidigung und den Ausbau von Straßen, Brücken und Bahnnetz gesteckt werden. Tanja Wagner, Nachrichtenredaktion.
1: Die Bundesregierung hofft darauf, die Rüstungskooperation mit Kanada zum NATO-Gipfel mit dem Abschluss eines milliardenschweren U-Boot-Geschäfts deutlich vertiefen zu können. Wenn es gelingt, dann wird das Kanada an uns für Jahrzehnte binden, heißt es einen Tag vor Beginn des Gipfels aus deutschen Regierungskreisen. Das Spitzentreffen beginnt morgen in Ankara. Dieser Fall schlägt hohe Wellen. Nachdem die FIFA die Rotsperre gegen US-Nationalstürmer Belogun kurz vor dem Achtelfinale gegen Belgien ausgesetzt hat, steht die Frage im Raum, hatte US-Präsident Trump bei der Entscheidung seine Finger im Spiel? Fußballverbände auf der ganzen Welt reagierten empört.
3: Man sei fassungslos angesichts einer solch beispiellosen, unverständlichen und ungerechtfertigten Entscheidung, erklärt der Europäische Fußballverband UEFA. Der Beschluss der FIFA habe eine rote Linie überschritten. Der belgische Fußballverband hat vor dem Achtelfinalspiel seines Teams gegen die USA heute Nacht offenbar Berufung gegen die Entscheidung eingelegt. Und DFB-Präsident Neuendorf fordert rasche Aufklärung des Vorgangs. Es gehe um die Integrität des Wettbewerbs und die Glaubwürdigkeit der FIFA. Thomas Thonfeld, Sportredaktion.
1: Wegen eines weiter um sich greifenden Naturbrandes in Südfrankreich sind inzwischen 10.000 Menschen evakuiert worden. Betroffen sind 26 Ortschaften in einem Gebirgsmassiv westlich von Perpignan, wo sich die Flammen inzwischen durch 4.600 Hektar Fläche gefressen haben. Ein Feuerwehrmann sowie ein Anwohner wurden schwer verletzt.
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1: Zum Wetter, die aktuelle Vorhersage des Deutschen Wetterdienstes.

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1: Jetzt ist es kurz nach 17 Uhr. Schönen Montag. Ich bin Andreas Dorfmann. Der Countdown läuft. Nachher wieder News Live am Abend. Darüber spricht Deutschland heute. Nach den Ausschreitungen von Erfurt. Jetzt droht das Antifa-Bündnis widersetzen auch der CDU und dem BSW. Die Hintergründe dazu ab 18 Uhr. Hier bei News das Radio. Bleiben Sie weiter dran. Jetzt haben wir für Sie That's the Way It Is von Celine Dion.
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2: Die Brandmauer gehört zum festen Vokabular in der Berliner Republik und auch in der aktuellen Bundesregierung. Und ich habe jemanden da, der sich von Berufswegen mit Brandmauern beschäftigt, mit dem politischen System in Deutschland. Professor Christian Stecker hat ein Buch geschrieben, das heißt Ohne Koalitionskorsett und ohne Brandmauern. Herzlich willkommen, Professor Stecker.
3: Grüße Sie.
2: Sie haben vor ziemlich genau 5 Jahren bei der letzten Landtagswahl diagnostiziert, dass in dem Moment, in dem es darum ging, die AfD nicht zur stärksten Kraft zu machen, viele Leute dann angefangen haben, strategisch zu wählen und sind zur Union gelaufen. Die Umfragen vorher sahen ja ziemlich großzügig aus für die AfD und das kippte dann plötzlich um. Ob das nun ein reiner Haseloff-Effekt gewesen ist, reiner Haseloff, das war jetzt gar kein bewusstes Wortspiel, aber können wir auch so gelten lassen. Sehen Sie sowas bei der kommenden Wahl wieder? Also wenn in der Öffentlichkeit der Eindruck entsteht, dass die AfD tatsächlich in die Nähe der absoluten Mehrheit kommen könnte, dass dann Wähler kalte Füße kriegen und dann doch zur Union wechseln?
3: Nein, dieser Grund ist weitgehend entfallen aus unterschiedlichen Gründen. Also einmal ist die AfD der Union so weit enteilt, dass sie eben nicht mehr dieses Versprechen glaubhaft machen kann an Wählerinnen und Wähler von Grünen, Linken und SPD. Wählt uns, dann verhindert ihr, dass Sachsen-Anhalt das erste Land wird, wo die AfD stärkste Kraft wird. Das ist einfach entfallen. Es geht für SPD und Grüne ums eigene parlamentarische Überleben. Das wissen auch deren Wähler in Sachsen-Anhalt. Also es kann keine Leihstimmen geben für eine CDU in Sachsen-Anhalt, sonst fliegen SPD und Grüne aus dem Landtag. Und es ist auch das Problem für die Union, dass sie attraktiv war für diese Wählerinnen und Wähler von den linken Parteien, weil sie ja so vor allen Dingen in Form von Rainer Haseloff, aber auch von Sven Schulze, diese Brandmauer sozusagen personell, also personifizierten. Mhm. Auch das ist ein Stück weit entfallen, weil natürlich Wählerinnen und Wähler auch machtpolitisches Gespür haben und wissen, dass es in der Unionsfraktion auch Personen gibt, die darüber anders nachdenken. Und Friedrich Merz, wie immer man darüber denken mag, ja auch im Januar diesen Jahres demonstriert hat, dass diese Brandmauer dann zumindest nicht mehr ohne jegliche Brüche auch auf Bundesebene ist.
2: Interessant ist, dass die Formulierung Brandmauer in der Union so ein bisschen in Verruf geraten ist, aber das Einhalten der Brandmauer nach wie vor eine der Kernmaximen ist, die auch von Friedrich Merz interessanterweise immer wieder intoniert wird, auch wenn er gar nicht gefragt wird. Ich fand das unter Politik-Marketing-Gesichtspunkten ein bisschen erstaunlich, weil eigentlich immer die Regel galt, den missliebigen Konkurrenten erwähnt man besser gar nicht. Wir können uns mal eine Passage vom letzten CDU-Bundesparteitag angucken.
4: Und deshalb will ich Ihnen, liebe Delegierten und Delegierten der CDU Deutschland, stellvertretend für die fast 400.000 Mitglieder unserer Partei, aber auch und vor allem den Wählerinnen in ganz Deutschland sagen: Ich habe mich abschließend entschieden, die Zustimmung zu unserer Politik ausschließlich in der politischen Mitte unseres Landes zu suchen.
2: Ja, ich frage mich immer, was beeindruckender ist, die Rhetorik, die hier durch die Pausen einfach einen Granit in den Raum stellt, unabhängig davon, welche Botschaft, oder die Verknüpfung des politischen Schicksals von Friedrich Merz mit der Brandmauer, ohne sie genannt zu haben. Also was halten Sie von dieser Art der immer wieder formulierten, harten Abgrenzung?
3: Naja, es drückt dieses tiefe Dilemma aus, in dem die Union mit der Brandmauer steckt, die sie auch nicht, was sie auch nicht auflösen kann in der bestehenden Koalitionsdemokratie. Hey, also aus meiner Sicht ist es sehr wahrscheinlich, wenn die Union an der hermetischen Brandmauer festhält, wird sie das zerreiben, weil, das ist ganz einfach zu erkennen, sie ja dann nur nach links kompromissfähig ist. Obwohl es eben in einigen Themen, das mögen wenige sein, aber für einige Wählerinnen und Wähler entscheidende, durchaus auch Mehrheiten nach rechts bilden könnte und darüber eben auch, das können wir vielleicht später auch nochmal vertiefen, eigene Position wirklich umsetzen könnte. Also vor allen Dingen Sachsen-Anhalt wird es zum Schwur kommen. Was macht man denn, wenn die AfD so enorm stark ist, dass sozusagen nur eine Allparteienkoalition gegen die AfD gebildet werden kann und dann die Linke ganz offensichtlich auch Teil dieser Regierung sein muss? Das kann die Union zerreißen. Die Union wird aber auch zerreißen, wenn die hermetische Brandmauer in der Koalitionslogik fällt. Das bedeutet dann nämlich Blau-Schwarz in Sachsen-Anhalt. Und da ist mindestens die Hälfte der Unionswähler, vermute ich, weg. Auch aus dem Grund heraus, dass sich die Fronten so enorm verhärtet haben, und es ist auch die Hälfte oder ein Drittel der Mitgliedschaft und auch der Mandatsträger verschwunden. Und die Union kann dieses Dilemma, in dem sie steckt, in der Koalitionslogik nicht auflösen. Die Union ist aus meiner Sicht darauf angewiesen, so schnell wie möglich, und das hätte sie schon vor Jahren machen müssen, das thematisch herunterzubrechen und zu sagen, hier können wir mit links, hier können wir mit rechts und vielleicht, um das wirklich auch glaubwürdig zu machen, hier verlieren wir im Parlament gegen eine Parlamentsmehrheit, die nicht unsere eigene Position ist, aber wir akzeptieren das, weil wir sind gute Demokraten, und was kann ein guter Demokrat einer demokratischen Parlamentsmehrheit aussetzen. Aber die Union ist kognitiv so in diesem Koalitionskorsett gefangen, dass sie sich nichts anderes vorstellen kann, als sozusagen mit der Brandmauer zu sterben oder dann ganz ohne Brandmauer quasi auch niederzugehen. Und vielleicht noch ein Satz dazu. Das Spannende ist, viele Ängste, die diesseits der Brandmauer, auf die da jenseits der Brandmauer projiziert werden, spiegeln die hinter der Brandmauer. Also so Vordenker der AfD wie Kubitschek und Kaiser, die sagen, wenn die Brandmauer fällt, bevor wir hegemonial geworden sind, haben wir ein großes Problem, weil dann kommt es zum Schwur bei ganz vielen Positionen. Sind wir bereit, konstruktiv Politik zu machen? Was ist überhaupt unsere Position bei Remigration? Was verstehen wir genau darunter? Was ist mehrheitsfähig? Was ist Wehrpflicht? Und die wünschen sich, dass die Brandmauer eigentlich nicht wegfällt, weil es eine Erfolgsgarantie für die AfD ist. Und sie hoffen, dass die Brandmauer an sich der AfD den Weg zur absoluten Mehrheit ebnet. Und das zu wissen, sollte die Union, vor allen Dingen die Union, weil sie ist die Schnittstellenpartei, die das gerade entscheidet, sollte die Union anregen, darüber nachzudenken, ob es noch eine Alternative gibt, die man probiert, bevor man Dinge einfach von ganz alleine kaputt gehen lässt.
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1: Wir kommen zu diesem wirklich sehr bedrückenden und traurigen Thema. Es geht um die Gewalteskalation gegen Journalisten. Beim Parteitag der AfD in Erfurt haben Linksextremisten am Samstag Reporter angegriffen. Viele Medien verschweigen oder verdrehen den Vorfall. So auch, wen wundert's, das ZDF.
2: Wegen angekündigten linken Protesten sicherte die Polizei das Gelände des AfD-Parteitags in Erfurt am Wochenende wie eine Festung. Zwar konnte eine Blockade des Parteitags verhindert werden, weil die AfD-Politiker schon in der Nacht in die Halle gefahren wurden. Dennoch kam es bei den Demonstrationen zu brutalen linksextremen Angriffen auf Journalisten. Drei Reporter von Apollo News werden aus einer Antifa-Demo herausgejagt und zusammengeschlagen. Auch als sie am Boden liegen, treten die Linksextremisten noch auf sie ein, auch auf den Kopf. Die Reporter müssen von Sanitätern behandelt werden. Schockierend sind allerdings auch die medialen Reaktionen auf diese Gewalt. Im ZDF blendet man das brutale Geschehen einfach aus.
3: Und aus Protest gegen die AfD gibt es seit dem frühen Morgen in und rund um Erfurt Sitzblockaden, Demonstrationszüge, ein Fest der Demokratie.
2: Die Bild-Zeitung unterstellt Apollo News in einem Text über den Vorfall, Zitat, extrem rechte Narrative zu verbreiten. Über die Gewalt gegen Journalisten, die Reaktion der Medien und den Parteitag der größten Oppositionspartei sprechen wir jetzt bei News Live.
1: Und zugeschaltet ist uns nun Jonas Aston, einer der angegriffenen Reporter von Apollo News. Einen schönen guten Morgen an dich, Jonas.
4: Schönen guten Morgen.
1: Die allerwichtigste Frage an dieser Stelle: Wie geht's dir gesundheitlich aktuell?
4: Mir geht es soweit gut und uns allen geht es den Umständen entsprechend sehr gut. Wir stehen noch ein wenig unter Schock, also sind alle noch ein bisschen benebelt, aber wir sind alle unfassbar froh, dass wir da irgendwie rausgekommen sind. Ich selbst habe jetzt diverse Abschürfungen, blaue Flecken, ich habe ein riesen Hämatom am linken Oberarm. Aber natürlich tut das Essen ein wenig weh, wegen diesem Schlag, den ich gegen mein Gesicht, meine Lippe bekommen habe. Aber alles in allem geht es uns allen gut und darüber sind wir unfassbar froh.
1: Jetzt sehen wir uns nun das Video an des Angriffs. Was wir hier erleben, ist eine brutale Verfolgungsjagd. Und Jonas, wenn die Polizei, und die Polizei hat eingegriffen, wenn die Polizei nicht eingegriffen hätte, wäre es wahrscheinlich noch viel schlimmer ausgegangen. Wie hast du die Minuten zuvor und dann die plötzliche Eskalation selbst erlebt?
4: Also vielleicht muss man zunächst mal sagen, wir sind auf dieser Demo umhergelaufen, waren eigentlich der Auffassung, wir drei, okay, ist eigentlich jetzt irgendwie ein bisschen lahm hier, gehen wir mal was essen. Wir haben allen lange nichts getrunken, nichts gegessen, waren sehr hungrig und dachten uns, okay, suchen wir das nächste Café auf und auf dem Weg dahin können wir vielleicht noch die ein oder andere Szene mitfilmen. Und dann hatten wir uns auf ein Plateau gestellt, standen also zum Film sehr günstig. Und da hatte sich so eine Gruppe Widersetzen positioniert, eine Frau da gesprochen. Und wir dachten uns, okay, nehmen wir einfach mal die Szenerie auf. So, und was dann folgte, war, dass recht schnell eine junge Frau rief, Kamera, als wir dort filmten. Eine zweite rief dann zwei Kameras. Und dann hat sich das in einer Dramatik hochgeschaukelt, wie wir es uns niemals hätten vorstellen können und wie wir es auch noch nie erlebt haben. Es kam dann sehr schnell zu Nazis rauskören und dann wurden wir auch sehr schnell direkt körperlich angegangen, erst weggedrängt und dann hat sich das unfassbar schnell entfacht zu einem, ja, zu einer völligen Gewalteskalation, zu einem Exzess gegen Journalisten.
5: Jonas, eine Sache muss man hier vielleicht nochmal ganz klar benennen. Es gab, das zeigen auch die Bilder, da sehen wir es, Tritte gegen euch am Boden liegend und Tritte, die auf den Kopf abgezielt haben. Ich persönlich nenne das einen Mordversuch. Wenn ich auf Menschen trete, die am Boden liegen, gegen den Kopf, ist das nichts anderes als ein Mordversuch. Und wenn die Polizei nicht eingeschritten wäre, dann würdest du vermutlich nicht heute hier die Gelegenheit haben, so tapfer mit uns zu sprechen. Noch einmal diese unfassbaren Momente, ja aus dem Nichts heraus, nichts ahnend, dass sich sowas anbahnen könnte, am Boden liegend, diese Tritte von oben. Erzähl uns, wie du das erlebt hast.
4: Ja, erlebt habe ich das wie das Ende der Zivilisation. anders kann ich das nicht sagen. Also es war wirklich, die Zivilisation war am Ende, jeder Anstand, jede Moral war weggeblasen. Warum? Weil man vermeintlich irgendwelche FaschistInnen, wie es ja dann später immer hieß, ausgemacht hat und gegen die dann wirklich jedes Mittel erlaubt ist, ja, bespucken, bewerfen mit Glasflaschen, mit Plastikflaschen, mit Äpfeln, mit Eiern, vollkommen egal. Und auch auf dem Boden hat man ja von nichts zurückgeschreckt. Ne? Also es war ja nicht, dass ich auf dem Boden lag und man sich dann zusammengerissen hätte. Nein, im Gegenteil, dann ist ja die Meute, der Pulk, dieser Mob erst recht auf einen zugesprintet und hat ja versucht, einem wirklich schwerste Verletzungen zuzufügen. Ja, ob Tötungsvorsatz oder nicht, das ist letztlich jetzt Sache der Polizei. Aber da sehen wir auch die Bilder. Also es ist wirklich ein völlig irres Vorgehen. Und ja, es ist einfach uns unbegreiflich, wie man einfach als Mensch zu so etwas in der Lage sein kann. Gerade wenn man sich immer davon so etwas abgrenzen will. Und da sieht man einfach, dass es wirklich völlige Heuchelei hier der Linken und von Widersetzen ist.
6: Guten Morgen, Jonas, auch von meiner Seite. Und erstmal Kompliment für diese wahnsinnig mutige Berichterstattung und auch den tapferen Umgang mit dem Ganzen. Was mich nochmal interessieren würde, wie fühlt man sich in so einer Situation, wenn man so verfolgt wird von einem Mob, der ja, so sieht es zumindest auf den Bildern aus, zu allem bereit ist? Ist man dann in dem Moment, hat man das Gefühl, das geht noch weiter, oder hat man da nicht Todesangst auch?
4: Man hat absolut Todesangst. Ich glaube, auch gerade bei mir hat sich die vielleicht von uns dreien sogar noch zuerst eingestellt. Denn ich lag ja schon einmal sehr zu Beginn am Boden, wurde dort niedergerungen. Das ist so entstanden, dass eine Frau, und es war die Frau, die dann auch später immer so auf uns gezeigt hat, versucht hat, mir das Handy zu entreißen. Das konnte ich ablehnen, habe sie dann per Notwehr weggeschubst. Und dann kam direkt von hinten jemand, wie ich dann aus den Bildern gesehen habe, so aus Erinnerung kann ich das gar nicht nachskizzieren, weil wir so sehr im Überlebensmodus waren. Aber da kam von hinten jemand, hat mich umgeschubst. Und da ging ja schon die erste Rangelei und die ersten Tritte gegen mich auf den Boden los. Und da war mir schon klar, in diesem Moment, also hier wütet jetzt wirklich der Mob. Hier geht es jetzt nur noch darum, irgendwie herauszukommen. Und dann sind wir losgelaufen Richtung Polizei. War natürlich auch sehr dramatisch für uns, dass einfach unterwegs auf dieser ganzen Demo faktisch keine Polizei, bis auf ein paar Zivis, wie uns dann später gesagt wurde, letztlich waren. Deswegen ging ja diese Jagd auch über Minuten. Ja. Und wir haben sicherlich 200, 300 Meter zurückgelegt. Und mein Gedanke war immer, okay, wie stellst du dich an, um diese Meute möglichst irgendwie im Rahmen zu halten? Ne? Wie irgendwie diesen unfassbaren Exzess irgendwie unter Kontrolle halten? Und mein Gedanke war immer, ja, am besten nur zügig laufen, auf keinen Fall rennen, weil wenn du rennst, dann schürst du erst den Jagdinstinkt und dann ist im Zweifel ja wirklich Schluss mit lustig.
1: Also das sind und, Entschuldigung, ich wollte dich nicht unterbrechen, sag bitte weiter.
4: Ich war im Wesentlichen fertig. Wir mussten dann zum Schluss dann losrennen, weil dann die Angriffe und die Würfe zu massiv wurden, wir einfach beim schwarzen Block waren und denen war dann wirklich auch völlig egal, ob wir laufen, ob wir rennen, also.
1: Das ist also das Gebaren, was du da gerade geschildert hast, der Leute, die sich so nachhaltig für unsere Demokratie einsetzen. Sieht sie so aus, die letzte Patrone der Demokratie? Das darf man sich gerne mal fragen an dieser Stelle. Bei einer Pressekonferenz, dazu kommen wir jetzt, am Sonntag, da äußerten sich das linksradikale Bündnis Widersetzen, das die Blockade organisiert hatte, zu diesen Angriffen und schockierte mit folgender Rechtfertigung. Ja, Sie haben richtig gehört, der Gewalt.
7: Also, die Frage war, zu den Angriffen gestern auf JournalistInnen, ob das Bündnis Widersetzen diese verurteilt.
8: Ja, Fragen von Apollo News nehmen wir nicht entgegen. Danke.
9: Dann würde ich stellvertretend dafür die Frage geben.
7: Okay, also wir beantworten die Frage von eben.
10: Wir sind nach Erfurt gekommen, um FaschistInnen zu blockieren. FaschistInnen mit einem Presseausweis sind immer noch FaschistInnen. Ich glaube, ich weiß nicht, was Sie nicht verstanden haben. Sie sind auf unseren Aktionen nicht willkommen. Sie können auch gerne jetzt gehen.
1: Sie haben es gehört. FaschistInnen mit Presseausweis sind immer noch FaschistInnen. Das sagt der Widersetzen-Vertreter hier. Jonas, was denkst du, wenn du so eine Aussage über die Gewalt gegen dich, gegen freie Journalisten hörst?
4: Tja, also da hat das Bündnis Widersetzen endgültig seine wirklich hässliche, eklige und letztlich sogar auch faschistische Fratze gezeigt. Anders kann ich das auch nicht sagen. Also es ist wirklich, wer in ihrem Sinne ein Faschist ist, wer in ihrem Sinne nicht links ist, gegen den ist offenbar jedes Mittel erlaubt und das geht dann bis hin zu schwerster Gewalt, bis hin zu ja, potenziell lebensbedrohlichen Lagen, in die man jemanden bringt. Also das fand ich wirklich schockierend, dass man da selbst von der Führungsriege aus sich nicht in der Lage sieht, da zumindest wirklich ein wenig auf Mäßigung oder so hinzudrängen, sondern im Gegenteil erstmal noch unsere Frage ablehnt nach diesen Szenen und dann nur, weil Kollegen des ÖRR Gott sei Dank in diesem Fall mal nachgehakt haben, ob diese Frage durchkam und dann so eine Antwort, das ist einfach nur schockierend und ja, da muss man sich ja wirklich die Frage stellen nach einem Verbotsverfahren, weil das sind einfach, also diese Leute stehen nicht mehr auf Boden der freiheitlich-demokratischen Grundordnung.
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Kingston Town von UB40 bei News Radio. Kurz vor 18 Uhr, schönen Montag. Ich bin Andreas Dorfmann. Der Countdown läuft, in Kürze wieder News Live am Abend. Darüber spricht Deutschland heute. Nach den Ausschreitungen von Erfurt, jetzt droht das Antifa-Bündnis Widersetzen auch der CDU und dem BSW. Die Hintergründe dazu gleich ab 18 Uhr, hier bei News, das Radio. Bleiben Sie weiter dran. Jetzt aber für Sie A Little Less Conversation von Elvis als Remix von

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1: Es ist 18 Uhr, guten Abend, meine Damen und Herren. Darüber spricht Deutschland heute Abend. Nach hässlicher Gewalt in Erfurt, Tritte gegen den Kopf und das letzte Aufbäumen der Linken. Jetzt bedroht die Antifa auch CDU und BSW. Nach Kabinettsbeschluss, Lars Klingbeil macht im nächsten Jahr noch mehr Schulden. Jetzt greift er auch auf die eisernen Reserven. Nach roter Karte für US-Fußballspieler Donald Trump mischt sich in die WM ein. Man könne ja auch nicht einfach Messi, Ronaldo oder Kane aus dem Spiel nehmen. Bei mir im Studio zu Gast heute Wolfgang Büscher. Er ist Autor und er ist der Pressesprecher von Die Arche. Wieder mal herzlich willkommen.
2: Ja, danke schön.
1: Ich bin Andreas Dorfmann. Bei uns gibt es immer das Wichtigste vom Tage, über das ganz Deutschland spricht. Die Bilder von Erfurt werden bleiben und sie markieren einen Wendepunkt. Bilder der Antifa, die vergeblich am Samstag aufgerufen hatte, die AfD an ihrem demokratischen Recht auf einen Bundesparteitag in Erfurt zu hindern. Bilder von Journalisten, die am Boden liegen, gejagt von einer linken bzw. linksradikalen Meute und denen gegen den Kopf getreten wird. Es sind Bilder eines letzten verzweifelten Aufbäumens einer Linken, die mit ihrem Latein sichtlich am Ende ist. Darüber sprechen wir jetzt bei News Live am Abend, auch mit der Politikberaterin Antje Hermenau in Dresden. Guten Abend, Antje Hermenau.
3: Guten Abend.
1: Ausdruck dieser Hilflosigkeit ist die Drohung, die eine linksradikale Aktivistin mit Presseausweis und Zebra-Outfit gegen die CDU und das BSW richtete. Nachdem man die AfD nicht mehr aufhalten kann, greift man jetzt CDU und BSW an und droht ihnen, falls sie sich demokratisch verhalten sollten.
4: An alle Parteien, insbesondere CDU und BSW. Das hier ist unsere explizite Warnung. Wenn ihr es wagt, den Faschistinnen an die Macht zu helfen, macht ihr euch zu unserem nächsten Aktionsziel.
1: An einer Tafel mitten auf dem Platz inszeniert, wie das letzte Abendmahl posieren Revolutionsdarsteller und eine Aktivistin im Zebra-Look, droht CDU und BSW, falls sie es wagen sollten, sich demokratisch zu verhalten. Es ist doch grotesk. Was geht denen durch den Kopf, beziehungsweise was geht Ihnen dabei durch den Kopf, Frau Hermenau, wenn Sie das alles sehen und hören?
3: Na, ich habe das ja auch im Original dann gesehen und auch die Kleidung und die Typen, Entschuldigung, oder Archetypen, die da saßen. Eine höchst skurrile Veranstaltung, ehrlich gesagt. Und diese trotzige Androhung, ne, dass man sich dann vorsehen soll, falls man es wagen sollte, selber zu denken und nicht den Befehlen gehorcht, die sich von Leuten, die sich so komisch kleiden und so komisch verhalten. Also das ist nur noch irrwitzig, was hier abgeht. Ich bin erstaunt, dass die Medien so einen Kokolores überhaupt ausstrahlen.
1: Wie soll man

0: Anträge erstellen. Wir müssen herausfinden, wer diese Person ist, und dann muss er auch verurteilt werden. Ich bin Sprecher einer großen Kinder- und Jugendorganisation. Wir erleben natürlich auch Jugendliche, die hin und wieder gewalttätig sind, und wir predigen und predigen und sagen, Gewalt hat in Deutschland nichts verloren. Und wer bereit ist, Gewalt auszuüben, ist ein Krimineller, ein Straftäter, und die oder der gehört auch bestraft.
1: Das Bündnis Widersetzen wird im Kontext von Demokratie leben mit Steuern finanziert. Auch die Aktivistin im Zebra-Look. Was sagt das über einen Staat, der das bezahlt und keinen Angriff in die demokratische Grundordnung darin erkennt, Frau Hermenau?
2: Naja, die Sitten verlottern. Also es hätten sich viele melden müssen aus der Politik, aus der Verwaltung, beim Verfassungsschutz. Alle, die hätten sich melden müssen und sagen müssen, das verletzt im Prinzip die gemeinsame Grundlage demokratischen Grundverhaltens. Aber nö, da herrscht Ruhe. Das habe ich schon seit Jahren und Jahrzehnten beobachtet. Die Linken duften nach Veilchen und die Rechten sind grausam und furchtbar. Das heißt, es gibt zweierlei Maß in diesem Land. Die Leute merken das oft als Bürger auch, wenn man auf sie herabblickt, weil sie da vielleicht eine andere Meinung zu dieser oder jener Sache haben. Dieses zweierlei Maß ist so anstrengend und ruchlos geworden in diesem Land, dass der Rechtsstaat darunter leidet, dass der allgemeine Umgang miteinander darunter leidet und dass die Medien gar nicht mehr wissen, wie sie das noch austarieren sollen. Vielleicht verstehen sie es ja auch grundsätzlich nicht.
1: Sagt Antje Hermenau, die ist uns zugeschaltet aus Dresden. Hier ist News Live am Abend, 18.06 Uhr, und wir sprechen immer noch über die Gewalt, über die linksextreme Gewalt, die in Erfurt am Wochenende geherrscht hat, beim AfD-Bundesparteitag bzw. drumherum, und die auch einige Reporter getroffen hat. Nämlich Apollo News-Reporter Jonas Aston hat heute Morgen bei News Live vom brutalen Angriff linksextremer Gewalttäter auf ihn und zweier Kollegen berichtet. Wir haben vermutlich alle diese Bilder vom Antifa-Aufmarsch in Erfurt gesehen, mussten mit ansehen, wie Reporter von Apollo News und der Jungen Freiheit attackiert wurden, wie Kollegen die Handys gestohlen, wie Journalisten verprügelt wurden, wie man ihnen am Boden liegend, das muss man sich mal vorstellen, als schon am Boden liegend gegen den Kopf getreten hat. Gegen den Kopf. Das kann auch als versuchter Mord gewertet werden. Ist jetzt endgültig eine Grenze überschritten, Herr Büscher?
0: Die Grenze ist schon lange überschritten. Es ist ja in der Tat so, wenn ich jemanden gegenüber Gewalt ausübe, wenn ich jemanden trete, vor den Kopf trete, das muss man hier auch ganz deutlich sagen, dann bin ich bereit zu töten. Das heißt, die oder derjenige muss angezeigt werden. Und wir müssen auch genau hinschauen, welche Organisationen wir finanzieren. Es gibt unzählige NGOs, die seltsamen Geschäften nachgehen, die nicht wirklich sich um Kinder und Jugendliche kümmern. Die Arche zum Beispiel kümmert sich täglich um 11.500 Kinder und Jugendliche, die zu uns kommen. Sie bekommt überhaupt kein Geld. Da sagt die Politik, solange ihr den Mund aufreißt, können wir und wollen wir euch kein Geld geben. Wir müssen nachdenken. Wir müssen nachdenken. Wir sind als Staat pleite. Das ist ja nicht anders mehr zu beschreiben. Wir hören immer wieder, dass wir neue Schulden aufnehmen müssen, aber wir füttern irgendwelche dubiosen Organisationen. Wir wissen nicht, was sie machen. Das hat sich ja auch in Stade gezeigt. Das zeigt sich in vielen anderen Städten und Gebieten. Und hier müssen wir endlich anfangen nachzudenken, warum bedarf es einer solchen Organisation, die dann auch noch Geld bekommt. Hier werden also Menschen, die bereit sind zu töten, die bereit sind, andere zu verletzen, die werden dann auch noch vom Staat subventioniert. Das halte ich für schlimm.
1: Nach hässlicher Gewalt in Erfurt, Tritte gegen den Kopf und das letzte Aufbäumen der Linken. Jetzt bedroht die Antifa auch CDU und BSW. Darüber sprechen wir hier bei News Live am Abend. Im Studio ist bei mir Wolfgang Büscher. Er ist der Pressesprecher von Die Arche. Der Journalist und langjährige Weltchef und Herausgeber Ulf Poschert kommentiert das heute so. Es ist vorbei. Bye, bye Antifa. Kopftritte gegen Journalisten, verblendete Reden mit den Protesten gegen den Erfurter AfD-Parteitag ist das symbolische Kapital der Antifa-Folklore und des NGO-Deep-States aufgebraucht. Es war ihre letzte armselige Sekunde der Macht. Stimmen Sie dem zu, Frau Hermenau?

0: Naja, das verharmlost die Sache etwas, weil es geht grundlegender um die Innereien unseres Staates. Wir haben jetzt seit Jahrzehnten eigentlich den Versuch, überall Leute zu implementieren, die einer besonderen Denkschule anhängen, meistens grün-rot. Und das gilt für die Juristerei, das gilt für die Journalisten, das gilt natürlich auch für die Politik und für die Verwaltung. Es gilt auch für solche Institutionen wie bestimmte Kartellaufsichten und so weiter und so fort. Wir haben eine anhaltende Gleichschaltung in diesem Land. Und das führt natürlich dazu, ich mache ganz bewusst diese Anleihe, das führt natürlich dazu, dass man nicht mehr die demokratische Vielfalt hat, die eigentlich dazu beiträgt, dass sich ein Staat wirklich weiterentwickelt, sondern wir treten auf der ideologischen Stelle, und zwar unsere Füße platt. Und das ist eigentlich das große Problem, das wir haben. Sie haben sehr viele Journalisten, die Rot-Grün bevorzugen. Sie haben sehr viele Justizangestellte, Richter, Anwälte, die eher in diese Richtung denken, offensichtlich. Sie haben sehr viele in der Verwaltung, in den Ministerien und auch in der Politik, die in diese Richtung denken. Das geht ja bis hinein in die CDU.
1: Antje Amenau spricht von Gleichschaltung. Noch einmal zu Ulf Poschardt. Er sagt, die Bilder von Erfurt sind Bilder des Abschieds. Die kulturelle Hegemonie des Shitbürgertums geht ihrem Ende entgegen. Niemand will das mehr und niemand kann es noch ertragen. Die sogenannte Antifa hat sich nach 30 Jahren weitreichender Verklärung bis tief hinein in SPD, Gewerkschaften und Grüne, von der Linkspartei zu schweigen, selbst zu einer grenzdebilen Freakshow gemacht, soweit Ulf Poschardt. Hat die Linke seit den 60er Jahren erfolgreich den Marsch durch die Institutionen angetreten und die Bundesrepublik unterwandert, Frau Hermenau?
0: Ja, Gramsci. Alles Antonio Gramsci. Die haben gemerkt, dass ihre linken Ideen keine Mehrheit in der Bevölkerung finden, weil das mit dem Kommunismus eben eine üble Sache ist, wenn es um Ergebnisse geht. Und der Kapitalismus hat in den letzten Jahrzehnten den Beweis angetreten, dass er es schafft, mehr Leuten mehr Wohlstand zu geben, als man denkt. Und das Problem können sie eben kulturell nicht lösen. Also folgen sie Gramsci und sagen, wir gehen in die Institutionen, wir behaupten alles Mögliche, Verzicht und Klimawandel und weiß der Geier, was da emotional, moralisch alles bewegt wird, um unsere Ideen eben doch zu implementieren, inklusive Planwirtschaft und eben auch gedanklicher Gleichschaltung in meinen Augen. So, und das ziehen die einfach durch. Und dann sind die eine geschlossene Phalanx. Die Antifa ist doch nur die Spitze des Eisberges. Sechs Siebentel ruhen in den Innereien des Staates.
1: Am Rande des AfD-Bundesparteitages wurden mehrere Reporter des Online-Portals Apollo News von Demonstranten angegriffen. Die Kollegen haben einfach nur ihren Job gemacht, nämlich als Journalisten, sagt auch Apollo News-Chefredakteur Max Mannhardt. Stellen wir uns einmal vor, es wäre nicht die Antifa am Rande des AfD-Parteitags, sondern Glatzen hätten linke Journalisten des Spiegel beim Grünen Parteitag angegriffen. Vermutlich würde heute der Innenminister sagen, wir müssen eine Innenministerkonferenz jetzt einberufen, oder Herr Büscher?
2: Ja, ich finde das sehr schade, ob linke Gewalt oder rechte Gewalt. Beides ist schlimm, beides müssen wir bekennen. Ich war sehr glücklich, muss ich sagen, als ich heute Morgen die Aussagen von Herrn Poschardt gehört habe. Das war sehr mutig, er hat sich sehr deutlich geäußert, er hat sich sehr akzentuiert geäußert. Das hat mich froh gestimmt. Wir müssen wirklich alle gemeinsam kämpfen. Man kann ja von mir aus irgendwo ein Stück weg links sein, aber wenn ich antisemitisch bin, wenn ich den Staat Israel beleidige, wenn ich Gewalt ausübe, wenn ich zu Gewalt ausrufe, das hat überhaupt nichts verloren. Und da müssen wir mit allen Mitteln vorgehen. Und ich verstehe bis heute nicht, warum die demokratischen Parteien, und zwar alle im Bundestag sitzenden demokratischen Parteien, sich hier nicht zusammenschließen und gemeinsam versuchen, Gewalt zu bekämpfen. Denn wenn irgendwann Gewalt einmal einen Lauf bekommt und es als relativ normal behandelt wird, und ich habe zum ersten Mal, muss ich sagen, in meinem Leben der letzten Jahre erlebt, dass Gewalt nicht verherrlicht wird, aber dass man sich damit abfindet. Und wenn wir das machen, dann ist unser Land verloren.
1: Stichwort Innenminister. Es war am Wochenende der größte Polizeieinsatz in der Geschichte Thüringens. Es waren Gewaltszenen angekündigt und sogar die GSG 9 für den Fall aller Fälle. aktiviert. Und der SPD-Innenminister von Thüringen, Georg Mayer, na, er hat mitdemonstriert. Wie kann es sein, dass ausgerechnet der Thüringer SPD-Innenminister, der als oberster Dienstherr der Polizei für Neutralität stehen sollte, gemeinsam mit der Antifa gegen den Bundesparteitag einer demokratischen Partei, sprich der AfD, demonstriert, Frau Hermenau?
0: Naja, sein Platz wäre eigentlich bei den Polizisten gewesen und nicht bei den Demonstranten. Nun hat man ja versucht, da hat sich ja auch Frau Göring-Eckardt von den Grünen hervorgetan, so zu tun, als wäre das eine ganz friedliche Veranstaltung, damit man darüber berichtet und etwas anbieten kann in Bildern, anstatt über zum Beispiel freidrehende Antifas zu schreiben oder filmen zu müssen. Mhm. Aber das ändert eben nichts daran. Sie sind gefangen in einer Gedankenblase. Das ist das Mindeste, was man sagen muss. Oder sie wollen auf sich aufmerksam machen und hoffen, dass eben viele dann auch zu den Landtagswahlen, die im Osten anstehen, in Sachsen-Anhalt und Mecklenburg-Vorpommern, dann eben finden, dass die Roten und die Grünen gut gestanden haben. Die kann man schon wieder wählen. Das ist schon wieder ordentlich. Das ist alles dummes Zeug. Anstatt ein bisschen staatliche Verantwortung zu zeigen, guckt ja jeder, dass er seinen Hintern an die Wand kriegt.
1: Sagt Antje Hermenau und zugeschaltet aus Dresden hier bei News Live am Abend. Wir haben es 18.15 Uhr. Muss Mayer Konsequenzen fürchten oder vielleicht am besten Konsequenzen ziehen, Herr Büscher?
2: Ja, sollte man eigentlich. Er sollte ein Beobachter sein, wie Frau Hermenau sagte. Er sollte eigentlich bei den Polizisten sein, die für ein Durchschnittsgehalt ihren Kopf hinhalten müssen. Wir sollten uns in diesem Land endlich wieder besinnen, wie ich gerade schon sagte, an einen Tisch setzen und miteinander reden. Und wer da nicht mitspielen will, sollte überlegen, ob er noch seinen Platz in der Demokratie hat. Das ist doch sehr traurig. Warum verlieren die etablierten Parteien immer mehr Stimmen? Wenn ich eine ehemals stolze SPD sehe, ich kenne sie aus meiner Jungjournalistenzeit von 30-35%, da waren Politiker wie Herbert Wehner, wie Helmut Schmidt, wie Willy Brandt und die ganzen Wähler dieser Parteien. Ich rede ja heute mit ihnen, die Handwerker, die Mittelständischen, die Unternehmer, die Arbeiter, die Gewerkschafter, sie sind alle weg und da sitzen nur noch Funktionäre. Und dann kann eine Vorsitzende, ein Vorsitzender einfach so weitermachen. Diese beiden Personen wären in jedem Unternehmen Deutschlands herausgeworfen worden für Erfolgslosigkeit. Und diese beiden strahlen in die Kameras und tun so, als ob nichts passiert wäre. Was mich wirklich ärgert und wovor ich ein wenig Angst habe, ist, warum verlassen die etablierten Parteien die Erfolgsspur? Warum kümmern sie sich nicht um die Probleme der Menschen und reden nicht nur übers Gendern, nicht nur über Feminismus, nicht nur über Klima, nicht nur über das, was wir hier gesehen haben? Demokratische Parteien sollten wir mit demokratischen Mitteln bekämpfen. Das ist doch entscheidend und nicht mit Gewalt. Und ich sage hier noch einmal, das, was dort passiert ist, war zu großen Teilen kriminell und wir müssen dafür sorgen, dass die Täter gefasst werden.
1: Die Täter müssen gefasst werden, das sagt Wolfgang Büscher, er ist der Pressesprecher von Die Arche. Warum werden die Bilder von Erfurt im Gedächtnis bleiben? Ulf Poschardt schreibt dazu, weil sie dieses Land irgendwann daran erinnern werden, wie sich gesellschaftliche Macht in einer nach links gekippten Republik habituell geäußert hat, abseits von Sinn und Verstand. Ist unser Staat abseits von Sinn und Verstand angekommen? Wie konnte es überhaupt so weit kommen, Frau Hermenau?
0: Also wenn man ein Zuschauer der Politik ist, muss man oft denken, dass es ohne Sinn und Verstand geschieht. Da gibt es ja ganz viele neue Regelungen. Ich finde zum Beispiel die Infragestellung der Minijobs ist völlig an der Realität vorbei. Viele Menschen müssen sich inzwischen was dazu verdienen, weil dieser Staat nicht in der Lage ist, die Probleme in den Griff zu kriegen und den Leuten immer mehr Geld aus der Tasche nehmen muss. Also das ist wirklich verrückt, was hier abgeht. Aber das ist vielleicht auch ein bisschen Show. Wenn wir uns immer über diese Sachen ärgern, haben wir ja gar keine Zeit, uns mit anderen Problemen zu befassen, die vielleicht wichtiger
2: das ist
0: werden.
2: Es.
0: Zum Beispiel die Stabilität des Geldes. Oder ist das mit dem Ukraine-Krieg alles so richtig? Oder was ist da gerade im Iran los? Oder wo kriegen wir unseren Strom im nächsten Jahr her? Das scheint sehr unsicher zu sein. Die Politik ist gar nicht mehr in der Lage, den Flurschaden, den sie angerichtet hat, wieder in Ordnung zu bringen. In Firmen werden solche Leute entlassen und neue Leute eingestellt, die das dann in Ordnung bringen müssen, weil das ganz selten die können, die den Schaden angerichtet haben. Und da sie sich jetzt alle in der Kollektivschuld verstecken, ja, das war ja die Merkel mit der CDU, ja, das waren ja die Grünen, ja, das war ja der Olaf Scholz, irgendeiner war es immer, tun sie halt natürlich so, als könne keiner was dazu. Da werden dann wahlweise in den Medien irgendwelche schwarzen Schafe angeboten, die sehr wahrscheinlich schuldig sind. Das war es dann wechselweise Trump oder Putin, die beide nur begrenzt damit zu tun haben, was hier in Deutschland schiefläuft. Dann irgendwann werden sie noch die Marsmenschen bemühen, wenn ihnen keiner mehr einfällt. Und immer wieder mal der Klimawandel und der Hitzedom. Also die Leute werden hier einfach verblödet.
1: Die Leute werden verblödet mit Absicht, das sagt ja Antje Hermenau bei News Live am Abend. Erfurt am Tag danach, die Antifa hat die Blockade des AfD-Bundesparteitags verschlafen und umso entfesselter ging sie mit brutaler Gewalt auf die Straße gegen Reporter und gegen Polizisten vor. Es ist das letzte Aufbäumen eines linken Kulturkampfs. Und die offene Kampfansage auch an CDU und BSW. Mehr dazu in der News-App und jetzt auch in meinem Kommentar.
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1: Ich sage es deutlich. Sie sind gemeingefährliche Schläger. Für die linken Kampfgruppen der Antifa sind Journalisten in Deutschland nun freiwild. Die An- und Übergriffe dieser Aktivisten von Widersetzen in Erfurt müssen verfolgt und bestraft werden. Mindestens das ist der Staat den verletzten und bestohlenen Kollegen von Apollo News und der Jungen Freiheit schuldig. Wie brutal die Attacken der Linken auf meine Kollegen waren, konnten wir alle in den sozialen Netzwerken in diversen Videos sehen. Angegriffen wurden aber nicht alle Journalisten. So konnten sich die Mainstream-Journalisten, wie beispielsweise von ARD und ZDF, unbehelligt unter die Demonstranten mischen. Die Wut der Linken richtete sich gezielt gegen Kollegen von neuen, konservativen Medien, die nicht mit der Menge brüllten, sondern zeigen wollten, was andere verschweigen. Beispielsweise, wo Minister ihre Neutralitätspflicht verletzen, wo ein Innenminister als oberster Dienstherr der Polizei mit den Protestierern marschiert, die zuvor Gewalt auch gegen Polizisten angekündigt haben. Das verletzt die Neutralitätspflicht des Amtes. Der Verrat an der eigenen Polizei müsste zum Rücktritt führen. Ich sage es deutlich, die verbale und tätliche Gewalt der Antifa in Erfurt, sie ist der Anfang ihres eigenen Endes.
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1: Hier ist News Live am Abend, 18.22 Uhr. Ich bin Andreas Dorfmann. Schön, dass Sie eingeschaltet haben. Bei mir im Studio ist nach wie vor Wolfgang Büscher. Er ist der Pressesprecher der Arche. Herzlich willkommen.
2: Ja, danke.
1: Und Antje Hermenau ist aus Dresden zugeschaltet. Auch herzlich willkommen.
0: Guten Abend.
1: Die schwarz-rote Bundesregierung hat heute den Entwurf für den Haushalt 2027 beschlossen. Herausgekommen sind mehr Geld für den Sozialetat von Bärbel Baas. Ja, höhere Steuern für Tabak, Zucker und Alkohol und Schulden, Schulden, Schulden. Darüber sprechen wir jetzt bei News Live am Abend. Die Bundesregierung will im nächsten Jahr 555 Milliarden Euro ausgeben und dazu rund 119 Milliarden Euro neue Schulden machen. Das hat Finanzminister Lars Klingbeil vor etwa einer Stunde erklärt. Ohne neue Schulden, das wäre wie ohne Rakete zum Mond fliegen.
4: Wir müssen deswegen in kürzester Zeit 3 Jahrzehnte aufholen, in denen unsere Bundeswehr runtergespart wurde. Wir müssen Jahrzehnte aufholen, in denen wir nicht in unsere Verteidigungsfähigkeit investiert haben. Und dabei keine neuen Schulden zu machen, das geht nicht. Das ist wie ohne Rakete zum Mond fliegen. Und ich will, dass wir auch in Zukunft in unserem Land sicher leben können, dass unsere Kinder hier sicher aufwachsen. Und dafür muss jetzt investiert werden. Das kostet viel Geld, ja, und damit steigen auch die Schulden. Aber Deutschland ist eine starke Volkswirtschaft, die größte in Europa, die drittgrößte in der Welt. Und unser Schuldenstand liegt deutlich unter dem Schnitt der Eurogruppe.
1: Finanzminister Klingbeil will eine Rakete, um zum Mond zu fliegen und macht deshalb astronomisch hohe Schulden. Ist das zu verantworten, nachdem wir schon ein Riesenschuldenpaket als Sondervermögen haben, Herr Büscher?
2: Lars Klingbeil hat nie wirklich gearbeitet. Er war nach dem Studium in unterschiedlichen Jobs bei Abgeordneten. Er war nie in der Wirtschaft. Er hat nie kämpfen müssen um bestimmte Etats. Ich selber bin mit einer Medienagentur zusammen mit meiner Frau seit 40 Jahren selbstständig. Und wir müssen zuerst einmal Geld verdienen. Wenn wir dann das Geld haben, können wir damit auch spenden, anderen Leuten helfen, den Mitarbeitenden gute Gehälter zahlen. Hier sollten wir einmal anfangen und nachdenken. Ich habe gehört, dass die Ministerien 1% sparen müssen. Ich glaube schon, und ich habe da mit vielen Fachleuten in den letzten Wochen und Monaten gesprochen, wir können auf viele Mitarbeitende im öffentlichen Dienst in den Ministerien verzichten. Wir müssen nachdenken, auf welche Bereiche kann man verzichten. Da arbeiten meiner Meinung nach viel zu viele Leute. Wir bauen ein neues Kanzleramt neben dem bestehenden. Ich sehe in Berlin-Mitte, es werden immer noch neue Verwaltungsgebäude gebaut. Das macht eigentlich nur noch der Staat, die Länder, die anscheinend genug Geld haben. Und wir müssen doch einmal anfangen und nachdenken, was können wir oder wo können wir einsparen. Ich nehme mal dieses klassische Beispiel, über das wir immer reden. Wir brauchen keine Fahrradwege in Peru zu finanzieren und ähnliche andere Projekte. Wir können nicht jede NGO finanzieren mit 800.000, 900.000 Euro im Jahr. Und wir wissen nicht, was sie wirklich für eine demokratische Arbeit leistet. Also wir müssen zuerst einmal den Rotstift und zwar ehrlich ansetzen und nicht sagen, die CDU-nahen, die SPD-nahen, die Grünen-nahen Stiftungen bekommen weiter gutes Geld. Wenn wir dieses Geld als Staat nicht haben, dann können wir es auch nicht ausgeben. Und ich persönlich glaube schon, und das bestätigen mir auch Fachleute, dass man, klar, das wird hart, aber 20% seines Etats einsparen kann. Und dann brauchen wir auch keine neuen Schulden aufzunehmen. Wenn ich manchmal von Freunden und Bekannten die kleinen Kinder sehe, die heute 3, 4, 5, 6 Jahre alt sind, denke ich oft darüber nach, wenn ich abends mal im Bett liege und sage, wie wird deren Leben wohl später aussehen? Wie wird das sein in 20, 30, 40, 50 Jahren? Also wir können doch jetzt nicht für die junge Generation Schulden, Schulden, Schulden machen. Und ein Lars Klingbeil, wenn ich den heute mit Willy Brandt vergleiche, als SPD-Kollege, dann werde ich sehr traurig. Mir hat kürzlich der CDU-Politiker Bosbach auf einer Veranstaltung gesagt, warum fangen wir nicht endlich an und sagen Bundestagsabgeordneten, dass sie mindestens 5 Jahre in einem versicherungspflichtigen Beruf gearbeitet haben in der freien Wirtschaft, dann wissen sie, wovon sie reden. Und heute sitzen doch im Bundestag nur noch Juristen, Verwaltungsleute. Wenn ich mal zähle, wie viel von denen Handwerker sind, Mittelständler sind, Leute, die wenig Geld haben, fast nichts mehr. Und das ist doch wirklich schade.
1: Finanzminister Klingbeil betonte bei der Pressekonferenz, wie viel man investiere, aber auch spare. Man plant Einschnitte bei Sozialleistungen und auch Kürzungen, etwa beim Rentenzuschuss. Reicht denn das, Frau Hermenau?
0: Ja, vor allen Dingen ist das Augenwischerei. Also hier wird ja wieder verblödet mit Absicht. Das tut mir leid, ich muss das so brutal aussprechen, wie es in der Tatsache auch ist.
1: Immer raus damit.
0: Also das Anliegen der Koalition heißt Wirtschaft ankurbeln, kurbeln und Infrastruktur stärken und staatliche Investitionen. Also der Aufwuchs des Beamten- und Verwaltungsapparates war das Einzige, was das BIP noch leicht über die Null gebracht hat, ins Positive. Es gibt kein Wirtschaftswachstum über Null, sondern nur noch Verwaltungswachstum über Null. Ganz großer Fehler. Und wenn man sich mal anguckt, wir haben noch die Sondervermögen an der Backe. Letztes Jahr haben die sich 1 Billion gegönnt, davon die Hälfte, also 500 Milliarden für die Bundeswehr, sukzessive aufzubrauchen. Die stecken natürlich auch wieder mit drin. Wir geben inzwischen 38% für Soziales aus. Der Löwenanteil geht in die Rente als Zuschuss, weil auch viele Rente kriegen, die nicht eingezahlt haben, ist keine Versicherung mehr, ist alles gestorben. Der Verteidiger wird hochgeschraubt, ja. Also ich glaube, die meisten Bürger hätten sehr gerne mehr Sicherheit und Ordnung im Inland, als dass wir mit einer Armee durch Europa marschieren. Also ich bin ganz irritiert, was das alles soll neuerdings. Wir haben beim letzten Jahr gesehen, 2025 hat das IFO-Institut und auch andere Institute haben das bestätigt, herausgearbeitet, dass über 90% der Mittel, die für die Infrastrukturinvestitionen vorgesehen waren, in die sozialen Haushalte geströmt sind, also die Lücken geschlossen haben. Und die Lücken kommen, weil die Wirtschaft nicht wächst, weil Leute entlassen werden in großen Mengen, also auch Leute mit hohen Löhnen, dann fehlt die Lohnsteuer. Dafür den Minijob zu kippen in der Hoffnung, dass dann hier und da einer eingestellt wird, kompensiert die Ausfälle in keiner Weise. Also es ist einfach insgesamt völlig verrückt. Wir haben ein Drittel der Kredite im Kernhaushalt. Das heißt, eigentlich müssten die Steuern, die die Leute bezahlen, ausreichen, um den Kernhaushalt zu finanzieren. Und wenn das nicht der Fall ist, bei sehr hoher Steuer- und Abgabenquote, eigentlich der höchsten insgesamt weltweit, wir haben Belgien inzwischen überholt, dann machen die bei den Ausgaben was falsch. Ich würde sagen, jedes Jahr 10-20% runter und das 3 Jahre lang, dass mindestens 40% eingespart werden, Minimum. Und das ist machbar. Also einfach schon mal aufhören mit den ganzen Überweisungen ins Ausland. Und es ist sehr unvorsichtig, damit zu argumentieren, dass man ja noch unter dem EU-Durchschnitt läge mit seiner Verschuldung. Das ist Tinef. Also die Franzosen werden anmarschiert kommen, weil sie nicht in der Lage sind einzusparen und werden sagen, sie müssen den europäischen Rettungsschirm benutzen, den Sicherungsmechanismus. So, und wenn man dann den deutschen Anteil mal über den Daumen peilt, ist man auch wieder bei ungefähr 1.000 Milliarden Euro, die die Franzosen von den Deutschen gerne hätten, weil sie nicht in der Lage sind, zwischen den Rechten und Linken so auszutarieren, dass sie eigene Einsparungen in ihren Haushalten vornehmen. Das ist alles nur noch verrückt, was hier abgeht. Offensichtlich haben die Politiker selber keine hohe Meinung mehr von unserem Geld.
1: Aufhören mit den Überweisungen ins Ausland, das sagt Antje Hermenau bei News Live am Abend. Und wir sprechen über folgendes Thema: Nach Kabinettsbeschluss Lars Klingbeil, der Finanzminister, macht im nächsten Jahr noch mehr Schulden. Und jetzt greift er auch noch die eisernen Reserven an. Die Neuverschuldung von rund 119 Milliarden Euro, eine Wahnsinnssumme, für das kommende Jahr ist fast um 8 Milliarden Euro höher als noch Ende April vorgesehen. Als Begründung werden der Iran-Krieg und, ja, wie immer, und die desolate Lage der deutschen Wirtschaft im 7. Jahr in Folge genannt. Und die Tilgung von Sonderschulden wird erneut nach hinten verschoben, auf die nächsten Jahre, wann immer das auch sein mag. Muss man einem da nicht, ja, oder muss einem selbst nicht Angst und Bange werden, wenn alte Schulden nicht getilgt werden, andere neue Schulden dazukommen und dann als Sondervermögen bezeichnet werden? Also es wird ja immer mehr und mehr, Herr Büscher.
2: Ja, da sitzt ein Amateurhaufen. Warum zum Beispiel geht man nicht hin? Ich habe kürzlich mit einem Politiker darüber diskutiert und holen für den Job des Finanzministers einen Mann aus der Wirtschaft. Und am besten ist auch noch, wenn es ein inhabergeführtes großes oder mittleres Unternehmen ist. Und da muss man mal darüber nachdenken, dass er vielleicht 20-30% seines vorherigen Gehaltes obendrauf bekommt. Denn viele Unternehmen sagen, warum soll ich in die Politik gehen? Ich habe da ja auch viel mehr Erfolgsmöglichkeiten in der Wirtschaft und verdienen auch mehr Geld. Es kann doch nicht funktionieren, wenn wir nur Laien in der Politik haben. Wenn ich mal überlege, und das müsste man mal ehrlich machen, dass man bei Daimler in Stuttgart mal nachfragt und sagt, Herr Klingbeil legt jetzt sein Mandat nieder, der wird ab morgen Vorstandsvorsitzender von Daimler oder er wird Vorstandsvorsitzender eines anderen großen Unternehmens. Das kann nicht funktionieren. Und das, was Frau Herrmann dann auch sagte, wir müssen sparen. Ich denke auch in der Sozialpolitik, ich bin Sprecher nun einer NGO, aber es sollte doch nicht Ziel sein, dass wir das Bürgergeld erhöhen, sondern es sollte das Ziel sein, dass wir wieder mehr Menschen in Lohn und Brot bringen, dass wir an den Schulen die Kinder besser ausbilden, dass wir die Stärken der Kinder suchen und nicht die Schwächsten. Ich kann das auch hier nur immer wieder sagen, 65.000 Kinder gehen jedes Jahr von der Schule ohne einen Abschluss. Da müssen wir drüber nachdenken. Und ich kann dann und muss auch mal im Land deutlich machen, solange es uns finanziell so schlecht geht, solange muss auch jeder bereit sein, mal zurückzutreten. Ich habe jetzt kürzlich gehört von einem SPD-Politiker, der fordert, wie kann es sein, dass Volkswagen-Mitarbeiter in Zukunft weniger Geld bekommen. Ich muss doch bereit sein, wenn es meinem Unternehmen schlecht geht, zu sagen, so, wir machen jetzt mal 3 Jahre Pause. Dann atmen wir tief durch. Dann versuchen wir, das Land wieder flott zu machen. Und wenn der Erfolg wieder da ist, können wir auch wieder alle mehr verdienen. Aber dafür braucht es starke Menschen. Es braucht eine gute Ausbildung. Die haben wir leider im Moment nicht, diese Möglichkeiten. Und bitte, bitte, bitte, warum holen wir nicht endlich Fachleute in die Politik? Wenn ich heute Unternehmer frage, könntest du dir vorstellen, dass die oder der Kollege, der nun ein Spitzenamt hat, Staatssekretär oder was bei dir in der Firma arbeitet, dann gibt es ein Gelächter.
1: sagt Wolfgang Büscher. Und er ist viel an der Front, wie es so schön heißt, unterwegs. Er ist der Pressesprecher der Arche und auch ein sehr erfolgreicher Buchautor. Und das sagt er hier bei News Live am Abend. Um den Haushalt auszugleichen, will der Finanzminister, nämlich Lars Klingbeil, mit dem, wie er sagte, intelligenten Rasenmäher überall etwas kürzen, aber auch auf die Rücklagen des Bundes zurückgreifen. Geplant ist eine Entnahme von 6,8 Milliarden Euro aus den Reserven, die in wirtschaftlich guten Jahren bis 2019, also bevor Corona kam, aufgebaut wurden. Was hat der Etatplan von Klingbeil noch mit Haushaltsführung zu tun? Denn wir sprechen ja über den Haushalt 2027. Wenn er einfach neue Schulden macht und sich am Tafelsilber bedient, Frau Hermenau.
0: Ja, das hat ja die Union, das hat Herr Merz verbockt. Er hat ja die Schuldenbremse aufgehoben. Sonst hätte man ja die Pflicht, dass man aus den Einnahmen die Ausgaben darstellt. Und wenn du nicht mehr aus den Leuten rauspressen kannst, als du jetzt hast, dann musst du eben mit dem auskommen, was du hast. Und das, diese Regel ist aufgehoben, deswegen können die sich verschulden, als gäbe es keinen Morgen. Das ist eine Riesensauerei am Ende. Und der Euro ist auch nicht stabil genug, als dass es sich lohnen würde, sozusagen da massiv in die Verschuldung reinzugehen. Oder vielleicht ist das ja sogar das Kalkül, dass man hofft, der verfällt dann und dann verfällt vielleicht auch ein Teil der Schulden. Ich bin mir nicht sicher, was da gedacht wird, weil es eben planlos wirkt. Ne? Es gibt keine kohärente Finanzpolitik oder Fiskalpolitik. Der entscheidende Punkt ist, dass eine ganze Reihe von Problemen hausgemacht sind. Das heißt, mit mehr Geld lässt sich da gar nichts beheben. Ich mache mal ein Beispiel. Es gab ja in den letzten Jahren eine Menge Politiker, die alle geschwärmt haben von den E-Autos, ne? Großes Kino. Ja. Dann hat VW so einen Vorstoß gemacht mit dem unsäglichen Herrn Dies. Die haben das dann probiert, haben festgestellt, es rechnet sich nicht, Leute kaufen es nicht, nee, es funktioniert nicht. Also die ganze Planwirtschaft ging desaströs daneben. Jetzt kämpft VW mit seiner Existenz in Deutschland. Die gehen bestimmt nach China, die gehen auch bestimmt nach Amerika, aber ob sie in Deutschland bleiben, ist meiner Meinung nach inzwischen offen bei VW. Das Interessante ist, das Auto, das unter Hitler als Volksauto begonnen hat, unter linken Einfluss sozusagen dann auch vor die Hunde geht. Das ist schon spannend und ironisch in sich. Also der Punkt ist, die Rahmenbedingungen sind so bescheiden in Deutschland für Unternehmertum und Wirtschaft, dass dann nichts zu wollen ist. Die Energie ist zu teuer, hausgemachtes Problem. Und nicht immer andere beschuldigen, sondern diese Energiewende ist einfach zu teuer, nicht durchdacht und zu unfunktional. Da entweder ändert man das fundamental oder aber man geht damit unter. Dann haben wir die Situation, dass wir bei der Bildung richtige Probleme gekriegt haben. Man hat sich nicht mehr so richtig drum gekümmert. Unter Corona war es ja im Prinzip egal, ob jemand zur Schule geht oder nicht. Man hat die Probleme bei der Integration von Nichtmuttersprachlern unterschätzt, wenn ich das mal so ganz freundlich zusammenfassen darf. Wir haben ein Bildungsniveau, das absinkt, auch insbesondere in den technischen Stärken. Ich glaube, dass wir vor einem grundlegenden Strukturwandel stehen. Als Ostdeutsche habe ich das schon einmal im Erwachsenenalter mitgemacht, ja, in den 90er Jahren. Die Politik gibt das nicht zu. Die tut so, als müsste man nur 2, 3 Schräubchen drehen und dann wird alles so wie früher. Das ist infantiles Wunschdenken. Wir haben einen schweren Strukturwandel vor der Haustür und wir haben eine Politik, die nicht in der Lage ist, den großen Tanker Deutschland in diesen Zeiten zu steuern.
1: Geld soll ausgegeben werden, um den Industriestrom billiger zu machen, aber die CO2-Steuer bleibt und das meiste Geld wird der Bund im nächsten Jahr für Soziales ausgeben. Der Etat von Bärbel Baas wird erstmals die Grenze von 200 Milliarden übersteigen. Ist denn das gerechtfertigt, Herr Büscher?
2: Nein, natürlich ist das nicht gerechtfertigt. Was Frau Hermenau gerade sagte, im Bildungsbereich wird gespart und John F. Kennedy hat mal gesagt, was ist teurer als Bildung? Keine Bildung. Das heißt, immer mehr Kinder gehen ab von der Schule ohne eine Ausbildung. Da müssen wir anfangen nachzudenken. Ich glaube schon, dass es auch daran liegt, dass wir im Bundestag viele Politikerinnen und Politiker haben, die dort sitzen, weil sie nichts anderes gelernt haben. Ich erlebe ja, dass Menschen, Dieter Bohlen habe ich kürzlich in einem Interview gesehen und der reißt seinen Mund ja schon deutlich auf. Und
1: morgen das zeigt, früh übrigens bei News Live kann ich gleich einen Tipp machen. Also das, da ist das ein Riesenthema mit Dieter Bohlen.
2: Ja, und ja, der hat die Möglichkeit, weil er unabhängig ist, kann er sagen, was er will. Und das ist ja etwas, wenn ein Politiker im Bundestag sitzt und hofft inständig, hoffentlich werde ich wiedergewählt, der interessiert sich doch für einen, ich sag's wirklich mal, scheiß Dreck, ob der Staat irgendwie absagt, ob wir mehr Schulden machen. Der wird seinem Fraktionszwang erliegen, der hofft, dass er wiedergewählt wird, der hofft, dass er weitermachen kann, so lange wie möglich. Und hier kann ich noch einmal betonen, wir brauchen mehr Fachleute, wir brauchen auch Handwerkerinnen. Und wir müssen nicht darüber nachdenken. Bürgergeld ist eines der größten Etats. Das sind inzwischen 6 Millionen. Ich habe jetzt für eine Buchrecherche festgestellt, in Hamburg gibt es 400 Familien, die mehr als 8.000 Euro Bürgergeld bekommen. Ich habe mit einer Bürgeramtsmitarbeiterin, die bei mir im Haus wohnt, kürzlich gesprochen. Und die hat gesagt, wenn du wüsstest, was wir hier in unseren Ämtern erleben und wer alle Anspruch auf Geld hat. Wir müssen die fördern, die Hilfe brauchen. Wir müssen alleinerziehende Mütter fördern, damit sie ihre Kinder vernünftig erziehen können. Auch das ist so ein Beispiel. Ich kenne unwahrscheinlich viele Kinder, die müssen vom ersten Tag ihres Lebens bis zum Erwachsenenalter nur billige Lebensmittel essen und werden dann immer kranker. Die Krankenkassen werden immer stärker belastet. Wir brauchen ein Umdenken in der deutschen Politik. Dazu brauchen wir starke Politikerinnen und Politiker. Dann wird sich irgendwann auch, wenn die Grundvoraussetzungen besser werden, die deutsche Wirtschaft wieder erholen.
1: Dann gucken wir mal, wo wir die finden, diese starken Politikerinnen und Politiker. Die werden nämlich gewünscht von Wolfgang Büscher, Pressesprecher von Die Arche. Das Bundeskabinett hat wie erwartet den Etatentwurf für 2027 gebilligt. Einfach mal zack, zack durchgewunken. Details folgen in den nächsten Haushaltsberatungen. Fest steht aber, es wird noch mehr Schulden geben. Wesentlich mehr Schulden. Mehr dazu gibt es auch in unserer News-App bzw. bei news.de. Und wir wollen gleich noch hören, was Frau Hermenau zum Thema Donald Trump und WM zu sagen hat. Also geht gleich hier heiter weiter.
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1: Also jetzt kommen wir zur Fußball-Weltmeisterschaft in den USA, Mexiko und Kanada. Die ganze Welt spricht über das Telefonat von US-Präsident Donald Trump mit FIFA-Präsident Gianni Infantino zur Causa Balogun. Der Starstürmer, muss man schon sagen, der US-Amerikaner hatte im Spiel gegen Bosnien-Herzegowina die rote Karte gesehen. Jetzt hat die FIFA die Sperre aufgehoben. Trump hat sich bedankt. Es hagelt Kritik von allen Seiten. Der Europäische Fußballverband läuft Sturm, zeigt der FIFA die rote Karte. Heute Nachmittag hat US-Präsident Donald Trump seinen Anruf bei Infantino begründet. Schauen und hören wir mal rein.
5: So, I saw the play. Also, ich habe die Szene gesehen. Und ich bin jemand, der Sport liebt und selbst ein guter Sportler war. Und ich verstehe Sport wirklich gut. Wirklich gut. Und das war kein Foul. Das war nicht einmal ein Regelverstoß. Das waren zwei Spieler, die mit voller Geschwindigkeit rannten und zufällig zusammenstießen. Man kann seinen Fuß nicht richtig positionieren und auf den Fuß eines anderen setzen, wenn man in Bewegung ist. Nein, das waren zwei großartige Sportler, die sich ineinander verheddert haben. Und dieser Schiedsrichter, der ein wenig verdächtig ist, wenn man sich seine Vergangenheit ansieht, ich möchte das nicht sagen, weil ich keine Kontroversen schüren will, aber er ist sehr verdächtig. Wenn ihr möchtet, kann ich euch seine Vergangenheit zeigen. Er hat eine Entscheidung getroffen, die niemand glauben konnte. Weißt du, sogar die Leute auf der anderen Seite sagten, oh, wir hatten Glück. Wow.
1: US-Präsident Donald Trump, er tätigte eine Entscheidung, die niemand glauben konnte. Dann legt er nach.
5: Wie würdest du dich fühlen, wenn ich dich aus dem Spiel nehmen würde? Weißt du, wir nehmen einen Unruhestifter raus. Schau mal, er ist mit jemandem zusammengestoßen. Oder wir nehmen Ronaldo raus. Ronaldo? Du bist mit jemandem zusammengestoßen. Wir nehmen dich aus dem Spiel. Er ist großartig. Naja, Harry Kane, wir nehmen dich aus dem Spiel, Harry, weil du zufällig jemanden etwas härter getroffen hast, als du darfst. Das darfst du nicht machen. Wenn ihr ihn vom Platz genommen hättet, hätte das meiner Meinung nach wirklich einen Schatten auf diesen unglaublichen Meister geworfen. Wir brauchen unsere besten Spieler und Belgien hat übrigens eine großartige Mannschaft. Wir haben unsere besten Spieler und sie müssen ihre besten haben und ob wir gewinnen oder verlieren, ist fair. Andernfalls, nehmen wir mal an, wir hätten ihn verloren und das Spiel verloren, wäre das eine schreckliche Sache gewesen. Ich finde also, sie haben eine wirklich brillante Entscheidung getroffen. Ich finde, die Entscheidung des Schiedsrichters war furchtbar.
1: Es wurde also eine brillante Entscheidung getroffen, sagt US-Präsident Donald Trump. Dieses Turnier hat die besten Spieler verdient. Messi, Ronaldo, Kane und auch Bellingham. Was halten Sie denn davon, wenn US-Präsident Donald Trump mit solchen Begründungen die kompletten Spielregeln einfach mal außer Kraft setzt, Frau Hermenau?
0: Na, hat er das denn getan? Es gibt ja so einen Schiedsausschuss, der das entscheiden muss, ob die Sperre zurückgenommen wird oder nicht. Da bin ich mir jetzt gar nicht so sicher, ob das wirklich einfach nur mit einem Anruf bei Infantino getan ist. Aber dass da welche bei dem anrufen, das glaube ich schon, bestimmt auch andere Präsidenten. Und jeder wird am Telefon hoch und runter hüpfen wie Rumpelstilzchen und sagen, du hast da meine Mannschaft nicht ordentlich behandelt. Also ich glaube nicht, dass er ein Einzelfall ist. Die anderen sind vielleicht diskreter. Aber es ist interessant, dass er sich bei dem Thema so verkämpft hat, ne? Da braucht natürlich eine gute Stimmung in den USA. Und da spielt jetzt auch eine Rolle, wie weit die Mannschaft kommt, wie die Performance ist. Das spielt ja bei allen eine Rolle. In Deutschland reden jetzt alle über den Stopp für die Minijobber und die Rente, weil eben die Mannschaft raus ist. Guckt da keiner mehr.
1: Auch der designierte neue deutsche Bundestrainer Jürgen Klopp hat eine klare Meinung zur Causa Bellingham. Hören und schauen wir mal rein.
6: Da gibt es ja gar keine zwei Meinungen. Also das ist eine rote Karte, so leid uns das tut, weil natürlich Bellingham das nicht will. Das sagen die Regeln. So, jetzt wenn es tatsächlich so war.
7: Also dann, genau, man muss im Konjunktiv bleiben, genau.
6: Da gibt es immer noch die Möglichkeit, dass theoretisch USA ihn trotzdem nicht aufstellt. Weil sie sagen, okay, so wollen wir das nicht haben. Die Möglichkeit besteht auch.
7: Das beschädigt das ganze Spiel, das Turnier. Stell dir vor, der schießt ein Tor.
6: Das ist unser Spiel, nicht deren Spiel. Das muss man einmal ganz kurz sagen. So, weil unser Spiel, da leiden wir alle unter Fehlentscheidungen. Wir können wer hat gestern Marokko gewinnen, können Kanada, kann immer noch sagen, der Torschütze hat gar nicht auf dem Platz.
7: Ja, weil wegen Halten die zweite gelbe
6: kriegen. Trotzdem lernen wir alle im Laufe des Lebens damit zu leben. Ach, Junge. Und das hier ist ganz einfach eine Tatsachenentscheidung. Das sind so lächerliche rote Karten in der Vergangenheit gegeben worden, wo alle nachher sagen, das war keine rote Karte. Und trotzdem bleiben sie bestehen, weil Tatsachenentscheidung. Und hier gehen wir ran, wenn das wirklich Trump und Infantino miteinander ausgemacht haben, dann das ist verrückt.
8: Vor allem,
6: das
8: wo soll das hinführen, wenn die Franzosen jetzt quasi auch noch die gelbe Karte für Olise mit annullieren wollen? Also das ist ein fortschreitendes Handeln.
6: Immunität.
1: Sagt Jürgen Klopp bei Magenta TV. Wenn so etwas jetzt gang und gäbe ist, wird es den kompletten Fußball zerstören und vielleicht auch andere Sportarten, Herr Bischer?
2: Ja, das glaube ich schon, weil Fußball, und ich bin Fußballfan, ich habe in den letzten 20 Jahren, wenn auch nur bei Hertha im Olympiastadion, rund 150 Bundesligaspiele gesehen. Und was Jürgen Klopp gerade gesagt hat, Fußball ist auch eine Tatsachenentscheidung. Jetzt stellen Sie sich einmal vor, es gibt hunderte von Spielen in Europa an jedem Samstag, Sonntag, Freitagabend, wenn es wieder losgeht. Und dann würde man anfangen, Schiedsrichterentscheidungen zu stornieren, zu sagen Stopp. Das heißt, in der Bundesliga findet man bestimmt an jedem Spieltag 2-3 Entscheidungen einer Schiedsrichterin oder eines Schiedsrichters, die vielleicht nicht in deren Augen wirklich richtig sind. Dann gäbe es hunderte von Gerichtsverhandlungen, Einsprüche. Man muss sagen, wir alle machen Fehler. Sie machen genauso Fehler wie ich und ein Schiedsrichter macht Fehler, aber es ist eine Tatsachenentscheidung. Wenn man jemanden beim Betrug erwischt, ist das nochmal was ganz anderes. Aber dass ein Präsident oder ein Fußballpräsident irgendwo anruft und sagt, das müssen wir ändern, oder natürlich freue ich mich, wenn ich im Fernsehen ein Spiel sehe und ich sehe Harry Kane oder Ronaldo oder Mbappé oder wen auch immer. Das sind natürlich Ausnahmespieler und das sind wahre Künstler und es macht Spaß, ihnen zuzuschauen. Aber wenn sie faulen, gehören sie vom Platz. Und es ist sicher Pech, wenn man sagen kann, und ich habe mir das mal genau angesehen, viele sagen, man hätte die und die Entscheidung treffen können. Es war eine harte Entscheidung, aber gerechtfertigt, sagen Fachleute. Und noch einmal, Schiedsrichterentscheidungen sind Tatsachenentscheidungen. Und der Fußball, da hat Jürgen Klopp schon recht, der gehört uns allen. Wir sind alle kleine Bundestrainer und es ist traurig, wenn wir einen Politiker, der gerade für 4 Jahre oder noch für 3 Jahre an der Macht ist, wenn der sagen darf, naja, das machen wir anders.
1: Mehr zu diesem brisanten und komplexen Thema gibt Frau Hermenau, die möchte noch was sagen, ja, bitteschön.
0: Traurig ist dann eigentlich, dass der Herr Infantino das umgesetzt hat, dass der Trump anruft, halte ich für menschlich.
2: Ja.
0: Aber es geht ja um die Abfolge sozusagen innerhalb des Verbandes, nicht wahr? Also natürlich hat man damit die Schiedsrichter ein bisschen blöd aussehen lassen. Und auch die Schiedsgerichte, die eben sagen, wenn du eine rote Karte erwischt hast, dann musst du halt auch eine Sperre machen. Das ist so seit Jahrzehnten oder so, ne? Das ist alles ein bisschen jetzt so zur Seite geschoben. Und da verstehe ich intern die Aufregung, weil Jahrzehnte eingeprobte Spielregeln, auch wenn man manche Einzelentscheidungen für völlig falsch gehalten hat, natürlich dazu führen, dass man halbwegs friedlich miteinander umgeht. Aber vielleicht werden sie ja bald KI-Schiedsrichter einsetzen, dann ist sowieso alles immer gottgleich.
1: Dann kommt ja nachher so ein Wackeldackel da angelaufen. Ja, mehr zu diesem brisanten und komplexen Thema gibt es morgen früh bei News Live. Wenn wir dann auch wirklich wissen, ob Balogun gegen Belgien gespielt hat oder nicht, das werden wir ja dann erfahren.
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1: Als deutsche Hauptstadt ist Berlin besonders gefährdet, Ziel von Terroranschlägen zu werden. Deshalb muss die Stadt sich vorbereiten und der Bund muss sich an den Kosten beteiligen. Ja, das ist das Ergebnis einer Expertenkommission, die heute Lehren aus dem linken Terrorangriff auf das Berliner Stromnetz im Januar vorgelegt hat. Darüber sprechen wir jetzt bei News Live am Abend um 18.49 Uhr. Die Stadt muss mehr tun für die Sicherheit. Naja gut, das wussten wir vorher auch schon, ihrer kritischen Infrastruktur und ihrer Bürger natürlich. Dazu haben Experten heute 150 Einzelmaßnahmen vorgestellt. Aber die große Frage bleibt, wer soll das bezahlen? Das hat auch der regierende Bürgermeister Kai Wegner bei der Vorstellung des Berichts eingeräumt.
9: Und ich bin mir ehrlicherweise auch sicher, in den vielen Gesprächen mit dem Bund, die sowohl die Innensenatorin führt, als auch der Finanzsenator, als auch der regierende Bürgermeister, dass dem Bund durchaus auch bewusst ist, was welche besondere Herausforderung und vor welcher besonderen Bedrohungslage die deutsche Hauptstadt steht. Denn der Bund ist ja auch unmittelbar betroffen. Man stelle sich mal vor, so ein Anschlag würde nicht in Steglitz-Zehlendorf oder Treptow-Köpenick stattfinden, sondern dort stattfinden, wo die Bundesbehörden sitzen. Das hätte ja dann auch Auswirkungen auf die Handlungsfähigkeit des Bundes, auf die Handlungsfähigkeit des Staates, auf die Handlungsfähigkeit Deutschlands. Und von daher ist das, glaube ich, auch im Bund jedem bewusst, wo wir uns noch nicht einig sind mit dem Bund. Das sind die Zahlen.
1: Wo man nicht einig ist, das sind die Zahlen, sagt Berlins regierender Bürgermeister Kai Wegner von der CDU. Wir haben bereits über die dramatische Schuldenlage des Bundes gesprochen. Bleibt die Sicherheit auf der Strecke? Will sich Bund oder wollen sich Bund und Länder nicht über die Kosten einigen können? Ja, das ist natürlich das große Thema, Frau Hermenau. Meinen Sie, Sie können sich einigen und geben dann einfach mal ein bisschen Geld nach Berlin?
0: Ich halte das für unwahrscheinlich. Also der Herr regierende Bürgermeister Wegner hat ja gesagt, er möchte die Stadt Berlin oder das Bundesland Berlin zur Modellstadt der Krisenfestigkeit machen. Ja, also Berlin ist eine einzige Krise. Und es hat mit denen zu tun, die die Stadt regieren. Da kann jederzeit immer und überall etwas passieren. Es passiert ja auch im normalen Kriminalitätsbereich ganz viel in Berlin. Aus meiner Sicht ist eben das Versagen der Politik flächendeckend und seit Jahrzehnten nicht damit zu kaschieren, dass man nochmal eine neue Sonderforce bildet, die dann irgendwie verwaltungstechnisch darauf reagieren soll, wenn er selber dann beim Tennisspielen ist, wenn irgendwas passiert. Also das ist albernes Geschwätz. Ich halte das alles für eine furchtbare Überhöhung. Sie hätten einfach viel stärker auf ihre Sachen jetzt ein Auge werfen müssen. Und Berlin ist natürlich dramatisch überschuldet. Es gab eine Zeit, da hat man in Berlin wirklich gespart. Die liegt Jahrzehnte zurück und da war der Finanzsenator Thilo Sarrazin. Der hat das hingekriegt. Man kann auch eine Stadt wie Berlin finanzpolitisch vernünftig führen. Man muss es aber wollen.
1: Der Bericht wurde heute vorgestellt. Die Frage der Finanzierung ist völlig offen. Im September sind in Berlin Wahlen zum Abgeordnetenhaus und zu den Bezirksverordnetenversammlungen. Ist zu befürchten, dass in den nächsten 12 Monaten erstmal nichts umgesetzt wird, also von den heutigen Vorschlägen, Herr Büscher?
2: Ja, das kann natürlich passieren. Allerdings steht ja fast fest, welche Regierung nach Herrn Wegener kommen wird. Die Linke wird wahrscheinlich stärkste Partei und wird mit den Grünen und einer relativ linken pro-palästinensischen SPD koalieren. Da werde ich Herrn Wegener persönlich verantwortlich machen. Er ist in meinen Augen ein sehr schwacher Politiker, wenn ich seine Krise hier sehe. Klar, der Tennisplatz, da muss man schon sagen, was hat dieser Mann für Beraterinnen und Berater? Das muss ja schlichtweg ein Desaster sein. Er hat natürlich viele Baustellen. Ich habe die Diskussion mitbekommen. Wer bezahlt, wenn bei einem Bundesligaspiel von Hertha, bei einem sogenannten Risikospiel oder Union, Tausende von Polizisten hinzukommen müssen, weil die Fanlager verfeindet sind. Auch da fordert ja die Stadt, dass der Deutsche Fußballbund sich daran beteiligt. Aber auch hier können wir das sagen, was wir zur Zeit, und vielleicht ist das ja zeitbedingt, auch im Bund sehen. Wir haben im Moment keine starke Politikerin. Auch unsere Wirtschaftssenatorin ist nicht gerade eine Riesenleuchte. Herr Wegener wirkt sehr unglücklich. Ich kann nicht nachvollziehen. Es muss doch irgendwo in diesem Land, in einer Ecke, ein Politiker sein, der Bock hat, unser Land, unsere Städte wieder zu pushen und aufzubauen. Wir brauchen auch mal Querdenker. Wir brauchen Menschen, die den Mut haben, Dinge zu sagen. Wir müssen auch mal einen Politiker dulden, der sagt, ich riskiere etwas, auch wenn ich in 4 Jahren nicht wiedergewählt werde. Und da müssen wir mal drüber nachdenken, ob nicht alle Wahlen alle 5 Jahre an einem einzigen Tag stattfindet. Aber wir brauchen starke Menschen in der Politik und die haben wir definitiv nicht.
1: Bislang ist die Sicherheit in Zivil- und Katastrophenschutz eingeteilt. Für das eine ist der Bund, für das andere sind die Länder zuständig. Als Gefahren wurden bislang, verkürzt dargestellt, Feuer, Wasser, Wind auf den ein oder anderen Krieg und Terror auf der anderen Seite gesehen. Seit Corona, seit Energiekrisen und seit Cyberangriffen auf Kommunikation und Verwaltung wissen wir, die Gefahren sind vielfältiger, viel vielfältiger geworden. Und das stemmt der Staat nun nicht mehr allein. Darauf hat Brigadegeneral AD Uwe Nerger heute hingewiesen.
10: Das, was wir derzeit, wie wir mit der Krise umgegangen sind, mit der Großschadenslage, das war gar nicht schlecht. Die größte Schwachstelle ist die fehlende Resilienz der Bevölkerung. Also wir haben Situationen erlebt, in denen Hilfsorganisationen oder auch Polizei eingesetzt wurden für Aufgaben, die nicht der Daseinsvorsorge, ich sag mal, entsprachen, sondern dass der in reinen Bereich der Eigenvorsorge ging. Und solange wir, und ich sag das nochmal, ich habe das an einer anderen Stelle auch gesagt, solange wir es uns leisten, etwa 130.000 Mann in Deutschland, also in Berlin zu haben, die die Verwaltungsaufgaben wahrnehmen und 3,7 Millionen Menschen auf der Zuschauertribüne sitzen und gucken, wie wir das hinbekommen, wird das nicht funktionieren.
1: 3,7 Millionen auf der Zuschauertribüne. Die Bevölkerung ist auch selbstverantwortlich für Wohlergehen und Krisenvorkehrungen. Frau Hermenau, wie bereiten Sie sich auf die nächste Pandemie vor, auf den nächsten Cyberangriff, auf Geldautomaten und ausfallende Straßenbahnen, weil Schnee auf den Leitungen liegt? Ja, Frau Hermenau, da sind Sie jetzt gefordert.
0: Ja, der Hitzeturm kommt. Ich habe schon gehört. Wissen Sie was? Machen Sie den Fernseher aus, hören Sie sich den ganzen Schrutz einfach nicht mehr an. Der verdirbt Ihnen die Tageslaune. Ansonsten benimmt man sich wie ein ganz normaler Mensch. Man hat ein paar Vorräte zu Hause, ein bisschen Kleingeld zu Hause, damit man auch, wenn der Strom ausfällt, trotzdem noch bezahlen kann. Und ansonsten guckt man, dass man sein Leben in der Reihe hält. Man vergewissert sich bei Freunden und Familien, dass die Beziehungen stabil sind, dass man Hilfe bekommt oder Hilfe geben kann, wenn es benötigt wird. Und ansonsten lässt man die da babbeln. Es ist ja wirklich ein flächendeckender Versuch, den Leuten permanent Angst und Katastrophe in die Hirne zu jagen, damit sie wie die erschrockenen Schafe auf der Weide stehen und ich muss noch Meff sagen. Das kann es ja nicht gewesen sein.
1: Der regierende Bürgermeister hat heute angekündigt, man werde Berlin zur Modellstadt Krisenfestigkeit ausbauen. Bei der Frage nach dem Wie hieß es, der Bund solle zahlen und die Bürger sollen sich vorbereiten. Macht es sich der Senat und auch hier der regierende Bürgermeister allen voran zu einfach, Herr Büscher?
2: Ja, der regierende Bürgermeister geht wahrscheinlich davon aus, dass er dann nicht mehr im Amt ist. Es muss ja schon eine Art Revolution stattfinden, wenn er tatsächlich noch gewählt werden sollte. Er hat die Brandmauer gezogen. Das heißt, er hat überhaupt keinen Partner, der mit ihm die Regierungsverantwortung weiter übernimmt. Also das kommt dabei raus, wenn man einen relativ schwachen Bürgermeister hat. Wir müssen den Menschen schon wieder mehr Verantwortung geben. Das ist eine ganz entscheidende Sache. Frau Hermannau hat es gerade gesagt. Vieles kann man selber lösen. Nachbarschaftshilfe. Wir können in der Tat Vorräte sammeln und Ähnliches. Alles wird die Politik nicht schaffen. Und ich habe ein bisschen Angst davor, wenn Politiker, denen ich nicht wirklich vertraue, dann auch noch für meine Notsituation verantwortlich sind. Dann passe ich lieber selber auf.
1: Berlin soll Modellstadt Krisenfestigkeit werden. Die Resilienz soll von Energie und Verkehr über Sicherheit und Cybersecurity bis Gesundheit und Ernährung reichen. Der ganz große Wurf, aber niemand weiß, wie das zu finanzieren ist. Wer das umsetzen soll und wo, große Worte und bis auf Weiteres nur heiße Luft. Ja, muss man schon sagen. Und immer wieder der Hinweis, das muss dann die nächste Regierung entscheiden. Das kam heute auch ganz oft in dieser Pressekonferenz. Übrigens, keiner hat nach dem Tennisspiel und nach dem Ergebnis gefragt. Darauf habe ich noch gewartet. Mehr dazu auch in unserer News-App. Nur das Ergebnis bleibt da auch dann offen. Ich sage herzlichen Dank für den Besuch direkt hier bei mir im Studio, nämlich Wolfgang Büscher. Und zugeschaltet aus Dresden war Antje Hermannau. Ich hoffe bald mal wieder hier im Studio, aber das hat ja auch wunderbar geklappt. Dankeschön, Antje Hermannau.
0: Ja, gerne. Wirklich gerne.
1: Ich bin Andreas Dorfmann und morgen früh, wir haben es schon ein paar Mal angesagt, ich sag's umso lieber nochmal, ab 6 Uhr News Live mit Alex Burka, der moderiert. Seine Gäste sind richtig volles Haus. Gunnar Schopelius, unser News Kolumnist. Dann haben wir den News-Reporter Julius Böhm mit dabei. News-Vize-Chefredakteurin Pauline Voss kommt und der Apollo-News-Chefredakteur Max Mannhardt. Und ich komme dann wieder um 18 Uhr. Bei mir ist es dann auch schön voll. Julia Weishaupt ist da, News-Kommentatorin und Vadim Derksen, der Digitalchef von der Jungen Freiheit, dem ja ins Gesicht geschlagen wurde, dem sein Handy geklaut worden ist. Und er hat mir gerade am Telefon vor einer Stunde erzählt, er hat sein Handy Gott sei Dank jetzt wiederbekommen. 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
1: Ich bin Dirk Zeitler. Dieser Fall schlägt hohe Wellen. Nachdem die FIFA die Rotsperre gegen US-Nationalstürmer Balogun kurz vor dem Achtelfinale gegen Belgien ausgesetzt hat, steht die Frage im Raum: Hatte US-Präsident Trump bei der Entscheidung seine Finger im Spiel? Jetzt hat sich Trump selbst dazu geäußert.
2: Hier in den USA schlagen die Fußballwellen auch hoch. Trump selbst bestätigte einen Anruf bei einer sehr einflussreichen FIFA-Person mit der Bitte um Überprüfung der Sperre. Er habe zunächst nicht gewusst, was eine rote Karte sei, sagte Trump, aber die Schiedsrichterentscheidung und eine volle Sperre des Stürmers sei sehr, sehr unfair. Da sei kein Foul passiert, sondern nur ein Zusammenstoß, findet Trump. Aber die Glaubwürdigkeit des US-Teams steht fortan auf dem Spiel. Belgien will die Spielberechtigung Balogun's für die Partie heute Nacht anfechten. Aus den USA, Tina Eck.
1: Wer Wohngeld bekommt, muss sich absehbar auf Kürzungen oder die komplette Streichung der staatlichen Leistung einstellen. Das Bundeskabinett brachte in Berlin einen Gesetzentwurf von Bauministerin Huberts auf den Weg, der im nächsten Jahr 1,5 Milliarden Euro und ab 2028 sogar 2 Milliarden Euro pro Jahr beim Wohngeld einsparen soll. Der Entwurf geht nun zur Beratung in den Bundestag. Die Änderungen sollen am 1. Januar in Kraft treten. In der Türkei beginnt morgen der NATO-Gipfel. Bei dem zweitägigen Treffen der Staats- und Regierungschefs der NATO-Staaten soll es um die weitere Stärkung der Abschreckung und der Verteidigungsfähigkeit gehen. Es wird auch das transatlantische Verhältnis zwischen Europa und den USA zur Sprache kommen.
3: US-Präsident Trump übt Druck auf die europäischen Verbündeten aus. Washington fordert, dass Europa zukünftig die Hauptverantwortung für die Verteidigung des Kontinents übernehmen muss. Außerdem drängen die USA darauf, dass sich die Europäer finanziell mehr beteiligen. Miriam Schmidt, Ankara.
1: Nach den tödlichen Schüssen in einem Wohngebiet in Offenburg hat die Polizei neue Details bekannt gegeben. Demnach soll der 33 Jahre alte Tatverdächtige am Morgen erst seine Ex-Freundin und dann sich selbst erschossen haben. Bei der Frau handelt es sich den Angaben nach um eine 36-Jährige, die in der Nähe des Tatortes wohnte.
0: Soweit das Neueste. 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
1: Zum Wetter. Die aktuelle Vorhersage des Deutschen Wetterdienstes. Heute Abend und in der Nacht im Norden und Osten bei vielfach starker Bewölkung weiterhin etwas Regen. Sonst wechselnd bis gering bewölkt, teils klar und trocken. Nächtliche Tiefstwerte 18 bis 10 Grad. Morgen bleibt es im Norden und Osten bedeckt und regnerisch. In der Südwesthälfte dagegen weiterhin heiter bis sonnig und meist trocken. 18 bis 24 Grad werden es maximal im Norden. Sonst sommerliche 24 bis 34 Grad.
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1: Heute lautet unser Thema Regenbogen überall. Die Regenbogenfahne wird zum Hoheitszeichen. Man kann ihr kaum entkommen. Ob vor Rathäusern, Parlamenten, Bibliotheken, Kirchen oder Universitäten. Ob bei Unternehmen oder Vereinen. Die Regenbogenfahne versteht sich in diesen Tagen von selbst. Mit ihr stellen die Benutzer sich einen Tugendschein aus. Wo sie weht, da lass dich ruhig nieder. Nur böse Menschen finden sie zuwider. Dieser Anspruch ist ein Problem. Wer nicht mitmacht bei den Regenbogenfestspielen, soll sich moralisch rückständig fühlen. Dadurch wurde die Fahne vom Zeichen der Gleichberechtigung zur Flagge der Ausgrenzung und Anmaßung. Jeder Mensch darf sich in einer Demokratie zu seinen Überzeugungen bekennen. Doch ist es eine gute Idee, wenn das Arbeitsministerium unter Bärbel Baas den Bundesadler in einen Kreis mit den Regenbogenfarben steckt? Dieses Bekenntnis in den sozialen Medien schwächt das eigentliche Hoheitszeichen, den Adler, und die Nationalfarben. Das Baas-Ministerium vermittelt den Eindruck, erst mit den Regenbogenfarben wäre Deutschland komplett. Diesen Irrtum verwalten auch CDU und CSU. Vor dem Bayerischen Landtag und vor dem Sitz der Bayerischen Landesregierung wehte schon im vergangenen Jahr die Regenbogenflagge. Landtagspräsidentin Ilse Aigner von der CSU gab ihren Trugschluss heiter zum Besten. So werde das am Christopher Street Day schon immer gemacht. Ja, schon immer.
2: Wir machen das schon immer so, dass wir das auch hissen, auch in der Staatskanzlei. Übrigens wird hier die Flagge gehisst und wir entscheiden das so, weil wir glauben, dass es auch demokratische Werte damit verbunden sind, eben diese Toleranz, und deswegen machen wir das.
1: Die CSU-Politikerin Ilse Aigner behauptet also, die Regenbogenflagge soll für den demokratischen Wert der Toleranz stehen. Dafür aber steht bereits die Verfassung. Für demokratische Werte steht erst recht der Landtag, dem Ilse Aigner offenbar vorsteht, ohne dessen Bedeutung ganz begriffen zu haben. Der bayerische Staat darf niemanden diskriminieren. Im Landtag wiederum kommt das Volk in seinen Vertretern zusammen. Da braucht es kein moralisches Zusatzwapperl. Queere Aktivisten freut es natürlich, wenn sie den Staat unter die Fahne zwingen.
3: Ich habe mit anderen queeren Abgeordneten lange dafür gekämpft, dass sie vor dem Landtag gehisst wird, und ich finde es großartig, dass es dieses Jahr wieder passiert. Die Volksvertretung beweist damit Herz und Charakter.
1: Das war der bayerische Landtagsabgeordnete Florian Siegmann, queerpolitischer Sprecher der Grünen Fraktion. Für Herz und Charakter braucht es aber keine Regenbogenflagge. Oder ginge es ohne Regenbogenfahne im Parlament herzlos zu und charakterfrei? Das eben ist moralische Anmaßung. Es braucht erst recht keine Regenbogenfarben bei der Einführung eines katholischen Bischofs in sein Amt. Als der Münsteraner Oberhirte Heiner Wilmer nun sein Bistum übernahm, wirkte ganz deplatziert ein Laie mit. Die Erkennungsurkunde des Papstes las entgegen aller Tradition auch eine Frau vom Diözesankomitee vor, und diese Frau trug ein Tuch in den Regenbogenfarben.
4: Indem wir dir dieses neue Amt anvertrauen, ermahnen wir dich, ehrwürdiger Bruder, dass in deinem täglichen Dienst Festigkeit und Lauterkeit des Glaubens in deinem Herzen und Sinn gegenwärtig seien. Nach dem Beispiel des seligen Clemens August von Galen.
1: Wenig später überreichten die Frau und ihr Kollege vom Diözesankomitee dem neuen Münsteraner Bischof einen Regenschirm als Willkommensgeschenk. Ein Schirm in Regenbogenfarben. Die erläuternden Worte des Mannes vom Diözesankomitee lassen keinen Zweifel. Damit war ein politisches Statement gemeint.
5: So bunt und vielfältig wie die Farben eines Regenbogens sind, sind auch die Menschen im Bistum Münster.
1: Ja, der Regenbogen hat auch biblische Hintergründe. Doch heute ist er in erster Linie das Erkennungszeichen einer Ideologie. Sie bringt Unternehmen dazu, ihr Logo einzufärben. Sie veranlasst Universitäten zu erklären, Juni ist Pride Month, proud to be part of it. Und sie lässt beispielsweise eine Bio-Bäckerei sagen, täglich wolle man Zugehörigkeit möglich machen. Dieser Zug ins Uniforme, ins Konventionelle, macht aus der Regenbogenfahne einen moralischen Fahnenappell. Und auf jedem Kasernenhof geht es nur um eins, um Gehorsam. Das war Kissler Kompakt, der erste Kommentar des Tages, Ausgabe 315. Ich freue mich, wenn Sie dieses Format weiterempfehlen, denn nur selber denken macht schlau.
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2: Wir stellen jetzt die Weichen gemeinsam richtig. Dann kann Deutschland in wenigen Jahren wieder deutlich anders aussehen. Schneller, stärker und ja auch wieder ein bisschen selbstbewusster. Mit mehr Vertrauen, nicht nur in den Staat, sondern auch in uns selbst. Die besten Jahre Deutschlands liegen nicht hinter uns, liebe Freundinnen und Freunde. Es liegen, wenn wir es richtig machen, sehr gute Jahre vor uns.
3: Ja, die besten Jahre liegen nicht hinter uns, sie liegen noch vor uns.
4: Wir stellen. Da muss ich unterbrechen, weil diese Formulierung von Friedrich Merz ist eine seiner Standardformulierungen in den letzten Wochen in all seinen Reden geworden. Wir gucken ja hier alle Reden von Friedrich Merz. Wir sind die einzige Redaktion in Deutschland, die das tut, damit unsere Zuschauer es nicht tun müssen. Und um in allen Nuancen zu verfolgen, was ändert sich, was hat Friedrich letzte Woche gesagt, was sagt er jetzt, was hat er vor einer Stunde gesagt, was sagt er jetzt, dafür muss man sich das halt alles anschauen. Und als Berufskritiker ist das eine unserer schönsten Aufgaben. Wir lieben das. Manche würden es vielleicht als masochistisch bezeichnen. Wir lieben Friedrich Merz reden. Das ist unser Beruf. Wir lieben es auch zu kritisieren tatsächlich. Wir halten es auch für sinnvoll in einer Demokratie. So. Und Friedrich Merz sagt in seinen Reden der letzten Wochen, in nahezu jeder Rede, die besten Jahre liegen nicht hinter uns. Es liegen sehr gute Jahre vor uns. Und das heißt, Friedrich Merz glaubt nicht mehr, dass die besten Jahre vor uns liegen. Er meidet diese Formulierung ganz bewusst. Und wie gesagt, das ist nicht eine Rede. Diese Formulierung kommt in all seinen Reden vor. Er macht hier bewusst den Unterschied auf zwischen den besten Jahren und sehr guten Jahren. Also nicht einmal mehr der Bundeskanzler wagt es, ehrlicherweise vollkommen zu Recht, in seinen Reden anzukündigen, dass die besten Jahre vor uns liegen. Das heißt, logischerweise übersetzt, die besten Jahre liegen hinter uns. Er will es nicht so klar sagen, aber diese Formulierung ist ganz bewusst so gewählt, so gedrechselt von seinen Redenschreibern, abgestimmt mit seinen hochinkompetenten, muss man sagen, Kommunikationsleuten. Friedrich Merz will ganz bewusst nicht sagen, die besten Jahre liegen vor uns. Er sagt, die besten Jahre liegen nicht hinter uns. Es liegen auch sehr gute Jahre vor uns und wagt sich eben mit seiner Politik und dem, was er selber von seiner Politik denkt und glaubt, eben nicht mehr an die Formulierung zu sagen, die besten Jahre liegen nicht hinter uns, sondern vor uns. Und das ist natürlich traurig, denn eigentlich müsste jeder Politiker den Anspruch haben, zu sagen, also diesen Satz sagen zu können. Ja, also die besten Jahre liegen nicht hinter uns, sondern vor uns, ist eigentlich was ein Politiker, wenn er überzeugt ist von seiner Politik und seinen Maßnahmen, relativ mühelos über die Lippen bringen sollten. Das traut sich Friedrich Merz dann leider doch nicht mehr. Schade.
3: Schade, sagt unser Chefredakteur Julian Reichelt. An einer Reform entzündet sich besonders viel Kritik. Darauf wollen wir jetzt eingehen. Die Koalition will die Regeln bei Krankschreibungen verschärfen. So soll bereits ab dem ersten Tag eine Bescheinigung des Arztes erforderlich sein. Die SPD meldet bereits Klärungsbedarf an und Vizekanzler Lars Klingbeil sagte gestern im ARD-Sommerinterview Folgendes dazu. Hören Sie.
5: Das ist ja öffentlich auch gewesen, dass es diese Debatte gab und dass es die Idee gab, dass man, wenn der Arbeitnehmer krank ist, dass er dann erstmal keine Lohnfortzahlung hat. Und da haben wir Sozialdemokraten gesagt, das machen wir nicht mit. Und dann diese trotzdem ging es natürlich um die Debatte auch, wie ist das mit den Krankheitstagen in Deutschland? Sind die zu hoch? Sind die zu niedrig? Nicht, die sind zu hoch. Wie kann man das angehen? Und dann gab es den Vorschlag, und ich will jetzt nicht auf Einzelne, gab es den Vorschlag, das genauso in ein Paket zu machen. Für uns war wichtig. Es
6: von wem kam der?
5: Nee, das ist ein Vorschlag der Koalition. Den haben wir gemeinsam verabredet. Da ist jetzt aber auch mit drin, dass es eine Facharzt, also eine Termingarantie gibt, dass es eine Herzinfarktvorsorge auch gibt. Das sind zwei wichtige Punkte, die da auch mit drin ist. Und nochmal, ich will auch sagen, ich merke jetzt ja seit 2 Tagen, dass es eine hochemotionale Debatte gibt. Und bei mir melden sich ja auch Leute. Ja? Ich habe gestern mit jemandem telefoniert, der sagt, Leute, ich habe 3-mal im Jahr richtig heftige Migräne und ihr wollt ja wohl nicht, dass ich mich dann zum Arzt schleppen muss. Das kann nicht euer Ernst sein. Und da, genau darum geht es nicht. Und deswegen muss man jetzt in der Umsetzung im Parlament und wenn das Gesetz vorliegt, muss man das sehr pragmatisch machen. Ich bin dafür, dass wir erstens sagen, man braucht diese Bescheinigung ab dem ersten Tag, aber nicht, man muss sie am ersten Tag schon holen.
3: Ja, also ich bin dafür, dass man sagt, man braucht die Bescheinigung ab dem ersten Tag, aber man muss sie nicht schon am ersten Tag schon holen. Das sagte Lars Klingbeil und außerdem melden sich ja immer wieder Leute bei ihm, die das bestätigen, was er ohnehin sagen will. Der Kanzler sagte dazu, dass eine Krankschreibung ab dem ersten Krankheitstag vorliegen muss, wie es auch schon vor Corona gegolten habe. Das hat der Kanzler gesagt. Stimmt das so? Ist das so?
6: Naja, es ist auf jeden Fall so, dass jetzt dieser Reformvorschlag, auf den man sich eigentlich geeinigt hatte, nahezu komplett wieder abgeräumt wurde. Also wenn man sagt, sie brauchen eine Krankschreibung, aber zum Arzt gehen müssen sie nicht, dann ist natürlich die ganze Idee dieser Maßnahme einfach ad absurdum geführt. Da muss man sich entscheiden und Lars Klingbeil hat sich offenbar entschieden, dass er diese gemeinsame, vermeintliche, getroffene Lösung torpedieren möchte, öffentlich. Das Beispiel, was er bringt, finde ich auch merkwürdig, weil, wie gesagt, die Idee dahinter ist eben, dass man zum Arzt geht, wenn man krank ist. Man kann natürlich auch als Regierung sagen, nein, wir führen das nicht ein. Aber zu sagen, wir führen ein, dass man am ersten Tag eine Krankschreibung braucht, aber man muss nicht zum Arzt gehen und macht das dann rückwirkend. Das ist ja die ganze Idee dieses Vorschlags, ist ja, dass man strenger kontrolliert, machen die Leute blau oder nicht. Und genau diese Wirkung geht dann davon natürlich nicht mehr aus. Und wessen Geisteskind Lars Klingbeil da ist, das sieht man ja schon daran, dass er so fast sich verspricht und sagt, wir müssen zur Debatte stellen, ob die Krankschreibungstage bisher zu niedrig sind. Also da hat er sich ja fast so verplappert, weil das eben seine Haltung ist, dass er sagt, oh, bloß nicht zu viel arbeiten, die Leute arbeiten eigentlich zu viel. Das ist sein Mindset.
4: Also was an diesem Interview gestern so interessant und entlarvend war, diesem Lars Klingbeil-Sommer-Interview, dass das, was Friedrich Merz bemängelt und was er sozusagen bei seiner Wegtreten-Rede nicht mehr haben will, Nörgler, Neider, Berufskritiker wegtreten, das sind seine eigenen Leute. Das sind seine eigenen Leute in allererster Linie. Die schärfsten Kritiker der Elche waren früher selber welche, wie man so schön sagt, sind in diesem Fall immer noch welche. Die schärfste Kritik an Friedrich Merz und an seinen Maßnahmen kommt doch aus der eigenen Regierung, kam doch gestern von seinem Vizekanzler, wie er sich immer nennt, Lars Klingbeil. Das war ein atemberaubendes Interview. Also als erstes haben die ihm bei der ARD dieses Meme gezeigt, dieses Sharepic, was wir hier auch schon thematisiert haben, was Friedrich Merz von sich selbst hat veröffentlichen lassen, wo er mit Sonnenbrille und Aktentasche einsam übers Rollfeld zum Flugzeug geht und darüber steht Reformkanzler. Da haben sie den Klingbeil gesagt, ist der Bundeskanzler jetzt der Reformkanzler? Da hat Lars Klingbeil gesagt, naja, damit wäre ich jetzt erstmal vorsichtig mit so einer Aussage. Dann hat er dreimal nachgefragt, der da ist von der ARD, aber Lars Klingbeil wollte sich nicht darauf festlegen lassen, dass Friedrich Merz ein Reformkanzler ist. Muss man sowieso sagen, Lars Klingbeil ist es gestern gelungen, die ARD in den kritischen Journalismus und ins kritische Nachfragen quasi hineinzuzwingen mit der Art und Weise, wie er versucht hat, allglatt und glitschig auszuweichen. Und bei dieser Krankschreibung am ersten Tag, da wissen wir doch inzwischen alle, das ist die tatsächlich atemberaubendste Maßnahme in diesem Reformpaket. Sie wird einfach nicht kommen bei dem, was bei der SPD los ist. Und das hat nichts mit uns Berufskritikern und Nörglern und Nölern zu tun. Es hat einfach was damit zu tun, dass Friedrich Merz ständig Leerverkäufe verkündet und irgendwelche Dinge verspricht, die nicht eintreten werden. Und das wird so, ich persönlich halte das für eine sinnvolle Maßnahme. Ich finde auch den Satz, ja, sollen die Kranken jetzt etwa zum Arzt gehen, irgendwie befremdlich. Denn den überwältigenden Teil meines Lebens sind die Kranken ja tatsächlich zum Arzt gegangen. Ich habe sogar in der Wahrnehmung gelebt, dass wir Ärzte dafür haben, wenn Menschen krank sind. Offenbar sollen neuerdings nur noch gesunde Menschen zum Arzt gehen. Und gestern in dieser Talkshow, in diesem Sommerinterview mit Lars Klingbeil, sagt dann der Kollege Deiß von der ARD, ja, aber ist das nicht irgendwie seltsam, wenn ich die Krankschreibung am ersten Tag einreichen soll? Ich brauche eine Krankschreibung am ersten Tag. Ich muss sie mir aber erst am dritten Tag holen und bin dann aber wieder gesund, weil ich ja nur gesund zum Arzt gehen soll. Wie soll der Arzt denn wissen, dass ich dann vor 2 bzw. 3 Tagen morgens krank war? Das ist doch vollkommen unlogisch. Also nicht mal mehr der ARD kann man verkaufen, was die Regierung da will. Ja? Lars Klingbeil nennt das dann aber pragmatisch. Es ist ein so interessantes Interview gewesen, weil man eben sieht, das, was Friedrich Merz am meisten bemängelt und was ihn auch am meisten stört und was ihn am meisten kränkt, kommt eben aus den eigenen Reihen. Und das, was wir hier analysiert haben, wirklich nach dieser Pressekonferenz, haben wir hier gesagt, das meiste davon ist entweder Betrug, das ist keine Entlastung, das ist eine Belastung. Und das, was kein Betrug ist, kommt eh nicht. Vermutlich kommt nur das, was wirklich schrecklich ist, zum Beispiel die Streichung der Informationsfreiheit. Ja? All das wird einfach innerhalb von Stunden immer wahr bei dieser Regierung. Live im Fernsehen, wo Lars Klingbeil sich dann hinsetzt und sagt, Krankschreibung am ersten Tag, die man am dritten Tag holt. Das ist jetzt das, was Sie Kompromiss sehen. Da sehen wir das, was Friedrich Merz über sich selbst getwittert hat, gepostet hat. Reformkanzler, wo Lars Klingbeil sagt, na, so weit würde ich nicht gehen. Das ist halt wirklich alles. alles inzwischen ein Schauspiel, was diese Leute aufführen.
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1: Ich bin Dirk Zeitler. Die amerikanische Fußballnationalmannschaft kann im WM-Achtelfinale gegen Belgien mit Stürmerstar Bellingham auflaufen. Nachdem der Fußball-Weltverband überraschend die Rotsperre des Angreifers auf Bewährung ausgesetzt hatte, erklärte die FIFA nun eine Beschwerde des belgischen Verbandes dagegen für unzulässig. Wofür soll Deutschland im kommenden Jahr Geld ausgeben? Das hat sich die Regierung jetzt überlegt und den Haushaltsentwurf für 2027 verabschiedet. Es geht um viele Milliarden Euro. Kritiker sind alarmiert.
2: Gut 555 Milliarden Euro will die Bundesregierung nächstes Jahr ausgeben. Vor allem für die Verteidigung, aber auch für die Infrastruktur und die Zinsen. Das Geld soll bei den Ressorts und den Zuschüssen für Renten und Krankenversicherung eingespart werden. Außerdem soll es eine Plastikabgabe und höhere Steuern auf Tabak und Alkohol geben. Zusätzlich will Finanzminister Klingbeil an die staatlichen Rücklagen. Er hält das für normal, seine Kritiker nicht. Industrie und Opposition sprechen von einem Offenbarungseid. Für mehr Wachstum müsse das Geld bei Wirtschaft und Verbrauchern bleiben. Tanja Wagner, Nachrichtenredaktion.
1: US-Präsident Trump hat sich vor dem NATO-Gipfel optimistisch über mögliche Fortschritte bei den Bemühungen um ein Ende des Ukraine-Kriegs geäußert. Nach einem Telefonat mit dem russischen Präsidenten Putin sei er sich sicher, dass dieser den Krieg beenden wolle, sagte Trump im Weißen Haus.
3: Das versichert Trump immer wieder und seit langem. Der russische Präsident Putin wolle den Angriffskrieg gegen die Ukraine nun unbedingt beenden. Nach jedem Gespräch mit seinem Moskauer Gegenüber hat Trump volles Vertrauen in Putin. Bleibt abzuwarten, wie das Treffen mit dem ukrainischen Präsidenten Zelensky in Ankara übermorgen verläuft. Trump versichert, man sei mit beiden Seiten in guten Gesprächen, eine Einigung sei näher denn je. Auch Zelensky wolle ein Ende des Krieges, sagt Trump. Er glaube, man werde den Krieg nun beenden. Aus den USA,
1: wegen eines weiter um sich greifenden Brandes in Südfrankreich sind inzwischen 10.000 Menschen evakuiert worden. Betroffen sind 26 Ortschaften in einem Gebirgsmassiv westlich von Perpignan, wo die Flammen sich inzwischen durch 4.600 Hektar Fläche gefressen haben. Ein Feuerwehrmann sowie ein Anwohner wurden schwer verletzt.
0: Soweit das Neueste. 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
1: Zum Wetter. Die aktuelle Vorhersage des Deutschen Wetterdienstes. Heute Abend und in der Nacht im Norden und Osten bei vielfach starker Bewölkung weiterhin etwas Regen. Sonst wechselnd bis gering bewölkt, teils klar und trocken. Nächtliche Tiefstwerte 18 bis 10 Grad. Morgen bleibt es im Norden und Osten bedeckt und regnerisch. In der Südwesthälfte dagegen weiterhin heiter bis sonnig und meist trocken. 18 bis 24 Grad werden es maximal im Norden. Sonst sommerliche 24 bis 34 Grad.
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2: Es scheint zum Schicksal des Friedrich Merz zu werden, dass immer alles besonders schief geht, wenn er irgendwo besonders gute Stimmung wittert. Seit unserem grandiosen, unvergessenen Sieg bei der Fußballweltmeisterschaft 2014, seit Mach ihn, Götze, und er macht ihn, seit dieser unsterblichen Nacht, die sich auch auf unseren Straßen anfühlte wie die Leichtigkeit und Lebensfreude von Rio de Janeiro, seit an diesem Abend Millionen Deutsche in Schwarz-Rot-Gold auf den Straßen tanzten und unsere Mannschaft im Triumph zurückkehrte, im Tiefflug mit wackelnden, winkenden Flügeln über hunderttausende Fans hier am Brandenburger Tor, seit diesem letzten Sommer, bevor Angela Merkel die Grenzen und damit die Fluttore der gesellschaftlichen Zerstörung öffnete, ja, seitdem ist nahezu alles in Deutschland schlechter geworden. Wir hatten Wirtschaftswachstum und sichere Straßen. Niemand hat uns gezwungen, Männer als Frauen zu bezeichnen und die grüne Transformation zu beschwören. An Freibädern gab es keinen Stacheldraht. Niemand ahnte, dass die Bundesregierung einmal das deutsche Auto verbieten würde. Das Wort Gruppenvergewaltigung, es existierte nicht in der deutschen Sprache. Im Haushalt hatten wir die schwarze Null statt historische Billionenschulden. Die Politik der bewusst herbeigeführten Zerstörung hätte man damals, 2014, ein Jahr vor der Flüchtlingskrise, für absolut unvorstellbar gehalten. Seit dieser letzten strahlenden Stunde des Sieges durchlebt Deutschland einen nagenden Niedergang, der inzwischen erkennbar die Substanz erreicht hat. Brücken brechen zusammen. Der Finanzminister braucht die Rücklagen auf, um noch irgendwie einen Haushalt hinzubekommen. Verantwortlich dafür sind Angela Merkel, Olaf Scholz und Friedrich Merz. Verantwortlich sind CDU und SPD und die ökosozialistische Ideologie der Grünen Partei. Verantwortlich sind auch weite Teile der Medien, die Deindustrialisierung, Islamisierung, Verarmung, Plünderung der Sozialsysteme und Verlust der Identität und Leistungskraft mit geradezu schwärmerischer Propaganda begleitet und beschönigt haben. Oft betont unser Bundeskanzler Friedrich Merz, dass doch noch sehr vieles doch sehr gut sei in Deutschland. Wo wollen Sie denn sonst leben, frage ich dann immer die Leute. Sagen Sie doch mal ein Land. Ja, das stimmt natürlich, weil so viel Gutes von so vielen guten Menschen über Jahrzehnte aufgebaut wurde. Manches ist noch gut, das stimmt, aber nichts ist seit 2014 besser geworden. Seit 2014 sind wir eine Gesellschaft auf dem Rückzug. Wir suchen Identität im Verfall und Zusammenhalt im Niedergang. Wir suchen Stolz in der Vergangenheit. Erlösung und Zuflucht finden wir in Fantasterei, Nostalgie und einer planwirtschaftlich fernen Zukunft, die niemals kommen wird. Nach dem fulminant gescheiterten Olaf Scholz erleben wir mit Friedrich Merz bereits den zweiten Bundeskanzler, der ständig behauptet, man würde sein segensreiches Wirken erst in vielen Jahren verstehen und zu schätzen wissen. Sein bisher stolzestes Reformwerk, die Rente, soll erst in den 2090er Jahren greifen, wenn er selbst schon Jahrzehnte tot sein wird, selbst wenn er wie sein Vater ein gesegnetes Alter von über 100 Jahren erreichen sollte, was ihm von Herzen nur zu wünschen ist. Wie so oft offenbart sich im Fußball der Charakter unserer Zeit. Nach dem beschämenden Ausscheiden der deutschen Nationalmannschaft gegen Paraguay veröffentlichte Bundeskanzler Friedrich Merz zwei Posts auf X. Zwei Posts, die das Elend der Eliten kaum besser zusammenfassen könnten. Zunächst schrieb Friedrich Merz dies, natürlich nicht ohne später zu behaupten, er habe das gar nicht geschrieben, sondern irgendein junger Mitarbeiter in seiner Social Media Abteilung. Ich zitiere: Auch wenn das Ausscheiden schmerzt, was für ein Spiel, liebes DFB-Team, mit eurem Einsatz und Teamgeist bei dieser WM habt ihr unser Land begeistert. Wir sind stolz auf euch. Nachdem das ganze Land über diesen Tweet lachte, schickte Friedrich Merz in seiner ganzen kommunikativen Hilflosigkeit noch einen zweiten, einen Rechtfertigungstweet. Ich zitiere: Erfolge feiern wir gemeinsam und in der Niederlage stehen wir zusammen. Das macht uns stark. Wer den Adler auf der Brust trägt, hat unseren Rückhalt verdient und nicht unseren Spott. Innerhalb von Stunden wurden die Tweets des Bundeskanzlers zur größeren Geschichte als der Untergang der Nationalmannschaft selbst, was man erst einmal schaffen muss. Der Grund dafür ist ganz einfach. Merz traf ungewollt einen selbstentlarvenden Nerv bei einem Thema, das nahezu jeden Deutschen bewegt. Fußball. Im ersten Jahr an der Macht hat Friedrich Merz es immer wieder geschafft, große und kleine Bevölkerungsgruppen gegen sich aufzubringen. Diesmal waren es gleich alle Deutschen. In diesen Tweets, diesem prosaischen Schlachtengemälde der Schönfärberei, steckt all das, was an der Regierung Merz so empörend ist. Das ewige, elendige Schöngerede. Die Begeisterung für Zusammenhalt und Selbstüberhöhung im Mittelmaß. Der Glaube, dass jedes noch so schlechte Ergebnis irgendwie gut ist, wenn man es nur gemeinsam in der politischen Mitte erzielt. Die blecherne Behauptung von Begeisterung, wo längst die Depression übernommen hat. Die ewige Dröhnerei dieses Kanzlers, der Adler auf der Brust. Und natürlich der Befehl zum Zusammenhalt, zum Zusammenstehen bei gleichzeitiger Ausgrenzung. Wer nicht Rückhalt zeigen will für das fußballerische Versagen, der wird von der Regierung des Spottes verdächtigt und bezichtigt. Im großen Wir soll das Volk die Missstände ertragen, statt sie zu benennen und zu beheben.
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2: Drei linke Star-Journalisten starten mit großem Anspruch in einen neuen Podcast, darum geht es jetzt bei News Live, und blamieren sich ja schon in der ersten Folge mit einer Verschwörungsgeschichte. Was genau passiert ist und wie News das Ganze von Anfang an enttarnt hat, das sehen Sie jetzt.
3: Am 30. Juni erschien die erste Folge des neuen Podcasts Wenn Sie wüssten vom Redaktionsnetzwerk Deutschland mit Chefredakteurin Eva Quadbeck, Christina Dunz und Stefan Lambi. Zentrale Aussage der drei linken Journalisten war die Behauptung, Springer-Chef Matthias Döpfner habe Kanzler Friedrich Merz zur Zusammenarbeit mit der AfD gedrängt und ihm mit den Worten »Das wirst du bereuen, Herr Bundeskanzler« gedroht. Schnell war klar, die drei linken Star-Journalisten waren einer Ente aufgesessen. Fast eine Woche dauerte es, bis sich das RND zu einer Richtigstellung durchringen konnte. News hatte die Behauptungen von Anfang an als unhaltbar enttarnt. Am Donnerstag veröffentlichte Chefredakteurin Quadbeck noch eine lasche Version ihrer Richtigstellung, wollte Zitate lediglich zeitlich falsch zugeordnet haben und verwies auf ominöse Sekundärquellen. Am Samstag wurde im selben Artikel dann unauffällig journalistisches Totalversagen eingeräumt. Wörtlich heißt es dort: Wir hätten den Verdacht, Merz und Döpfner hätten sich wörtlich so geäußert, wie in unserem Podcast gesendet, nicht verbreiten dürfen. Auch die Mutmaßung hätten wir nicht anstellen dürfen. Zahlreiche linke Journalisten mussten daraufhin ihre Posts auf X löschen. Über das journalistische Totalversagen des Redaktionsnetzwerks Deutschland sprechen wir nun bei News Live.
2: Ja, Chefredakteurin Eva Quadbeck gesteht jetzt also, dass sie Merz und Döpfner Zitate in den Mund gelegt hat. Wir machen es nochmal ganz deutlich, die es so nie gab. Ist das noch Journalismus oder ist das Rufmord im Grunde, weil die auf offener Bühne, den wir hier erleben, das ist der unterste Schublade?
4: Schon der Anspruch des Titels, wenn Sie wüssten, heißt ja eigentlich, was wir wissen. Das ist ja schon dieses Herrschaftswissen vorausgesetzt. Das ist ja, der Lockvogel ist ja, wir sagen Ihnen Dinge, die glauben Sie nicht, nur weil wir sie wissen.
5: Aber wir sagen Ihnen auch nicht alles. Spielt ja auch mit. Ja. Wenn Sie wüssten, ja, genau, was wir alles wissen. Aber wir können es Ihnen leider nicht sagen.
4: Ja, ja, genau. Das ist der Wettbewerb, der gerade im Medienbereich stattfindet, weil alle merken, oh Donnerwetter, ich habe so auch das Gefühl, dieser Burner war Bernd Hocke bei Ben. Diese Zahl 6 Millionen hat alle so beeindruckt, dass jeder sagt, das müssen wir auch machen. Und weil der Markt schon gesättigt ist, muss man natürlich mit irgendeinem Knaller rauskommen. Und das war der Versuch des Knallers des ersten Podcasts. Das war ja die Premiere. Wir müssen was liefern, dass wir Aufmerksamkeit kriegen. Whatever it takes. Und wenn wir es erfinden.
6: Es ist ein wirklich spektakulärer Vorgang. Ja. Man hat, solange man konnte, versucht, beim RND diesen Skandal klein zu halten, schön zu reden, sich rauszureden, und musste am Ende kapitulieren, vollkommen kapitulieren, weil man einfach eine Lügen- und Quatschgeschichte erzählt hat. Und das im allerersten Podcast, der eigentlich ein Prestigeprojekt werden sollte, angelehnt an Machtwechsel von Robin Alexander, danke, wollte man eben auch so einen Podcast, wo man aus dem Inneren des politischen Berlin erzählt, und ist komplett auf die Nase gefallen, weil man einfach auf eine Fake-SMS reingefallen ist, eine Fake-SMS, in der ein Konflikt zwischen Axel Springer-Chef Matthias Döpfner und Kanzler Friedrich Merz erfunden wurde, den es so auf diese Weise nie gab, einen vermeintlichen Brandmauerstreit. Und wie gesagt, man ist auf eine SMS reingefallen, die überall kursiert ist unter Journalisten, die kompletter Fake war, die der Versuch war, Axel Springer und Matthias Döpfner zu diskreditieren, und hat, weil es so gut ins eigene Weltbild gepasst hat, diese Lüge einfach ungeprüft übernommen. Und muss jetzt eingestehen, dass es nicht stimmt. Und ganz bemerkenswert finde ich, wie viele linke Journalisten jetzt sogar eingestehen, dass sie sagen, so geht das nicht. Also RND ist eigentlich das liebste Medium der Linken. Man muss sagen, wahrscheinlich bekannter innerhalb der Journalisten- und Politikbubble als jetzt im breiten Volk. Diese Marke, die, wo man sagen muss, der größte Anteilseigner ist eine Untergesellschaft der SPD, also ganz politisch nah dieser sozialdemokratischen Partei. Und wer RND noch nicht kannte, kennt sie jetzt, nämlich als Lügengeschichtenerzähler.
5: Also die Beteiligten an diesem neuen Podcast, wenn Sie wüssten, sind ja Talkshow-Stammgästen.
4: Aber wie? Ja.
5: Also sowohl Frau Dunz als auch Frau Quatschberg, wie ich sie jetzt immer nenne, sitzen ständig in Talkshows und erklären uns Politik und erklären uns auch gerne, wem wir alles nicht glauben sollen. Ja, glauben Sie keiner Desinformation. Glauben Sie nur den von uns geprüften Informationen. Wir werden von der SPD finanziert. So. Die sind also Stammgäste und der Lambi, Stefan Lambi, ist der tatsächlich ja profilierteste Dokumentarfilmer, Dokumentarfilmer, wo man sich mal fragt, boah, wie kommt der an diese Interviews, wie hat er diese Zugänge? Ganz einfach, am Ende sind es Propagandafilme. Ja, also ich erinnere da an diesen Film Ernstfall mit Robert Habeck, wo Robert Habeck erzählt, wie er das Handy sogar manchmal nachts auf laut lässt als Vizekanzler und so. Macht einfach Propaganda. Die drei tun sich zusammen, wollen richtig einen raushauen, richtigen Knaller liefern, wie es bei Stonk hieß. Ich weiß nicht, wer den Film Stonk gesehen hat, über die Hitler-Tagebücher. Paff, paff, paff. Muss mal wieder so einen richtigen Knaller liefern, der dich so anspringt vom Kiosk herunter. Nicht so wie mit dem schwulen Schwimmlehrer vom Mao Zedong, der am Ende gar kein Chinese war, sondern Koreaner. Und schwimmen konnte auch nicht. Ja, aber schwul war. Ja, also das ist wirklich Realsatire, was die geliefert haben. Die kommen also auf diese märchenhafte Geschichte, dass es diesen Mega-Streit gegeben hat zwischen Bundeskanzler und Döpfner, dem Springer-Boss, dem Verleger, die beiden mächtigsten Männer des Jahres. Und natürlich ist Döpfner in der Schurkenrolle, wie es in das Weltbild dieser Ideologen passt, so ein bisschen der Hugenberg. Ja, also der neue Hugenberg kommt quasi rein und will den standhaften Bundeskanzler überreden, Sie müssen es jetzt mit der AfD machen. Aber der Bundeskanzler hält Stand und sagt nur über meine Leiche. Und daraufhin stürmt Matthias Döpfner raus. Und weil ich darauf so überragende Resonanz bekommen habe und so viele gesagt haben, ja, genau so war es und genau so klingt es, wie in der Oper. Er stürmt also geradezu singend heraus, ja, und sagt, das werden Sie noch bereuen. So, darauf sind diese Leute wirklich reingefallen. Und das Lustige ist, Sie sind nicht mal auf eine SMS reingefallen, denn wenn Sie auf die SMS reingefallen wären, dann hätten Sie gewusst, dass die Geschichte nicht stimmt. Wenn Sie die SMS gekannt hätten. Es gab also eine SMS, die kursierte in Berlin, da ist genau das so geschildert, aus dem Herbst 25. Und die kennt jeder in Berlin. Das war wie ein Kettenbrief. Also jeder, der nicht bei drei auf dem Baum war, hat das weitergeleitet bekommen und gesagt, aus gut informierten Kreisen höre ich hier. Und die Quelle sind zwei honorige Anwälte mit Politikbezug. Schon bei der Formulierung weiß ich als normaler, zwei mir bekannte honorige Anwälte mit Politikbezug. Das klingt wie aus einem Kettenbrief aus Nigeria. Ja, wenn du sagst, hier, wir brauchen nur 40 Millionen, ein Konto, wo wir 40 Millionen Euro parken können. So. Jeder in Berlin kannte diese SMS, nur diese drei Kollegen nicht. Die haben das also irgendwo gehört, haben das Gras wachsen und gesagt, boah, das ist ja eine dolle Geschichte. So war das also. Da gab es also dieses Treffen zwischen Merz und Döpfner irgendwann im Frühling. Wenn sie die SMS gekannt hätten, hätten sie gewusst, kann nicht sein, weil in der SMS stand der Wortlaut ja schon genau so drin. Sind also auf einfach eine Berliner Märchengeschichte aus dem Borchert. Das ist wirklich so, das erzählt man sich besoffen, das erzählen sich die trübseligsten besoffen im Borchert und niemand glaubt's. Nur Dunz, Quatschbeck und Lambi haben es geglaubt. So. Und dann sind sie damit rausgegangen, haben das als große Enthüllung verkauft, haben um diese Enthüllung herum in dem Podcast ja auch noch 12-mal erzählt, wie krass sie recherchiert haben, ja, und wie seriös sie sind. Also man muss sich diesen Podcast anhören, weil der handelt zur Hälfte davon, wie seriös sie sind und wie gewissenhaft sie recherchieren, nur um dann eine komplett frei erfundene Märchengeschichte zu erzählen. Und dann haben sie über mehrere Tage noch versucht, das zu verteidigen. Erst mit einer Klarstellung hieß das, glaube ich. Also es ging erst was online, das hieß Klarstellung. Da haben sie dann mit so verschwurbelten Formulierungen versucht, das noch irgendwie wegzuspinnen. Unschärfen, ja, haben was zeitlich falsch zugeordnet. Und dann kam aber am Wochenende die Bombe und die weiße Fahne und die Kapitulationserklärung, wie es bei Stonk so schön heißt, Fritze, Hitler hieß er ja wohl nicht, falscher Hase, Kamerad, alles frei erfunden. Und diese Stellungnahme muss man sich nochmal auf der Zunge zergehen lassen. Also von Dunz, Quatschbeck und Lambi folgendes Statement. Wir hätten den Verdacht, Merz und Döpfner hätten sich wörtlich so geäußert wie in unserem Podcast gesendet, nicht verbreiten dürfen. Das Döpfner zugeschriebene Zitat war zudem Grundlage dafür, dass wir gemutmaßt haben, es könne eine Bedrohung von Döpfner gegen Merz gegeben haben. Auch die Mutmaßung hätten wir nicht anstellen dürfen. Diesen Fehler bedauern wir.
4: Sie entschuldigen sich nicht.
5: Das wird aber als nächstes kommen. Also bisher bedauern Sie den Fehler nur. meine Prognose ist, sie werden nicht nur um Entschuldigung, sondern um Verzeihung bitten müssen, denn sonst wird ihnen das vor Gericht halt auch nochmal um die Ohren fliegen, weil sie am Ende war das halt am Rande der strafrechtlich relevanten üble Nachrede. Also wenn man Matthias Döpfner jetzt vorwirft, da reinzustürmen und zu sagen, das werden sie bereuen, dann ist das ja im Bereich der Nötigung. Ja, also wenn ich mit der Machtfülle eines Springer-Chefs den Bundeskanzler anbrülle, weil der nicht macht, was ich will, und sage, das werden sie bereuen, ist das ja im Bereich der Nötigung. Das heißt, Dunz, Quatschbeck und Lambi haben nichts anderes getan, als Matthias Döpfner eine mutmaßliche Straftat öffentlich zu unterstellen. Da werden sie um nur Entschuldigung nicht umhinkommen.
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1: Ich bin Dirk Zeitler. Wofür soll Deutschland im kommenden Jahr Geld ausgeben? Das hat sich die Regierung jetzt überlegt und den Haushaltsentwurf für 2027 verabschiedet. Es geht um viele Milliarden Euro. Kritiker sind alarmiert.
2: Gut 555 Milliarden Euro will die Bundesregierung nächstes Jahr ausgeben, vor allem für die Verteidigung, aber auch für die Infrastruktur und die Zinsen. Das Geld soll bei den Ressorts und den Zuschüssen für Renten und Krankenversicherung eingespart werden. Außerdem soll es eine Plastikabgabe und höhere Steuern auf Tabak und Alkohol geben. Zusätzlich will Finanzminister Klingbeil an die staatlichen Rücklagen. Er hält das für normal, seine Kritiker nicht. Industrie und Opposition sprechen von einem Offenbarungseid. Für mehr Wachstum müsse das Geld bei Wirtschaft und Verbrauchern bleiben. Tanja Wagner, Nachrichtenredaktion.
1: Die Pläne der schwarz-roten Koalitionsspitzen für erschwerte Krankmeldungen im Job sorgen weiter für Diskussionen. Kritik kommt jetzt auch aus der Kanzlerpartei. Der Vizevorsitzende des CDU-Arbeitnehmerflügels Bäumler sagte dem Tagesspiegel, dieses völlig unnötige Thema müsse schnell abgeräumt werden.
3: Seit Tagen tobt die Debatte darüber, dass für Arbeitnehmer künftig ab dem ersten Krankheitstag eine Attestpflicht gelten und die telefonische Krankschreibung abgeschafft werden soll. Das hatte schon für massive Kritik von Hausärzten, Krankenkassen und Gewerkschaften gesorgt. Der Vizevorsitzende des CDU-Arbeitnehmerflügels sagt, die Koalition sollte sich lieber anderen Themen zuwenden, statt das Signal an die Menschen im Land zu senden, dass sie ihnen misstraue. Diana Kramer, Nachrichtenredaktion.
1: Der Fachkräftemangel in Deutschland könnte sich Experten zufolge erheblich verschärfen. Laut einer Studie des Kompetenzzentrums Fachkräftesicherung gehen in den nächsten 10 bis 15 Jahren rund 4,6 Millionen Fachkräfte in Rente. Mehr als 3,6 Millionen arbeiteten davon bereits heute in Engpassberufen. Besonders betroffen sind Verkehrs- und Bauberufe. Zum Sport. Die amerikanische Fußballnationalmannschaft kann im WM-Achtelfinale gegen Belgien mit Stürmerstar Balogun auflaufen. Nachdem der Fußballweltverband überraschend die Rotsperre des Angreifers auf Bewährung ausgesetzt hatte, erklärte die FIFA nun eine Beschwerde des belgischen Verbands dagegen für unzulässig. Trotz scharfer Kritik ist der 25-Jährige damit für die Partie heute Nacht in Seattle spielberechtigt.
0: Soweit das Neueste. 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
1: Zum Wetter. Die aktuelle Vorhersage des Deutschen Wetterdienstes. Heute Abend und in der Nacht im Norden und Osten bei vielfach starker Bewölkung weiterhin etwas Regen. Sonst wechselnd bis gering bewölkt, teils klar und trocken. Nächtliche Tiefstwerte 18 bis 10 Grad. Morgen bleibt es im Norden und Osten bedeckt und regnerisch, in der Südwesthälfte dagegen weiterhin heiter bis sonnig und meist trocken. 18 bis 24 Grad werden es maximal im Norden, sonst sommerliche 24 bis 34 Grad.
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1: Ich bin David Riemer. Die schwarz-roten Pläne für erschwerte Krankmeldungen im Job stoßen auch in der Koalition selbst auf teils heftige Vorbehalte. Der CDU-Arbeitnehmerflügel forderte die Streichung des Vorhabens der Koalitionsspitzen. Die SPD sprach sich für größtmögliche Freiheit in der Umsetzung aus, sagte Generalsekretär Klüssendorf.
2: Es ist weiter der Aufreger bei den Reformplänen der Regierung. Wer krank ist, soll schon am ersten Tag ein ärztliches Attest vorlegen. Die telefonische Krankschreibung wird abgeschafft. Daran hagelt es Kritik, zu viel Bürokratie. Ein Misstrauensvotum, außerdem drohe ein Ansturm auf die Praxen. Und auch bei Schwarz-Rot wachsen die Zweifel. Oft wird darauf hingewiesen, dass die Unternehmen auch abweichende Regeln festlegen können. SPD-Generalsekretär Klüssendorf sieht auch die Möglichkeit von Videosprechstunden. Aus Berlin, Thomas Brockt.
1: Wer Wohngeld bekommt, muss sich absehbar auf Kürzungen oder die komplette Streichung der staatlichen Leistung einstellen. Das Bundeskabinett brachte einen Gesetzentwurf von Bauministerin Hubert auf den Weg, der im nächsten Jahr 1,5 Milliarden Euro und ab 2028 sogar 2 Milliarden Euro pro Jahr beim Wohngeld einsparen soll. Die Änderungen sollen am 1. Januar kommenden Jahres in Kraft treten. Bestehende Wohngeldbescheide bleiben gültig. Es ist ein Skandal, der die Fußballwelt noch länger beschäftigen dürfte. US-Präsident Trump hat inzwischen bestätigt, dass er die FIFA im Wirbel um die Rotsperre von US-Stürmer Balogun selbst um eine Überprüfung gebeten habe. Und kurz vor Anpfiff des WM-Achtelfinals ist nun klar, Balogun darf spielen.
3: Stürmerstar Balogun ist im US-Spiel gegen Belgien heute Nacht dabei, die Rotsperre aufgehoben, Belgiens Beschwerde abgeschmettert. Das ginge ja gar nicht, dass ein Spitzenspieler gesperrt werde, sagte Trump, der bei FIFA-Boss Infantino persönlich vorgesprochen hatte. Da sei kein Foul passiert, sagte Trump fachkundig, da seien nur zwei Topspieler zusammengestoßen, der Schiedsrichter habe falsch entschieden. Die FIFA erklärte Belgiens Beschwerde für ungültig, weil die rote Karte aus einem Spiel, Bosnien-Herzegowina, stammte, an dem Belgien nicht beteiligt war. Aus den USA, Tina Eck.
1: Wegen anhaltenden Ascheregens infolge der vulkanischen Aktivität des Ätna auf der italienischen Mittelmeerinsel Sizilien sind am Flughafen Catania derzeit weder Starts noch Landungen möglich. Die Maßnahmen sollen nach derzeitigem Stand bis zum Vormittag gelten. Passagiere wurden gebeten, erst nach Rücksprache mit ihrer Fluggesellschaft zum Flughafen zu fahren.
0: Soweit das Neueste. 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
1: Zum Wetter die aktuelle Vorhersage des Deutschen Wetterdienstes. In der Nacht im Norden und Osten weiterhin etwas Regen, im Rest wechselnd bewölkt, teils klar und trocken. Es kühlt sich auf 18 bis 10 Grad ab. Tagsüber im Norden und Osten stark bewölkt und gelegentlich Schauer. In der Südwesthälfte heiter bis sonnig und meist trocken. Höchstwert im Norden zwischen 18 und 24, sonst bis 32 Grad. Am Oberrhein wird's mit bis zu 34 Grad am wärmsten.
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1: Ich bin David Riemer. Die Pläne von Union und SPD für strengere Krankmeldungen stoßen auch in der Koalition auf Kritik. Der CDU-Arbeitnehmerflügel fordert, das Vorhaben zu streichen. Die SPD spricht sich für eine möglichst flexible Umsetzung aus. Nach Schätzungen der Kassenärztlichen Bundesvereinigung könnten Krankschreibungen ab dem ersten Krankheitstag rund 30 Millionen zusätzliche Praxisbesuche pro Jahr auslösen. Kanzler Merz will mit den Plänen den Krankenstand senken. Wofür soll Deutschland im kommenden Jahr Geld ausgeben? Das hat sich die Regierung jetzt überlegt und den Haushaltsentwurf für 2027 verabschiedet. Es geht um viele Milliarden Euro, Kritiker sind alarmiert.
2: Gut 555 Milliarden Euro will die Bundesregierung nächstes Jahr ausgeben. Vor allem für die Verteidigung, aber auch für die Infrastruktur und die Zinsen. Das Geld soll bei den Ressorts und den Zuschüssen für Renten und Krankenversicherung eingespart werden. Außerdem soll es eine Plastikabgabe und höhere Steuern auf Tabak und Alkohol geben. Zusätzlich will Finanzminister Klingbeil an die staatlichen Rücklagen. Er hält das für normal, seine Kritiker nicht. Industrie und Opposition sprechen von einem Offenbarungseid. Für mehr Wachstum müsse das Geld bei Wirtschaft und Verbrauchern bleiben. Tanja Wagner, Nachrichtenredaktion.
1: US-Präsident Trump hat sich vor dem NATO-Gipfel optimistisch über mögliche Fortschritte bei den Bemühungen um ein Ende des Ukraine-Kriegs geäußert. Nach einem Telefonat mit dem russischen Präsidenten Putin sei er sich sicher, dass dieser den Krieg beenden wolle, sagte Trump im Weißen Haus.
3: Das versichert Trump immer wieder und seit langem. Der russische Präsident Putin wolle den Angriffskrieg gegen die Ukraine nun unbedingt beenden. Nach jedem Gespräch mit seinem Moskauer Gegenüber hat Trump volles Vertrauen in Putin. Bleibt abzuwarten, wie das Treffen mit dem ukrainischen Präsidenten Zelensky in Ankara übermorgen verläuft. Trump versichert, man sei mit beiden Seiten in guten Gesprächen, eine Einigung sei näher denn je. Auch Zelensky wolle ein Ende des Krieges, sagt Trump. Er glaube, man werde den Krieg nun beenden. Aus den USA, Tina Eck.
1: Die amerikanische Fußballnationalmannschaft kann im WM-Achtelfinale gegen Belgien mit Stürmerstar Balogun auflaufen. Nachdem der Fußball-Weltverband überraschend die Rotsperre des Angreifers auf Bewährung ausgesetzt hatte, erklärte die FIFA nun eine Beschwerde des belgischen Verbands dagegen für unzulässig.
0: Soweit das Neueste. 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
1: Zum Wetter die aktuelle Vorhersage des Deutschen Wetterdienstes. In der Nacht im Norden und Osten weiterhin etwas Regen, im Rest wechselnd bewölkt, teils klar und trocken. Es kühlt sich auf 18 bis 10 Grad ab. Tagsüber im Norden und Osten stark bewölkt und gelegentlich Schauer. In der Südwesthälfte heiter bis sonnig und meist trocken. Höchstwerte im Norden zwischen 18 und 24, sonst bis 32 Grad. Am Oberrhein wird's mit bis zu 34 Grad am wärmsten.
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1: Ich bin David Riemer. Die schwarz-roten Pläne für erschwerte Krankmeldungen im Job stoßen auch in der Koalition selbst auf teils heftige Vorbehalte. Der CDU-Arbeitnehmerflügel forderte die Streichung des Vorhabens der Koalitionsspitzen. Die SPD sprach sich für größtmögliche Freiheit in der Umsetzung aus, sagte Generalsekretär Klüssendorf.
2: Es ist weiter der Aufreger bei den Reformplänen der Regierung. Wer krank ist, soll schon am ersten Tag ein ärztliches Attest vorlegen. Die telefonische Krankschreibung wird abgeschafft. Daran hagelt es Kritik, zu viel Bürokratie. Ein Misstrauensvotum, außerdem drohe ein Ansturm auf die Praxen. Und auch bei Schwarz-Rot wachsen die Zweifel. Oft wird darauf hingewiesen, dass die Unternehmen auch abweichende Regeln festlegen können. SPD-Generalsekretär Klüssendorf sieht auch die Möglichkeit von Videosprechstunden. Aus Berlin, Thomas Brockt.
1: Wer Wohngeld bekommt, muss sich absehbar auf Kürzungen oder die komplette Streichung der staatlichen Leistung einstellen. Das Bundeskabinett brachte einen Gesetzentwurf von Bauministerin Hubert auf den Weg, wodurch in den nächsten Jahren mehrere Milliarden Euro beim Wohngeld eingespart werden sollen. Die Änderungen sollen am 1. Januar 2027 in Kraft treten. Bestehende Wohngeldbescheide bleiben gültig. Es ist ein Skandal, der die Fußballwelt noch länger beschäftigen dürfte. US-Präsident Trump hat inzwischen bestätigt, dass er die FIFA im Wirbel um die Rotsperre von US-Stürmer Balogun selbst um eine Überprüfung gebeten habe. Kurz vor Anpfiff des WM-Achtelfinals ist nun klar, Balogun darf spielen.
3: Stürmerstar Balogun ist im US-Spiel gegen Belgien heute Nacht dabei, die Rotsperre aufgehoben, Belgiens Beschwerde abgeschmettert. Das ginge ja gar nicht, dass ein Spitzenspieler gesperrt werde, sagte Trump, der bei FIFA-Boss Infantino persönlich vorgesprochen hatte. Da sei kein Foul passiert, sagte Trump fachkundig, da seien nur zwei Topspieler zusammengestoßen, der Schiedsrichter habe falsch entschieden. Die FIFA erklärte Belgiens Beschwerde für ungültig, weil die rote Karte aus einem Spiel, Bosnien-Herzegowina, stammte an dem Belgien nicht beteiligt war. Aus den USA, Tina Eck.
1: Spanien hat Cristiano Ronaldo einen bitteren Abschied von der WM-Bühne beschert und seine eigenen Titelansprüche untermauert. Der Europameister feierte dank des späten Treffers von Joker Mikel Merino in der Nachspielzeit einen 1-0-Sieg gegen Portugal und zog erstmals seit dem Titelgewinn 2010 wieder in ein WM-Viertelfinale ein.
0: Soweit das Neueste. 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
1: Zum Wetter die aktuelle Vorhersage des Deutschen Wetterdienstes. In der Nacht im Norden und Osten weiterhin etwas Regen, im Rest wechselnd bewölkt, teils klar und trocken. Es kühlt sich auf 18 bis 10 Grad ab. Tagsüber im Norden und Osten stark bewölkt und gelegentlich ein paar Schauer. In der Südwesthälfte heiter bis sonnig und meist trocken, Höchstwerte im Norden zwischen 18 und 24, sonst bis 32 Grad. Am Oberrhein wird's mit bis zu 34 Grad am wärmsten.
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1: Ich bin David Riemer. Die schwarz-roten Pläne für erschwerte Krankmeldungen im Job stoßen auch in der Koalition selbst auf teils heftige Vorbehalte. Der CDU-Arbeitnehmerflügel forderte die Streichung des Vorhabens der Koalitionsspitzen. Die SPD sprach sich für größtmögliche Freiheit in der Umsetzung aus, sagte Generalsekretär Klüssendorf.
2: Es ist weiter der Aufreger bei den Reformplänen der Regierung. Wer krank ist, soll schon am ersten Tag ein ärztliches Attest vorlegen. Die telefonische Krankschreibung wird abgeschafft. Daran hagelt es Kritik. Zu viel Bürokratie. Ein Misstrauensvotum, außerdem drohe ein Ansturm auf die Praxen. Und auch bei Schwarz-Rot wachsen die Zweifel. Oft wird darauf hingewiesen, dass die Unternehmen auch abweichende Regeln festlegen können. SPD-Generalsekretär Klüssendorf sieht auch die Möglichkeit von Videosprechstunden. Aus Berlin, Thomas Brockt.
1: Wer Wohngeld bekommt, muss sich absehbar auf Kürzungen oder die komplette Streichung der staatlichen Leistung einstellen. Das Bundeskabinett brachte einen Gesetzentwurf von Bauministerin Huberts auf den Weg, wodurch in den nächsten Jahren mehrere Milliarden Euro beim Wohngeld eingespart werden sollen. Die Änderungen sollen am 1. Januar kommenden Jahres in Kraft treten. Bestehende Wohngeldbescheide bleiben gültig. Es ist ein Skandal, der die Fußballwelt noch länger beschäftigen dürfte. US-Präsident Trump hat inzwischen bestätigt, dass er die FIFA im Wirbel um die Rotsperre von US-Stürmer Balogun selbst um eine Überprüfung gebeten habe. Kurz vor Anpfiff des WM-Achtelfinals ist nun klar, Balogun darf spielen.
3: Stürmerstar Balogun ist im US-Spiel gegen Belgien heute Nacht dabei, die Rotsperre aufgehoben, Belgiens Beschwerde abgeschmettert. Das ginge ja gar nicht, dass ein Spitzenspieler gesperrt werde, sagte Trump, der bei FIFA-Boss Infantino persönlich vorgesprochen hatte. Da sei kein Foul passiert, sagte Trump fachkundig, da seien nur zwei Top-Spieler zusammengestoßen, der Schiedsrichter habe falsch entschieden. Die FIFA erklärte Belgiens Beschwerde für ungültig, weil die rote Karte aus einem Spiel, Bosnien-Herzegowina, stammte, an dem Belgien nicht beteiligt war. Aus den USA, Tina Eck.
1: Spanien hat Cristiano Ronaldo einen bitteren Abschied von der WM-Bühne beschert und seine eigenen Titelansprüche untermauert. Der Europameister feierte dank des späten Treffers von Joker Mikel Merino in der Nachspielzeit einen 1-0-Sieg gegen Portugal und zog erstmals seit dem Titelgewinn 2010 wieder in ein WM-Viertelfinale ein.
0: Soweit das Neueste. 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
1: Zum Wetter die aktuelle Vorhersage des Deutschen Wetterdienstes. In der Nacht im Norden und Osten weiterhin etwas Regen, im Rest wechselnd bewölkt, teils klar und trocken. Es kühlt sich auf 18 bis 10 Grad ab. Tagsüber im Norden und Osten stark bewölkt und gelegentlich ein paar Schauer. In der Südwesthälfte heiter bis sonnig und meist trocken, Höchstwerte im Norden zwischen 18 und 24, sonst bis 32 Grad. Am Oberrhein wird's mit bis zu 34 Grad am wärmsten.
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1: Ich bin David Riemer. Das Elterngeld soll nach einem Gesetzentwurf von Familienministerin Prien künftig nur noch 12 statt 14 Monate gezahlt werden und auch nur dann, wenn Mütter und Väter jeweils mindestens 3 Monate berufliche Auszeit nehmen. Gleichzeitig soll der Mindestbetrag nach dem Vorschlag der Ministerin von 300 auf 330 Euro und der Höchstbetrag von 1800 auf 1900 Euro angehoben werden. In Ankara startet heute der NATO-Gipfel und damit ein neuer Bewährungstest für das Bündnis. Können die Partner US-Präsident Trump bei Laune halten und die USA in der NATO halten? Neben dem diplomatischen Drahtseilakt geht es außerdem um die Unterstützung der Ukraine.
2: Kurze Sitzungen und ein extrem kurzes Schlusspapier. Beim Gipfel in Ankara nehmen die Verbündeten schon ganz viel Rücksicht auf den US-Präsidenten. Erstens will Trump weniger für die NATO ausgeben. Das bedeutet, die Europäer müssen mehr tun. Vor allem für die Ukraine. Die soll zweitens 140 Milliarden Euro für 2 Jahre bekommen von den Europäern. Für 80 Milliarden Euro steht die Finanzierung noch nicht wirklich. Drittens ist Trump verärgert und zwar über mangelnde Unterstützung für seinen Iran-Krieg. Es geht also wieder ganz viel um Trump. Aus Brüssel, Dieter Ebeling.
1: Wofür soll Deutschland im kommenden Jahr Geld ausgeben? Das hat sich die Regierung jetzt überlegt und den Haushaltsentwurf für 2027 verabschiedet. Es geht um viele Milliarden Euro. Kritiker sind alarmiert.
3: Gut 555 Milliarden Euro will die Bundesregierung nächstes Jahr ausgeben, vor allem für die Verteidigung, aber auch für die Infrastruktur und die Zinsen. Das Geld soll bei den Ressorts und den Zuschüssen für Renten und Krankenversicherung eingespart werden. Außerdem soll es eine Plastikabgabe und höhere Steuern auf Tabak und Alkohol geben. Zusätzlich will Finanzminister Klingbeil an die staatlichen Rücklagen. Er hält das für normal, seine Kritiker nicht. Industrie und Opposition sprechen von einem Offenbarungseid. Für mehr Wachstum müsse das Geld bei Wirtschaft und Verbrauchern bleiben. Tanja Wagner, Nachrichtenredaktion.
1: Portugal mit Superstar Cristiano Ronaldo ist raus bei der Fußball-WM. Spanien hat dem 41-Jährigen damit einen bitteren Abschied von der WM-Bühne beschert und seine eigenen Titelansprüche untermauert. Der Europameister feierte dank des späten Treffers von Joker Mikel Merino in der Nachspielzeit einen 1:0-Sieg gegen Portugal.
0: Soweit das Neueste. 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
1: Zum Wetter die aktuelle Vorhersage des Deutschen Wetterdienstes. In der restlichen Nacht im Norden und Osten weiterhin